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Ich möchte gerne zu diesem Thema zunächst ein paar Vorbemerkungen machen. Ich habe es gestern schon gesagt, es handelt sich heute Abend nicht um einen Ehevortrag, obwohl ich natürlich das eine oder andere auch über die Ehe sage, weil ja Ehe eine ganz wichtige Sache ist. Aber wir alle haben Beziehungen, auch wenn wir Singles sind, ob wir älter sind oder jünger sind. Auf jeden Fall haben wir Beziehungen und die möchten wir, dass sie gelungen werden. Eine zweite Bemerkung, ich werde Ihnen keine praktischen Tipps geben. Also keine Tipps, wie man kommuniziert oder wie man miteinander umgeht. Ich könnte mir vorstellen, dass Sie ein bisschen enttäuscht sind, weil Sie das wahrscheinlich erwartet haben. Aber wissen Sie, es gibt viele, viele gute Bücher. Es gibt auch manche gute christliche Bücher. Und da gibt es unglaublich viele Tipps. Das Problem ist ja meistens nicht, dass wir nicht wissen, was wir tun sollten, sondern das Problem ist, dass wir nicht wissen, wo wir die Kraft hernehmen, so zu leben, wie wir wissen, dass wir leben sollten. Und das wird der Schwerpunkt sein heute Abend. Ich möchte Ihnen zeigen, wo nehmen Sie die Kraft, dass Sie wirklich so Beziehungen leben können, dass sie gelingen. Und eine dritte Vorbemerkung, es ist ein recht persönlicher Vortrag, jetzt nicht so sehr, dass ich von unserer Beziehung, von unserer Ehe rede. Ich werde am Ende noch kurz etwas dazu sagen. Aber das Prinzip, was ich Ihnen heute versuche zu erklären, das praktizieren wir seit vielen, vielen Jahren. Und ich bin sicher, wenn wir das nicht entdeckt hätten, dann wären wir wahrscheinlich heute nicht mehr zusammen. Also ich bin sehr erfreut, dass ich Ihnen das einfach weitergeben kann. Es ist keine Frage, wir sehnen uns nach gelungenen Beziehungen. Ich habe es auf jeden Fall noch nie erlebt, dass am Morgen jemand aufgestanden wäre und gesagt hätte, ich wünsche mir heute so einen richtig komischen Tag. Ich wünsche mir einen Tag, an dem ich mich ärgern kann über andere, an denen ich Groll und Aggressionen haben kann. Ich freue mich, dass ich nicht vergeben kann. Nicht wahr? Wer so etwas sagt, wäre schon ein bisschen dumm. Nein, wir sehnen uns nach gelungenen Beziehungen. Und trotzdem merken wir alle, wie schwer das ist. Wir kennen alle so Gefühle wie Ärger, Groll, Aggressionen, Neid. Sie kennen das vielleicht auch. Sie würden einen anderen am liebsten auf den Mond schießen oder ins Pfefferland. Und die Frage stellt sich ja, wenn wir schon gelungene Beziehungen möchten, warum schaffen wir es dann nicht? Nun, auf diese Frage gibt es manche oberflächliche Antworten. Da sagt zum Beispiel jemand, wenn es den anderen nicht geben würde, dann hätte ich Frieden mit jedem Menschen. Kunststück. Aber es gibt den anderen und wir müssen lernen, mit ihm auszukommen. Oder jemand hat mal gesagt, wenn alle so wären wie er, dann wäre absoluter Friede auf dieser Erde. Und wenn ich das sage und die Zuhörer haben verstanden, was ich da gesagt habe, dann reagieren sie normalerweise mit einem müden Lächeln, weil sie natürlich merken, dass es nicht wahr ist. Wenn wir wirklich Veränderung möchten in unserem Leben, dann müssen wir dem Übel einmal an die Wurzel gehen. Wir müssen einmal eine ganz genaue Diagnose stellen. Warum ist es so, wie es ist?

zeige Ihnen das an einem netten Beispiel. Stellen Sie sich einmal vor, da hüstelt jemand. Jetzt bin ich kein Fachmann, also stelle ich eine oberflächliche Diagnose. Ich sage, er hat Husten. Ich gebe ihm Hustenbonbon, Hustensaft, Hustensirup, Hustentropfen. Ich weiß nicht, was man ihm noch geben kann. Aber der Kerl hustet einfach weiter. Schließlich sind wir klug. Wir gehen zu einem Facharzt, der untersucht ihn ganz genau und er stellt fest, dass er irgendetwas auf der Lunge hat. Ich weiß nicht, wie man das nennt. Vielleicht Lungenknacks oder irgend so ähnlich. Auf jeden Fall, er gehört nach Davos in eine Klinik, dort könnte man ihm helfen. Sie verstehen, was ich damit sagen will? Es ist entscheidend, dass wir eine ganz genaue Diagnose stellen. Und das ist mein erster Punkt heute Abend. Warum fallen wir uns so oft wirklich auf die Nerven? Der bekannte Jugendpfarrer Wilhelm Busch, ich habe ihn schon mehrmals zitiert, hat im Alter einmal gesagt, ich habe meine Weltanschauung von der Bibel. Das ist die einzige, die wirklich hält. Alle anderen Weltanschauungen purzeln ja nach 20 oder 25 Jahren sowieso über den Haufen. Nun ist es interessant, dass ich inzwischen älter bin als Wilhelm Busch, als er das gesagt hat. Aber ich sage Ihnen, das ist auch meine Erfahrung. Was hat man nicht schon alles für Theorien vertreten? Heute geht es nicht mehr 25 Jahren, sondern vielleicht 3. Und dann behauptet man genau das Gegenteil. Die einzige Weltanschauung, die wirklich hält, das ist die Weltanschauung der Bibel. Und ich möchte Ihnen anhand der Bibel einmal zeigen, warum fallen wir uns so auf die Nerven? Dabei werde ich Ihnen jetzt etwas sagen, das ist mir bewusst, was ich Ihnen schon einmal erklärt habe. Aber ich wiederhole es ganz bewusst noch einmal, und zwar deswegen, weil das eine zentrale Lehre ist in der Bibel. Das müssen wir verstehen, um die Situation zu begreifen, in der wir sind. Auf den ersten Seiten der Bibel lesen wir, wie Gott Himmel und Erde geschaffen hat. Als Krönung der ganzen Schöpfung, man staune, schuf er den Menschen. Und es ist interessant, nachdem er alles geschaffen hatte, lesen wir im 31. Satz der Bibel, im ersten Kapitel, Gott sah an alles, was er gemacht hatte, und siehe, es war alles sehr gut. Also nicht nur gut, es war alles sehr gut. Es war alles perfekt. Wir wissen nicht genau, wie es damals ausgesehen hat, weil niemand von uns in einer vollkommenen Schöpfung gelebt hat. Aber die Bibel beschreibt es uns und darum wissen wir, wie es damals ausgesehen hat. Die ersten Menschen lebten in einer ganz engen Liebesbeziehung mit Gott. Sie hatten eine Ich-Du-Beziehung oder in einem Bild gesprochen. Und ich bitte Sie, halten Sie dieses Bild im Hinterkopf. Ich werde es immer wieder brauchen am Abend. Sie waren angeschlossen an die Kraft- und Liebesquelle Gottes. Die ersten Menschen lebten in völliger Harmonie miteinander. Das Gefühl von Ärger, das Gefühl von Groll, das Gefühl von Aggressionen, das kannten die ersten Menschen nicht. Es war einfach alles vollkommen, es war absolut perfekt. Aber dann passierte etwas und das müssen wir verstehen, um zu begreifen, warum wir heute nicht mehr in dieser perfekten Schöpfung sind. Es folgte nämlich der Sündenfall. Wir lesen davon im 3. Kapitel in der Bibel. Gott wollte mit uns Menschen in eine Liebesbeziehung eintreten. Und er hätte uns auch anders schaffen können. Verstehen Sie, er hätte uns ja auch als Marionetten machen können. Können Sie sich das vorstellen? Dann hätte er an den Fäden gezogen und wir hätten unsere Arme und unsere Beine so bewegt, wie er das will. Ich weiß aber nicht, wären Sie gerne eine Marionette? Wären Sie gerne eine Marionette des lebendigen Gottes? Also ich muss Ihnen ehrlich sagen, nein, natürlich nicht. Und Gott wollte nicht, dass wir Marionetten sind von ihm, sondern er wollte mit uns in eine Liebesbeziehung eintreten und darum ging er das Risiko ein, dass die Menschen sich freiwillig für ihn oder gegen ihn entscheiden. Das hat sich übrigens bis heute nicht verändert. Liebe erwartet eine freiwillige Antwort.
Und dann lesen wir im dritten Kapitel in der Bibel, wie sich die Menschen ganz bewusst gegen Gott entschieden haben. Und das Ergebnis ist uns bestens bekannt, weil wir leben mittendrin. Das Erste, was passierte, Gott trieb die Menschen aus seiner Gegenwart hinaus, aus dem Paradies. Seit diesem Augenblick wird jeder Mensch zunächst einmal getrennt von Gott geboren. Ich sage immer, da können wir gar nichts dafür. Wir werden geboren und wir sind zunächst einfach getrennt vom lebendigen Gott. Und in dem Augenblick kam auch der Hass und der Groll und die Aggressionen, der Neid und die Eifersucht ins Leben der Menschen hinein. Es ist sehr interessant, im dritten Kapitel der Bibel lesen wir von diesem Ereignis, vom Sündenfall. Und im vierten Kapitel, also unmittelbar im nächsten Kapitel, lesen wir vom ersten Mord in der Menschheitsgeschichte. Zwar ein Brudermord. Kain und Abel waren zwei Brüder. Und wie das manchmal unter Brüdern so der Fall ist, sie hatten große Probleme miteinander. Vor allem Kain war eifersüchtig auf seinen Bruder Abel. Und dann berichtet die Bibel, irgendwann hat Kain seinen Bruder Abel umgebracht. Meine Freunde, das war der erste Mord in der Menschheitsgeschichte. Und jetzt überlegen Sie einmal, wie oft hat sich das wiederholt im Laufe der Jahrtausende der Menschheitsgeschichte. Öffnen Sie mal Ihre Zeitung. Schauen Sie mal im Internet. Und es vergeht kein einziger Tag, ohne dass wir irgendetwas lesen von Mord und Totschlag. Im Großen, da lesen wir von Kriegen. Da lesen wir von Terroranschlägen. Im Kleinen, Sie kennen Schlagzeilen, da heißt es, Ehemann ermordet seine Frau. Oder 25-Jähriger ermordet aus Eifersucht seine Freundin. In einer deutschen Stadt, gar nicht weit von hier entfernt, wurden in einem Jahr mehr Ehen geschieden als getraut. Sie müssen sich das mal vorstellen. In wie vielen Familien und Ehen hat man sich nichts mehr zu sagen? Man schreit sich vielleicht höchstens noch an oder man schweigt sich an. Und die Frage stellt sich ja immer, was ist eigentlich schlimmer in einer Ehe? Wenn man sich anschreit oder wenn man sich anschweigt? Vor vielen Jahren habe ich ein junges Paar getraut. Sie müssen sich vorstellen, beide waren so ganz ruhige Leute. Nach ein paar Monaten habe ich ihn gefragt, sag einmal, wie streitet ihr eigentlich miteinander? Dann antwortet er, weißt du, wenn wir miteinander streiten, dann schweigen wir uns an. Und dann sagt er, und ich habe den Eindruck, dass es schlimmer ist, wenn wir uns anschweigen, als wenn wir uns anschreien würden. Solchen Sagen hat er recht. Wissen Sie, wenn wir uns anschreien, dann wissen wir, wir haben ein Problem. Jetzt müssen wir miteinander reden. Jetzt müssen wir das lösen. Wir müssen einander vergeben. Wenn wir uns anschweigen, ja, ich habe ja nichts gemacht, ich habe nur geschwiegen. Aber Sie müssen sich im Klaren sein, wir können nicht kommunizieren. Wir reden immer, auch wenn Sie schweigen. Und das möchte ich allen Schweigen unter uns sagen, das sind ja meistens eher die Männer, fühlen Sie sich ja nicht so edel, wenn Sie einen Streit haben und Ihre Frau schreit vielleicht und ist emotional und Sie schweigen einfach. Haben Sie nicht den Eindruck, Sie seien total edel? Nein, ich habe manchmal den Eindruck, das Schweigen ist noch schlimmer, als wenn wir uns anschreien würden. Und ich denke an das Generationenproblem. Die Eltern haben den Kindern nichts mehr zu sagen, die Kinder haben den Eltern nichts mehr zu sagen. Die Kinder reden von den Alten, die sowieso hinter dem Mond sind. Die Eltern reden vom Lümmel oder vom Langhaar-Dackel oder was dann gerade modern ist. Und man hat sich einfach nichts mehr zu sagen. Und jetzt kommt etwas Schlimmes. Wir wollen das gar nicht. Wir möchten doch gelungene Beziehungen. Also, was machen wir? Wir machen immer wieder einen Versuch. Noch einmal. Wir probieren es noch einmal. Ich karikiere jetzt ein bisschen. Das ist ein Ehemann, der denkt, ich sollte liebevoller mit meiner Frau umgehen. Jetzt strengt er sich an, dann geht's eine Woche lang gut. Nach einer Woche passiert etwas klitzekleines und alles ist wieder beim Alten.
Das ist eine Frau, die denkt, ich sollte weniger an meinem Mann herumkritisieren. Dann strengt sie sich an, dann geht's vielleicht 2 Wochen lang gut. Ich habe immer den Eindruck, bei den Frauen geht's etwas länger gut als bei den Männern. Aber nach 2 Wochen draußen regnet es. Die Frau putzt gerade die Wohnung, der Mann denkt nicht viel beim Geschäft. Er kommt mit tropfendem Regenmantel, mit nassen Schuhen ins Zimmer hinein, in die Wohnung. Die Frau sieht das und sagt, Mensch, was bist du nur für einer? Und alles ist wieder beim Alten. Einige lächeln. Kennen Sie so Situationen? Da sitze ich einem 35-jährigen Mann gegenüber, geschieden. Im Laufe des Gespräches merke ich, er liebt seine Frau noch. Zufälligerweise kannte ich auch seine Frau und ich wusste, die liebt ihren Mann auch noch. Dann habe ich ihm gesagt, sagen Sie einmal, möchten Sie es nicht noch einmal probieren? Ich wäre mit Ihnen bereit zu reden, Seelsorge zu machen. Meine Frau wäre bereit, mit ihrer Frau zu reden. Wir wären zusammen gerne bereit, mit Ihnen als Paar zu reden. Möchten Sie es nicht noch einmal probieren? Und dann schüttelt er traurig den Kopf und sagt, nein, es hat keinen Sinn. Wir haben es schon einmal probiert. Nach 18 Monaten erneute Scheidung und ein weiteres Kind. Wir schaffen es einfach nicht. Meine Freunde, das ist oft das Problem. Und die Bibel sagt, warum das so ist. Weil wir nicht mehr in dieser engen Liebesbeziehung zu Gott leben, wie das möglich wäre und wie das nötig wäre. Weil wir nicht angeschlossen sind an die Kraft und Liebesquelle Gottes. Darum funktionieren wir nicht. Sie wehren sich jetzt vielleicht und sagen, Beat, aber ich glaube doch. Ich lese sogar hin und wieder die Bibel. Ich bete, ich gehöre zu einer Kirche. Sie sagen vielleicht, ich gehöre sogar zu einer Freikirche. Ich sage Ihnen jetzt etwas. Wenn Sie auf die Dauer mit Ärger, Groll, Aggressionen, Neid und Eifersucht nicht fertig werden, wenn Sie auf die Dauer einem Menschen nicht wirklich vergeben können, dann stimmt etwas in Ihrer Beziehung zum lebendigen Gott nicht. Das ist ein untrügliches Zeichen. Das ist wie Fieber. Es gibt Menschen, die haben Fieber. Äußerlich sehen sie kerngesund aus, aber sie haben Fieber. Und das Fieber ist ein Kennzeichen, dass etwas in ihrem Organismus krank ist. Und genauso ist es mit den zwischenmenschlichen Spannungsfeldern. Da kann man es messen, ob die Beziehung zu Gott in Ordnung ist oder nicht. Und ich sage es Ihnen noch einmal, wenn Sie auf die Dauer mit Ärger, Groll und Aggressionen nicht fertig werden, wenn Sie auf die Dauer einem Menschen nicht vergeben können, stimmt etwas in Ihrer Beziehung zum lebendigen Gott nicht. Und damit komme ich zum Zweiten. Gott greift in diese Welt ein. Ich glaube, wir merken heute Abend, wir wären alle hoffnungslose Fälle, aber das ist das Evangelium. Gott durchbricht in Jesus Christus die Trennung zwischen ihm und uns und er wird Mensch. Und ich sage Ihnen, er ist die Antwort aufs Friedensproblem. Als ich noch in der Jugendarbeit tätig war, gab es einen christlichen Song, den haben wir geliebt. Und da hieß es im Refrain, Jesus ist die Antwort, die du dir ersehnst. Und ich sage Ihnen, Jesus ist die Antwort aufs Friedensproblem. Ich weiß, was Sie jetzt denken. Sie denken vielleicht, Beat, ist das nicht zu einfach? Ist das nicht zu sehr Schwarz-Weiß-Malerei, quasi zu sagen, ohne Jesus ist ein echter Friede oft nicht möglich, mit Jesus ist es in jedem Fall möglich? Ist das nicht zu einfach? Ich kann Sie verstehen, wenn Sie so denken, aber ich könnte Ihnen viele, viele Beispiele sagen von Menschen, die genau das erlebt haben. Ich könnte Ihnen von Ehepaaren erzählen, die erlebt haben, wie ihre Beziehung zu Jesus wieder heil wurde. Vor etlichen Jahren war ich in der Schweiz in einer Freikirche. Da lebte ein Ehepaar. Sie war ein Pfefferkorn. Können Sie sich das vorstellen? Schon am ersten Abend, als ich dort war, wusste ich, dass es sie gibt. Er war völlig ruhig. Am letzten Sonntagmorgen, ich wollte gerade gehen, ist er noch nach vorne gekommen und hat gesagt, ich bin dann der Mann dieser Frau. Die beiden haben total romantisch geheiratet in Venedig. Auf dem Nachhauseweg in die Schweiz hatten sie den ersten Mordskrach. 18 Monate später war die Ehe am Boden und sie haben sich scheiden lassen.
Dann kommt diese Frau zum Glauben an Jesus Christus. Sie ist so begeistert von Jesus, dass sie ihrem Ex-Mann das christliche Buch gibt, Jesus, unser Schicksal. Einige von Ihnen kennen das wahrscheinlich auch. Und sie sagt, du musst dieses Buch unbedingt lesen. Der Mann liest dieses Buch und entscheidet sich auch für ein Leben mit Jesus. Und weil er keine andere Kirche kannte, ging er in die gleiche Kirche oder in die gleiche Freikirche wie seine Frau. Und so gingen sie über längere Zeit in die gleiche Kirche. Und irgendwie merkten die Leute, die beiden vertragen sich recht gut. Die mögen sich irgendwie. Und eines Tages sagt eine Freundin zu dieser Frau, die Frau heißt übrigens Monika, sagte sie zu Monika, du, ich beobachte euch, wie ihr miteinander umgeht. Und wir haben den Eindruck, ihr habt so gut miteinander. Wollt ihr es nicht noch einmal probieren? Monika sagt, nein, das geht nicht. Schau uns doch mal an, wir sind so komplett verschieden, ist einfach keine Chance. Dann sagt die Frau zu Monika, du, wir beten für dich. Ich bete für dich, dass ihr wieder zusammenkommt. Nun, Monika war frisch bekehrt. Sie wusste nicht viel vom Glauben, aber etwas wusste sie bereits. Wenn Christen beten, dann geschieht etwas. Und so ist sie schnell nach Hause gefahren, ist in ein Zimmer gegangen, hat die Hände gefaltet und hat gesagt, Herr Jesus, meine Freundin wird jetzt dann gleich dafür beten, dass wir wieder zusammenkommen. Ich bitte dich, erhör ihr Gebet nicht. Weißt du, es geht einfach nicht. Dann verging wieder einige Zeit, dann kam ihr Mann, ihr Ex-Mann zu ihr und sagte, du, ich muss dir einfach sagen, mir ist bewusst geworden, wie viel ich an dir verloren habe. Könnten wir es nicht noch einmal probieren? Monika sagte, nein, ist keine Chance. Da müsste Gott viel in meinem Herzen tun, aber ich glaube es nicht. Dann ging sie mit einer Freundin in Urlaub. Am zweiten Tag erlebt sie plötzlich, wie sie eine tiefe Liebe bekommt für ihren Ex-Mann. Sie schreibt ihm ein SMS, WhatsApp gab's noch nicht, das ist schon lange her, und schreibt, wenn ich zurückkomme, wir müssen miteinander reden. Und dann kommt sie zurück, sie reden miteinander und haben wieder geheiratet. Das ist im Jahre 2005 oder 2006 passiert, also schon ziemlich lang. Sie haben inzwischen Kinder, sie sind immer noch komplett verschieden. Sie hat ein Buch geschrieben. Es ist wirklich, als ich es gelesen habe, sind die Tränen runtergelaufen. Und es ist eine wahre Begebenheit. Und ich könnte Ihnen Geschichten erzählen, wie Generationenprobleme gelöst wurden. Häufig ist es ja dann so, dass zuerst die Kinder sich bekehren. Und dann verändert sich ihr Leben. Und dann merken plötzlich die Eltern, da hat sich irgendetwas verändert. Und dann interessieren sie sich für die Veränderung. Und sie interessieren sich für den Glauben. Und dann entscheiden sich auch für Jesus. Und sie haben eine neue Grundlage für ihre Beziehung. Ich möchte richtig verstanden sein. Ich sage nicht, entscheiden Sie sich für Jesus und zack, bumm, sind alle Ihre Beziehungen geheilt. Ich weiß natürlich, dass unsere Beziehungen manchmal solche Scherbenhaufen sind, dass es vielleicht ein paar Monate geht, vielleicht auch seelsorgerliche Beratung, Ehetherapie, bis die Beziehung wieder geheilt ist. Aber mit Jesus haben Sie die richtige Grundlage. Und das möchte ich Ihnen jetzt erklären, warum das so ist. Was passiert, wenn Sie sich auf Jesus einlassen? Das Erste, was passiert, Jesus versöhnt Sie mit dem lebendigen Gott. Ich habe Ihnen gesagt, das Grundproblem unserer zwischenmenschlichen Spannungsfeldern ist, dass wir durch die Sünden getrennt vom lebendigen Gott sind. Die Bibel sagt, eure Sünden trennen euch von eurem Gott. Und Sie dürfen sich das mal ganz bildlich vorstellen. Zwischen Gott und uns ist eine ganz hohe, eine breite und eine dicke Mauer, nämlich die Mauer der Sünde. Und erst wenn diese Mauer der Sünde niedergerissen ist, also wenn Jesus uns die Sünden vergeben hat, haben wir wieder Gemeinschaft mit dem lebendigen Gott. Sie werden sich jetzt vielleicht sagen, Moment mal, ich bin getauft. Sie sagen vielleicht, ich bin konfirmiert. Sie sagen, ich habe die Kommunion und die Firmung hinter mir. Sie sagen vielleicht, ich habe mich christlich trauen lassen. Reicht das denn nicht? Nein, das reicht nicht. Überlegen Sie einmal, woraus besteht die Mauer der Sünde?
Wir alle haben nämlich an unserer eigenen Mauer gebaut. Und zwar insofern, jedes Mal, wenn wir ein Gebot Gottes übertreten, fügen wir einen Stein in die Mauer zwischen Gott und uns. Ich zeige Ihnen mal, dass Sie sich das vorstellen können. Die Bibel sagt, wir sollen Gott von ganzem Herzen lieben, mit ganzer Seele, mit ganzer Kraft. Das ist das wichtigste Gebot. Jetzt ist es so, jedes Mal, wenn Sie einen Tag leben, wie wenn es keinen Gott gäbe, ohne die Bibel zu lesen, ohne zu beten, ohne sich mit Gott zu beschäftigen, fügen Sie einen Stein in die Mauer. Die Bibel sagt, wir sollen keine anderen Götter neben uns haben. Nun, ich gehe davon aus, dass Sie nicht zu Hause irgendeinen Stein oder Holzgötzen haben. Aber es gibt auch Götzen in unserem Herzen. Und zwar alles, was wichtiger ist als der lebendige Gott, das ist unser Götze. Und das kann irgendetwas sein. Das kann die Karriere sein, das kann das Hobby sein, das kann der Sport sein, das kann die Musik sein. Alles kann letztlich zum Götzen werden. Und ein Stein in die Mauer, wenn Sie den dulden. Die Bibel sagt, wir sollen den Namen Gottes nicht missbrauchen. Jedes Mal, wenn Sie etwas Gotteslästliches sagen oder Gott verfluchen, fügen Sie einen Stein in die Mauer. Da gibt es ja Leute, die immer wieder, ohne viel zu denken, Gott in den Mund nehmen. Oh Gott, oh Gott, oh Gott. Jedes Mal ein Stein in die Mauer. Die Bibel sagt, Ehre Vater und Mutter. Ist das ein gutes Gebot, Kinder? Ja, schon. Es bedeutet für Kinder, Teenager und Jugendliche, den Eltern zu gehorchen. Es bedeutet für Erwachsene, die Eltern zu ehren und zu achten und sie nicht einfach abzuschieben zum alten Eisen. Und jedes Mal, wenn wir das nicht tun, ein Stein in die Mauer. Die Bibel sagt, du sollst nicht töten. Oh, sagen sie, dieses Gebot habe ich nicht übertreten. Sind Sie sicher? Jesus hat mal eine gewaltige Predigt gehalten, die Bergpredigt. Hat er nichts anderes gemacht, als die Gebote Gottes ausgelegt, die 10 Gebote. Und er hat gesagt, nicht erst, wenn wir einen Menschen umgebracht haben, sind wir Mörder. Sondern er hat gesagt, bereits wenn wir einen Menschen hassen oder Groll gegen ihn haben oder Aggressionen haben, sind wir Mörder. In diesem Zusammenhang sagt Jesus, wenn wir einem Menschen ein Schimpfwort sagen, das sagt Jesus, also du Idiot oder etwas Ähnliches, ist uns das höllische Feuer sicher. Die Bibel sagt, du sollst nicht Ehe brechen. Jesus hat in der gleichen Predigt gesagt, nicht erst wenn ich mit einer fremden Frau geschlafen habe, habe ich die Ehe gebrochen, sondern bereits, wenn ich eine fremde Frau mit einem begehrlichen Blick anschaue, habe ich in meinem Herzen mit ihr die Ehe gebrochen. Liebe Männer, wie sieht Ihre Fantasie aus? Du sollst nicht lügen, du sollst nicht begehren und vieles mehr. Sicher, wir haben vieles vergessen. Es liegt vielleicht Jahre, Jahrzehnte zurück, aber es steht da wie eine Mauer zwischen Gott und uns. Und jetzt ist irgendwie klar, die paar Tropfen Wasser bei der Taufe, die Konfirmation, Kommunion, Firmung, die genügen nicht. Da musste mehr geschehen. Und es ist mehr geschehen. Darum ist Jesus am Kreuz gestorben. Und ich möchte Ihnen heute Abend Jesus einmal vor Augen malen, wie ich ihn liebe. Wir sind vor den Toren Jerusalems. Auf diesem kleinen Hügel Golgatha. Über unseren Köpfen ragen 3 Kreuze. Am linken Kreuz hängt ein Schwerverbrecher, genauso am rechten Kreuz. Viele Menschen haben sich um die Kreuze herum versammelt. Die Soldaten mit ihren Spießen und Speeren versuchen, die Schaulustigen irgendwie abzuhalten von den Kreuzen. Aber das will ich Ihnen eigentlich gar nicht zeigen. Ich will Ihnen das Kreuz in der Mitte zeigen. Nein, ich will Ihnen den Gekreuzigten zeigen. Schauen Sie sich ihn mal in Gedanken an. Der Mann mit der Dornenkrone auf dem Kopf. Das Blut läuft ihm über das Gesicht. Man hat ihn blutig gepeitscht. Man hat ihm Nägel durch die Hände und durch die Füße geschlagen. Das ist Jesus. Und er hängt nicht da, weil er etwas verbrochen hat. Er hat nie gesündigt. Sondern er hängt da für Ihre und meine Sünden. Die Bibel formuliert das so, er ist wegen unseren Sünden verwundet und zerschlagen worden. Die Strafe, die wir verdient hätten, liegt auf ihm, damit wir Frieden haben mit Gott und durch seine Wunden sind wir geheilt. An einer anderen Stelle sagt die Bibel, er ist unser Frieden.
Und sehen Sie, in dem Augenblick, in dem uns Jesus die Sünden vergibt, hebt er die Trennung auf zwischen Gott und uns. Er reißt diese Mauer der Sünde nieder. Und in dem Moment, wo er die Mauer der Sünde niedergerissen hat, noch einmal, wo er die Sünden vergibt, haben wir wieder Gemeinschaft mit dem lebendigen Gott. Sind wir wieder angeschlossen an die Kraft- und Liebesquelle Gottes. Und Sie werden gleich sehen, das ist die Grundlage, dass unsere Beziehungen gelingen. Aber Sie merken heute Abend, es geht nicht darum, ein bisschen christlich zu sein, sondern es geht um eine klare Entscheidung für Jesus Christus. Und damit komme ich zum Zweiten. In dem Augenblick, in dem uns Jesus die Sünden vergibt und wir wieder angeschlossen sind an lebendigen Gott, an seine Kraft- und Liebesquelle, schenkt er uns Frieden zum Nächsten. Anstelle von Hass tritt Liebe. Anstelle von Groll und Aggressionen tritt Freundlichkeit und Frieden. Jesus holt uns vom Ego-Trip herunter. Hören Sie mal gut zu. Sie dürfen zu Jesus kommen, wie Sie sind. Sie müssen sich nicht zuerst verändern. Ich begegne immer wieder Leuten, die sagen, ja, ich möchte mich eigentlich schon für Jesus entscheiden. Aber bevor ich das kann, muss ich die gröbsten Dinge in meinem Leben verändern. Und dann bemühen sie sich, aber es gelingt ihnen oft nicht. Nein, hören Sie gut zu, Sie dürfen zu Jesus kommen, genauso wie Sie sind. Er wird Sie annehmen. Aber er wird sie nicht nur annehmen, sondern er wird sie von innen nach außen verändern. Sie sagen, wie ist das möglich? Ganz einfach. Wenn Jesus Christus in unser Leben kommt, dann setzt er sich, im Bild gesprochen, auf den Thron in unserem Leben. Er setzt sich an die Schaltzentrale in unserem Leben. Und wenn er dort sitzt, fängt er an, unser Leben zu verändern. Das Erste, was er macht, er legt seinen Finger auf wunde Stellen in unserem Leben. Er sagt zum Beispiel zu einem Mann, du solltest liebevoller mit deiner Frau umgehen. Er sagt zu einer Frau, du solltest weniger an deinem Mann herumkritisieren. Er sagt zu Eltern, ihr solltet mehr Zeit haben für die Kinder. Er sagt zu den Kindern, ihr solltet euren Eltern mehr gehorchen. Und so sagt er sehr konkret, was wir in unserem Leben verändern sollen. Aber, und das ist jetzt das Entscheidende, er sagt uns nicht nur, was wir zu tun haben, sondern er gibt uns auch die nötige Kraft dazu. Und jetzt bitte ich Sie, jetzt müssen Sie alle dabei sein. Das ist das Allerwichtigste heute Abend. Noch einmal, er sagt nicht nur, was wir zu tun haben, sondern er gibt uns auch die nötige Kraft dazu. Das heißt, er schenkt uns einen übernatürlichen Frieden. Er gießt eine göttliche Liebe in unser Herz hinein. Und mit dieser göttlichen Liebe sind wir in der Lage, jeden Menschen zu lieben. Unabhängig von Sympathie und Antipathie. Unabhängig, ob es der andere verdient hat oder nicht. Wir sind in der Lage, den ärgsten Feind zu lieben. Sie wissen vielleicht, Jesus hat mal gesagt, liebet eure Feinde. Haben Sie darüber schon mal nachgedacht? Das können wir gar nicht aus uns heraus. Aber wenn wir die göttliche Liebe im Herzen haben, sind wir in der Lage, den ärgsten Feind zu lieben. Und jetzt sage ich Ihnen etwas ganz, ganz Schwieriges. Und ich mache es mir nicht leicht, das zu sagen. Ich überlege es mir immer wieder. Aber ich sage es Ihnen, weil es von meiner Meinung nach so in der Bibel steht. Wenn Sie auf die Dauer mit Groll und Aggressionen, Neid und Eifersucht nicht fertig werden. Wenn Sie auf die Dauer einen Menschen nicht wirklich lieben können. Wenn Sie auf die Dauer einen Menschen nicht wirklich vergeben können. Dann stimmt etwas in Ihrer Beziehung zu Jesus nicht. Sie wehren sich. Sie sagen, Moment mal, du kennst meinen Mann nicht. Du kennst meine Frau nicht, da würdest du nicht so reden. Du kennst meine Nachbarn nicht. Du kennst meine Kinder nicht. Du kennst meine Eltern nicht. Wenn du die kennen würdest, würdest du nicht so reden. Ja, die kenne ich alle nicht. Aber ich weiß, was in der Bibel steht. Und meine Freunde, ich rede heute Abend nicht von einer Liebe, die jeder Mensch auch noch hat auf dieser Welt. Sondern ich rede heute von einem absoluten göttlichen Wunder. Dass jeder Mensch erleben kann, wenn er Jesus auf dem Thron in seinem Leben hat. Ich möchte das an einem Beispiel verdeutlichen. Ich denke an den früher bekannten Prediger D'Abbozzo.
Während des Zweiten Weltkrieges war er längere Zeit in einem Konzentrationslager und man hat ihn dort übel zugerichtet. Man hat zum Beispiel einen Arm kaputt gemacht. Eines Mittags wird er ins Büro des Lagerleiters gerufen. Er kommt dort herein, ein wunderbares Essen ist aufgetischt worden, aber nur ein Gedeck, eine Gabel, ein Messer, ein Teller, ein Glas. Der Lagerleiter betritt den Raum, er setzt sich hin, er nimmt von allem ein bisschen. Da Bozzo läuft natürlich das Wasser im Mund zusammen. Ich meine, die Häftlinge hatten Hunger, aber er bekommt nichts. Alles wird abgetragen, Kaffee wird aufgetragen, ein kleines Päckchen wird gebracht. Und dann fragt der Lagerleiter Dabozzo, wissen Sie, was in diesem Päckchen drin ist? Dabozzo schüttelt den Kopf, nein, das weiß er nicht. Der Lagerleiter öffnet dieses kleine Päckchen und heraus kommt ein herrlich duftender Kuchen. Der Lagerleiter sagt, schauen Sie, seit einigen Monaten schickt Ihnen Ihre Frau immer wieder solche Päckchen. Dabozzo weiß, was es seine Frau damals gekostet hat, einen solchen Kuchen zu backen. Der Lagerleiter nimmt ein Stückchen nach dem anderen, isst es. Zuletzt ist noch ein Stückchen übrig. Dabozzo erniedrigt sich. Und er sagt, bitte, bitte geben Sie mir dieses letzte Stückchen Kuchen. Ich will es ja gar nicht essen. Ich möchte nur kurz daran riechen und an meine Frau und an meine Kinder denken. Dann nimmt dieser Lagerleiter dieses letzte Stückchen Kuchen und stopft es sich in seinen eigenen Mund. In dem Augenblick erlebt der Bozzo, was es heißt, wenn in der Bibel steht, die Liebe Gottes ist ausgegossen in unser Herzen durch den Heiligen Geist. Er konnte diesen Mann von ganzem Herzen lieben. Er musste denken, was bist du doch für ein armer Kerl? Nur Hass umgibt dich. Der Krieg geht zu Ende. Der Bozzo wird entlassen. Einige Zeit später besucht er den ehemaligen Lagerleiter. Er klingelt an der Tür, der Mann öffnet die Tür, läuft kreideweiß an und sagt, jetzt wollen Sie sich rächen. Ja, lacht Dabozzo, jetzt will ich mich rächen. Ich habe im Auto eine Torte, Sie machen jetzt Kaffee und dann trinken wir miteinander Kaffee und essen diese Torte. An diesem Nachmittag erlebte dieser ehemalige Lagerleiter und seine Frau etwas von der übernatürlichen, göttlichen Liebe im Leben von Dabozzo. Wissen Sie, was die Konsequenz war? Ein Jahr später hat sich dieses Ehepaar für Jesus entschieden. Die Liebe Gottes hat sie überwunden. Jetzt möchte ich richtig verstanden sein. Dabozzo war ein gewöhnlicher Mensch, wie Sie und ich, aber er hatte eine enge Beziehung mit Gott. Er war angeschlossen an die Kraft und Liebesquelle Gottes. Ich frage Sie, möchten Sie ein Mensch der Liebe sein? Möchten Sie in Ihrem Leben eine Revolution der Liebe erleben? Da gibt es nur eine einzige Bedingung. Sie müssen Frieden mit Gott haben. Sie müssen in enger Gemeinschaft mit Gott leben. Sie müssen angeschlossen sein an die Kraft und Liebesquelle Gottes. Und Sie werden das erleben. Sie fragen jetzt, Beat, was muss ich tun, um das zu erleben? Die Bibel sagt, Sie müssen sich einmal klar für ein Leben mit Jesus entscheiden. Sie müssen zu ihm umkehren, sich bekehren. Wie bekehrt man sich? Als erstes, Sie müssen einfach mal ehrlich sein zu sich selber. Sie müssen einmal einsehen, jawohl, ich habe gesündigt. Jawohl, ich bin schuldig geworden. Und ich merke immer wieder, das ist das Schwierigste. Und zwar deswegen, weil das natürlich demütigend ist, wenn ich zugebe, jawohl, ich habe versagt. Aber schauen Sie, wir können nur mit einem demütigen Herzen dem lebendigen Gott begegnen. Die Bibel sagt an einer Stelle, Gott widersteht dem Stolzen. Aber dem Demütigen gibt er Gnade. Also Sie können nur mit einem demütigen Herzen zu Jesus kommen. Und darum, Sie kommen nicht dran vorbei. Sie müssen Ihre Schuld, Ihr Versagen, Ihre Sünden, Ihre Schande, wo Sie sich drüber schämen, Sie müssen einfach dazu stehen. Das Zweite ist, wir müssen zu Jesus kommen und ihm unsere Sünden bekennen. Die Bibel sagt, wer seine Sünde leugnet, dem wird's nicht gelingen. Natürlich können Sie leugnen. Sie können heute Abend sagen, ja, der spinnt ja da vorne, der übertreibt ein bisschen, aber dann wird's Ihnen nicht gelingen. Und dann sagt die Bibel weiter, wer aber seine Sünde bekennt und lässt, wird Barmherzigkeit empfangen.
Und der dritte Schritt ist, wir müssen Jesus im Glauben in unser Leben aufnehmen. Die Bibel sagt, alle Menschen, die Jesus in ihr Leben aufnehmen und an ihn glauben, werden Gottes Kinder. Und diese beiden Schritte, Sünden bekennen und Jesus aufnehmen, macht man in einem einfachen Kontaktgebet mit Jesus. Ich nenne es manchmal auch das Startgebet mit Jesus. Dass man mal die Hände faltet und sagt, Herr Jesus Christus, ich danke dir, dass du für mich am Kreuz gestorben bist. Brauche dich. Und darum komme ich jetzt zu dir. Und ich bekenne dir meine Sünden. Und dann kann man die Sünden aufzählen. Ich habe da gesündigt und da und da und da. Vergib mir. Vergib mir die Sünden, die ich nicht beweise. Die Sünden, die ich unbewusst gemacht habe. Und dann betet man weiter, Herr Jesus. Und jetzt bitte ich dich, komm in mein Leben hinein. Mein Leben soll dir gehören. Verändere du mich so, wie du mich haben willst. Mach mich zu einem Mann oder zu einer Frau der Liebe. Und Jesus erhört dieses Gebet. Jesus hat einmal gesagt, wer bittet, der empfängt. Das heißt, Jesus wird in ihr Leben hineinkommen durch den Heiligen Geist. Sie werden ein Kind des lebendigen Gottes. Gott wird ihr himmlischer Vater. Und er vergibt ihnen alle ihre Schuld und alle ihre Sünden. Und von diesem Augenblick an erleben Sie in Ihrem Herzen eine Revolution der Liebe. Und Sie werden zu einem Menschen der Liebe, Sie werden darüber staunen. Aber man muss sich einmal für Jesus entscheiden. Und darum freue ich mich sehr heute Abend, dass ich Sie wieder einladen kann, zu diesem Jesus zu kommen. Warum dieses Bekenntnis? Ich sage es noch einmal, Jesus legt Wert darauf. Wenn Sie das Neue Testament einmal lesen, werden Sie feststellen, Jesus hat fast immer in der Öffentlichkeit gerufen. Jesus sagt, wer mich vor den Menschen bekennt, will ich auch vor meinem himmlischen Vater bekennen. Wer mich aber vor den Menschen verleugnet, will ich auch vor meinem himmlischen Vater verleugnen. Und ich sage Ihnen auch heute einen Grund, warum das Bekenntnis so wichtig ist. Jemand hat mal gesagt, wer sich nicht öffentlich zu seiner Meinung stellt, wird nie zu einer Persönlichkeit. Da ist viel Wahrheit dabei. Und das gilt noch viel, viel mehr für unser Leben mit Jesus. Wer sich nicht öffentlich zu Jesus stellt, wird nie zu einer geistlichen Persönlichkeit. Sie sind natürlich alle eingeladen. Kinder, Teenager, Jugendliche, Erwachsene, Singles, ältere Menschen, alte Menschen. Aber ganz speziell heute Abend sind auch Ehepaare eingeladen. Kommen Sie zu Jesus. Machen Sie diesen Schritt ganz bewusst miteinander. Und jetzt gibt's vielleicht ein kleines Problem. Sie sitzen neben Ihrem Mann oder neben Ihrer Frau und jetzt wissen Sie ja nicht, ob er oder sie auch sich für Jesus entscheiden möchte. Ich schlage Ihnen Folgendes vor. Nehmen Sie Ihren Schatz an der Hand. Und wenn Sie gerne nach vorne kommen möchten, dann drücken Sie. Dann weiß der andere, ich möchte mich heute für Jesus entscheiden. Und wenn dann der andere das auch will, drückt er zurück. Dann wissen Sie, jetzt sind wir beide. Und dann kommen Sie miteinander nach vorne. Wenn der andere nicht zurückdrückt, dann kommen Sie allein. Dann sagt der andere damit einfach, du, geh du. Aber für mich ist es noch zu früh, ich bin noch nicht ganz bereit dazu. Aber dann kommen Sie allein, lassen Sie sich von der Liebe Gottes beschenken. Das wird anstecken und Ihr Mann oder Ihre Frau wird dann vielleicht auch später zum Glauben an Jesus Christus kommen. Aber es wäre doch eine gute Möglichkeit. Kommen Sie, wenn Sie sich heute für Jesus entscheiden möchten. Aber wie an jedem Abend möchte ich auch heute noch ein Wort an die unter uns richten, die sich schon einmal bekehrt haben. Sie erinnern sich vielleicht zurück nach Ihrer Bekehrung. Was waren Sie für einen Mensch der Liebe? Können Sie sich erinnern? Sie hätten die ganze Welt umarmen können. Auch die ganz schwierigen Leute, sie haben wirklich total geliebt. Aber dann ist etwas passiert. Irgendwie sind sie auf Distanz gegangen zu Jesus. Vielleicht tolerieren sie Sünde in ihrem Leben. Vielleicht sind Dinge wichtiger geworden als Jesus. Das Ganze ist wie ein bisschen abgeflacht. Und dann ist etwas Eigenartiges passiert. Die negativen Gefühle sind wieder in ihr Leben zurückgekehrt. Hass, Groll, Aggression, Neid, Eifersucht. Die Gefühle, wo sie den Eindruck hatten, die habe ich schon längstens überwunden gehabt. Jetzt sind sie plötzlich wieder da gewesen. Wenn das Ihre Situation ist, dann bitte ich Sie, machen Sie heute einen neuen Anfang mit Jesus, eine Erneuerung. Kommen Sie auch nach vorne und dann können Sie beten, Herr Jesus, mit dieser langweiligen Christus-Nachfolge ist jetzt wirklich Schluss.
Ich möchte noch einmal ganz neu beginnen. Ich möchte, dass du in die Mitte meines Lebens kommst. Ich möchte, dass die Menschen, die mich sehen, etwas von dir sehen. Ich möchte deine Liebe ausstrahlen. Wenn das Ihr Wunsch ist, kommen Sie nach vorne und machen Sie einen Neuanfang, eine Erneuerung. Ich möchte Ihnen noch etwas sagen. 1994. Ich war Pastor in einer Gemeinde, hatten meine Frau und ich eine schreckliche Ehekrise. Und wissen Sie, das Schlimme an der Sache war, ich habe es nicht gemerkt. Als ich es gemerkt habe, war es schon fast zu spät. Und dann hatten wir eine ähnliche Veranstaltungsreihe wie hier. Es wurde auch nach vorne gerufen. Und am zweiten Sonntagmorgen, meine Frau stand neben mir, habe ich zu ihr gesagt, Schatz, wir fangen mit Jesus und miteinander noch einmal neu an. Und dann sind wir miteinander nach vorne gegangen. Verstehen Sie, meine ganze Kirche hat das gesehen. Das war mir so etwas von egal. Es ging nur noch um Jesus und um uns. Dann hatten wir ein langes Gespräch. Am Ende haben wir Jesus unsere Sünden bekannt, beide seine Fehler, die er gemacht hat. Wir haben Jesus neu in die Mitte unseres Lebens gebeten. Und ich kann Ihnen sagen, an diesem Sonntagnachmittag, die ganze Atmosphäre war wie verändert, wie nach einem reinigenden Gewitter. Gut, wir wussten nicht, ob es hält. Aber es hat gehalten. Es sind über 26 Jahre. Und ich sage Ihnen, ich liebe meine Frau mehr als am ersten Tag. Aber ich bin ganz sicher, wenn wir damals nicht den Mut gehabt hätten, mit Jesus neu zu beginnen, ich würde jetzt nicht hier stehen. Und zwar ganz einfach deswegen, ich wäre geschieden. Und sie hätte mich nicht eingeladen. Ich möchte Sie ermutigen, machen Sie einen neuen Anfang mit Jesus Christus. Ich möchte für Sie beten und ich bitte Sie, dass Sie sich dazu erheben. Herr Jesus Christus, ich bin immer wieder überwältigend, wenn ich über dieses geistliche Prinzip nachdenke. Nämlich, dass du uns das geben möchtest, was wir brauchen. Wir spüren, dass uns oft die Kraft fehlt. Wir möchten zwar und wir bemühen uns auch, aber wir schaffen es oft nicht. Ich danke dir als erstes, dass du für uns gestorben bist, damit wir mit Gott versöhnt werden können. Ich danke dir aber auch, dass du auferstanden bist und lebst und dass du in uns wohnst durch den Heiligen Geist und dass der Heilige Geist uns diese göttliche Liebe ins Herz gießen kann und will. Und darum bin ich jetzt ganz froh über jeden, der hier ist. Auch in den Übertragungsorten, auch die, die in Livestream schauen. Und ich möchte dich einfach bitten, für alle diejenigen, die sich noch nicht klar für dich entschieden haben, die sich noch nicht bekehrt haben, gib ihnen Mut, es jetzt, heute Abend zu tun. Gib ihnen auch Mut zu diesem Bekenntnis. Und ich bitte dich auch für die Christen, die dich an den Rand in ihrem Leben gedrängt haben, die das im Grunde genommen jetzt wissen, gib ihnen Mut zu einer neuen Hingabe an dich. Bitte ich auch jetzt wieder, bestätige dein Wort, geh noch einmal durch die Reihen, berühre jeden, sprich zu seinem Herzen und zeig einfach, was dran ist. Und dann gib Mut zu Schritten auf dich zu. Bitte ich auch für die Gespräche, die vielleicht folgen werden, gib uns viel, viel Liebe, Einfühlungsvermögen, dass wir den Menschen so helfen können, dass sie weiterkommen. Ich danke dir, dass du hier bist und ich danke dir, dass du jetzt selber auf die Menschen wartest. Amen.

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0: Mütter, uns Kinder auf euren Gebetshänden trägt. Wir wünschen euch viel Kraft und Gottes reichen Segen in euren Alltagsaufgaben.
1: Er gebe dir, was dein Herz begehrt, und lasse alle deine Vorhaben gelingen. Psalm 20, Vers 5.
2: Mama, ich möchte, dass der heutige Tag dir viel Freude bringt. Dass du heute besonders dich freust und lachst. Dass dein Herz frohe Lieder heute singt. Dass du dich mal heute, Mama, entspannst. Wir feiern heute Allmuttertag. Auch ich möchte dir Blumen schenken. Möchte dir bringen heute einen besonderen Dank. Du bist aus meinem Leben nicht wegzudenken. Vergib mir, Mama, für all die schlaflosen Nächte. Danke, dass du warst und bist für mich immer da. Für die Ratschläge, deine Gebete, auch Gespräche, dass du mich liebst wie Gott seine Kinderschar. Weißt du, Mama, ich freue mich sehr, dass ich dich habe, dass deine Liebe endet nie zu mir. Sie hört nicht auf, auch nach vielen Jahren. Ich bin unendlich, Mama, dankbar dir. Ich weiß, solange du lebst, wirst du mich lieben. Die Liebe zwischen einem Kind und Mutter ist sehr stark. Ich weiß, solange du lebst, wirst du für mich beten. Deine Gebete, Mama, haben eine große Macht. Möge Gott dich segnen jeden Tag aufs Neue, dass es dir an nichts mangelt und bist gesund, dass in deinem Herzen wohnen Glück und Freude. Denn zum Danken hast du immer einen Grund. Ich liebe dich. Ich möchte es dir nochmal sagen. Du bist die beste Mama auf der ganzen Welt. Ich möchte Gott für dich heute besonders danken und möchte dich heute umarmen. Ganz fest. Danke für alles, Mama, und mögest du den Segen wiederbekommen, den du in deinem Leben ausgeteilt hast. Ich liebe dich. Ich freue mich, dass genau du bist meine Mama.

0: Ihren 89. Geburtstag feiert heute Sarah Penner aus Kuttenhausen. Mit dem Lied »Ich besinge dich, mein Heiland« und dem 31. Vers aus Jesaja Kapitel 40 gratulieren die Kinder und wünschen Gottes Segen für das nächste Lebensjahr.
1: Aber die auf den Herrn harren, kriegen neue Kraft, dass sie auffahren mit Flügeln wie Adler, dass sie laufen und nicht matt werden, dass sie wandeln und nicht müde werden.

0: Daniel Kettler aus Petershagen ist gestern 18 Jahre alt geworden. Seine Oma und die ganze Familie Keller gratulieren zu diesem besonderen Anlass.
1: Lieber Daniel, wir gratulieren dir von Herzen und wünschen dir alles Liebe und Gute und Gottes reichen Segen. Sprüche 4, Vers 23. Mehr als alles andere behüte dein Herz, denn von ihm geht das Leben aus.
0: Er hält mein Leben in seiner Hand. Das ist das Wunschlied für Daniel Kettler.

0: Erwin Schmidt aus Schwäbisch Gmünd feierte seinen 75. Geburtstag am Dienstag, den 5. Mai. Die Glaubensschwester Lydia Kessler wünscht Gottes reichen Segen für das neue Lebensjahr mit Psalm 73, Vers 28. Mir aber ist die Nähe Gottes köstlich. Ich habe Gott, den Herrn, zu meiner Zuflucht gemacht, um alle deine Werke zu verkünden.
1: Gott kann. Ein Gedicht von H. Müller. Wenn der Grund zu wanken droht, der dich hat bisher getragen, Gott kann helfen auch in Not, darum darfst du nicht verzagen. Eines bleibt dir, denke dran, dieser feste Grund, Gott kann. Alter, Krankheit, Sorgen, Leid mögen auch dein Herz bedrücken und dazu die Traurigkeit allen Lebensmut ersticken. Eines bleibt dir, denke dran, dieser feste Grund, Gott kann. Anders oft, als wir verstehen, wird Gott unser Leben leiten. Nicht dein Wille muss geschehen, aber Gott wird dich begleiten. Eines bleibt dir, denke dran, dieser feste Grund, Gott kann. Darum darfst du Gott vertrauen, ihm dein Unvermögen nennen. Nur auf ihn gilt es zu schauen. Dann darfst du am Ziel bekennen, ich erkenne allein nur an diesen festen Grund, Gott kann.

0: Ihren 65. Geburtstag feierte Maria Peters am Freitag, den 8. Mai. Ihre Schwester Natalia Benke und der Neffe Stefan Benke gratulieren herzlich.
1: Liebe Maria, wir wünschen dir alles Liebe und Gute zu deinem Ehrentag. Gesundheit, Kraft und Freude möge der Herr dir in deinem neuen Jahr schenken.
0: Ich aber will nach dem Herrn ausschauen, will harren auf den Gott meines Heils. Mein Gott wird mich erhören. Micha 7, Vers 7.
1: Behüt dich Gott, ein Gedicht von Elena Krieger. Behüt dich Gott auf allen deinen Wegen. Er sei dir immer, immer nah. Er wird dir seinen Segen geben. Den brauchen du und ich, nicht wahr? Behüt dich Gott am Abend und am Morgen, am Tage und bei dunkler Nacht. Bring ihm doch alle deine Sorgen. Sein Auge ist über dir und wacht. Behüt dich Gott. Drei kurze, wichtige Worte. Wie gerne hören wir sie doch. Egal an welchem fremden Orte, der Herr behütet und beschützt dich auch. Behüt dich Gott an Leib und Seele. In Väterhände lege deinen Tag. Er wird dir Kraft und Segen geben, wird führen dich auch durch die Nacht. Behüt dich Gott. Das ist mein Wunsch für alle. Behüte euch der gnädige und liebe Gott. Auch dir, mein Freund, will ich es sagen. Gott ist dir nah in jeder Not. Für Maria Peters klingt das Lied »Wie gut bist du, o Vater mein«.

David Siemens hatte am 8. Mai seinen Geburtstag. Die Ehefrau, die Kinder und Enkelkinder gratulieren ganz herzlich zum Geburtstag und wünschen David alles Gute, Gesundheit und Gottes reichen Segen mit dem Lied »Einsam fällt ein Blatt zur Erde« und Psalm 121, die Verse 2 und 3. Meine Hilfe kommt von dem Herrn, der Himmel und Erde gemacht hat. Er wird deinen Fuß nicht wanken lassen, und der dich behütet, schläft nicht.

Mai Krebs aus Frankfurt am Main hat am 12. Mai seinen Geburtstag. Seine Tante Irene wünscht für das kommende Lebensjahr Gesundheit und Gottes Segen mit dem Lied »Abend wird das in der Welt« und Jesaja 40, die Verse 28 bis 31. Weißt du es denn nicht? Hast du es noch nicht gehört? Der ewige Gott, der Herr, der die Enden der Erde geschaffen hat, wird nicht müde noch matt. Sein Verstand ist unerschöpflich. Er gibt den Müden Kraft und Stärke genug dem Unvermögenden. Knaben werden müde und matt und junge Männer straucheln und fallen. Aber die auf den Herrn harren, kriegen neue Kraft, dass sie auffahren mit Flügel wie Adler, dass sie laufen und nicht matt werden, dass sie wandeln und nicht müde werden.

0: Der 55. Hochzeitstag ist bekannt als Platin-Hochzeit oder auch Juwelen-Hochzeit. Platin symbolisiert als seltenes, wertvolles und beständiges Edelmetall die Einzigartigkeit und Robustheit dieser langen Verbindung zweier Menschen.
1: Albert und Erika Bethke aus Gifhorn feierten am 1. Mai ihren 55. Hochzeitstag. Die Familie schreibt:
0: 55. Hochzeitstag ist schon was sehr Besonderes, da es doch wenige Eheleute so viele gemeinsame Jahre zusammen sein dürfen. Und dass unsere Eltern auch noch eine sehr große musikalische Familie haben, ist ein Geschenk von Gott. Wir schicken das zusammengestellte Programm für die Sendung mit Wünschen und Musik und würden uns sehr freuen, wenn es so alles drankommt, schreibt die Familie. Dies ist mit viel Liebe zu den Eltern und Großeltern gestaltet und aufgenommen worden. Hier der Beitrag.

0: Liebe Papa und Mama,
1: liebe Opa und Oma,
0: wir als Kinder
1: und Enkelkinder
0: gratulieren euch ganz herzlich zu eurem 55. Hochzeitstag und wünschen Gottes Segen.
1: Lasst den Herrn die Quelle eurer Freude sein. Psalm 37, Vers 4.

Kinder, Enkel, euch umringen, gratulieren, danken, singen. Froh und leicht wird euer Herz und vergessen aller Schmerz, wollen mit euch froh erhoben, danken unserem Heiland droben, der euch so ein seltenes Fest Opa, Oma feiern lässt.

Uroma und Uropa, wir als Urenkelkinder wünschen euch den Vers aus Psalm 146, Vers 5. Wohl dem, dessen Hilfe der Gott Jakobs ist, dessen Hoffnung ruht auf den Herrn, deinem Gott.

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1: Ihre Grußbestellungen nehmen wir gerne unter der Telefonnummer 05231 5005988 entgegen. Am besten erreichen Sie uns von Montag bis Donnerstag zwischen 8 und 16 Uhr. Zu jeder Zeit jedoch können Sie uns eine Nachricht über WhatsApp oder Telegram schicken. Die Nummer für WhatsApp plus 49 5231 5005988. Der Kontakt über Telegram ist Segenswelle. 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
1: Wir wünschen Ihnen einen gesegneten Sonntag. Gott befohlen.

Die Bibel, Gottes Wort, die Heilige Schrift. Sie ist wahr und bleibt in Ewigkeit. Sie zeigt den Weg zur Seligkeit. Sie ist ein Licht in der Dunkelheit und lehrt uns, wie wir leben sollen. Sie offenbart uns Gott durch Jesus Christus. Sie schenkt Kraft, gibt Hoffnung, Mut und Freude. Was Gott uns in seinem Wort verspricht, das hält er. Und was er sagt, geschieht.

0: Er und lehrten die Brüder:
1: Wenn ihr euch nicht beschneiden lasst nach der Ordnung des Mose, könnt ihr nicht selig werden.
0: Als nun Zwietracht entstand und Paulus und Barnabas einen nicht geringen Streit mit ihnen hatten, ordnete man an, dass Paulus und Barnabas und einige andere von ihnen nach Jerusalem hinaufziehen sollten, zu den Aposteln und Ältesten, um dieser Frage willen. Und sie wurden von der Gemeinde geleitet und zogen durch Phönizien und Samarien und erzählten von der Bekehrung der Heiden und machten damit allen Brüdern große Freude. Als sie aber nach Jerusalem kamen, wurden sie empfangen von der Gemeinde und von den Aposteln und von den Ältesten. Und sie verkündeten, wie viel Gott durch sie getan hatte. Da traten einige von der Partei der Pharisäer auf, die gläubig geworden waren, und sprachen:
2: Man muss sie beschneiden und ihnen gebieten, das Gesetz des Mose zu halten.
0: Da kamen die Apostel und die Ältesten zusammen, über diese Sache zu beraten. Als man sich aber lange gestritten hatte, stand Petrus auf und sprach zu ihnen:
3: Ihr Männer, liebe Brüder, ihr wisst, dass Gott vor langer Zeit unter euch bestimmt hat, dass durch meinen Mund die Heiden das Wort des Evangeliums hörten und glaubten. Und Gott, der die Herzen kennt, hat es bezeugt und ihnen den Heiligen Geist gegeben, wie auch uns. Und er hat keinen Unterschied gemacht zwischen uns und ihnen, nachdem er ihre Herzen gereinigt hatte durch den Glauben. Warum versucht ihr denn nun Gott dadurch, dass ihr ein Joch auf den Nacken der Jünger legt, das weder unsere Väter noch wir haben tragen können? Vielmehr glauben wir, durch die Gnade des Herrn Jesus selig zu werden, ebenso wie auch sie.
0: Da schwieg die ganze Menge still und hörte Paulus und Barnabas zu, die erzählten, wie große Zeichen und Wunder Gott durch sie getan hatte unter den Heiden. Danach, als sie schwiegen, antwortete Jakobus und sprach:
4: Ihr Männer, liebe Brüder, hört mir zu. Simon hat erzählt, wie Gott zum ersten Mal die Heiden gnädig heimgesucht hat, um aus ihnen ein Volk für seinen Namen zu gewinnen. Und dazu stimmen die Worte der Propheten, wie geschrieben steht: Danach will ich mich wieder zu ihnen wenden und will die zerfallene Hütte Davids wieder bauen, und ihre Trümmer will ich wieder aufbauen und will sie aufrichten, damit die Menschen, die übrig geblieben sind, nach dem Herrn fragen. Dazu alle Heiden, über die mein Name genannt ist, spricht der Herr, der tut, was von alters her bekannt ist. Darum meine ich, dass man denen von den Heiden, die sich zu Gott bekehren, nicht Unruhe mache, sondern ihnen vorschreibe, dass sie sich enthalten sollen von Befleckung durch Götzen und von Unzucht und vom Erstickten und vom Blut. Denn Mose hat von alten Zeiten her in allen Städten solche, die ihn predigen, und wird alle Sabbattage in den Synagogen gelesen.
0: Und die Apostel und Ältesten beschlossen samt der ganzen Gemeinde, aus ihrer Mitte Männer auszuwählen und mit Paulus und Barnabas nach Antiochia zu senden, nämlich Judas mit dem Beinamen Barsabbas und Silas, angesehene Männer unter den Brüdern. Und sie gaben ein Schreiben in ihre Hand, also lautend: Wir, die Apostel und Ältesten, eure Brüder, wünschen Heil den Brüdern aus den Heiden in Antiochia und Syrien und Zilizien. Weil wir gehört haben, dass einige von den Unsern, denen wir doch nichts befohlen hatten, euch mit Lehren irre gemacht und eure Seelen verwirrt haben, so haben wir einmütig versammelt beschlossen, Männer auszuwählen und zu euch zu senden mit unseren geliebten Brüdern Barnabas und Paulus, Männer, die ihr Leben eingesetzt haben für den Namen unseres Herrn Jesus Christus. So haben wir Judas und Silas gesandt, die euch mündlich dasselbe mitteilen werden. Denn es gefällt dem Heiligen Geist und uns, euch weiter keine Last aufzuerlegen als nur diese notwendigen Dinge, dass ihr euch enthaltet vom Götzenopfer und vom Blut und vom Erstickten und von Unzucht. Wenn ihr euch davor bewahrt, tut ihr recht. Lebt wohl. Als man sie hatte gehen lassen, kamen sie nach Antiochia und versammelten die Gemeinde und übergaben den Brief. Als sie ihn lasen, wurden sie über den Zuspruch froh. Judas aber und Silas, die selbst Propheten waren, ermahnten die Brüder mit vielen Reden und stärkten sie.

0: Und als sie eine Zeit lang dort verweilt hatten, ließen die Brüder sie mit Frieden gehen zu denen, die sie gesandt hatten. Paulus und Barnabas aber blieben in Antiochia, lehrten und predigten mit vielen anderen das Wort des Herrn. Nach einigen Tagen sprach Paulus zu Barnabas:
1: Lass uns wieder aufbrechen und nach unseren Brüdern sehen in allen Städten, in denen wir das Wort des Herrn verkündigt haben, wie es um sie steht.
0: Barnabas aber wollte, dass sie auch Johannes mit dem Beinamen Markus mitnehmen. Paulus aber hielt es nicht für richtig, jemanden mitzunehmen, der sie in Pamphylien verlassen hatte und nicht mit ihnen ans Werk gegangen war. Und sie kamen scharf aneinander, so dass sie sich trennten. Barnabas nahm Markus mit sich und fuhr nach Zypern. Paulus aber wählte Silas und zog fort, von den Brüdern der Gnade Gottes befohlen. Er zog aber durch Syrien und Zilizien und stärkte die Gemeinden.

0: Er kam auch nach Derbe und Lystra. Und siehe, dort war ein Jünger mit Namen Timotheus, der Sohn einer jüdischen Frau, die gläubig war, und eines griechischen Vaters. Der hatte einen guten Ruf bei den Brüdern in Lystra und Ikonion. Diesen wollte Paulus mit sich ziehen lassen, und er nahm ihn und beschnitt ihn wegen der Juden, die in jener Gegend waren, denn sie wussten alle, dass sein Vater ein Grieche war. Als sie aber durch die Städte zogen, übergaben sie ihnen die Beschlüsse, die von den Aposteln und Ältesten in Jerusalem gefasst worden waren, damit sie sich daran hielten. Da wurden die Gemeinden im Glauben gefestigt und nahmen täglich zu an Zahl. Sie zogen aber durch Phrygien und das Land Galatien, da ihnen vom Heiligen Geist verwehrt wurde, das Wort zu predigen in der Provinz Asien. Als sie aber bis nach Mysien gekommen waren, versuchten sie, nach Bithynien zu reisen, doch der Geist Jesu ließ es ihnen nicht zu. Da zogen sie durch Mysien und kamen hinab nach Troas. Und Paulus sah eine Erscheinung bei Nacht. Ein Mann aus Mazedonien stand da und bat ihn: »Komm herüber nach Mazedonien und hilf uns.« Als er aber die Erscheinung gesehen hatte, da suchten wir sogleich nach Mazedonien zu reisen, gewiss, dass uns Gott dahin berufen hatte, ihnen das Evangelium zu predigen. Da fuhren wir von Troas ab und kamen geradewegs nach Samothrake, am nächsten Tag nach Neapolis und von da nach Philippi, das ist eine Stadt des ersten Bezirks von Mazedonien, eine römische Kolonie. Wir blieben aber einige Tage in dieser Stadt. Am Sabbattag gingen wir hinaus vor die Stadt an den Fluss, wo wir dachten, dass man zu beten pflegte, und wir setzten uns und redeten mit den Frauen, die dort zusammenkamen. Und eine gottesfürchtige Frau mit Namen Lydia, eine Purpurhändlerin aus der Stadt Thyatira, hörte zu. Der tat der Herr das Herz auf, so dass sie darauf Acht hatte, was von Paulus geredet wurde. Als sie aber mit ihrem Hause getauft war, bat sie uns und sprach:
1: »Wenn ihr anerkennt, dass ich an den Herrn glaube, so kommt in mein Haus und bleibt da.«
0: Und sie nötigte uns. Es geschah aber, als wir zum Gebet gingen, da begegnete uns eine Magd, die hatte einen Wahrsagegeist und brachte ihren Herren viel Gewinn ein mit ihrem Wahrsagen. Die folgte Paulus und uns überall hin und schrie:
2: »Diese Menschen sind Knechte des allerhöchsten Gottes, die euch den Weg des Heils verkündigen!«
0: Das tat sie viele Tage lang. Paulus war darüber so aufgebracht, dass er sich umwandte und zu dem Geist sprach:
3: »Ich gebiete dir im Namen Jesu Christi, dass du von ihr ausfährst!«
0: Und er fuhr aus zu derselben Stunde. Als aber ihre Herren sahen, dass damit ihre Hoffnung auf Gewinn ausgefahren war, ergriffen sie Paulus und Silas, schleppten sie auf den Markt vor die Oberen und führten sie den Stadtrichtern vor und sprachen:
4: »Diese Menschen bringen unsere Stadt in Aufruhr. Sie sind Juden und verkünden Ordnungen, die wir weder annehmen noch einhalten dürfen, weil wir Römer sind.«
0: Und das Volk wandte sich gegen sie. Und die Stadtrichter ließen ihnen die Kleider herunterreißen und befahlen, sie mit Stöcken zu schlagen. Nachdem man sie hart geschlagen hatte, warf man sie ins Gefängnis und befahl dem Aufseher, sie gut zu bewachen. Als er diesen Befehl empfangen hatte, warf er sie in das innerste Gefängnis und legte ihre Füße in den Block. Um Mitternacht aber beteten Paulus und Silas und lobten Gott. Und die Gefangenen hörten sie. Plötzlich aber geschah ein großes Erdbeben, so dass die Grundmauern des Gefängnisses wankten. Und sogleich öffneten sich alle Türen, und von allen fielen die Fesseln ab. Als aber der Aufseher aus dem Schlaf auffuhr und sah die Türen des Gefängnisses offen stehen, zog er das Schwert und wollte sich selbst töten, denn er meinte, die Gefangenen wären entflohen. Paulus aber rief laut:
3: »Tu dir nichts an, denn wir sind alle hier.«
0: Da forderte der Aufseher ein Licht und stürzte hinein und fiel zitternd Paulus und Silas zu Füßen. Und er führte sie heraus und sprach:
5: »Liebe Herren, was muss ich tun, dass ich gerettet werde?«
0: Sie sprachen:
6: »Glaube an den Herrn Jesus, so wirst du und dein Haus selig.«
0: Und sie sagten ihm das Wort des Herrn und allen, die in seinem Hause waren. Und er nahm sie zu sich in derselben Stunde der Nacht und wusch ihnen die Striemen. Und er ließ sich und alle die Seinen sogleich taufen und führte sie in sein Haus und deckte ihnen den Tisch und freute sich mit seinem ganzen Hause, dass er zum Glauben an Gott gekommen war. Als es aber Tag geworden war, sandten die Stadtrichter die Amtsdiener und ließen sagen, lass diese Männer frei. Und der Aufseher überbrachte Paulus diese Botschaft.
6: Die Stadtrichter haben hergesandt, dass ihr frei sein sollt. Nun kommt heraus und geht hin in Frieden.
0: Paulus aber sprach zu ihnen,
7: Sie haben uns ohne Recht und Urteil öffentlich geschlagen, die wir doch römische Bürger sind, und in das Gefängnis geworfen und sollten uns nun heimlich fortschicken? Nein. Sie sollen selbst kommen und uns hinausführen.
0: Die Amtsdiener berichteten diese Worte den Stadtrichtern. Da fürchteten sie sich, als sie hörten, dass sie römische Bürger seien, und kamen und redeten ihnen zu, führten sie heraus und baten sie, die Stadt zu verlassen. Da gingen sie aus dem Gefängnis und gingen zu der Lydia. Und als sie die Brüder gesehen und sie getröstet hatten, zogen sie fort.

0: Nachdem sie aber durch Amphipolis und Apollonia gereist waren, kamen sie nach Thessalonich. Da war eine Synagoge der Juden. Wie nun Paulus gewohnt war, ging er zu ihnen hinein und redete mit ihnen an drei Sabbaten von der Schrift, tat sie ihnen auf und legte ihnen dar, dass Christus leiden musste und von den Toten auferstehen und dass dieser Jesus, den ich, so sprach er, euch verkündige, der Christus ist. Einige von ihnen ließen sich überzeugen und schlossen sich Paulus und Silas an. Auch eine große Menge von gottesfürchtigen Griechen, dazu nicht wenige von den angesehensten Frauen. Aber die Juden ereiferten sich und holten sich einige üble Männer aus dem Pöbel, rotteten sich zusammen und richteten einen Aufruhr in der Stadt an und zogen vor das Haus Jasons und suchten sie, um sie vor das Volk zu führen. Sie fanden sie aber nicht. Da schleiften sie Jason und einige Brüder vor die Oberen der Stadt und schrien:
1: Diese, die den ganzen Weltkreis erregen, sind jetzt auch hierher gekommen. Die beherbergt Jason. Und diese alle handeln gegen des Kaisers Gebote und sagen, ein anderer sei König, nämlich Jesus.
0: So brachten sie das Volk auf und die Oberen der Stadt, die das hörten. Und erst nachdem ihnen von Jason und den anderen Bürgschaft geleistet war, ließen sie sie frei. Die Brüder aber schickten noch in derselben Nacht Paulus und Silas nach Beröa. Als sie dahin kamen, gingen sie in die Synagoge der Juden. Diese aber waren freundlicher als die in Thessalonich. Sie nahmen das Wort bereitwillig auf und forschten täglich in der Schrift, ob sich's so verhielte. So glaubten nun viele von ihnen, darunter nicht wenige von den vornehmen griechischen Frauen und Männern. Als aber die Juden von Thessalonich erfuhren, dass auch in Beröa das Wort Gottes von Paulus verkündigt wurde, kamen sie und erregten Unruhe und verwirrten auch dort das Volk. Da schickten die Brüder Paulus sogleich weiter bis an das Meer. Silas und Timotheus aber blieben zurück. Die aber Paulus geleiteten, brachten ihn bis nach Athen. Und nachdem sie den Auftrag empfangen hatten, dass Silas und Timotheus so schnell wie möglich zu ihm kommen sollten, kehrten sie zurück. Als aber Paulus in Athen auf sie wartete, ergrimmte sein Geist in ihm, als er die Stadt voller Götzenbilder sah. Und er redete zu den Juden und den Gottesfürchtigen in der Synagoge und täglich auf dem Markt zu denen, die sich einfanden. Einige Philosophen aber, Epikureer und Stoiker, stritten mit ihm, und einige von ihnen sprachen:
2: Was will dieser Schwätzer sagen?
0: Andere aber:
3: Es sieht so aus, als wolle er fremde Götter verkündigen.
0: Er hatte ihnen nämlich das Evangelium von Jesus und von der Auferstehung verkündigt. Sie nahmen ihn aber mit und führten ihn auf den Areopag und sprachen:
3: Können wir erfahren, was das für eine neue Lehre ist, die du lehrst? Denn du bringst etwas Neues vor unsere Ohren. Nun wollen wir gerne wissen, was das ist.
0: Alle Athener nämlich, auch die Fremden, die bei ihnen wohnten, hatten nichts anderes im Sinn, als etwas Neues zu sagen oder zu hören. Paulus aber stand mitten auf dem Areopag und sprach:
4: Ihr Männer von Athen, ich sehe, dass ihr die Götter in allen Stücken sehr verehrt. Ich bin umhergegangen und habe eure Heiligtümer angesehen und fand einen Altar, auf dem stand geschrieben, dem unbekannten Gott. Nun verkündige ich euch, was ihr unwissend verehrt. Gott, der die Welt gemacht hat und alles, was darin ist, er, der Herr des Himmels und der Erde, wohnt nicht in Tempeln, die mit Händen gemacht sind. Auch lässt er sich nicht von Menschenhänden dienen wie einer, der etwas nötig hätte, da er doch selber jedermann Leben und Odem und alles gibt. Und er hat aus einem Menschen das ganze Menschengeschlecht gemacht, damit sie auf dem ganzen Erdboden wohnen, und er hat festgesetzt, wie lange sie bestehen und in welchen Grenzen sie wohnen sollen, damit sie Gott suchen sollen, ob sie ihn wohl fühlen und finden könnten. Und fürwahr, er ist nicht ferne von einem jeden unter uns, denn in ihm leben, weben und sind wir. Wie auch einige Dichter bei euch gesagt haben, wir sind seines Geschlechts. Da wir nun göttlichen Geschlecht sind, sollen wir nicht meinen, die Gottheit sei gleich den goldenen, silbernen und steinernen Bildern durch menschliche Kunst und Gedanken gemacht. Zwar hat Gott über die Zeit der Unwissenheit hinweggesehen. Nun aber gebietet er den Menschen, dass alle an allen Enden Buße tun. Denn er hat einen Tag festgesetzt, an dem er den Erdkreis richten will, mit Gerechtigkeit, durch einen Mann, den er dazu bestimmt hat, und hat jedermann den Glauben angeboten, indem er ihn von den Toten auferweckt hat.
0: Als sie von der Auferstehung der Toten hörten, begannen die einen zu spotten. Die anderen aber sprachen:
3: Wir wollen dich darüber ein andermal weiterhören.
0: So ging Paulus von ihnen. Einige Männer schlossen sich ihm an und wurden gläubig. Unter ihnen war auch Dionysius, einer aus dem Rat, und eine Frau mit Namen Damaris und andere mit ihnen.

0: 4 Uhr und 30 Minuten.
1: Hallo und herzlich willkommen zur Kindersendung von Radio Segenswelle mit Anna Sawatzki. Schön, dass ihr eure Ohren heute wieder weit aufgemacht habt. Bevor wir loslegen mit unseren Geschichten und Liedern, wollen wir erst einmal kurz still werden und mit Gott sprechen. Lieber Gott, danke, dass wir Ohren zum Hören haben und heute all die schönen Klänge und Worte in uns aufnehmen können. Wir bitten dich, sei du jetzt bei uns im Radio und bei jedem Kind, das gerade zuhört. Öffne unsere Herzen für das, was wir heute gemeinsam erleben. Amen. So, jetzt sind unsere Ohren bereit und unsere Herzen hellwach für die Geschichten und Lieder.

Der König Ahab ging im Garten seines Palastes spazieren. Er war König. Er hatte einen riesigen Palast. Überall sah man seinen Reichtum. Sein Palast war viel größer als alle anderen Häuser in der Nähe. Eigentlich hatte er Grund genug, zufrieden zu sein. Immerhin war er der König. Er schaute seinen schönen Garten an. Dann schaute er über die Mauer zum Nachbargrundstück. Direkt neben seinem Palast war ein Weinberg. Dort wurden Weintrauben angepflanzt. Aber die Trauben interessierten den König Ahab überhaupt nicht. Es wäre doch schön, wenn mir das Grundstück auch noch gehören würde, dachte sich Ahab. Er überlegte, was er alles daraus machen könnte. Ich könnte zum Beispiel aus dem Weinberg einen schönen Garten machen und Kohl dort anpflanzen. Dieser Gedanke gefiel Ahab. Ich muss diesen Weinberg haben, dachte er sich. Aber der Weinberg gehörte ihm nicht. Kennst du diese Gedanken? Jemand anderes hat etwas, was dir sehr gefällt. Ein tolles Fahrrad, ein neues Spiel, eine neue Jacke. Es ist schön, wenn du dich mit deinen Freunden darüber freuen kannst, was sie haben. Aber manchmal denkt man dann, das ist nicht gerecht. Ich will das auch haben. Warum bekommt sie immer alles und ich nicht? Dazu steht etwas in der Bibel. Hör mal zu, dort heißt es, du sollst nicht begehren. Wenn du etwas unbedingt haben willst und richtig neidisch auf den anderen bist, dann ist das Begehren. Das ist Sünde. Gott gefällt es nicht. So ging es dem König Ahab. Er schaute zu dem Weinberg hinüber, aber der Weinberg gehörte Naboth. Er hatte schon immer der Familie von Naboth gehört und schließlich hatte er ihn von seinem Vater geerbt. Ich muss mit Naboth reden, überlegte sich der König. Ein paar Tage später sah König Ahab, dass Naboth in seinem Weinberg war. Schnell ging er zu ihm herüber. Hallo Naboth, sagte er. Dein Weinberg liegt so nah bei meinem Haus. Ich würde ihn gerne haben wollen. Ich könnte dann einen Kohlgarten daraus machen. Verkaufe mir deinen Weinberg. Ich werde dir viel Geld dafür geben. Oder wenn du möchtest, einen viel besseren Weinberg. König Ahab wartete ungeduldig auf Naboths Antwort. Aber stell dir vor, er wurde enttäuscht. Nein, sagte Naboth, das kann ich nicht machen. Der Weinberg hat schon immer unserer Familie gehört. Ich habe ihn von meinem Vater geerbt. Damals in Israel durfte niemand Land einfach so verkaufen. Gott hatte jeder Familie ein bestimmtes Stück Land gegeben. Das sollte immer der Familie gehören. Naboth hörte auf Gott und lehnte das Angebot von König Ahab ab. Wir können uns denken, wie der König reagiert. Ahab war zornig. Voller Wut ging er nach Hause. Was bildet Naboth sich eigentlich ein? Schimpfte er vor sich hin. Ich bin doch der König. Das wäre so schön gewesen, wenn ich dort einen Kohlgarten pflanzen könnte. Zu Hause angekommen, ging er in sein Zimmer und legte sich ins Bett. Er drehte sich zur Wand und wollte niemanden sehen. Ahab begehrte den Weinberg von Naboth. Aber das machte ihn nicht glücklich, sondern sehr traurig. Wenn du etwas begehrst und nicht bekommst, dann macht es dich traurig. Und Gott gefällt es nicht, denn er hat gesagt, du sollst nicht begehren. Gott hat uns so viel Gutes gegeben. Wir leben in einem Land, in dem Frieden ist, in dem wir genug zu essen haben. Wir haben genug Kleidung und brauchen nicht zu frieren. Gott hat dir Freunde gegeben, eine Familie. Du kannst dich daran freuen und Gott dafür danken. Und wenn dein Freund etwas ganz Tolles bekommt, das du dir auch schon lange wünschst, dann freu dich doch mit deinem Freund zusammen. Du brauchst nicht neidisch zu sein, denn du hast auch so viele Dinge, an denen du dich freuen kannst. Sei nicht so wie der König Ahab. Er war unglücklich. Isebel, seine Frau, ließ ihn zum Essen rufen.
Aber König Ab wollte nicht einmal essen. Er lag in seinem Bett und schmollte. Schließlich kam Isebel, seine Frau, zu ihm. »Was ist denn mit dir los, Ahab?« wollte sie wissen. »Warum isst du nichts und bist so traurig? Was ist denn passiert?« Ahab klagte Isebel sein Leid. »Ich bin zu Naboth gegangen. Ich wollte seinen Weinberg kaufen, aber er sagte einfach nein.« »Du bist doch der König«, antwortete Isebel. »Du hast doch die Macht. Aber mach dir keine Sorgen. Ich kümmere mich darum. Steh auf und iss etwas. Ich werde dir den Weinberg von Naboth verschaffen.« Isebel schrieb einige Briefe an die Ältesten der Stadt, also an die, die die Stadt regieren. Sie schrieb sie in Ahabs Namen, so als wenn Ahab sie geschrieben hätte. Dann versiegelte sie die Briefe. Das Siegel war so etwas wie eine Unterschrift. Jeder wusste jetzt, dass die Briefe vom König kamen. Als die Ältesten die Briefe bekamen, waren sie etwas verwundert darüber. Aber da sie direkt vom König kamen, überlebten sie nicht lange, sondern taten, was darin stand. Sie planten ein großes Fest. Alle sollten sich versammeln und zusammen fasten. Auch Naboth war dabei. Er bekam einen ganz besonderen Platz. Er saß ganz weit vorne bei den wichtigsten Leuten der Stadt. Isebel hatte alles genau geplant. In der Nähe von Naboth saßen zwei Männer. Plötzlich standen die Männer auf und zeigten auf Naboth. »Er hat gegen Gott und gegen den König gelästert«, riefen sie laut, so dass alle es hören konnten. »Wir haben es genau gehört.« Das stimmte nicht. Die Männer hatten Geld bekommen, damit sie so etwas von Naboth erzählten. Aber die anderen Leute wussten das natürlich nicht. Sie hörten sich an, was die zwei falschen Zeugen aussagten. Und dann war klar, wenn Naboth gegen Gott und gegen den König geredet hat, dann muss er gesteinigt werden. Oh, wie schrecklich! Sie schleppten Naboth fort und steinigten ihn. Kurz darauf kam ein Bote zu Isebel. »Es ist alles so geschehen, wie du wolltest«, berichtete der Bote. »Naboth ist tot.« Isebel ging sofort zu ihrem Mann Ahab. »Ahab, Naboth ist tot. Jetzt kannst du den Weinberg haben. Er gehört dir.« Ahab freute sich. Er machte sich sofort auf den Weg zum Weinberg. Jetzt stand er mitten im Weinberg und freute sich. »Hier werde ich meinen Garten anpflanzen«, dachte er sich. Ahab hatte gewonnen. Er war König und er hatte Macht. Aber es war Sünde, was er getan hatte. Gott hat gesagt, du sollst nicht begehren. Aber Ahab war sehr neidisch auf Naboth gewesen und wollte um alles in der Welt den Weinberg haben. Und Gott hat gesagt, du sollst nicht stehlen und du sollst nicht töten. Aber genau das hatte Isebel getan. Ahab wusste davon, aber er sagte nichts dagegen. Ihm war es egal, was Gott darüber dachte. Er dachte nur noch an seinen Kohlgarten, den er jetzt anpflanzen wollte. Gott ist es nicht egal, was wir tun. Er kennt unsere Taten, aber auch unsere Gedanken. Gott ist ein gerechter Gott. Deshalb sah er nicht einfach zu, was Ahab tat. Gott schickte Elia zu Ahab. Elia war geflohen vor Ahab und Ahab hasste Elia. Trotzdem hörte Elia auf Gott und ging zu König Ahab. Ahab war gerade im Weinberg, als Elia zu ihm kam. Er erkannte Elia sofort. »Ha, da kommt ja mein Feind«, rief er. Elia sagte Ahab sofort, was Gott ihm aufgetragen hatte. »Ahab, du hast gesündigt. Gott hat alles gesehen. Du hast gemordet und gestohlen. Aber Gott wird das nicht zulassen. Du wirst auch umgebracht werden und alle aus deiner Familie werden sterben. Keiner deiner Kinder wird am Leben bleiben und König sein. Und auch Isebel muss sterben, weil sie Naboth umbringen ließ.« Das war eine harte Botschaft. Aber Gott ist heilig und gerecht. Gott kann Sünden nicht dulden. Auch unsere Sünde kann er nicht einfach zulassen. Niemand, der sündigt, kann zu Gott kommen und mit Gott leben.
Das ist die Folge der Sünde. Ahab erkannte plötzlich, was er getan hatte. Er zerriss seine Kleidung. Das tat man damals oft, wenn man sehr traurig über etwas war. Ahab war traurig darüber, dass er gesündigt hatte. Jetzt hatte er gar keine Freude mehr an dem Weinberg. Er zog sich einen alten Sack über und er fastete. Ich habe falsch gehandelt, dachte er immer wieder. Und ich kann es nicht rückgängig machen. Es tut mir so leid. Tut es dir leid, wenn du gesündigt hast? Wenn du etwas Falsches getan hast, dann ist das nicht gut. Aber wenn es dir leid tut und du erkennst, dass es nicht richtig ist, dann kannst du etwas tun. Dann kannst du es Gott sagen. Sag ihm, Herr, es ist nicht richtig, dass ich das getan habe. Ich habe gesündigt. Eigentlich habe ich Strafe verdient. Bitte vergib mir. Gott sagt, wenn wir ihm um Vergebung bitten, dann vergibt er uns. Wenn du es wirklich ernst meinst, dann darfst du neu anfangen und Gott vergibt dir, was du getan hast. Ahab tat es leid. Das sah auch Gott. Deshalb schickte er Elia wieder zum König Ahab. König Ahab, sagte Elia, ich habe heute eine gute Nachricht für dich. Gott hat gesehen, dass es dir leid tut, was du getan hast. Er hat dir vergeben. Du wirst nicht sterben. Ahab war Gott dankbar. Er hat erlebt, dass Gott ihm vergeben hat. Du kannst das auch erleben. Wenn du neidisch auf andere bist, dann ist das Sünde. Aber du kannst Gott um Vergebung bitten. Wenn es dir wirklich leid tut, dann wird Gott dir vergeben.

Die neuen Schuhe. Larissa ist ganz aufgeregt. Heute darf sie neue Schuhe kaufen. Das hat Mama ihr versprochen. Sie weiß auch schon ganz genau, wie die Schuhe aussehen sollen. Hellblau mit einer schönen Spange an der Seite. Diese Schuhe hat sie im Schaufenster gesehen und genau diese will sie auch haben. Larissa kann es kaum abwarten, die Schuhe anzuprobieren. Nach den Hausaufgaben kann es endlich losgehen. Mama und Larissa fahren in die Stadt. Guten Tag, sagt die nette Verkäuferin, als Mama und Larissa den Laden betreten. Kann ich Ihnen helfen? Diese Schuhe hätte ich gerne, antwortet Larissa sofort und zeigt auf die hellblauen Spangenschuhe im Schaufenster. Die Verkäuferin staunt. Na, junges Fräulein, du hast ja dich schnell entschieden, lacht sie und holt Larissa die geliebten Schuhe. So, da wären sie. Am besten probierst du sie erstmal an. Das brauche ich nicht, antwortet Larissa schnell. Die passen bestimmt. Wir können sie gleich bezahlen. Mama lacht. Larissa, die Verkäuferin hatte recht. Auch wenn es deine Größe ist, Schuhe musst du erst einmal anprobieren, ob sie auch wirklich gut passen. Sonst tun dir nach einer Weile die Füße weh. Larissa ist ganz sicher, dass ihr die Schuhe passen, doch sie will sie Mama zuliebe kurz anprobieren. Die Verkäuferin hilft ihr, die Spange richtig einzustellen und fordert Larissa auf, ein wenig hin und her zu laufen. Larissa findet, dass die Schuhe wunderschön aussehen. Doch was ist das? Dort, wo die Spange sitzt, drücken die Schuhe ganz arg. Oh nein, denkt Larissa erschrocken. Wie können dann so schöne Schuhe drücken? Na, kannst du gut darin laufen? Fragt Mama. Larissa überlegt. In den Schuhen kann sie gar nicht gut laufen. Aber wenn sie das sagt, wird Mama sie bestimmt nicht kaufen. Sie will die Schuhe aber unbedingt haben. Und deshalb lügt sie. Ja, sagt Larissa, ich kann in den Schuhen prima laufen. Na schön, sagt Mama. Das ist schließlich die Hauptsache. Dann können wir sie ja bezahlen. Möchtest du sie gleich anbehalten? Larissa nickt kurz. Sie kann Mama gar nicht richtig in die Augen schauen. Warum nur? Als Larissa sich am nächsten Morgen für die Schule fertig macht, zieht sie gleich die neuen Schuhe an. Sie dreht sich vor den Spiegel und findet, dass die Schuhe wunderschön zu ihrem Rock passen. Sie freut sich schon darauf, ihren besonderen Einkauf ihrer Freundin Mareike zu zeigen. Nur zu dumm, dass die Füße jetzt schon anfangen weh zu tun. In der Schule wartet Mareike bereits auf ihre Freundin. Hallo, ruft Larissa schon von Weitem. Guck mal, ich durfte mir gestern die hellblauen Spangenschuhe kaufen. Oh, sind die schön, sagt Mareike bewundert, während sie zusammen zum Klassenraum gehen. Weil die Füße so wehtun, steckt sich Larissa in der Mathestunde heimlich ein Taschentuch in die Schuhe. Doch das hilft auch nicht viel. Die neuen Schuhe drücken doch sehr. In der großen Pause schlägt Mareike vor, dass sie ein bisschen Fangen spielen. Du bist dran, ruft sie, tippt Larissa an die Schulter und rennt lachend davon. Sonst spielt Larissa gerne Fangen, aber heute kann sie gar nicht richtig laufen. Sie versucht, Mareike zu fangen, doch die ist einfach schneller. Ich habe keine Lust mehr, sagt Larissa nach einer Weile. Komm, wir gehen schon mal in die Klasse, es klingelt sowieso gleich. In der Klasse zieht Larissa vorsichtig den rechten Schuh aus. Oh weh, der Fuß ist an der Seite ganz rot und hat sogar eine dicke Blase. Und der linke Fuß sieht genauso schlimm aus. Sie versucht, die Schuhe wieder anzuziehen, doch das tut so weh. Larissa möchte weinen, doch dann würden die anderen Kinder merken, dass etwas nicht stimmt. Jetzt findet sie ihre neuen Spangenschuhe gar nicht mehr schön. Sie würde sie am liebsten in die Ecke werfen. Larissa wird das ganz heiß. Hat sie nicht sogar Mama angelogen, nur um diese Schuhe zu bekommen? Sie hat gesagt, dass sie richtig gut passen. Dabei haben sie schon von Anfang an gedrückt. Sie kann gar nicht mehr richtig aufpassen.
Larissa ist erleichtert, als endlich die letzte Stunde zu Ende ist und sie nach Hause gehen kann. Humpelt kommt Larissa zu Hause an. Mama hat sie schon vom Fenster aus gesehen und gleich gemerkt, dass etwas passiert ist. Larissa, was ist denn? Bist du hingefallen? Du humpelst ja. Ach, Mama, weint Larissa, in den neuen Schuhen kann ich gar nicht gut laufen. Mir tun die Füße so weh. Aber ich wollte sie unbedingt haben, weil ich sie so schön fand. Deshalb habe ich dich gestern im Schuhgeschäft angelogen und gesagt, dass die Schuhe gut passen. Das tut mir wirklich leid, Mama. Das war ganz dumm von mir. Mama streicht Larissa über den Kopf. Larissa, ich finde es gut, dass du jetzt die Wahrheit sagst. Du hast ja selbst gemerkt, dass Lügen schlimm ist und böse Folgen haben kann. Den größten Schaden hast du dir damit selbst zugefügt. Denn durch deine Lüge kannst du kaum noch laufen. Jetzt wollen wir uns aber erstmal deine Füße ansehen. Larissa zieht langsam die Schuhe aus. An beiden Füßen hat sie dicke Blasen. Mama klebt vorsichtig mehrere Pflaster darüber. Am Abend halten Papa, Mama und Larissa zusammen die Abendandacht, lesen in der Bibel und beten. Larissa bittet den Herrn Jesus um Vergebung für ihre Lüge. Später sagt Mama: Morgen Nachmittag müssen wir wohl noch einmal einkaufen fahren. Schließlich brauchst du neue Schuhe für die Schule. Larissa strahlt. Doch da sagt Papa plötzlich: Larissa, wir haben dir gestern die hellblauen Spangenschuhe, die du unbedingt haben wolltest, bezahlt. Aber das zweite Paar Schuhe musst du nun von deinem Geld bezahlen. Aber Papa, sagt Larissa erschrocken, ich habe doch so lange gespart, damit ich mir ein Puppenhaus kaufen kann. Außerdem habe ich den Herr Jesus um Vergebung gebeten, weil ich gelogen habe. Das stimmt, antwortet Papa. Der Herr Jesus hat dir auch vergeben. Trotzdem musst du die Folgen deiner Lüge tragen. Ein zweites Paar Schuhe können Mama und ich nicht einfach so bezahlen. Schließlich sind Schuhe sehr teuer. Verstehst du das? Larissa überlegt. Jetzt wird sie sich kein Puppenhaus kaufen können, weil sie von dem Geld ihre neue Schuhe bezahlen muss. Doch sie weiß auch, dass Papa recht hat. Deshalb sagt sie leise: Ja, Papa, das verstehe ich. Und ich will so etwas nicht wieder machen. Dann ist ja alles gut, sagt Papa froh und nimmt Larissa in den Arm.

Das war unsere Kindersendung für heute bei Radio Segensfälle mit Anna Sawatzki. Wir haben gehört, wie Gott in der Bibel gewirkt hat und dass er auch heute in unserem Alltag bei uns ist. Bevor ihr jetzt weiterspielt oder es euch gemütlich macht, lasst uns noch Gott Danke sagen. Lieber Gott, danke für die Lieder und die Geschichten heute. Pass auf uns auf, segne uns, unsere Familien und Freunde. Danke, dass wir nie alleine sind. Amen. Das war's für heute. Schaltet auch morgen wieder ein, da gibt es neue Geschichten. Habt einen gesegneten Tag. Tschüss, bis zum nächsten Mal.

Sie hören nun eine weitere Sendung des Radioprogrammes Licht des Evangeliums. Das Programm Licht des Evangeliums ist ein Wort der Hoffnung für die Familie von heute. Wir freuen uns dazu, dass Sie Radio wieder eingeschaltet haben, um unser heutiges Programm mit Gottes Wort, Liedern und Gebet anzuhören. Und wir laden Sie ein, Ihr Herz für die Botschaft des Wortes Gottes an Sie heute zu öffnen und ihn anzubeten. Wir wünschen einen guten Empfang. Am Mikrofon ist euer Diener am Wort, Jakob Funk. Wollen wir gemeinsam beten? Herr, ich danke dir, dass du mir wieder um diese Gelegenheit geschenkt hast, die Botschaft aus deinem Wort über das Radio zu verkündigen. Du hast deine Kinder dazu berufen, Botschafter an Christi Stadt zu sein. Hilf mir, das Wort der Versöhnung doch klar und deutlich zu predigen. Wir danken für deinen Sohn Jesus Christus und für die Erlösung durch sein Blut,

am Kreuz auf Golgatha. Herr, gib du allen Hörern doch wieder hörende Ohren und offene Herzen, dass sie die Botschaft von deiner Liebe in ihre Herzen aufnehmen möchten und danach leben. Und möchte jeder Hörer dich heute doch wieder auf irgendeiner Weise ganz persönlich begegnen. Herr, segne dein Wort an die Herzen eines jeden Hörers. Amen.

Als Kinder Gottes sollten wir lernen, wie wir in allen Lagen unseres Lebens im Bewusstsein seiner Gegenwart und Vorsehung leben können. Der Hirtenpsalm ist eines der schönsten Gedichte der Heiligen Schrift. Ganz schlicht und einfach wird uns hier gesagt, dass unser treuer Hirte, der gütige Gott, auf allen Gebieten unseres Lebens für uns sorgt. Wir dürfen uns ihm ganz anvertrauen für alle unsere physischen, geistlichen und gesellschaftlichen Angelegenheiten. Gottes Fürsorge beschränkt sich nicht nur auf unsere rein geistlichen Bedürfnisse. Als Gott den Menschen schuf, befähigte er ihn, zu arbeiten, zu lieben, zu glauben, zu schaffen und Entscheidungen zu machen. Wenn Gott wirklich Gott ist, muss er auch die Fähigkeit haben, an allen unseren Lebenserfahrungen einen Anteil zu haben. Gott hat Fürsorge für alle meine Bedürfnisse getroffen, für meine Bedürfnisse als Mensch und meine Nöte als Sünder. Der Psalmist findet in Gott seine volle Genüge in allen Lagen des Lebens. Wir wollen heute mit einer neuen Serie von Botschaften über den 23. Psalm anfangen. Der 23. Psalm ist ein Meisterwerk der Dichtung. In den folgenden Wochen wollen wir diesen wunderbaren Psalm immer wieder zusammen lesen. Nach einem Lied wollen wir dann gemeinsam Psalm 23 lesen.

Wollen wir jetzt Psalm 23 lesen. Der Herr ist mein Hirte, mir wird nichts mangeln. Er weidet mich auf einer grünen Aue und führet mich zum frischen Wasser. Er erquicket meine Seele. Er führet mich auf rechter Straße um seines Namens willen. Und ob ich schon wanderte im finstern Tal, fürchte ich kein Unglück. Denn du bist bei mir. Dein Stecken und Stab trösten mich. Du bereitest vor mir einen Tisch im Angesicht meiner Feinde. Du salbest mein Haupt mit Öl und schenkest mir voll ein. Gutes und Barmherzigkeit werden mir folgen mein Leben lang, und ich werde bleiben im Hause des Herrn immer dar.

Der Herr ist mein Hirte, mir wird nichts mangeln. Mit diesem wunderbaren Bekenntnis beginnt David den 23. Psalm. Wer so etwas betet, bekennt nicht nur, dass der Herr sein Hirte ist, sondern zugleich auch, dass er selbst ein Schaf dieses Hirten ist. Die Bibel vergleicht die Kinder Gottes sehr gern mit Schafen. Zum Beispiel sagt sie, erkennt, dass der Herr Gott ist. Er hat uns gemacht und nicht wir selbst, zu seinem Volk und zu Schafen seiner Weide. Psalm 100, Vers 3. Mit dem Bild vom Schaf drückt Gottes Wort ganz konkret aus, wie wahre Christen geartet sind. Deshalb die Frage, wie sind denn Schafe? Das erste Merkmal ist, Schafe sind sehr hilflose Wesen. Wenn sie sich verirrt haben, finden sie allein nicht mehr nach Hause. Hunde und Pferde und natürlich auch Tauben finden oft allein den Weg zurück. Aber ein Schaf ist verloren. Deshalb bekennt ein Christ seine totale Abhängigkeit von Gott. Menschen, die vor Selbstvertrauen glauben, das Leben selbst meistern zu können und durch eigene Bemühungen auch noch das ewige Leben zu erringen, die haben keine Ähnlichkeit mit dem Wesen eines Christen. Der Christ dagegen erkennt und bekennt, dass er ohne seinen guten Hirten Jesus Christus absolut verloren ist und dass er ohne ihn nicht aus der Verstrickung seiner Sünde und Verirrung herauskommt. Ein Gotteskind vertraut einzig und allein seinem guten Hirten. Wer sich selbst vertraut, braucht keinen Hirten. Doch wer in Demut seine Hände nach Christus ausstreckt, der kann wirklich sagen, der Herr ist mein Hirte. Das zweite Merkmal eines Schafes, das wir betrachten wollen, ist seine Friedfertigkeit und Sanftheit. Es gibt sogenannte Christen, die gleichen mehr den Wölfen als den Schafen. Sie sind immer streitbar und aggressiv. Sie sind immer gefährlich. Schafe Christi sind freundlich, sanftmütig und ihrem Erlöser ähnlich, von dem die Bibel sagt, der nicht wieder schmähte, als er geschmäht wurde, und nicht drohte, als er litt. 1. Petrus 2, Vers 23. Und weiter heißt es von ihm, ich bot meinen Rücken den Schlagenden und meine Wangen den Raufenden. Mein Angesicht verbarg ich nicht vor den Schmähungen und Speichel. Jesaja 50, Vers 6. Mein ältester Bruder hatte immer Schafe. In gewissen Abständen mussten die Schafe natürlich geschoren werden. Ich habe manchmal zugeschaut, wie das vor sich ging. Wenn sich der Scherer ein Schaf gegriffen hatte, wurde das Schaf sofort ganz still. Geduldig ließ es das Messer über seine Haut fahren und bewegte sich nicht. Da dachte ich an die Worte des Propheten in Jesaja 53, Vers 7 über Jesus. Er tat seinen Mund nicht auf wie das Lamm, das zur Schlachtung geführt wird, und wie ein Schaf, das stumm ist vor seinen Scherern. Diese Sanftmut ist auch ein Zeichen der Schafe Christi. Sie rächen sich nicht, sondern sie vergeben. Sie tragen nicht nach, sondern vergelten Böses mit Gutem. Sie sind freundlich und gütige Menschen und lieben auch ihre Feinde. Denn sie gehören zur Herde Christi. Ist dieses Wesen auch dein Wesen? Wenn nicht, dann bitte Gott darum, dass er auch dich zu einem Schaf seiner Herde machen möchte. Es gibt noch ein weiteres Merkmal, das die Natur eines Schafes bezeichnet. Sie kennen die Stimme ihres Hirten. Jesus sagte selbst, meine Schafe hören meine Stimme und ich kenne sie und sie folgen mir. Johannes 10, Vers 27. Hast du jemals die Stimme Christi gehört? Hat er jemals zu dir gesprochen, so dass du merktest, dass er es war? Hast du jemals gehört, wie die göttliche Stimme dich bei deinem Namen rief? Wenn nicht, dann zweifle ich, ob du eines von Jesu Schäflein bist. Denn sie hören die Stimme ihres Hirten. Wie kann man denn die Stimme Jesu hören? Am allerhäufigsten spricht der Herr Jesus heute zu uns durch das heilige Wort Gottes.
Wenn wir die Bibel lesen, wirkt der Heilige Geist in unser Herz und wir hören Jesu Worte an uns. Und dann gilt auch das Wort des Herrn für uns, wie wir es in Johannes Kapitel 5, Vers 24 finden. Wer mein Wort hört und glaubt dem, der mich gesandt hat, der hat ewiges Leben und kommt nicht ins Gericht, sondern er ist aus dem Tode in das Leben übergegangen. Wer hört und glaubt, der hat das ewige Leben. Betrachten wir nun den zweiten Teil unseres Verses. Mir wird nichts mangeln. Wann wird uns nichts mangeln? Wenn der Herr Jesus unser Hirte ist. Dann können wir ganz getrost leben und brauchen uns nicht mehr zu fürchten. Denn er versorgt seine Kinder wie ein guter Hirte seine Schafe. Und deshalb müssen Christen keine Lebensangst mehr haben. Angst ist immer eine Angst vor Verlust und vor Mangel. Sie entsteht dadurch, dass man innerlich an etwas festhält, was man fürchtet, verlieren zu können. Man fürchtet zum Beispiel seine Gesundheit oder gar den Verstand zu verlieren, die Liebe eines Menschen, seinen Besitz, sein Recht, seine Ehre oder auch sein Leben zu verlieren. Und darum hat man Angst. Der tägliche Lebenskampf besteht darin, behalten zu wollen. Und weil wir das, was wir festhalten, immer bedroht sehen, darum haben wir Angst. Wenn wir aber einen guten Hirten haben, der uns verheißen hat, dass wir niemals Mangel leiden, dann brauchen wir selbst im Verlust keine Angst zu haben. Wir vertrauen ihm, ob wir gewinnen oder verlieren. Er versorgt uns immer. Kinder Gottes haben alles, was sie sind und haben, an Jesus abgegeben. Sie wissen, dass ihnen das ganze Leben mit allem, was dazugehört, nur für eine kurze Zeit geliehen ist. Der Herr hat es ihnen einmal gegeben und mit Recht nimmt er es ihnen auch wieder zu der von ihm bestimmten Zeit. Und so legen sie bewusst alles in die Hände ihres guten Hirten. Sie haben ihr Leben ihm zum Eigentum und zu seiner absolut freien Verfügung übergeben. Denn sie wissen, dass Gott alles wunderbar für sie geplant hat. Sie sind sich sicher, dass denen, die Gott lieben, alle Dinge zum Besten dienen, wie es in Römer 8, Vers 28 heißt, und dass der Herr für seine Kinder ausschließlich Gedanken des Friedens und nicht des Unheils hat. Weil sie wissen, dass ihre Angelegenheiten viel besser in den Händen ihres guten Hirten aufgehoben sind, darum können sie loslassen. Übergib doch Gott deine Sachen, deinen Reichtum oder auch deine Armut. Überlasse ihm deine Familie und auch deine Gesundheit oder Krankheit. Lass ihn doch alles verwalten und lebe einfach. Ein solches Vertrauen verschafft herrliche Lebensqualität und macht frei von Angst. Wenn du verstanden hast, dass es eine große Sünde ist, sich an das zu klammern, was uns nur leihweise gegeben ist und uns gar nicht gehört, dann legst du auch deine Vernunft in die Hände Jesu. Statt Angst, den Verstand zu verlieren, erfüllt dich auf einmal Dank, dass du ihn so lange haben durftest. Und dann singen wir mit dem Liederdichter: Nimm die Kräfte, den Verstand ganz in deine Meisterhand. Eine solche anspruchslose Ergebung macht dich frei von allen deinen Ängsten. Welchen Verlust und welchen Mangel solltest du dennoch fürchten? Du besitzt doch gar nichts mehr, nachdem du alles an Jesus abgegeben hast. In Lukas 17, Vers 33 sagt Jesus: Wer sein Leben erhalten will, wird es verlieren. Und wer es verliert, wird es erhalten. Wir wollen jetzt wieder ein Lied hören, ehe ich mit der Botschaft weitermache.

Jim Elliot, der auf dem Missionsfeld sein Leben für Jesus lassen musste, schrieb folgenden Satz in seinem Tagebuch. Der ist kein Narr, der verliert, was er nicht behalten kann, aber gewinnt, was er nicht verlieren kann. So wollen auch wir bereit sein, das Vergängliche zu verlieren, das wir sowieso nicht behalten können. Dann werden wir das Ewige gewinnen, was wir niemals verlieren können. Deshalb sagt der Psalmist, wenn ich nur dich habe, frage ich nichts nach Himmel und Erde. Psalm 73, Vers 25. Eine andere Übersetzung sagt, und außer dir habe ich an nichts gefallen auf der Erde. Wenn der Herr Jesus ganz allein unser Glück und unsere Lebenserfüllung ist, dann wird die Angst vor dem Mangel uns nicht mehr verzehren. Denn die Bibel sagt, dass in Christus alle Fülle wohnt. Habe den Herrn zum Hirten, dann wird dir nichts mehr mangeln. Selbst in der Armut bist du dann reich, weil du in allen Umständen ein zufriedenes, dankbares und erfülltes Leben leben kannst. Auch im Blick auf unser geistliches Leben werden wir keine Angst mehr haben, wenn Christus unser Hirte ist. Was für die Angelegenheiten des irdischen Lebens gilt, gilt auch für unser geistliches Leben. Viele Menschen haben Angst, dass sie nicht fleißig genug waren, um selig zu werden. Sie erkennen ihren geistlichen Mangel vor Gott und haben Angst, eines Tages verworfen zu sein. Menschen mit solchen Ängsten sind entweder die, die Christus überhaupt noch nicht als ihren guten Hirten haben, oder sind die, die ihrem Hirten nicht wirklich vertrauen. Aber wenn du eine wahre Beziehung zu Jesus Christus hast, fürchtest du keinen Mangel in irgendeiner Sache. Gott versorgt dich mit Glauben, mit Geduld, mit Liebe und mit Freundlichkeit. Er beschenkt dich mit Gaben und mit reichem Segen. Nein, du brauchst keinen Mangel zu fürchten, denn der Herr ist dein Hirte und dir wird nichts mangeln. Wir wollen noch einmal zusammen beten. Herr, wir danken dir, dass du unser Hirte bist. Gib, dass wir doch auch wirklich deine Schafe sein möchten. Amen.

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1: Es ist 5:30 Uhr.

Herzlich willkommen aus dem Open Doors Gebetshaus für verfolgte Christen. Ich freue mich, dass du heute eingeschaltet hast, um mit uns zusammen für syrische Christen zu beten. Was mich erstaunt ist, dass in den letzten Jahren des Bürgerkrieges die Hälfte aller Christen Syrien verlassen haben. Viele sind in den Libanon oder nach Jordanien geflüchtet. Man kann das auch verstehen, denn im Angesichts des extremistischen Islamismus standen viele Christen vor folgender Entscheidung. Entweder sie konvertieren zum Islam, haben dabei aber wirklich Gewissensspannungen auszuhalten, wenn sie Jesus nicht bekennen und verleugnen würden. Oder sie bekennen sich zu Jesus Christus und werden auf der Stelle hingerichtet. Oder sie müssen eine so hohe Geldsumme entrichten, dass sie dabei ihr Vermögen verlieren. Und das erklärt, warum viele Christen geflüchtet sind. Aber etwas Erstaunliches ist geschehen in dieser Zeit des Bürgerkrieges. Zuvor waren Christen in ihren Kirchenräumen relativ sicher. Sie durften dort ihr Christsein praktizieren, nur nicht außerhalb. Aber während des Bürgerkrieges haben sich viele Christen betätigt, indem sie ihren Nachbarn wirklich geholfen haben mit Hilfsgütern, auch ihren muslimischen Nachbarn. Und das beeindruckt mich sehr. Paulus hat einmal etwas beschrieben, wie wir füreinander einstehen können, wenn wir füreinander da sind, als Glieder an einem Leib. Er schreibt in Römer 12, Vers 4 bis 5. Unser Körper besteht aus vielen Gliedern, die ganz unterschiedliche Aufgaben haben. Ebenso ist es mit uns Christen. Gemeinsam bilden wir alle den Leib Christi und jeder Einzelne ist auf die anderen angewiesen. Und ich verstehe das so, wir haben alle verschiedene Aufgaben am Leib Jesu. Wir haben vielleicht hier die Aufgabe, für syrische Christen zu beten und sie zu unterstützen. Aber die syrischen Christen befinden sich quasi wie in einem Widerstand, wie an einer Front. Sie haben manchmal mit Hoffnungslosigkeit zu kämpfen, wenn sie vor ihren Trümmern stehen, oder auch mit Erschöpfung. Und ich stelle mir das so vor wie auf einem Schachfeld. Es gibt bestimmte Figuren, die treten in das gegenüberliegende Feld hinein. Hier vielleicht die syrischen Christen mit Hilfsgütern. Aber jede Schachfigur braucht im Hintergrund eine Figur, die sie deckt, die sie schützt. Und wenn sie geschützt wird, wird sie so schnell nicht angegriffen. Und genau das ist unsere Funktion heute, wenn wir für syrische Christen beten. Wir decken sie, wir schützen sie durch unser Gebet. Und so werden die Lücken für einen Angriff immer mehr geschlossen, je mehr Menschen sich dafür stark machen, wir, die wir hier in relativem Frieden wohnen können. Insgesamt gibt es 40 Hoffnungszentren, die wir dort unterstützen. Und das sind Gemeinden, die aus allen verschiedenen Dominationen kommen, die christlich sind, die an die Erlösung Jesu Christi glauben. Aber es können Protestanten sein, es können Freikirchen sein, es können orthodoxe Kirchen sein, es kann eine Ordensbruderschaft sein. Und ich habe uns das Spektrum mal angeschaut, mit wem wir dort zusammenarbeiten dürfen. Und es erstaunt mich, wie viele Christen sich auch in diesem Bürgerkrieg in einer Art einfach entwickelt haben, dass sie wirklich in ihrer Umgebung wirklich wie ein Leuchtturm sind, dass sie ihnen Orientierung und Hilfe geben. Insgesamt haben wir 1700 Projekte in Syrien am Laufen, wo wir Menschen unterstützen mit Mikrokrediten, wo sie anfangen mit kleinen Shops, mit Bäckereien, mit einer Handyreparaturwerkstatt, einer Möbelrestaurierungswerkstatt und. Und wir helfen ihnen, ihre Existenz aufzubauen. Wir helfen denen, die zurückkommen, vor den Trümmern ihrer Häuser stehen. Die Brunnen sind zugeschüttet, die Bäume entwurzelt. Sie haben keine Elektrizität und kein Wasser, aber sie kommen in ihr Land zurück und wir helfen ihnen, ihre Häuser wieder aufzubauen. Und damit geben wir ihnen die Möglichkeit, eine Stimme in diesem sehr zerrütteten Land zu sein. Das Gesundheitssystem ist zusammengebrochen. Die syrische Lira unterliegt einer immensen Inflation. Die Arbeitslosigkeit ist immens hoch. Die Menschen stehen wirklich da und viele sind heimatlos. Sie sind traumatisiert und sie stehen vor ihren Trümmern. Und genau in dieser Situation, denke ich, sind wir Glieder am Leib Jesu. Wir sehen vielleicht syrische Christen, die gerade erschöpft sind. Sie können nicht mehr, sie sind hoffnungslos, sie sind deprimiert.
Und wir leben in relativer Freiheit. Wir haben genug Ressourcen. Wir haben die Möglichkeit zu beten. Wir haben die Möglichkeit, sie zu unterstützen. Wir sind der andere Arm, der dem erschöpften Arm wirklich aushelfen kann. Und so kommt der Leib Jesu in Funktion. Und wenn der Leib Jesu erstmal in Funktion ist, kann er sich bewegen. Und wenn der Leib Jesu sich bewegt, dann kann auf der Welt eine ganze Menge geschehen. Weil dann können genau die Menschen, die hoffnungslos sind, wirklich errettet werden und sie können Jesus Christus kennenlernen. Ich möchte gerne von Pastor Imad erzählen. Pastor Imad lebt in Damaskus und das ist im Südwesten Syriens. Er hilft mit seiner Gemeinde alleine 1300 Familien und versorgt sie mit allem Nötigen. Und darunter sind auch muslimische Flüchtlinge. Und das Interessante ist, dass Pastor Imad ihnen nicht nur Hilfsgüter gibt in Form von Medikamenten, von Essensgutscheinen und so weiter, sondern er schmuggelt immer wieder in diese Hilfspakete auch Bibeln hinein. Aber die Menschen, die diese Hilfspakete bekommen, und darunter sind auch viele muslimische Flüchtlinge, sie sagen nicht zuerst mal Danke für die Medikamente und die Hilfsgüter, die wir so dringend brauchten, sondern sie sagen Danke für die Decken. Noch besser als die Decken war aber die Bibel. Meine ganze Familie liest darin. Und so sind viele muslimische Flüchtlinge erstaunt über die Hilfe, die ihnen gerade auch von Christen zuteil wird. Und mein nächstes Gebetsanliegen ist folgendes. Bitte bete um die Stärkung, Weisheit und Ressourcen für diejenigen, die in den Hoffnungszentren arbeiten.

Herr Jesus, wir möchten uns eins machen, alle die, die jetzt vor ihren Bildschirmen mitbeten oder im Gebetshaus beten. Vater, wir möchten uns eins machen mit der Not unserer syrischen Geschwister. Vater, wir sehen Menschen, die erschöpft sind, die anderen geholfen haben, die teilgenommen haben an dem Leid anderer, an den traumatischen Situationen. Und Vater, du siehst die, die Verluste haben, die Angehörige verloren haben im Bürgerkrieg. Vater, du siehst die, die hungern. Und Herr Jesus, wir beten jetzt für die Menschen, die in den Hoffnungszentren arbeiten, dass du ihnen neue Kraft gibst und dass sie von ganzem Herzen einfach weiter den Menschen in ihrer Umgebung dienen können. Vater, stärke sie, gib ihnen Weisheit, die Menschen in der richtigen Weise ihnen zu begegnen, so dass viele Menschen Hoffnung bekommen und Orientierung bekommen. Und Vater, wir beten, dass sie genügend Ressourcen haben, die sie weitergeben können und dass sie genau die finden, die die größte Not haben und dass genau dorthin die Ressourcen entsendet werden können. Vater, ich danke dir, dass wir deinen Arm bewegen dürfen mit unseren Gebeten, dass du dich freust, wenn wir uns für unsere Geschwister einsetzen, wenn wir als Arm in der Freiheit in Bewegung kommen. Und ich danke dir, dass du dich freust, wenn dein Leib in Kooperation kommt miteinander und sich einander dient. Danke, Herr. Amen. Innerhalb dieses Bürgerkrieges ist es so interessant, dass so viele Muslime desillusioniert sind vom extremistischen Islam. Und viele fragen sich, was ist wirklich Wahrheit? Sie sind enttäuscht von dem, was sie gesehen haben und sie suchen nach Wahrheit. Und eben erzählte ich, dass die Hälfte der Christen Syrien verlassen haben. Und wir erleben bei verschiedenen Pastoren, dass sie sagen, dort, wo früher Christen saßen auf den Kirchenbänken, sitzen heute suchende Muslime und viele sind bereit, Jesus Christus zu folgen. Aber wir haben einfach nicht genug Lehrer, um diesen Christen wirklich Stärkung in ihrem Glauben geben zu können, um sie wirklich begleiten zu können, genug Vorbilder, wo sie sehen können, wie lebt man denn als Christfamilie, wie lebt man denn als Ehepaar und wie steht man denn in einer Beziehung zu einem Gottvater? Und aus diesem Grunde haben wir sehr viele Seminare in Syrien begonnen. Insgesamt haben bereits schon 12.000 solcher Seminare für syrische Christen stattgefunden. Nicht nur, um Menschen im Glauben zu stärken, auch Muslime, die Christen geworden sind, sondern auch, um potenzielle Lehrer und Leiter auszurüsten, nämlich die neu entstandenen Gemeinden versorgen zu können. Einer von ihnen ist David. David ist einer, der in den Libanon geflohen ist, in diesem Bürgerkrieg. Aber er ist auch einer, der gespürt hat, ja, der Herr sendet mich zurück in mein Land, um diesem Land im Aufbau zu helfen, um den Menschen Ausrüstung zu geben. Und aus diesem Grund nahm er an einem unserer Seminare teil. Und er kehrte mit seiner ganzen Familie zurück, um neue Gemeinden aufzubauen und zu gründen. Und er hat eine besondere Gabe, auch gerade junge Konvertiten, die aus dem muslimischen Hintergrund kommen, zu betreuen. Und da ist auch schon mein nächstes Gebetsanliegen. Bitte bete, dass mehr im Glauben reife Christen im Land bleiben, die die wachsende Anzahl neuer Christen begleiten können.

Herr Jesus, wir bringen dir die neuen Konvertiten in Syrien. Wir freuen uns so sehr, dass du es möglich gemacht hast, dass viele Muslime dich kennenlernen dürfen und dir folgen wollen. Herr Vater, das finde ich so wunderbar. Und Vater, wir beten, dass auf diesen Seminaren sehr viele potenzielle Leiter ausgerüstet werden können, auch gefunden werden können, die dieses Potenzial bereits in sich tragen. Und Vater, wir beten, dass es mehr reife Christen in Syrien gibt, die auch aus diesen Nachbarländern zurückkehren, in denen sie geflohen sind. Die zurückkommen mit einer Sendung, die wissen, ja, ich möchte meinen syrischen Geschwistern helfen. Ich möchte helfen, das Land wieder aufzubauen. Vater, sende sie, rüste sie aus, schenk ihnen Hoffnung und Freude für ihr Land. Und Vater, wir beten, dass es viele neue Lehrer, Evangelisten und wirklich auch Hirten gibt, die diesem Land helfen können, die Vorbilder sind für die neuen Konvertiten, die sehen können, so leben Christen in ihren Familien, so leben sie in Beziehung zum Vater. Und Vater, wir beten, dass es Vorbilder gibt, die andere einladen, an ihrem Leben teilnehmen zu können, so dass die neuen Konvertiten wirklich Halt bekommen und stark werden und eine Stimme in Syrien werden. Danke, Vater, dass wir sowas von dir erbitten dürfen. Amen. Ich möchte gerne noch von Pastor Muscha berichten. Pastor Muscha lebt in Kamischli. Er ist übrigens ein Katholik. Und Kamischli ist eine kurdische Grenzstadt Syriens. Und gerade dort befinden sich auch viele kurdische Flüchtlinge, die ihre Häuser und alles verloren haben und die wirklich nach irgendeinem Schutzraum suchen, wo sie sich aufhalten können. Zu ihm kommen sehr viele Familien mit ihren Kindern und die Kinder sind oft sehr hungrig. Und Pastor Muscha sagt, es bricht ihm das Herz, weil er gar nicht genug Ressourcen hat, um wirklich allen helfen zu können. Insgesamt hilft er 80 kurdischen Flüchtlingsfamilien. Aber bei seinen Hilfaktionen hat er bereits erlebt, dass ein Priester und ein Diakon bei Bombenanschlägen getötet wurden, obwohl sie nur wirklich Hilfsgüter in diese Kurdengebiete hineinbringen wollten. Und er selber sagt, ich sah Männer, Frauen und Kinder vor Hunger weinen. Es ist tragisch, wir konnten nicht allen helfen. Und auf der anderen Seite ist es so gefährlich, genau in diesem Gebiet unterwegs zu sein. Wir hörten kürzlich wieder von Anschlägen in Idlib. Und ich habe hier mein nächstes Gebetsanliegen. Bitte bete für Bewahrung der Christen bei Hilfstransporten und Ermutigungsbesuchen in den Grenzgebieten.

Herr Jesus, ich danke dir für Pastor Musha und seinem Team. Ich freue mich so, so ein Vorbild im Glauben zu sehen, der bereit ist, genau in diesen kritischen Gebiete hineinzugehen. Vater, ich möchte mit meinen Geschwistern zusammen für ihn beten, dass er bewahrt bleibt mit seinem Team und mit vielen anderen Mitarbeitern, die dort genau in diesen Grenzgebieten, in diesen kurdischen Gebieten unterwegs sind, um Menschenhilfsgüter zu bringen und sie auch mit dir bekannt zu machen. Und Vater, wir beten, dass du ihn beschützt, dass du ihm Weisheit gibst, die Menschen dort in der richtigen Weise anzusprechen und das Richtige ihnen zu geben, was sie gerade brauchen. Und Vater, wir beten, dass viele Menschen gerade durch diese Hilfsgüter und durch die Zuwendung von Christen dich kennenlernen und dich lieben lernen und Vertrauen zu dir finden. Und Vater, wir beten, dass du sie schützt und dass du ihnen Unterschlupf schenkst, dort, wo sie leben können und wo sie eine neue Existenz aufbauen können. Amen. Ich freue mich, dass du heute mit uns zusammen gebetet hast und damit wirklich unterstützt hast, dass syrische Christen im Glauben gestärkt werden und bewahrt sind. Und ich wünsche dir von ganzem Herzen Gottes Segen. Auf Wiedersehen.

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0: Es ist 6 Uhr.
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2: Damit wollen wir mit dem ersten Vortrag starten. Es ist ein aktuelles Thema und es kommt in Diskussionen auch immer wieder auf. Es sind sehr faszinierende Objekte, diese schwarzen Löcher, und sie bringen auch ein bisschen uns an die Grenze von dem, was wir wissen können in der Physik. Letztes Jahr, 2020, gab es eben auch den Nobelpreis zu diesem Thema. Und hier sehen Sie den Roger Penrose. Er hat die eine Hälfte des Preises bekommen, und zwar für die Entdeckung, dass die Entstehung von schwarzen Löchern eine robuste Vorhersage der allgemeinen Relativitätstheorie ist. Also er ist Theoretiker und hat sich da in den 70er oder 60er Jahren mit dem Thema schwarze Löcher beschäftigt. Die andere Hälfte des Preises, die ging dann an zwei experimentelle Physiker, an Herrn Genzel und Frau Geetz. Und sie haben den Preis bekommen für die Entdeckung eines sehr schweren, kompakten Objekts im Zentrum unserer Galaxie. Hier hat man offensichtlich versucht, diesen Begriff schwarzes Loch zu vermeiden. Das liegt daran, dass man sich eben nicht ganz 100% sicher ist, ob so ein schwarzes Loch überhaupt gibt oder nicht. Aber man hat sehr gute Indizien. Ich glaube, die meisten Physiker

Pol ist dargestellt, man hat ein schwarzes Loch und nichts, was in diesem schwarzen, dieser Region des Universums drin ist, kann nach außen gelangen. Das gilt für Licht und umso mehr auch für Teilchen, die halt eine Masse haben und die noch stärker von der Gravitation da des schwarzen Lochs angezogen werden. Die Grenze vom Inneren zum Äußeren, denn diese Grenze nennt man auch Ereignishorizont. Das liegt daran, weil wir ja kein Licht oder andere Informationen aus dem schwarzen Loch heraus empfangen können. Deshalb können wir da nicht hineinsehen, was da drin vor sich geht. Das ist für uns ein Horizont, so wie ein Horizont hier auf der Erde auch für uns eine Grenze ist, über die wir nicht hinausschauen können. Und hier können wir nicht in ein schwarzes Loch hineinschauen. Deshalb heißt das diese Grenze Ereignishorizont. Wenn wir jetzt zwei Lichtteilchen hätten, eines direkt außerhalb des Lichthorizontes, so könnte dieses noch ganz knapp zu uns gelangen. Ein Lichtteilchen innerhalb könnte im besten Fall sich noch parallel zum Ereignishorizont bewegen und würde sich dann so eine Art spiralförmig zum Zentrum des schwarzen Lochs immer weiter annähern. Man kann das auch mit diesem Lichtkegel noch ein bisschen veranschaulichen, den kennen vielleicht einige aus dem Physikunterricht. Wir haben hier Zeit und hier den Raum. Und in einer Dimension kann sich Licht nach links oder nach rechts hier ausbreiten und Teilchen mit Masse können sich auf Bahnen hier ausbreiten. Und je näher wir nun dem schwarzen Loch kommen, desto mehr neigt sich dieser Lichtkegel, neigt er sich Richtung zum schwarzen Loch. Im schwarzen Loch ist der Lichtkegel eben so nach innen gekrümmt, dass alle Teilchen sich ebenso nach innen bewegen müssen. Jetzt kommt gleich mal zu Beginn der wahrscheinlich schwierigste Teil des Vortrages. Wie werden schwarze Löcher mathematisch beschrieben? In der Schule, da lernt man zuerst die klassische Mechanik kennen und Einstein hat dann in einem ersten Schritt mal die spezielle Relativitätstheorie entwickelt. Und die müssen wir anwenden, wenn sich Geschwindigkeiten der Lichtgeschwindigkeit annähern. Also die Geschwindigkeit v geht gegen die Lichtgeschwindigkeit. Aber in der speziellen Relativitätstheorie, dort gibt es, die berücksichtigt nicht auch Gravitationsfelder. Dann hat Einstein in einem zweiten Schritt diese Theorie nochmals verallgemeinert und hat dann eben auch die Gravitationskraft berücksichtigt und dadurch kam er dann zur allgemeinen Relativitätstheorie. Und die brauchen wir für schwarze Löcher, weil eben dort die Gravitationsanziehung so äußerst stark ist und eben auch, weil viele Teilchen sich da mit fast Lichtgeschwindigkeit in dieser Umgebung fortbewegen. So die wichtigste Einsicht von Einstein da mit der allgemeinen Relativitätstheorie war, dass eben Masse oder Energie den Raum krümmt. Und er hat diese Einstein-Gleichung dann aufgestellt. Hier haben wir die Raumkrümmung und hier die Energiedichte. Und je größer diese Energiedichte ist, desto größer wird die Raumkrümmung. Und ein schwarzes Loch ist nun eben eine Region in unserem Universum, wo wir hohe Dichte haben und deshalb eine hohe Raumkrümmung. Ein Physiker namens Schwarzschild hat dann mit dieser Gleichung mal ausgerechnet, wie sieht die Krümmung des Raumes aus, wenn wir ein kugelförmiges Objekt haben hier. Wie stark wird dann der Raum in dessen Umgebung gekrümmt? Und das ist hier dargestellt. Man hat zwei Raumdimensionen und die dritte wird hier benutzt, um diese Krümmung des Raumes darzustellen. Und je schwerer nun diese Masse ist hier, beziehungsweise je größer ihre Dichte, desto stärker wird hier in diesem Bereich dann der Raum gekrümmt.

0: für die Physiker, das ist dann die Lösung, die Herr Schwarzschild gefunden hat. Das ist das sogenannte Linienelement und wir haben eine Radialkoordinate R und eine Zeitkoordinate T. Und damit kann er beschreiben, eben wie dieser Raum gekrümmt ist um ein schwarzes Loch herum. Und hier kommt eine Größe vor, eine wichtige Größe, das ist dieser Schwarzschildradius, der ist proportional zur Masse und das ist die Radialkoordinate des Ereignishorizontes. Also das ist, so vereinfacht gesagt, ist das so die Größe des schwarzen Loches. Und ein schwarzes Loch haben wir genau dann, wenn innerhalb dieses Ereignishorizonts die Dichte so groß ist, dass die Masse M vollständig im Bereich kleiner als den Schwarzschildradius liegt. Also wenn die Dichte hier innen so groß ist, dann bildet sich hier eben ein schwarzes Loch, aus dem eben kein Licht entweichen kann. Wenn Sie diese Gleichung nicht sofort verstanden haben, ist hier ein kleiner Trost für Sie. Diese Gleichung wurde von Herrn Schwarzschild 1915 entdeckt. Und er war da gerade im Militärdienst im Ersten Weltkrieg und hatte da offensichtlich Zeit, diese Gleichungen zu lösen. Aber interessant ist, nachher hat es 17 Jahre gedauert, bis man erkannt hat, dass an diesem Schwarzschildradius, dass dort nur eine sogenannte Koordinatensingularität ist. Das bedeutet, dass dort die Krümmung des Raumes nicht unendlich groß wird, sondern dass sie endlich groß bleibt. Und weil aufgrund der Gleichung hier vorne, ich kann das nochmals zeigen, hier gehen, wenn der Radius zum Schwarzschildradius übergeht, haben wir hier eine 1, 1 minus 1 ist 0 und hier 1 dividiert durch 0, das geht dann gegen unendlich. Also gewisse Größen gehen da an diesem Schwarzschildradius gegen unendlich, aber 1932 hat man gemerkt, für die Raumkrümmung ist das nicht der Fall, also der Raum hört da nicht auf zu existieren, er bleibt physikalisch beschreibbar. Gewisse Größen gehen gegen unendlich, aber andere hingegen nicht. Und nachher hat es dann nochmals 23 Jahre gedauert, bis man den Schwarzschildradius auch als Ereignishorizont identifiziert hat. Also für die Interpretation dieser Gleichung, wie wir sie heute kennen, sind hier doch 43 Jahre vergangen. Die Gleichungen waren bekannt. Aber man hat auch nicht sofort verstanden, was diese Gleichungen genau bedeuten. In den 60er Jahren war dann das große Interesse an diesen schwarzen Löchern da in der theoretischen Physik. Und da hat dann eben der Roger Penrose hat dann nochmals bewiesen, dass es im Innern des schwarzen Lochs tatsächlich nach der allgemeinen Relativitätstheorie dann doch auch einen Punkt geben muss, wo die Krümmung gegen unendlich geht. Also hier außen am Ereignishorizont, da geht die Krümmung noch nicht gegen unendlich, aber dann im Zentrum des schwarzen Lochs bei R gleich 0, dort gibt's nach der allgemeinen Relativität so eine Singularität und Herr Penrose hat das dann nochmals nachgewiesen. Um das Innere des schwarzen Lochs auch beschreiben zu können, muss man dann diese Lösung, die ich Ihnen gezeigt habe, noch ein bisschen verallgemeinen. Man muss dann andere Koordinaten benutzen und es gibt dann auch andere Lösungen, die heißen Kerr-Metrik oder Kerr-Newman-Metrik, wenn man auch rotierende schwarze Löcher beschreiben will. Hier ist ein rotierendes schwarzes Loch gezeigt in dieser Animation. Und was man hier sieht, ist, dass wirklich die Masse den Raum auch außerhalb des schwarzen Lochs stark beeinflusst, indem er den Raum mit sich zieht. Also in der klassischen Mechanik, wenn man zum Beispiel die Erdkugel hat, die rotiert, dann beeinflusst das den Raum außerhalb der Kugel, beeinflusst das nicht. Also eine Person kann sich oder ein Objekt kann sich direkt außerhalb dieser rotierenden Kugel befinden und sie merkt eigentlich nichts davon. Aber hier beeinflusst eben die drehende Masse auch den Raum und zieht dann alle Teilchen, die sich dort befinden, mit sich. Das ist hier so dargestellt, man hat eine Ausgangssituation, wo sich Teilchen relativ zum Raum in Ruhe befinden, aber dann durch den Raum, der da mitgeschleift wird, durch die Drehung, werden sie dann auch in Bewegung versetzt. Nun, welche Eigenschaften haben schwarze Löcher? Eine sehr spezielle Eigenschaft ist die, dass an diesem Ereignishorizont die Zeit von außen betrachtet stillsteht. Je näher man sich dem Ereignishorizont nähert, desto langsamer geht die Zeit von außen betrachtet. Das ist hier auch nochmals in dieser Animation dargestellt. Links sehen Sie ein Teilchen, das bewegt sich hier um ein schwarzes Loch. Und aus Sicht des Teilchens vergehen dabei 12 Sekunden, bis dieses Teilchen diese Bahn durchlaufen hat. Wenn wir das Ganze jetzt aber von außen beobachten, dann vergeht die Zeit nahe am schwarzen Loch immer langsamer. Und das Teilchen braucht dann viel länger, in diesem Fall 60 Sekunden, bis es die gleiche Bahn durchlaufen hat. Das ist einfach von unterschiedlichem Standpunkt aus, verläuft die Zeit hier unterschiedlich schnell. Und von außen betrachtet steht sie am Ereignishorizont sogar still. Also das sind Effekte, die eben schwarze Löcher auch so faszinierend machen, weil man auch daran solche Sachen sehen kann, wie eben sogar die Zeit in gewisser Weise hier still zu stehen scheint. Ich habe mich dann sofort gefragt, wenn ein Teilchen sich dann gar nicht mehr dem Ereignishorizont nähern kann, von außen betrachtet, weil es sich immer langsamer bewegt, weil die Zeit auch immer langsamer wird, wie können dann schwarze Löcher überhaupt noch wachsen? Und die Antwort ist die, dass das schwarze Loch dadurch wächst, indem Masse in seine Nähe kommt und dann entsteht ein neues schwarzes Loch, das eine größere Masse hat, das auch einen größeren Radius hat. Und so kann doch auch das schwarze Loch in endlicher Zeit wachsen, obwohl am Ereignishorizont die Zeit stillsteht. Einfach wenn das Teilchen plötzlich einmal nahe genug ist, erweitert sich der Ereignishorizont und dadurch kann es wachsen. Und dazu gibt es diese Animation hier von zwei schwarzen Löchern, die hier miteinander verschmelzen. Die umkreisen sich zuerst. Wir haben zwei eher kleine schwarze Löcher, wie man an ihrem Radius erkennen kann. Und wenn sie dann verschmolzen sind miteinander, haben sie eine größere Masse und damit eben auch einen größeren Schwarzschildradius und sie werden dadurch größer. Sie kommen sich da immer näher. Die Sterne im Hintergrund sieht man in ganz komisch verzerrten Mustern, weil da der Raum gekrümmt ist. Aber am Schluss verschmelzen sie miteinander und das schwarze Loch kann dadurch dann auch größer werden. Was auch passiert an diesem Ereignishorizont ist, dass wenn sich jemand diesem Ereignishorizont nähert, dann ist an seinen Füßen ist die Gravitationskraft stärker als an seinem Kopf und dadurch wird er in die Länge gezogen. Das ist ein Problem, wenn man jetzt so ein schwarzes Loch besuchen möchte, weil wenn das schwarze Loch recht leicht ist, wenn es ein sogenanntes stellares schwarzes Loch ist, dann sind diese Effekte sehr groß. Wenn das schwarze Loch viel schwerer ist, dann ist dieser Effekt viel kleiner und man merkt kaum etwas davon. Aber das ist ein Grund, wieso man als Mensch nicht in ein Inneres von einem stellaren schwarzen Loch sich hineinbegeben könnte, weil man einfach in diese Länge gezogen wird. Und ich habe im Englischen diesen lustigen Begriff dann Spaghettification gefunden, der das beschreibt. Also am Ereignishorizont, da geht die Zeit langsamer und von außen gesehen und man wird auch so in die Länge gezogen. Also das sind einfach sehr extreme Bedingungen, zumindest bei kleineren schwarzen Löchern. Dann gibt es ein ganz spannendes Theorem in der theoretischen Physik, das nämlich ein schwarzes Loch nur durch drei Größen beschrieben werden können. Durch die Ladung, die Masse und das Drehmoment. Wenn man jetzt ein neutrales schwarzes Loch anschaut, das sich nicht rotiert, hat man sogar nur eine Größe, die Masse M, die ein schwarzes Loch vollständig beschreibt. Und das hat dann zur Folge, dass die Oberfläche des schwarzen Loches eine perfekte Kugel sein muss. Wenn es da irgendwie noch so Auswölbungen geben würde, bräuchte man sofort viel mehr Variablen, um diese Form des schwarzen Lochs beschreiben zu können. Und weil man in dem Fall nur eine Größe zur Verfügung hat, muss also dieses schwarze Loch wirklich perfekt kugelförmig sein. Und weil diese Oberfläche dann so glatt ist und keine Unebenheiten hat, wurde dann diesem Theorem den Namen No-Hair-Theorem gegeben. Dann deshalb sagt man manchmal, schwarze Löcher haben keine Haare, sondern sind wirklich perfekt kugelförmige Objekte. Allerdings ist dieses Theorem nur in sehr einfachen Fällen bewiesen worden und es wurde sogar explizit widerlegt, wenn man noch gewisse Quanteneffekte dazu nimmt. In diesen Fällen sagt man dann, es gibt vielleicht doch ein schwarzes Loch, hat dann sogenanntes weiche Haare. Also es hat dann doch ein bisschen Struktur. Aber ansonsten können schwarze Löcher durch erstaunlich wenige Größen beschrieben werden. Dazu ein Zitat dazu von einem Physiker. Er hat gesagt, schwarze Löcher sind in vielerlei Hinsicht sind sie die einfachsten Objekte in der Natur. So wie Elementarteilchen können wir sie nur durch drei Größen beschreiben, durch ihre Ladung, die Masse und durch ihren Drehimpuls. Also das ist auch ein sehr faszinierender Aspekt von schwarzen Löchern, dass sie eigentlich so einfach zu beschreiben sind. Das äußert sich dann auch in den Gleichungen. Wenn man zum Beispiel sich dann die Gleichungen anschaut, für diesen Schwarzschildradius, für die Oberfläche, für die Temperatur oder die Entropie. Am Schluss sieht man alle, in diesem Fall für neutrale, nicht rotierende Löcher, hängen diese Formen immer nur von der Masse ab. Also hier sieht man es explizit, hier ist die Masse steckt im Schwarzschildradius drin. Und auch in diesen Fällen hat man immer nur Naturkonstanten, ganz viele Konstanten, und nur eine Größe M, die eben das schwarze Loch charakterisiert. Das ist eben eine Folge von diesem Theorem, dass man durch ganz wenige Variablen auch diese schwarze Löcher dann beschreiben kann. Wie entstehen schwarze Löcher? Man denkt, dass sie dadurch entstehen, wenn einem Stern am Ende des Lebens sein Brennstoff ausgeht und dann fällt der Strahlungsdruck weg, der vorher den Stern in einer stabilen Form gehalten hat. Und dann hat man nur noch einen Stern, da kommt keine Wärme und Licht mehr raus und dann hat man nur noch die Gravitation, die die Materie nach innen zieht. Und wenn der Stern schwer genug war, denkt man, dass nichts mehr diesen Kollaps der Masse nach innen aufhalten kann und dass dadurch dann ein schwarzes Loch entstehen kann. Es bleibt vielleicht noch was übrig in der Umgebung, wie in diesem Fall. Das ist so ein Überrest von einem Stern, der auch ausgebrannt ist und dann kollabiert ist. Und im Zentrum von diesem Objekt befindet sich jetzt so ein kollabierter Stern, was dann in manchen Fällen eben ein schwarzes Loch sein kann. Später denkt man, dass das schwarze Loch dann weiter wächst, so wie im Film vorher. Ein schwarzes Loch kann ein zweites schwarzes Loch verschlucken oder es kann auch sonst Materie in sich aufsaugen und so in der Masse und auch im Radius dann zunehmen. Das ist hier nochmals dargestellt, wie man heute sich den Lebenslauf von Sternen vorstellt. Man hat eine Gaswolke, die sich zusammenzieht und dann je nach Masse entstehen verschiedene Sterne. Hier haben wir oben die schweren Sterne und hier die leichten. Die leichten enden in einem weißen Zwerg und hier oben hat man die schwersten, die größer als 40 Sonnenmassen waren. Denkt man, die enden in einem schwarzen Loch, die mittelschweren in einem Neutronenstern und die leichten in einem weißen Zwerg. Also man denkt, so schwarze Löcher entstehen eben am Ende, wenn ein Stern ausgebrannt ist, wenn die Materie nach innen kollabiert und nichts diesen Kollaps aufhalten kann. Wie kann man nun schwarze Löcher beobachten? Da gibt es ganz verschiedene Effekte, die man beobachten kann im Universum und die dann eben auch zu diesem Nobelpreis letztes Jahr auch geführt haben. Es gibt einige Indizien, die auf schwarze Löcher hindeuten und da sucht man sich dann Objekte, die all diese Bedingungen erfüllen und das sind dann unsere besten Kandidaten für schwarze Löcher im Universum. Die erste Anforderung ist, man muss ein Objekt mit hoher Masse auf kleinem Raum haben. Also es muss eine hohe Dichte haben. Ein Objekt sollte auch schwerer sein als 3-mal die Sonnenmasse, weil sonst denkt man, dass es eben in einem Neutronenstern enden würde, in einem anderen Objekt. Drittens, das Objekt soll keine Strahlung mehr aussenden aufgrund von Kernfusion. Und viertens, auch um es von Neutronensternen zu unterscheiden, schaut man, dass es eigentlich keine stark langanhaltende Röntgenstrahlung da aussenden soll und es soll auch keine pulsierende Röntgenstrahlung sein. Das wären auch Hinweise auf ein Objekt mit einer Oberfläche, was dann eben eher ein Neutronenstern sein könnte. Wenn all diese Bedingungen erfüllt sind, vermutet man, dass man es mit einem schwarzen Loch zu tun hat. Hier in der Grafik sieht man beispielsweise Röntgenlicht, die von einem Neutronenstern ausgeht. Und das muss man irgendwie versuchen zu unterscheiden von einem schwarzen Loch, was eben gar nicht so einfach ist. Und eben, es könnten auch noch andere Erklärungen geben für das, was man heute für schwarze Löcher hält. Und hier muss man unterscheiden zwischen schwarzen Löchern, die eine Masse haben, ähnlich wie die Sonne, und dann sehr schwere schwarze Löcher. Das liegt daran, wenn man ein schwarzes Loch hat mit einer Sonnenmasse, muss es eine kritische Dichte von 2×10⁹ Kilogramm pro Kubikmeter erreichen, damit sich ein schwarzes Loch bildet. Also in dem Fall muss die Dichte des Objektes sehr groß sein. Wenn das schwarze Loch hingegen sehr schwer ist, dann ist die kritische Dichte nicht so hoch, dann reicht eigentlich schon die Dichte von Wasser aus, um dass sich ein schwarzes Loch bilden kann. Man braucht dann einfach sehr viel Wasser auf einem Haufen und das würde eigentlich schon genügen, um ein schwarzes Loch zu bilden. Und um diese Phänomene quasi anders erklären zu können, kommen als Kandidaten in Frage für stellare schwarze Löcher, kommen so kleine Objekte in Frage, die eben eine sehr hohe Dichte haben müssten Und heute kennt man eigentlich keine Materieform, die so dicht sein könnte. Aber man spekuliert immer wieder über Altmaterieformen, die man nicht kennt. Das wären zum Beispiel Quarksterne, Q-Sterne, Präonensterne. Das könnten potenziell auch so Objekte sein mit so hohen Dichten. Und es könnten aber noch nicht schwarze Löcher sein. Das kann man heute eben auch noch nicht genau ganz sicher ausschließen, dass das, was man für schwarze Löcher hält, dass es so spezielle Arten von Sternen sein könnten. Für sehr schwere schwarze Löcher könnten es auch Ansammlungen sehr dunkler Objekte sein, die ein schwarzes Loch vortäuschen. Dort ist die Frage dann, ob so eine lose Ansammlung von dunklen Objekten dann stabil genug wäre. Aber das sind einfach Erklärungsversuche für die Sachen, die man beobachtet, ohne dass es unbedingt ein schwarzes Loch sein muss. Aber generell denkt man doch, es sind doch schwarze Löcher, die man hier beobachtet, weil man die Indizien einfach so überzeugend findet. Den ersten Kandidaten für ein erstes schwarzes Loch war ein Objekt im Sternbild Cygnus. Und hier denkt man, dass man hat zwei Objekte, einen riesigen Stern, dann eben ein schwarzes Loch hier. Und das schwarze Loch würde in diesem Fall Gas hier ansaugen von diesem Stern. Und dadurch erhitzt sich dieses Gas und es sendet sehr starke Röntgenstrahlung aus. Und dadurch ist man auf dieses Objekt aufmerksam geworden, indem man eben diese Röntgenstrahlung hier gemessen hat. Und man hat dann das weiter untersucht und dann am Schluss gesagt, es ist wahrscheinlich eher ein schwarzes Loch als eben so ein Neutronenstern. Das war 1971. Da hatte man eben so erste Hinweise auf so ein schwarzes Loch. Das wäre hier jetzt nicht so schwer, dieses schwarze Loch. Das wären 21 Sonnenmassen schwer. Eine andere Art, um schwarze Löcher zu beobachten, ist zum Beispiel im Zentrum unserer Milchstraße. Dort sieht man, dass das Zentrum, das ist hier mit dem Stern markiert, dass da eine große Masse sein muss. Und das erkennt man aufgrund der Bewegung dieser Sterne, die um dieses Zentrum kreisen. Und das hat man über 20 Jahre oder so hat man das verfolgt, wie sich diese Sterne bewegen um dieses, in diesem Bild unsichtbare Zentrum. Und die Sterne hier bewegen sich wie um Planetenbahnen um dieses Zentrum herum. Und daraus kann man ausrechnen, wie groß muss diese Masse hier in der Mitte sein. Und es müssten 1 Million Sonnenmassen sein. Und aus anderen Hinweisen kann man auch schließen, dass diese Masse sich in einem sehr kleinen Raum befinden muss. Und deshalb weiß man, hier befindet sich etwas, das ist sehr schwer und sehr kompakt. Und man vermutet, dass eben auch hier ein schwarzes Loch sich befinden muss. Und das war dann eben die andere Hälfte des Nobelpreises. Sie haben den bekommen für die Entdeckung eines sehr kompakten, dunklen Objektes hier in der Mitte unserer Milchstraße. Also hier ist es nicht mit Röntgenstrahlung, sondern aufgrund der Bewegung der Sterne hat man Hinweise, dass da so ein sehr schweres schwarzes Loch geben müsste. Dieses Bild haben Sie vielleicht vor 2 Jahren gesehen. Das ging als erstes Abbild eines schwarzen Lochs auch durch die Presse. Das ist der Kern einer Galaxie, die Messier 87 heißt. Hier hat man das Zentrum dieser Galaxie und da wird auch so ein energetischer Jet ausgestoßen. Dann hat man mit verschiedenen Radioteleskopen dieses Zentrum untersucht und hat dann dieses Bild herstellen können. Und das interpretiert man wirklich jetzt als das erste Bild, das man von einem schwarzen Loch machen konnte. Das war vor 2 Jahren. Man denkt, dass die Größe dieses Schattens etwa 2,6 mal diesem Ereignishorizont entspricht. Und das Licht außenrum, das ist Gas, das auch erhitzt wird, weil es von diesem schwarzen Loch angezogen wird. Es wird angezogen, komprimiert und wird dabei sehr heiß. Und das ist schon halt ein sehr guter zusätzlicher Hinweis jetzt auch, dass es so schwarze Löcher gibt, dass man diese dunkle Region in der Mitte sieht und dann diese Ring drumherum eigentlich so, wie man das von schwarzen Löchern erwarten würde. Und das war sicher dann auch ein Ausschlag, dass letztes Jahr eben der Nobelpreis für diese Sachen vergeben wurde. Seit ein paar Jahren haben wir auch diese Möglichkeit, schwarze Löcher durch Gravitationswellen beobachten zu können. Das sind Schwankungen im Raum. Und was man hier macht, man misst die Länge dieses Arms auf mit einer Präzision von, ich weiß nicht, 20 Nachkommastellen und versucht festzustellen, ob diese Länge geringfügig schwankt. Und ab und zu sieht man dann so ein Signal, dass diese Länge hier schwankt und das führt man eben auf diese Gravitationswellen zurück. Und man denkt, diese Gravitationswellen, die man da entdeckt hat, das geht darauf zurück, dass man, wie im Film, zwei schwarze Löcher haben. Sie umkreisen sich immer näher und immer schneller. Dadurch wird das Signal immer stärker und die Abfolge wird immer schneller. Und dann anschließend verschwindet dann das Signal. Es ist jetzt ein bisschen hier außerhalb der Leinwand. Dann verschwindet dieses Signal wieder. Und die beste Erklärung für dieses Signal ist eben, dass zwei schwarze Löcher miteinander verschmelzen. Und damit hat man jetzt schon viele solche Ereignisse beobachtet, wo schwarze Löcher verschmelzen. Hier hat man die Masse der schwarzen Löcher in Sonnenmasse. Hier hat man beispielsweise die zwei Objekte, die dann verschmelzen zu diesem größeren Objekt. Also man hat ein schwarzes Loch mit 80 Sonnenmassen, das hat auch ungefähr 80. Und der Pfeil deutet an, die verschmelzen dann zu einem schwarzen Loch mit 160 Sonnenmassen. Und das sind bisher so ein bisschen die Ereignisse, die man beobachtet hat. Das sind so 20, 30 Ereignisse, wo man diese Wellen hier festgestellt hat und die man so deutet, dass das auf die Verschmelzung von schwarzen Löchern zurückgeht. Hier unten gibt es auch Verschmelzungen von Neutronensternen, aber das ist auch eine zusätzliche Art, wie man schwarze Löcher heute jetzt studieren kann. Man kann ihre Masse bestimmen und eben wie man kann zurückrechnen, wie die da umeinander sich bewegen. Wie immer in der Wissenschaft gibt es natürlich auch viele offene Fragen noch zu schwarzen Löchern. Eine Frage ist hier zum Beispiel, wie schnell schwarze Löcher wachsen können. Und hier gibt es nämlich so ein Objekt, das ist ein Quasar, das ist ein aktiver Galaxienkern mit einem schwarzen Loch in der Mitte. Das hat eine Sonnenmasse, eine Masse von ein paar Milliarden Sonnen und soll schon 630 Millionen Jahre nach dem Urknall existiert haben. Und ich habe ja vorher erklärt, man denkt, schwarze Löcher entstehen durch den Kollaps von Sternen und haben dann so vielleicht so 50 Mal die Masse der Sonne. Aber dieses Objekt hat hier schon Milliardenmal so viel Masse. Und die Frage ist, wie kann das schwarze Loch dann in so kurzer Zeit auf so eine Masse kommen? Und da wird jetzt halt ein bisschen spekuliert. Vielleicht gibt es noch andere Arten, wie schwarze Löcher wachsen können. Oder entstehen schwarze Löcher auf andere Weise. Oder wir könnten es natürlich auch so deuten, dass schwarze Löcher von Gott erschaffen wurden und nicht alle schwarze Löcher durch diesen Wachstumsprozess halt entstanden sind. Es gibt auch theoretische Fragen, und zwar, wenn es um rotierende schwarze Löcher gibt. Und zwar haben rotierende schwarze Löcher, da gibt's so zwei Ereignishorizonte. Den ersten ist hier außen, außerhalb am blauen. Den haben wir schon bereits kennengelernt. Und hier gibt's jetzt einen zusätzlichen Ereignishorizont noch hier drinnen. Und das Innere dieses inneren Horizontes ist sehr problematisch nach der allgemeinen Theorie, allgemeinen Relativitätstheorie. Und zwar werden die Lösungen dort mathematisch instabil. Das heißt, bereits geringfügige Fluktuationen würden dazu katastrophalen Folgen führen. Und das denkt man, dass in der Natur sowas nicht geben kann. Auch wäre es in diesem Bereich möglich, in die Vergangenheit zu reisen, und es könnte auch sogar Wurmlöcher geben, das sind so Verbindungen in zum Beispiel andere Universen, wird da spekuliert, oder in andere Gegenden des Universums. Also dieses Innere von schwarzen Löchern hat sehr viele Eigenschaften, die man denkt, die gibt es eigentlich in unserem Universum nicht. Das ist natürlich interessant für Leute, die Science-Fiction-Romane spielen und schreiben. Und deshalb spielen dort auch schwarze Löcher immer wieder eine spezielle Rolle, weil es eben im Innern von rotierten schwarzen Löchern so Zeitreisen möglich werden oder es eben auch diese Wurmlöcher geben könnte. Aber unter den Theoretikern denkt man eher, dass hier einfach unsere Theorie, die allgemeine Relativitätstheorie, versagt und dass es in der Natur diese innere Region so nicht gibt und dass wir eine bessere Theorie bräuchten, um eben all diese Probleme vermeiden zu können. In die gleiche Richtung geht die Frage nach dieser Singularität, von der Penrose eben nochmals bestätigt hat, nach der allgemeinen Relativitätstheorie muss es diese Singularität, also ganz im Zentrum des schwarzen Loches muss es die geben. Und das wäre auch ein Ort, wo die Dichte und die Krümmung ins Unendliche gehen. Das ist auch etwas, was Physiker nicht mögen, wo man denkt, das gibt es eigentlich nicht in unserem Universum, Größen, die wirklich unendlich groß sind. Und hier hofft man auch darauf, dass eine zukünftige Theorie, die Quantenphysik und Gravitationsphysik miteinander vereinigt, dass so eine Theorie auch diese Singularitäten loswerden könnte. Also hier ist die Frage, was passiert genau im Zentrum des schwarzen Lochs? Eine andere offene Frage ist die, nach wie lange schwarze Löcher leben. Der Stephen Hawking hat da berühmte Forschung dazu gemacht und er hat einen Prozess postuliert, durch den schwarze Löcher auch verdampfen könnte. Und zwar hat er sich überlegt, was passiert, wenn ein Teilchen-Antiteilchen-Paar direkt am Ereignishorizont entsteht. Das sind so Fluktuationen von Teilchen oder von Teilchenfeldern, die immer überall vorkommen, auch im Vakuum. Und wenn die jetzt genau an dieser Grenze auftreten, könnte es sein, dass ein Elektron entsteht, das ins schwarze Loch reinfällt und das Positron entweicht nach außen. Und er hat dann da gerechnet, dass das dazu führen könnte, dass das schwarze Loch insgesamt Energie verliert und deshalb auch nach einiger Zeit sich auflösen würde. Allerdings ist die Lebensdauer sehr hoch. Ein schwarzes Loch mit einer Sonnenmasse würde 10 hoch 67 Jahre lang leben, bis es sich auflösen würde. Ein noch schwereres schwarzes Loch sogar bis 10 hoch 91 Jahre. Also das ist eine 1 und dann kommen 91 Nullen hinterher. Also das sind unvorstellbar dann große Zeiträume. Aber theoretisch könnte das möglich sein, dass sogar schwarze Löcher irgendwann aufhören zu existieren. Wenn mal keine Materie mehr vorhanden wäre, die reinfallen könnte, sondern nur noch über diesen Prozess das schwarze Loch Energie verlieren könnte. Eine andere spannende Frage ist, ob man schwarze Löcher auch in Teilchenbeschleunigern erzeugen könnte. Da gab es ja auch mal eine Aufregung, als dieser Beschleuniger in Genf in Betrieb genommen wurde. Das ist hier gezeichnet. Das war ein Teilchenbeschleuniger mit der höchsten Energie, den wir da haben. Und heute vermutet man in der Theorie, also theoretisch, wäre das leichteste schwarze Loch wäre 22 Mikrogramm schwer. Das ist die sogenannte Planck-Masse. Und dort hört eben auch wieder die allgemeine Relativitätstheorie auf, gültig zu sein. Man denkt, dass schwarze Löcher wahrscheinlich nur nach unten bis zu dieser Masse bestehen könnten. Und das wäre auch die Energie, die man in einem solchen Beschleuniger aufwenden müsste, um dort schwarze Löcher erzeugen zu können. Und davon sind auch diese Beschleuniger noch sehr weit entfernt. Die haben nicht so hohe Energien, dass man eine Masse auch nur von 22 Mikrogramm erzeugen könnte. Die Aufregung, die es dann hier gab, lag daran, dass es Spekulationen gab, ob es mehr als drei Raumdimensionen geben könnte. Wenn das so wäre, würde diese untere Grenze nach unten sinken und es wäre vielleicht theoretisch möglich, dann doch mit dem Beschleuniger in Genf diese schwarze Löcher zu erzeugen. Aber die würden dann sehr schnell verdampfen aufgrund dieser Hawking-Strahlung. Und man hat bisher auch keine Hinweise gefunden, dass da schwarze Löcher erzeugt werden könnten an so Beschleunigern. Wäre natürlich äußerst faszinierend, weil man sie dann auch im Labor besser untersuchen könnte. Aber sie würden vermutlich aufgrund dieses Effekts nur sehr kurz leben. Wenn man hier von einer Sonnenmasse weiter runter geht zu noch tieferen Massen, dann geht diese Lebensdauer dann sehr stark zurück. Und diese leichten schwarzen Löcher wären dann in Bruchteilen von Sekunden, würden sie sich auch gleich wieder auflösen. Also ist da kein Grund, um sich auch Sorgen zu machen. Eine andere offene Frage ist dieses Informationsparadoxon. Wir haben dieses No-Hair-Theorien besprochen, dass ein schwarzes Loch nur durch drei Größen beschrieben werden kann. Das bedeutet aber, dass irgendwie die Information verloren geht, aus was das schwarze Loch entstanden ist. Zum Beispiel ein schwarzes Loch kann dadurch entstehen, dass Elektronen reinfallen oder Protonen oder andere Sachen. Und irgendwie diese Information, aus was das schwarze Loch aufgebaut wurde, würde nach diesem Theorem verloren gehen. Und das widerspricht aber anderen grundlegenden Gesetzen in der Physik. Deshalb hat man das nicht gerne, dass hier irgendwie Information zu verschwinden scheint. Und das wurde auch dann lang diskutiert, liest man manchmal auch in den Medien davon, dass der Hawking mit jemand anders eine Wette abgeschlossen hatte, darüber eben, wo diese Information dann stecken würde, ob sie verloren geht, ob sie in dieser Strahlung steckt oder im Innern des schwarzen Loches oder in einem anderen Universum. Also da gibt's berühmte oder auch bekannte Diskussionen zu diesem Problem. Ja, damit komme ich zum abschließenden Teil. Was lernen wir von schwarzen Löchern? Eine erste Einsicht, die ich hier mal formuliert habe, ist, Wissenschaft braucht Zeit. Das haben wir gesehen bei dieser Gleichung, die Karl Schwarzschild entdeckt hat, die hat er 1915 entdeckt. Hier 1958 hat man dann verstanden, diese Gleichungen könnten darauf hindeuten, dass es schwarze Löcher gibt, dass es da auch einen Ereignishorizont gibt. Und 2019 haben wir jetzt dieses erste Bild von einem schwarzen Loch, das ich gezeigt habe. Da sieht man, da gehen auch schon mal 100 Jahre vorbei. Ja, bis man von der Gleichung bis zur Entdeckung von so einem Objekt kommt. Deshalb ist es auch für uns weise, geduldig zu sein, auch wenn wir heute gerade auch im Zusammenhang mit Fragen von Glaube und Wissenschaft, wenn wir manches nicht zusammenbringen können, ist es auch irgendwie zu erwarten, dass es immer solche Fragen gibt. Und man sieht einfach auch, es braucht auch Zeit, bis sich manche Fragen dann klären. Manche Fragen bleiben vielleicht auch immer im Dunkeln, wie diese Hawking-Strahlung. Dort hat man eigentlich überhaupt sehr wenig Hoffnung, dass man die überhaupt jemals nachweisen kann. Da muss man auch schauen, wie das weitergeht. Wir lernen aber auch, wie faszinierend die Physik ist, dass man rein theoretisch auch Objekte vorhersagen kann, die man nachher auch nachweisen kann. Also man hat ja beispielsweise schon Elementarteilchen wie das Higgs-Teilchen vorhergesagt, schon 50 Jahre vorher, und später hat man es tatsächlich gefunden. Und auch hier hat man 50 Jahre vorher darüber nachgedacht, aufgrund der Gleichungen könnte es diese Objekte geben, und jetzt immer mehr haben wir die Indizien, dass es diese Objekte auch wirklich gibt. Und sonst ist es ja immer, es gibt ja sehr wenige Fälle, wo wir quasi etwas von der Zukunft vorhersagen können, außer der biblischen Prophetie und so wissenschaftlichen Vorhersagen gibt es da eigentlich fast keine guten Methoden, wie wir etwas über die Zukunft auch mal vorhersagen können. Und auf was das letztlich zurückzuführen ist, dass das funktioniert in der Physik, dass es doch ab und zu mal das gelingt, theoretisch was vorherzusagen, was man dann experimentell findet. Das liegt einfach daran, dass unser Universum einfach sehr geordnet strukturiert ist und dass wir eben die Gleichungen, die wir anhand von manchen Indizien in der allgemeinen Relativitätstheorie, die konnten wir mal überprüfen, und dann konnten wir sie aber auch auf ganz andere Probleme anwenden und dann auch da entsprechende Vorhersagen machen. Das ist halt eben diese Ordnung, die wir auf unseren Schöpfer zurückführen. Ich habe hier mal einen Vers aus den Psalmen. Dort heißt es: Lobet ihn, ihr Himmel aller Himmel und ihr Wasser über dem Himmel. Die sollen loben den Namen des Herrn, denn er gebot, da wurden sie geschaffen. Er lässt sie bestehen für immer und ewig. Er gab eine Ordnung, die dürfen sie nicht überschreiten. Mir war hier einfach eben diese Ordnung wichtig, die der Schöpfer in unser Universum hineingelegt hat und die uns eben manchmal auch so faszinierende Sachen möglich macht, dass wir theoretisch Sachen vorhersagen können, die wir dann später auch experimentell tatsächlich überprüfen können. Andererseits zeigen uns schwarze Löcher aber auch die Grenzen unserer Forschung auf. Beispielsweise können wir nicht in schwarze Löcher hineinsehen, was dort passiert. Man kann theoretisch in so ein schwarzes Loch hineingehen und dort auch Forschung machen, wenn es ein schweres schwarzes Loch ist, aber man kann nie mehr darüber, was den anderen Menschen außerhalb des schwarzen Lochs darüber erzählen. So ist dieser Ereignishorizont für uns, die wir außerhalb sind, wirklich eine Mauer, hinter die wir nicht sehen können und die wir auch nicht wissenschaftlich erforschen können. Diesen Gedanken findet man auch bei Jeremia schon. Er hat mal ein Vers von Gott bekommen: Wenn man den Himmel oben messen könnte und den Grund der Erde unten erforschen, dann würde ich auch verwerfen alle Nachkommen Israels für all das, was sie getan haben, spricht der Herr. Also auch hier die Idee, es gibt Grenzen, die wir nicht erforschen können, das ist der Himmel oben oder auch das Innere der Erde. Und da hat sogar Gott das an seine Bundestreue zu Israel daran geknüpft. Eine andere Lektion von schwarzen Löchern habe ich bei Hugh Ross gefunden. Das ist auch ein gläubiger Wissenschaftler. Und er hat auch kürzlich noch einen Artikel darüber geschrieben, wie privilegiert unsere Position ist, dass wir nicht in der Nähe eines aktiven schwarzen Lochs uns befinden. Es gibt ja in unserer Galaxie wahrscheinlich im Zentrum so ein schwarzes Loch, aber dieses ist erstaunlich inaktiv. Oder auch sonst sind uns in unserem Umfeld keine aktiven schwarzen Löcher bekannt. Wir haben gesehen, diese Galaxie M87, wo wir dieses erste Bild her haben, wenn so ein schwarzes Loch in unserer Milchstraße existieren würde, das so aktiv ist, viel Materie aufsaugt und dann so viel tödliche Strahlung dabei entsteht, dann könnten wir hier auf der Erde gar nicht existieren. Und hier sehen wir auch wieder, dass es nicht selbstverständlich ist, wie wir so eine für Leben hervorragend geeigneten Lebensraum hier auf der Erde haben. Hier habe ich das mit Jesaja 45, 18 illustriert, wo Gott sagt, denn so spricht der Herr, der den Himmel geschaffen hat, er ist Gott, der die Erde bereitet und gemacht hat. Er hat sie gegründet, er hat sie nicht geschaffen, dass sie leer sein soll, sondern sie bereitet, dass man auf ihr wohnen soll. Und deshalb hat er auch einen Ort halt ausgewählt, wo wir auch nicht von schwarzen Löchern und ihrer Strahlung gefährdet sind. Zum Schluss erinnern uns auch schwarze Löcher auch immer wieder an die Hölle und wie die Bibel diesen Ort beschreibt. Wir haben den Ereignishorizont kennengelernt. Das wird in der Geschichte vom Lazarus auch erwähnt, dass es auch zwischen Hölle und Himmel auch so eine unüberwindbare Kluft gibt, die man nicht überqueren kann. So etwas Ähnliches finden wir bei schwarzen Löchern, dass wir nicht vom Innen nach außen gehen können. In die andere Richtung geht's, aber in die Richtung ist das auch so eine unüberwindbare Kluft. Ein schwarzes Loch nach außen ist völlig dunkel, vielleicht bis auf ein bisschen Hawking-Strahlung, die da noch rauskommt. Aber diese Dunkelheit erinnert uns natürlich auch an die Finsternis, mit der die Hölle beschrieben wird. Aktive schwarze Löcher, dort entsteht viel Hitze und tödliche Strahlung. Das erinnert uns an eine Beschreibung der Hölle in Offenbarung, wo die Hölle mit einem Feuersee verglichen wird, der mit Schwefel brennt. Eben auch ein sehr ungemütlicher Ort. Die Hölle wird auch als ewiges Feuer beschrieben. Das erinnert uns an diese unvorstellbar große Lebensdauer auch von schwarzen Löchern, über die man heute spricht, dass die eben 10 noch 80 Jahre lang existieren sollen. Es ist nicht ewig, aber es ist recht lang. Damit komme ich zum Schluss. Der aktuelle Stand ist der, dass wir viele gute Indizien haben, dass es so schwarze Löcher gibt. Wir sind nicht hundertprozentig sicher, wie das halt oft in der Wissenschaft der Fall ist. Man denkt, dass paradoxerweise auch schwarze Löcher zu den hellsten Objekten gehören im Universum. Das liegt daran, eben wenn sie aktiv sind und Materie in sich aufsaugen, dass dann eben sehr viel Strahlung entsteht. Und das sind dann eben diese Quasare, die so hell sind, dass man sie über die größten Distanzen noch auffinden kann. Diese schwarzen Löcher, sie sind spannend, weil sie bringen uns an die Grenzen von Raum und Zeit. Wir haben gesehen, von außen betrachtet steht die Zeit sogar still da am Ereignishorizont. Wir wissen nicht, wie der Raum da in der Singularität existiert. Es bringt uns darüber nachzudenken, welche exotischen Materieformen es noch geben könnte. Und es bringt uns eben auch an die Grenzen von dem, was sich auch erforschen lässt, auch eben dadurch, dass es diesen Ereignishorizont gibt und wir da nicht hineinblicken können. Schwarze Löcher sind faszinierende Objekte, aber eben wie ganz am Schluss gesagt, wir sind froh, wenn wir nicht zu nahe dran sind, vor allem wenn es sich um aktive schwarze Löcher handelt, weil dann sie eben auch Quelle von sehr ungesunder, tödlicher Strahlung auch sein können. Vielen Dank für Ihre Aufmerksamkeit.
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1: Es lebe der König. Mit diesem Jubelruf hat das Volk Israel um das Jahr 1000 vor Christus seinen ersten König willkommen geheißen. Sein Name Saul. Über seine besonderen Fähigkeiten und seinen Charakter erfährt der geneigte Bibelleser zunächst einmal so gut wie nichts. Nur rein äußerliche Eigenschaften werden genannt. Saul ist jung, er ist schön und er ist einen Kopf größer als die meisten anderen Männer in Israel. Je länger er im Amt ist, desto deutlicher tritt jedoch zutage, dieser Saul hat auch gewisse

Ich freue mich über Ihr Interesse an der Sendereihe Durch die Bibel und heiße Sie nun herzlich willkommen. Mehrmals hatte König Saul versucht, die von seinem Sohn Jonathan errungenen militärischen Erfolge für sich selbst zu verbuchen. Dann war es sogar zu einer Situation gekommen, dass er über Jonathan die Todesstrafe verhängen wollte, weil dieser aus Unwissenheit gegen einen ziemlich unsinnigen Erlass verstoßen hatte. König Saul hatte von seinen Soldaten verlangt, einen ganzen Tag lang zu fasten, obwohl sie in den Auseinandersetzungen mit den Philistern eigentlich besonders viel Kraft brauchten. Jonathan hatte sich an einer Honigwabe gütlich getan. Nur durch die Solidarität des Volkes, das Jonathan wahrscheinlich durch Zahlung eines Geldbetrages auslöste, kam er mit dem Leben davon. In Kapitel 15 des 1. Samuel-Buches werden wir nun miterleben, wie sich König Saul ganz offen gegen den Willen Gottes stellt und wie er schlussendlich seine Königswürde verliert. Gleich am Anfang des 15. Kapitels geht es um die erbitterte Feindschaft zwischen den Israeliten einerseits und den Amalekitern mit ihrem König Agag andererseits. Im alttestamentlichen Buch Esther wird berichtet, wie der Amalekiter Haman als persischer Regierungsbeamter den Plan fasst, die jüdische Bevölkerung vollständig auszurotten. Haman lebt zwar erst Jahrhunderte nach König Saul, so dass es hier keine direkte historische Verbindung gibt, aber dieser Plan zeigt, was für einen unglaublichen Hass die Amalekiter gegen die Israeliten hegen. Schon im 2. Buch Mose wird berichtet, wie sie den Israeliten einen Schlag versetzen wollten, kurz nachdem diese aus Ägypten geflohen und mit Mose in der Wüste unterwegs waren. So viel vorweg zu der erbitterten Feindschaft, die zwischen diesen beiden Völkern besteht. Das mag erklären, warum die Israeliten im nun folgenden Bibelabschnitt nicht gerade zimperlich mit den Amalekitern umgehen. Hier nun also die ersten Verse aus dem 1. Samuel-Buch, Kapitel 15. Samuel sprach zu Saul: »Der Herr hat mich gesandt, dass ich dich zum König salben sollte über sein Volk Israel. So höre nun auf die Worte des Herrn. So spricht der Herr Zebaoth: Ich habe bedacht, was Amalek Israel angetan und wie es ihm den Weg verlegt hat, als Israel aus Ägypten zog. So zieh nun hinab und schlag Amalek und vollstrecke den Bann an ihm und an allem, was er hat. Verschone sie nicht, sondern töte Mann und Frau, Kinder und Säuglinge, Rinder und Schafe, Kamele und Esel.« Das klingt wirklich überaus grausam, aber ich möchte Ihnen gern an dieser Stelle einen Abschnitt aus dem 5. Buch Mose vorlesen. Da wird der nachgewachsenen Generation der Israeliten erklärt, warum es im Grunde keinen Frieden mit den Amalekitern geben kann. Zitat: »Denke daran, was dir die Amalekiter taten auf dem Wege, als ihr aus Ägypten zogt, wie sie dich unterwegs angriffen und deine Nachzügler erschlugen, alle die Schwachen, die hinter dir zurückgeblieben waren, als du müde und matt warst, und wie sie Gott nicht fürchteten. Wenn nun der Herr, dein Gott, dich vor allen deinen Feinden ringsumher zur Ruhe bringt im Lande, das dir der Herr, dein Gott, zum Erbe gibt, es einzunehmen, so sollst du die Erinnerung an die Amalekiter austilgen unter dem Himmel. Das vergiss nicht.« Soweit das Zitat aus dem 5. Buch Mose, Kapitel 25. Unter König Saul scheint nun also der Zeitpunkt gekommen zu sein, dass es den Amalekitern tatsächlich an den Kragen gehen soll. Wahrscheinlich auch, damit sie in Zukunft nicht noch größeres Unheil stiften können. Doch Saul nimmt den Auftrag, der ihm durch den Propheten Samuel von Gott gegeben wird, nicht richtig ernst. Er verschont einige von den Amalekitern, was dann Jahrhunderte später dazu führt, dass der vorhin erwähnte Haman das ganze jüdische Volk ausradieren will. Ohne Zweifel wäre es dazu gekommen, wenn Gott nicht eingegriffen hätte. Anders ausgedrückt, das harte Vorgehen gegen die Amalekiter, wie es im 1. Samuel-Buch geschildert wird, erklärt sich erst so richtig im Rückblick auf den viele Jahrhunderte schwelenden Konflikt. Ich lese nun weiter ab Vers 4. Saul wurde also von Samuel aufgefordert, gegen die Amalekiter vorzugehen.

Da bot Saul das Volk auf und er musterte sie zu Telem. 200.000 Mann Fußvolk und 10.000 Mann aus Juda. Und als Saul zu der Stadt der Amalekiter kam, legte er einen Hinterhalt im Tal. Und Saul ließ den Kenitern sagen, geht, weicht und zieht weg von den Amalekitern, dass ich euch nicht mit ihnen aufreibe. Denn ihr tatet Barmherzigkeit an allen Israeliten, als sie aus Ägypten zogen. Da zogen die Keniter fort von den Amalekitern. Da schlug Saul die Amalekiter von Havila bis nach Schur, das vor Ägypten liegt. Alles, was König Saul bis zu diesem Punkt gegen die Amalekiter unternommen hat, ist im Einklang mit dem Auftrag geschehen, den der Prophet Samuel ihm von Gott überbracht hat. Mit einem Schlag kann er die Amalekiter allerdings nicht besiegen. Das geht aus der Formulierung in Vers 7 hervor. Saul schlug die Amalekiter von Havila bis nach Schur. So werden sie auch in späteren Jahrhunderten immer noch ein Problem für Israel darstellen. Für den Moment ist aber entscheidend, dass König Saul plötzlich damit beginnt, eigenmächtig, das heißt gegen die Anweisungen Gottes zu handeln. Denn in den Versen 8 und 9 wird nun berichtet, und Saul nahm Agag, den König von Amalek, lebendig gefangen, und an allem Volk vollstreckte er den Bann mit der Schärfe des Schwerts. Aber Saul und das Volk verschonten Agag, und die besten Schafe und Rinder und das Mastvieh und die Lämmer und alles, was von Wert war, und sie wollten den Bann daran nicht vollstrecken. Was aber nichts taugte und gering war, daran vollstreckten sie den Bann. Tja, mit Agag, dem König der Amalekiter, hat Saul offenbar Mitleid. Und was den Besitz der Amalekiter betrifft, denkt er sich wohl, wäre doch schade, dies alles zu vernichten. Ich weiß, den meisten von uns fällt es schwer, in dem Handeln Sauls einen Fehler zu entdecken. Aber Gottes Entschluss stand fest, durch die Hand Sauls sein Gericht über die Amalekiter kommen zu lassen. Doch dieser Entschluss wird nun durch Sauls Eigenmächtigkeiten torpediert. Weiter ab Vers 10. Da geschah des Herrn Wort zu Samuel, dem Propheten, »Es reut mich, dass ich Saul zum König gemacht habe, denn er hat sich von mir abgewandt und meine Befehle nicht erfüllt.« Darüber wurde Samuel zornig und schrie zu dem Herrn die ganze Nacht. Der gute alte Samuel. Er hatte Saul einst zum König gesalbt und war ihm in guten wie in schlechten Tagen zur Seite gestanden. Es schmerzt ihn, nun von Gott zu hören, dass Saul seiner Berufung nicht gerecht geworden ist. Sicherlich fühlt sich Samuel auch ein Stück weit für Saul verantwortlich. Hätte er ihm öfter mal ins Gewissen reden oder ihm, wie man so schön sagt, die Leviten lesen sollen? Nun ist es zu spät. Gottes Entschluss steht fest. Saul kann nicht länger König von Israel bleiben. Und Samuel hat die Pflicht, Gott gehorsam zu sein und die nötigen Schritte einzuleiten. Ich lese weiter ab Vers 12. Und Samuel machte sich früh auf, um Saul am Morgen zu begegnen. Und ihm wurde angesagt, dass Saul nach Karmel gekommen sei und sich ein Siegeszeichen aufgerichtet habe und weitergezogen und nach Gilgal hinabgekommen sei. Als nun Samuel zu Saul kam, sprach Saul zu ihm, »Gesegnet seist du vom Herrn, ich habe des Herrn Wort erfüllt.« Samuel aber antwortete, »Und was ist das für ein Blöken von Schafen, das zu meinen Ohren kommt, und ein Brüllen von Rindern, das ich höre?« Saul sprach, »Von den Amalekitern hat man sie gebracht, denn das Volk verschonte die besten Schafe und Rinder, und zwar, um sie zu opfern dem Herrn, deinem Gott, an dem andern haben wir den Bann vollstreckt.« Was für ein Schlitzohr dieser Saul doch ist. Als er sich von Samuel ertappt fühlt, hat er sofort einige Ausreden parat. Die Tiere seien zu ihm gebracht worden, um sie dem Herrn zu opfern. Und wirklich nur die Besten von den Besten habe man zu diesem Zweck verschont. Die Art und Weise, wie Saul sein Verhalten durch ein paar positive Aspekte schönreden will, funktioniert auch heute noch ganz gut. Warum sonst bekommen die Bürger eines Landes beispielsweise mitgeteilt, wie hoch die Einnahmen aus der Tabak- und Alkoholsteuer in diesem Jahr voraussichtlich sein werden, ohne gleichzeitig eine Zahl genannt zu bekommen,
wie viele Menschen den Folgeschäden des Tabak- und Alkoholkonsums zum Opfer fallen. Aber auch ich selbst bin schon der Versuchung erlegen, mit vorgeschobenen Gründen mein eigenes Tun zu rechtfertigen. So habe ich mir direkt nach Abschluss meiner Ausbildung ein altes Auto zugelegt, so eine richtige Schrottkiste. Als alleinstehender junger Pastor war ich vollkommen zufrieden damit. Und es war mir auch egal, dass es manchen Leuten richtig peinlich war, wenn ich dieses Auto vor ihrem Haus parkte, um bei ihnen einen Hausbesuch zu machen. Doch eines Tages trat bei mir unverhofft ein Sinneswandel ein, und ich fing an, zu Gott zu beten. Ach Herr, wenn ich ehrlich bin, würde ich mir schon gern ein vernünftiges Auto zulegen. Du weißt, dass es keinen guten Eindruck macht, wenn ich bei den Leuten mit meiner Rostlaube auftauche und sie damit in Verlegenheit bringe. Aber, lieber Herr, im Augenblick weiß ich gar nicht so recht, wie ich ein neues Auto finanzieren könnte. Weißt du nicht einen Rat? Nun, tatsächlich war es mir auf einmal peinlich, mit meinem alten Auto durch die Stadt zu fahren. Aber wissen Sie warum? Weil ich zwischenzeitlich eine junge Dame kennengelernt hatte, der ich nicht zumuten wollte, sich mit diesem Auto zu einem Wochenendausflug abholen zu lassen. Heute kann ich über diese Geschichte lachen, aber damals redete ich mir tatsächlich ein, wegen meiner Tätigkeit als Pastor ein besseres Auto haben zu müssen. So leicht lügt man sich manchmal selber in die Tasche. Doch nun wieder zurück zu Saul. Als Samuel die zur Seite geschafften Tiere der Amalekiter blöken hört, verweist Saul ganz schnell auf das Volk, das ihn schier genötigt habe, die Tiere anzunehmen, um sie Gott als Opfergabe darzubringen. Weiter ab Vers 16. Samuel aber antwortete Saul: »Halt ein, ich will dir sagen, was der Herr mit dir diese Nacht geredet hat.« Er sprach: »Sag an.« Samuel sprach: »Ist's nicht so? Obschon du vor dir selbst gering warst, so bist du doch das Haupt der Stämme Israels, denn der Herr hat dich zum König über Israel gesalbt. Und der Herr sandte dich auf den Weg und sprach: Zieh hin und vollstrecke den Bann an den Frevlern, den Amalekitern, und kämpfe mit ihnen, bis du sie vertilgt hast. Warum hast du der Stimme des Herrn nicht gehorcht, sondern hast dich an die Beute gemacht und getan, was dem Herrn missfiel?« Saul antwortete Samuel: »Ich habe doch der Stimme des Herrn gehorcht und bin den Weg gezogen, den mich der Herr sandte, und habe Agag, den König von Amalek, hergebracht und an den Amalekitern den Bann vollstreckt. Aber das Volk hat von der Beute genommen, Schafe und Rinder, das Beste vom Gebannten, um es dem Herrn, deinem Gott, zu opfern in Gilgal.« Es ist schon erstaunlich, wie sehr König Saul an seiner Version der Geschichte festhält. Wahrscheinlich glaubt er inzwischen selbst an das, was er seinem treuen Weggenossen Samuel erzählt. Ein kleines Wörtchen im zuletzt vorgelesenen Vers 21 sollten wir aber auf keinen Fall übersehen. Saul sagt zu Samuel: »Einige von den Schafen und Rindern wurden verschont, um deinem Gott zu opfern in Gilgal.« Normalerweise wäre zu erwarten, dass er sagt, um meinem Gott zu opfern oder um unserem Gott zu opfern. Aber anscheinend hat sich Saul innerlich bereits von Gott distanziert. Vers 22. Samuel aber sprach: »Meinst du, dass der Herr gefallen habe am Brandopfer und Schlachtopfer, gleich wie am Gehorsam gegen die Stimme des Herrn? Siehe, Gehorsam ist besser als Opfer und Aufmerken besser als das Fett von Widdern.« Das ist einer von diesen ganz besonderen Versen des Alten Testaments, die heute noch genauso aktuell sind wie vor mehreren tausend Jahren. Unser Gehorsam gegenüber Gott lässt sich durch keine noch so gute Tat und durch kein noch so großes Opfer übertreffen. Denn wer Gott Gehorsam entgegenbringt, akzeptiert dadurch auch die Position, die ihm selbst als Mensch zukommt. Ich habe den Eindruck, dass vielen Christen heutzutage das Gespür dafür fehlt. Sie sehen in Jesus Christus ihren Freund, der mehr oder weniger mit ihnen auf derselben Stufe steht. Doch entspricht das den Tatsachen? Und ist es überhaupt erstrebenswert? Stellen Sie sich vor, ich würde behaupten, der amerikanische Präsident sei ein guter Freund von mir.
Würde mich das in den Augen anderer Leute zu etwas Besonderem machen? Nein, würde es nicht, weil jeder insgeheim denken würde, was für ein Schwätzer. Doch wenn umgekehrt der amerikanische Präsident in einem Interview meinen Namen nennen und mich als seinen Freund bezeichnen würde, dann hätte das ein vollkommen anderes Gewicht. Genau aus diesem Grund hüpft mein Herz vor Freude, wenn ich im Johannesevangelium Kapitel 15 lese, wie Jesus zu seinen Jüngern sagt: Ihr seid meine Freunde, wenn ihr tut, was ich euch gebiete. Auch Sie und ich, liebe Hörer, wir dürfen Jesu Freunde sein. Zurück zu Samuel und Saul. In Vers 22 wurde Samuel mit den Worten zitiert: Siehe, Gehorsam ist besser als Opfer und Aufmerken besser als das Fett von Widdern. Und dann fügt Samuel hinzu: Denn Ungehorsam ist Sünde wie Zauberei, und Widerstreben ist wie Abgötterei und Götzendienst. Weil du des Herrn Wort verworfen hast, hat er dich auch verworfen, dass du nicht mehr König seist. Da sprach Saul zu Samuel: Ich habe gesündigt, dass ich des Herrn Befehl und deine Worte übertreten habe, denn ich fürchtete das Volk und gehorchte seiner Stimme. Jetzt, nachdem Gott bereits den Entschluss gefasst hat, dass Saul nicht länger der König von Israel sein darf, wird Saul anscheinend einsichtig. Aber dass er nach seinem Eingeständnis »Ich habe gesündigt« sofort die Entschuldigung hinterher schiebt »Ich fürchtete das Volk und gehorchte seiner Stimme«, das macht mich stutzig. Im Innersten seines Herzens, so jedenfalls mein Eindruck, fühlt er sich weiterhin unschuldig. Eines muss man Saul allerdings zugestehen. Die Meinung anderer Leute und was sie von einem erwarten, das kann wirklich jedem von uns heftig zusetzen. Denn tief in uns drin schlummert das Bedürfnis, von anderen gemocht und anerkannt zu werden. Und manch einer sieht es auch als seine Christenpflicht an, möglichst in Harmonie mit anderen zu leben. Das ist auch völlig in Ordnung, solange der Gehorsam gegenüber Gott die höchste Priorität bekommt. Zurück zu unserem Bibeltext. Saul gesteht also vor Samuel seinen Ungehorsam ein, verweist aber zugleich auf das Volk, das ihn dazu gebracht habe, einige Tiere der Amalekiter zurückzubehalten. Und dann bittet er Samuel, gemeinsam mit ihm vor Gott zu treten, um, ja, wahrscheinlich um darum zu beten, dass er doch weiterhin König von Israel bleiben kann. Doch Samuel ist dazu nicht bereit, zumal er ja selbst schon, Vers 11, eine ganze Nacht lang wegen dieser Sache zu Gott geschrien hat. Ab Vers 25 wird die Bitte Sauls wiedergegeben und wie Samuel darauf reagiert. Saul bittet: Und nun, vergib mir die Sünde und kehre mit mir um, dass ich den Herrn anbete. Samuel sprach zu Saul: Ich will nicht mit dir umkehren, denn du hast des Herrn Wort verworfen, und der Herr hat dich auch verworfen, dass du nicht mehr König über Israel seist. Und als sich Samuel umwandte, um wegzugehen, ergriff ihn Saul bei einem Zipfel seines Rocks, aber der riss ab. Da sprach Samuel zu ihm: Der Herr hat das Königtum Israels heute von dir gerissen und einem anderen gegeben, der besser ist als du. Auch lügt der nicht, der Israels Ruhm ist, gemeint ist Gott, und es gereut ihn nicht, denn es ist nicht ein Mensch, das ihn etwas gereuen könnte. Samuel will hier zum Ausdruck bringen, dass Gott sich die Sache mit Saul nicht einfach nur anders überlegt hat. Gottes Entschluss, Saul zum König zu machen, war nicht unüberlegt. Denn Gott ist nicht jemand, der heute so und morgen so entscheidet. Dafür aber ist Saul wankelmütig geworden. Er will einerseits Gott, dem Herrn, Opfer darbringen und meint andererseits, ihm nicht gehorsam sein zu müssen. Allein aus diesem Grund hat Gott den Entschluss gefasst, Saul die Königswürde abzuerkennen und sie einem anderen zu übertragen. Neben aller Tragik ist das für den bisherigen König auch schlichtweg ein peinlicher Vorgang. Er hat Angst davor, bloßgestellt zu werden. Weiter ab Vers 30. Saul aber sprach: Ich habe gesündigt, aber ehre mich doch jetzt vor den Ältesten meines Volkes und vor Israel und kehre mit mir um, dass ich den Herrn, deinen Gott, anbete. Da kehrte Samuel um und folgte Saul, und Saul betete den Herrn an.
Und Samuel sprach: Bring Agag, den König von Amalek, zu mir. Und Agag ging hin zu ihm, zitternd, und sprach: Fürwahr, bitter ist der Tod. Samuel aber sprach: Wie dein Schwert Frauen ihrer Kinder beraubt hat, so soll auch deine Mutter der Kinder beraubt sein unter den Frauen. Und Samuel hieb den Agag in Stücke vor dem Herrn in Gilgal. An der Absicht Gottes, die Amalekiter für ihr Tun zu bestrafen und sie zu vertilgen, hat sich nichts geändert. Deshalb muss nun Samuel das tun, was Saul zu tun versäumt hat. Und hier noch die beiden letzten Verse von Kapitel 15. Und Samuel ging hin nach Rama. Saul aber zog hinauf in sein Haus zu Gibea Sauls. Und Samuel sah Saul fortan nicht mehr bis an den Tag seines Todes. Aber doch trug Samuel Leid um Saul, weil es dem Herrn gereut hatte, dass er Saul zum König über Israel gemacht hatte. Dem Herrn hat es gereut, dass er Saul zum König gemacht hatte. Fast hört es sich so an, als ob Gott letztlich eingestehen muss, doch einen Fehler gemacht zu haben, als er Saul zum König machte. Doch das ist hier nicht gemeint. Saul ist derjenige, der versagt hat. Und das tut Gott von Herzen leid. Aber weil Gott ein gerechter Gott ist, muss er Saul, den ersten König der Israeliten, durch einen anderen Mann ersetzen. Das war's mal wieder. Das war eine weitere Folge der Sendereihe Durch die Bibel. Ich hoffe, Sie schalten auch beim nächsten Mal wieder ein. Dann erfahren Sie auch, wer der Nachfolger von König Saul wird. Bis dahin, auf Wiederhören und Gottes Segen mit Ihnen.

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1: Was fällt dir zum Thema Buße ein?
2: Ich habe vor ca. 14 Jahren Buße getan, falls man das so nennen kann. Das ist auch schon alles. Oder gibt es da noch mehr?
1: Wenn wir zu Jesus kommen, um gerettet zu werden, müssen wir das mit einem bußfertigen Herzen tun, uns von der Sünde abwenden und Jesus zuwenden, um Vergebung zu erlangen. Aber da hört Buße nicht auf. Wir brauchen eine beständige Haltung der Buße in unserer Beziehung zu Gott. Wir kommen nach wie vor in Versuchung und wir sündigen auch immer noch. Wahre Kinder Gottes werden immer den Wunsch haben, Sünde zu bekennen und zu lassen, wann immer sie damit konfrontiert sind. Paulus sagte, die gottgewollte Betrübnis bewirkt eine Buße zum Heil, die man nicht bereuen muss. Die Betrübnis der Welt aber bewirkt den Tod. Gibt es Sünde in deinem Leben, die du noch nicht bekannt hast? Möchtest du Gott um die gottgewollte Betrübnis bitten, die zur Buße führt? Wir brauchen sie heute so wie jeden Tag, bis wir heimgehen, um bei ihm zu sein.
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0: 7 Uhr und 30 Minuten. 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
1: In unserem Gang durch den Propheten Jesaja im Alten Testament sind wir heute bis zum Kapitel 22 von Vers 20 bis 25 gekommen. Es geht hier um den Mann Eliakim, den Gott in besondere Ehren setzen will. Aber in den Versen vorher, von Vers 15 an, wird die Geschichte von dem Palastvorsteher Schebna beschrieben, der ein sehr hochmütiger Mann war. Und Gott hat sehr ernst zu ihm gesprochen. In Vers 19 sagt er: Darum wird der König dich aus dem Amt jagen, er wird dich von deinem hohen Posten herunterholen. Und in Vers 20: Dann berufe ich meinen Diener Eliakim, den Sohn Hilkias, sagt der Herr. Ich ziehe ihm dein Amtsgewand an und lege ihm deinen Gürtel um. Ich statte ihn mit allen Vollmachten aus, die du jetzt hast. Für die Bewohner von Jerusalem und das Volk von Juda wird er wie ein Vater sein. Ich werde ihm den Schlüssel zum Palast der Nachkommen Davids übergeben. Wenn er die Türen öffnet, kann keiner sie zuschließen. Wenn er sie zuschließt, kann keiner mehr öffnen. Ich werde ihn in seiner Stellung festigen wie einen Pflock, der in die Wand eingeschlagen wird. Seine ganze Sippe wird an seiner Ehre teilhaben. Aber diese Sippe mit allen Sprösslingen und Nebenzweigen wird sich mit ihrem vollen Gewicht an ihn hängen. Dann wird es ihm ergehen wie einem Pflock, an dem man das ganze Tongeschirr samt Schüsseln und Krügen aufhängt. Der Pflock, der so fest in die Wand geschlagen wurde, wird unter dieser Last abbrechen. Und alles, was an ihm hängt, wird zu Bruch gehen. Das sagt der Herr. Soweit unser Bibelabschnitt, und gleich wollen wir mehr über diesen Eliakim und seine Position nachdenken. Also hier im Propheten Jesaja, Kapitel 22, wird von zwei Männern gesprochen. Das eine ist der Schebna, ein hochmütiger Mann, zu dem Gott sehr ernst spricht und der von seinem Posten verjagt wird. Und der andere ist Eliakim, ein sehr demütiger Mann. Und um diesen Eliakim geht es heute. Aber Schebna wollte sich selbst einen Namen machen. Und er kam dabei zugrunde. Im selben Kapitel des Buches Jesaja wird nun von diesem Mann berichtet, der das genaue Gegenteil war: schüchtern, unbekannt und zurückhaltend. Er bekam nun alles, was er nicht erstrebte: Würde, eine Schlüsselposition, das Vertrauen des Volkes und natürlich Reichtum und Wohlstand, die damit verbunden sind. All diese Dinge hat er nicht durch eigene Anstrengung oder durch Ehrgeiz oder sogar auf krummen Wegen erhalten, sondern Gott hat es ihm gegeben. Wir haben gelesen, wie Gott sagte: Ich ziehe ihm das Amtsgewand seines unwürdigen Vorgängers an und lege ihm dessen Gürtel um. Ich statte ihn mit allen Vollmachten aus. Für die Bewohner von Jerusalem und das Volk von Juda wird er wie ein Vater sein. Ich werde ihn in seiner Stellung festigen wie einen Pflock. Eliakim, so heißt der Erwählte Gottes, braucht nichts zu tun. Gott wird ihm alles geben, wonach andere Menschen mit viel Anstrengung und Ehrgeiz streben, wofür andere ihre Gesundheit, ihre Familie und ihr Privatleben opfern. Ich möchte, dass wir uns das gut merken. Gott kann auch uns eine Stellung geben, ohne dass wir darum streiten. Er kann uns mit Vollmachten und Ehren ausstatten, ohne dass wir unsere Ellenbogen gebrauchen und andere niederwalzen. Gott kann uns bei Vorgesetzten und Untergebenen, dem Volk gleicherweise beliebt und geschätzt machen, ohne dass wir um die Gunst der Menschen buhlen, Geschenke machen und mit leeren Versprechungen um uns werfen. Gott kann uns in einer hohen Position nicht nur einsetzen, sondern auch bestätigen, erhalten, festigen über einen langen Zeitraum. Das ist wirklich Gottes Gnade. Die Geschichte Eliakims ist ein Beispiel für das, was Gottes Gnade mit einem unwürdigen Menschen tun kann. Und Gott tut auf geistlichem Gebiet noch viel mehr für uns als hier auf wirtschaftlichem. Wir können sagen, Eliakim hat nichts dazu getan, dass Gott ihn mit Ehren überschüttet hat. Aber doch werden wir bei genauerem Hinsehen entdecken, dass Eliakim einige Voraussetzungen hatte, die eben sein Vorgänger nicht hatte. Und das machte es Gott möglich, diesen Mann so segnen zu können. Die Voraussetzungen, die Eliakim mitbrachte, müssen auch wir mitbringen, wenn wir von Gott selbst geehrt und eingesetzt werden wollen. Diese Voraussetzungen waren unter anderem: erstens, nichts Besonderes zu sein. Gott hat offenbar eine Vorliebe zu einfachen, ja geringen Menschen. Sie möchte er erwählen, erhöhen. Lesen wir doch auch im Korintherbrief, wo Paulus den Christen schreibt: Schaut euch doch selbst an, Brüder. Wen hat Gott denn da berufen? Kaum einer von euch ist ein gebildeter oder mächtiger oder angesehener Mann. Gott hat sich vielmehr die Einfältigen und Machtlosen ausgesucht, um die Klugen und Mächtigen zu demütigen. Er hat sich die Geringen und Verachteten ausgesucht, die nichts gelten, denn er wollte die zu nichts machen, die vor den Menschen etwas sind. Niemand soll vor Gott mit etwas angeben können. Das ist also ein göttliches Prinzip, das wir im Leben des Eliakim ganz deutlich angewandt sehen. Für die geschäftlich denkenden Menschen ist solch ein Prinzip unverständlich, ja ungerecht. Aber wenn wir bei Gott in Ansehen geraten wollen, ist es nötig, dass wir nichts sind. Also als erstes brauchen wir die Voraussetzung, nichts Besonderes zu sein. Die zweite Voraussetzung ist Zurückhaltung. Wer anfängt, selber seinen Plan zu erkämpfen, dem wird Gott schon nicht mehr beistehen. Wer sich selbst behaupten will und sich selbst in die erwünschte Stellung boxt, der wird von Gott nicht viel Hilfe erwarten können. Zurückhaltend sein heißt ja nicht gleich, dass man Minderwertigkeitskomplexe haben muss. Es heißt nicht, dass man das Risiko und die Verantwortung immer anderen überlassen muss. Aber es bedeutet, dass man warten kann, dass man auch einmal klein sein kann, dass man nicht immer die erste Geige spielen muss und dass man auch einmal dienen kann. Wenn wir uns auch manchmal zurückgesetzt, vergessen und benachteiligt fühlen, so dürfen wir immer daran denken, da ist einer, der unsere Qualitäten kennt, Gott, und er wird uns auch zur rechten Zeit am rechten Platz einsetzen. Drittens, eine weitere Voraussetzung ist, sich von Gott ausrüsten zu lassen. Vielleicht hat der Held unserer Geschichte, Eliakim, auch wirklich gedacht, er hätte nicht die Fähigkeiten, um als Palastvorsteher beim König zu arbeiten. Ja, und vielleicht hatte er sie auch wirklich nicht. Aber für Gott war es gar nicht so wichtig, dass Eliakim alle Gaben und Diplome und Referenzen für diesen Posten mitbringen konnte. Für Gott war es wichtig, dass dieser Mann um seine Schwäche wusste und willig war, sich von Gott beschenken zu lassen. Vor einiger Zeit hörte ich einmal diesen Spruch, der mir lange zu denken gab. Da sagte ein christlicher Chef zu jemandem, der Arbeit suchte und allerhand Diplome und Zeugnisse vorzeigen konnte, er sagte, Gott ruft nicht die Befähigten, sondern er befähigt die Berufenen. Das bedeutet doch, dass ein menschlicher Arbeitgeber sich seine Leute nach ihren Fähigkeiten und Begabungen bzw. ihren Zeugnissen und ihrem Studium aussucht. Bei Gott ist es aber umgekehrt. Er sucht sich seine Leute aus und fragt nicht nach ihren Vorkenntnissen und Eignungen. Aber wenn er sie berufen hat, dann rüstet er sie mit allem aus, was sie brauchen. Nun kommt es eben darauf an, dass wir uns ausrüsten lassen, dass wir willig sind, Geschenke anzunehmen und dass wir demütig genug sind, zuzugeben, wir brauchen Gott und ohne ihn sind wir nichts und können wir nichts. Viertens, vertrauensvoll und gläubig zu sein, ist eine weitere Voraussetzung, um von Gott gebraucht werden zu können. Heute wird immer sehr viel davon gesprochen, dass ein guter Angestellter, Verkäufer, Arzt, Architekt oder was immer ein gutes Maß an Selbstvertrauen braucht. In den meisten Firmen gehört schon eine psychologische oder auch spiritistische Ausbildung dazu, wo die Leute lernen, mit Stress fertig zu werden, sich zu entspannen, Depressionen zu überwinden und mehr Selbstvertrauen zu bekommen. Es lässt sich auch wirklich schwierig an, wenn ein Verkäufer kein Selbstvertrauen hat. Er kann noch so gute Fähigkeiten auf allen anderen Gebieten haben, wenn er kein Selbstvertrauen hat, so wird er nichts verkaufen. So denkt man wenigstens. Und was für den Verkäufer gilt, gilt auch für die anderen Berufe. Aber wir wissen, dass den Menschen nicht Selbstvertrauen fehlt. Das vielleicht auch, aber vor allem fehlt ihnen Gottvertrauen. Weil sie kein Gottvertrauen haben, fühlen sie sich unsicher, trauen sie sich nichts zu, wissen eigentlich nicht, was sie von sich selbst halten sollen und haben keinen richtigen Boden unter den Füßen. Gott segnet Menschen, die ihm vertrauen, die ihm glauben und etwas zutrauen. Diese Menschen können schwach und eigentlich unfähig sein, aber das Vertrauen zu Gott macht sie stark und gibt ihnen einen Halt. Und Gott ehrt die Menschen, die ihm vertrauen. Er steht ihnen bei, rüstet sie aus, gibt ihnen Weisheit, so dass sie auch große Positionen bekleiden können. Gott kann Wunder tun im Leben einer Person, die ihm vertraut, aber wer ihm nicht glaubt, der wird nie Gottes Weisheit und Macht erfahren. Eliakim war ein Mann, der Gott vertraute und ihm gehorchte, wenn er gerufen wurde. Wir sprechen hier über die Qualitäten des Mannes Eliakim, den Gott in eine hohe Position berufen hat. Seine Voraussetzungen waren einmal, dass er nichts Besonderes war. Gott liebt es, Leute, die nichts Besonderes sind, in eine hohe Position zu bringen. Zweitens war er zurückhaltend. Drittens ließ er sich von Gott ausrüsten. Viertens war er vertrauensvoll und gläubig. Und jetzt fünftens, er war dienstbereit. Von Eliakim, dem Mann, den Gott in eine hohe Position setzte, wird gesagt, er war ein Diener Gottes. Das deutet zweierlei Charaktereigenschaften an, die Gott wahrscheinlich bei diesem Mann schätzte. Einmal, Eliakim war sich nicht zu schade zu dienen. Er meinte nicht dauernd, wie so viele andere Menschen, er sei zu etwas Höherem geboren. Diese einfachen, niedrigen Arbeiten würden ihm nicht gut anstehen. Eliakim dachte nicht immer, ja, wenn ich einmal eine Chance bekommen würde, dann werde ich zeigen, was ich kann. Wenn man mir eine Gelegenheit gibt, dann werde ich beweisen, was in mir steckt. Eliakim machte auch geringe Arbeiten, ohne zu stöhnen und zu klagen. Und das gefiel Gott zweifellos. Und deshalb konnte er ihm auch mehr und größere Positionen anvertrauen. Zum anderen sehen wir, dass Eliakim beschäftigt war, als Gott ihn in eine höhere Position berief. Er war nicht müßig mit den Händen in den Hosentaschen. Er stand nicht da und wartete auf eine günstige Gelegenheit. Er arbeitete und diente Gott. Daraus sehen wir, dass es eben keinesfalls so ist, dass Gott nach Personen ausschaut, die gerade auf Arbeitssuche sind. Nein, er schaut nach Menschen aus, die schon sehr beschäftigt sind. Ich finde, das ist manchmal das Problem bei den Arbeitslosen. Sie sind sehr wählerisch. Sie wollen nicht diese und nicht jene Arbeit machen. Sicher ist das nicht bei allen Arbeitslosen so, aber wir könnten doch da viele Beispiele von solch einer Einstellung und Handlungsweise erzählen. Gott gibt nicht die guten Positionen den Leuten, die nicht einmal willig sind, eine geringere Arbeit zu tun. Aber wer dienstbereit ist, wer nicht wählerisch ist und irgendeine Arbeit annimmt, der erfüllt eine wichtige Voraussetzung, um von Gott in eine höhere Position berufen zu werden. Nun will ich nicht sagen, dass das Geheimrezept für eine gute Position und eine gesicherte Stellung ist, Gottvertrauen zu haben, zurückhaltend und schüchtern zu sein und zu allen Diensten bereit zu sein. Wir können Gott nicht zwingen, uns in seiner Gnade und Barmherzigkeit etwas zu geben, was eigentlich keinem von uns zusteht. Wir müssen durchaus erwarten, dass Gott uns durch Prüfungszeiten führt, dass er uns wirklich lange und hart prüft. Unser Gottvertrauen, unsere Geduld und Demut, unsere Dienstbereitschaft und vieles mehr. Und es ist auch wahr, dass manchmal der Gottlose mehr Erfolg und Ehre bekommt als der, der sich ganz auf den Herrn verlässt. Ich glaube auch nicht, dass das Christentum ein Weg zu irdischem Glück sein muss. Wer das meint, der irrt sich gewaltig und wird über kurz oder lang am Glauben Schiffbruch erleiden. Die Geschichte von der Erwählung und Erhöhung Eliakims zeigt uns aber auch, dass Gott wirklich stolze Menschen demütigen kann, auch heute noch, und dass er Demütige erhöhen will. Vor allem aber lernen wir auch eine geistliche Lektion aus dieser Geschichte. Dabei ist zu beachten, dass es Gott nicht in erster Linie um unseren materiellen Wohlstand hier auf dieser Erde geht. Das müssen wir immer berücksichtigen, wenn wir versuchen, das biblische Evangelium richtig zu verstehen. Es geht Gott nicht in erster Linie darum, uns viel Geld, Ansehen, Ruhm und Ehre bei den Menschen zu geben. Gottes Plan geht viel weiter. Unser Leben hier ist schnell vorbei. Und von all dem irdischen Reichtum können wir nichts mit ins Jenseits nehmen. Gott will aber, dass wir einen Schatz im Himmel haben, dass wir ewiges Glück und eine geistliche Position im Reich Gottes bekommen. Das ist viel mehr als alles, was wir auf dieser Erde erreichen können. Diese Position im Himmel will Gott uns allen aus Gnaden geben. Aber dazu ist es eben auch notwendig, gewisse Voraussetzungen erfüllen. Es sind etwa die gleichen Voraussetzungen, die wir soeben am Beispiel Eliakims erwähnt haben. Wir beten noch. Vater im Himmel, du hast große Schätze und eine ehrenvolle Position für den Menschen bereit, der da willig ist, sich von dir beschenken zu lassen, der demütig und vertrauensvoll ist. Danke für diese Möglichkeit, von dir zur Herrlichkeit berufen zu werden. Nicht jeder wird diese Position erhalten können. Gib uns, dass wir von Herzen die Bedingungen erfüllen können, die du suchst und ehrst. Wir danken dir auch, dass Jesus gekommen und für uns gestorben ist, damit unser Hochmut, unsere Schuld und unser Unglaube von uns genommen werden können. Amen.

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1: Heute feiern wir nicht nur einen Tag im Kalender, sondern die Liebe in all ihren Formen. Ein herzlicher Gruß geht an alle, die Mutterrollen ausfüllen. An die frisch gebackenen Mamis, an die erfahrenen Frauen, an die Pflegemuttis, an die Omas und an alle, die ein Kind im Herzen tragen. Danke, dass ihr die Welt mit eurer Fürsorge ein Stück wärmer macht.
0: Danke, dass ihr, liebe Mütter, uns Kinder auf euren Gebetshänden trägt. Wir wünschen euch viel Kraft und Gottes reichen Segen in euren Alltagsaufgaben.
1: Er gebe dir, was dein Herz begehrt, und lasse alle deine Vorhaben gelingen. Psalm 20, Vers 5.
2: Mama, ich möchte, dass der heutige Tag dir viel Freude bringt, dass du heute besonders dich freust und lachst, dass dein Herz frohe Lieder heute singt, dass du dich mal heute, Mama, entspannst. Wir feiern heute alle Muttertag. Auch ich möchte dir Blumen schenken, möchte dir bringen heute einen besonderen Dank. Du bist aus meinem Leben nicht wegzudenken. Vergib mir, Mama, für all die schlaflosen Nächte. Danke, dass du warst und bist für mich immer da. Für die Ratschläge, deine Gebete, auch Gespräche, dass du mich liebst wie Gott seine Kinderschar. Weißt du, Mama, ich freue mich sehr, dass ich dich habe, dass deine Liebe endet nie zu mir. Sie hört nicht auf, auch nach vielen Jahren. Ich bin unendlich, Mama, dankbar dir. Ich weiß, solange du lebst, wirst du mich lieben. Die Liebe zwischen einem Kind und Mutter ist sehr stark. Ich weiß, solange du lebst, wirst du für mich beten. Deine Gebete, Mama, haben eine große Macht.

und möchte dich heute umarmen, ganz fest. Danke für alles, Mama, und mögest du den Segen wiederbekommen, den du in deinem Leben ausgeteilt hast. Ich liebe dich. Ich freue mich, dass genau du bist meine Mama.

0: Ihren 89. Geburtstag feiert heute Sarah Penner aus Kuttenhausen. Mit dem Lied »Ich besinge dich, mein Heiland« und dem 31. Vers aus Jesaja Kapitel 40 gratulieren die Kinder und wünschen Gottes Segen für das nächste Lebensjahr.
1: Aber die auf den Herrn harren, kriegen neue Kraft, dass sie auffahren mit Flügeln wie Adler, dass sie laufen und nicht matt werden, dass sie wandeln und nicht müde werden.

0: Daniel Kettler aus Petershagen ist gestern 18 Jahre alt geworden. Seine Oma und die ganze Familie Kettler gratulieren zu diesem besonderen Anlass.
1: Lieber Daniel, wir gratulieren dir von Herzen und wünschen dir alles Liebe und Gute und Gottes reichen Segen. Sprüche 4, Vers 23. Mehr als alles andere behüte dein Herz, denn von ihm geht das Leben aus.
0: Er hält mein Leben in seiner Hand. Das ist das Wunschlied für Daniel Kettler.

0: Erwin Schmidt aus Schwäbisch Gmünd feierte seinen 75. Geburtstag am Dienstag, den 5. Mai. Die Glaubensschwester Lydia Kessler wünscht Gottes reichen Segen für das neue Lebensjahr mit Psalm 73, Vers 28. Mir aber ist die Nähe Gottes köstlich. Ich habe Gott, den Herrn, zu meiner Zuflucht gemacht, um alle deine Werke zu verkünden.
1: Gott kann. Ein Gedicht von H. Müller. Wenn der Grund zu wanken droht, der dich hat bisher getragen. Gott kann helfen, auch in Not. Darum darfst du nicht verzagen. Eines bleibt dir, denke dran, dieser feste Grund, Gott kann. Alter, Krankheit, Sorgen, Leid mögen auch dein Herz bedrücken. Und dazu die Traurigkeit allen Lebensmut ersticken. Eines bleibt dir, denke dran, dieser feste Grund, Gott kann. Anders oft, als wir verstehen, wird Gott unser Leben leiten. Nicht dein Wille muss geschehen, aber Gott wird dich begleiten. Eines bleibt dir, denke dran, dieser feste Grund, Gott kann. Darum darfst du Gott vertrauen, ihm dein Unvermögen nennen. Nur auf ihn gilt es zu schauen. Dann darfst du am Ziel bekennen, ich erkenne allein nur an diesen festen Grund, Gott kann.

0: Ihren 65. Geburtstag feierte Maria Peters am Freitag, den 8. Mai. Ihre Schwester Natalia Benke und der Neffe Stefan Benke gratulieren herzlich.
1: Liebe Maria, wir wünschen dir alles Liebe und Gute zu deinem Ehrentag. Gesundheit, Kraft und Freude möge der Herr dir in deinem neuen Jahr schenken.
0: Ich aber will nach dem Herrn ausschauen, will harren auf den Gott meines Heils. Mein Gott wird mich erhören. Micha 7, Vers 7.
1: Behüt dich Gott, ein Gedicht von Elena Krieger. Behüt dich Gott auf allen deinen Wegen. Er sei dir immer, immer nah. Er wird dir seinen Segen geben. Den brauchen du und ich, nicht wahr? Behüt dich Gott am Abend und am Morgen, am Tage und bei dunkler Nacht. Bring ihm doch alle deine Sorgen. Sein Auge ist über dir und wacht. Behüt dich Gott. Drei kurze, wichtige Worte. Wie gerne hören wir sie doch. Egal an welchem fremden Orte, der Herr behütet und beschützt dich auch. Behüt dich Gott an Leib und Seele. In Väterhände lege deinen Tag. Er wird dir Kraft und Segen geben, wird führen dich auch durch die Nacht. Behüt dich Gott. Das ist mein Wunsch für alle. Behüte euch der gnädige und liebe Gott. Auch dir, mein Freund, will ich es sagen. Gott ist dir nah in jeder Not. Für Maria Peters klingt das Lied »Wie gut bist du, o Vater mein«.

David Siemens hatte am 8. Mai seinen Geburtstag. Die Ehefrau, die Kinder und Enkelkinder gratulieren ganz herzlich zum Geburtstag und wünschen David alles Gute, Gesundheit und Gottes reichen Segen mit dem Lied »Einsam fällt ein Blatt zur Erde« und Psalm 121, die Verse 2 und 3. Meine Hilfe kommt von dem Herrn, der Himmel und Erde gemacht hat. Er wird deinen Fuß nicht wanken lassen, und der dich behütet, schläft nicht.

Mai Krebsch aus Frankfurt am Main hat am 12. Mai seinen Geburtstag. Seine Tante Irene wünscht für das kommende Lebensjahr Gesundheit und Gottes Segen mit dem Lied »Abend wird das in der Welt« und Jesaja 40, die Verse 28 bis 31. Weißt du es denn nicht? Hast du es noch nicht gehört? Der ewige Gott, der Herr, der die Enden der Erde geschaffen hat, wird nicht müde noch matt. Sein Verstand ist unerschöpflich. Er gibt den Müden Kraft und Stärke genug dem Unvermögenden. Knaben werden müde und matt und junge Männer straucheln und fallen. Aber die auf den Herrn harren, kriegen neue Kraft, dass sie auffahren mit Flügel wie Adler, dass sie laufen und nicht matt werden, dass sie wandeln und nicht müde werden.

0: Der 55. Hochzeitstag ist bekannt als Platin-Hochzeit oder auch Juwelen-Hochzeit. Platin symbolisiert als seltenes, wertvolles und beständiges Edelmetall die Einzigartigkeit und Robustheit dieser langen Verbindung zweier Menschen.
1: Albert und Erika Bethke aus Gifhorn feierten am 1. Mai ihren 55. Hochzeitstag. Die Familie schreibt:
0: 55. Hochzeitstag ist schon was sehr Besonderes, da es doch wenige Eheleute so viele gemeinsame Jahre zusammen sein dürfen. Und dass unsere Eltern auch noch eine sehr große musikalische Familie haben, ist ein Geschenk von Gott. Wir schicken das zusammengestellte Programm für die Sendung mit Wünschen und Musik und würden uns sehr freuen, wenn es so alles drankommt, schreibt die Familie. Dies ist mit viel Liebe zu den Eltern und Großeltern gestaltet und aufgenommen worden. Hier der Beitrag.

0: Liebe Papa und Mama,
1: liebe Opa und Oma,
0: wir als Kinder
1: und Enkelkinder
0: gratulieren euch ganz herzlich zu eurem 55. Hochzeitstag und wünschen Gottes Segen.
1: Lasst den Herrn die Quelle eurer Freude sein. Psalm 37, Vers 4.

Kinder, Enkel, euch umringen, gratulieren, danken, singen. Froh und leicht wird euer Herz und vergessen aller Schmerz, wollen mit euch froh erhoben, danken unserem Heiland droben, der euch so ein seltenes Fest Opa, Oma feiern lässt.

Uroma und Uropa, wir als Urenkelkinder wünschen euch den Vers aus Psalm 146, Vers 5. Wohl dem, dessen Hilfe der Gott Jakobs ist, dessen Hoffnung ruht auf den Herrn, deinem Gott.

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1: Ihre Grußbestellungen nehmen wir gerne unter der Telefonnummer 05231 500 5988 entgegen. Am besten erreichen Sie uns von Montag bis Donnerstag zwischen 8 und 16 Uhr. Zu jeder Zeit jedoch können Sie uns eine Nachricht über WhatsApp oder Telegram schicken. Die Nummer für WhatsApp plus 49 5231 500 5988. Der Kontakt über Telegram ist Segenswelle. 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
1: Wir wünschen Ihnen einen gesegneten Sonntag. Gott befohlen.

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10. Mai. Die Tage des Menschen sind wie Gras, wie eine Blume auf dem Feld, so blüht der Mensch. Psalm 103, Vers 15. Eine Andacht von Jennifer Glaubitz. Durch die Blume hindurch. Egal, ob zum heutigen Muttertag, zum Valentinstag, Geburtstag, Hochzeitstag, zu einer bestandenen Prüfung oder einfach so, über einen großen, herrlich bunten Blumenstrauß freut man sich immer. In einer Vase gekonnt arrangiert, verschönert er die Wohnung tagelang, erfreut uns mit seinem frischen Duft und zaubert ein Lächeln in jedes Gesicht. Aber jedem ist klar, dass so ein Strauß leider nicht lange hält. Tatsächlich verbleiben der Blumenpracht von der Ernte bis zum Kunden nur wenige Tage, bevor der Zerfall beginnt. Schließlich muss auch der schönste Strauß in die Biotonne entsorgt werden. War die frisch geerntete Blume dem Frost ausgesetzt, ist die Freude manchmal schon am Folgetag vorbei. Wie schade. So wie die Blütezeit einer Blume schnell vergeht und sie schon nach wenigen Tagen verwelkt, ist auch unser Leben nur von kurzer Dauer. Jeder Mensch wird eines Tages sterben, auch wenn er sich heute noch seiner blühenden Jugend und frischen Kraft erfreut. Doch entgegen der Annahme, nach dem Tod sei alles vorbei, sagt uns die Bibel etwas anderes. In Hebräer Kapitel 9, Vers 27 heißt es: Und so gewiss es den Menschen bestimmt ist, einmal zu sterben, danach aber das Gericht. Jeder Mensch wird sich also nach seinem Tod vor dem lebendigen Gott verantworten müssen. Was dann passiert, hängt von der Entscheidung ab, die wir zu Lebzeiten getroffen haben. Haben wir Jesus Christus als unseren persönlichen Retter angenommen, leben wir nach dem Tod in seiner Herrlichkeit weiter. Haben wir ihn abgelehnt, erwartet uns nach dem Gericht die ewige Trennung von Gott. Unser Erdenleben ist wie ein Blumenstrauß von kurzer Dauer. Doch in dieser von Gott geschenkten Zeit haben wir die Möglichkeit, diese wichtige Entscheidung zu treffen und die Weiche selbst zu stellen. Frage: Haben Sie sich schon für ein Leben in Jesu Herrlichkeit entschieden? Tipp: Vertrauen Sie Ihr Leben Jesus Christus an, bevor es für immer zu spät ist. Bibellese: Hesekiel Kapitel 33, Verse 11 bis 16. Sage zu ihnen: So wahr ich lebe, spricht der Herr, Herr, wenn ich gefallen habe am Tod der Gottlosen, wenn nicht vielmehr daran, dass der Gottlose von seinem Weg umkehrt und lebt. Kehrt um von euren bösen Wegen. Ja, warum wollt ihr sterben, Haus Israel? Und du, Menschensohn, sage zu den Söhnen deines Volkes: Die Gerechtigkeit des Gerechten wird ihn nicht retten am Tag seines Vergehens, und die Gottlosigkeit des Gottlosen

Sünde um und übt Recht und Gerechtigkeit, so dass der Gottlose das Pfand zurückgibt, Geraubtes erstattet, in den Ordnungen, die zum Leben führen, lebt, ohne Unrecht zu tun, so soll er am Leben bleiben, er soll nicht sterben. All seiner Sünden, die er begangen hat, soll ihm nicht gedacht werden. Recht und Gerechtigkeit hat er geübt, er soll am Leben bleiben.

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Ja, Peter hat uns das schon so vor Augen geführt oder erklärt und auch die Kinderstimmen aus dem Saal bezeugen, dass wir haben heute einen Familiengottesdienst und wir wollen um Segen beten, für Segen bitten. Die Tatsache, dass wir uns Segen nicht einfach nehmen, sondern um ihn bitten wollen, zeigt ja schon, dass wir davon abhängig sind, dass Gott uns wohlgesonnen ist und dass er uns segnet. Das Mutmachende für diese Tatsache, von Gott gesegnet zu werden, ist, dass wir dafür auch eine Basis haben. Und zwar das klare Bekenntnis der Schrift, das Zeugnis der Bibel, dass Gott uns segnen will. Und so habe ich die Predigt auch überschrieben. Gott will uns segnen. Und ich möchte als ersten Bibeltext lesen, 1. Mose 1, die Verse 26 bis 28. Gott will uns segnen. Ich lese. Und Gott sprach: Lass uns Menschen machen nach unserem Bild, uns ähnlich. Die sollen herrschen über die Fische im Meer und über die Vögel des Himmels und über das Vieh und über die ganze Erde, auch über alles Gewürm, das auf der Erde kriecht. Und Gott schuf den Menschen in seinem Bild, im Bild Gottes schuf er ihn, als Mann und Frau schuf er sie. Und Gott segnete sie, und Gott sprach zu ihnen: Seid fruchtbar und mehrt euch und füllt die Erde und macht sie euch untertan und herrscht über die Fische im Meer und über die Vögel des Himmels und über alles Lebendige, das sich regt auf der Erde. Gott will uns segnen. Der Mensch, wie es uns hier auf den ersten Seiten der Bibel bezeugt wird, ist im Bild Gottes erschaffen. Und er wird gesegnet von seinem Schöpfer von Anfang an. Die Ehe zwischen einem Mann und einer Frau ist die Schöpfungsordnung Gottes. Gott setzt sie ein. Und das ist der Rahmen für die künftigen Segnungen der Menschen. Familie ist ein Schutzraum, in dem wir auch heute noch Segen erfahren können. Und wir dürfen Familie hier sicherlich nicht auf ein Foto von einem Urlaubsprospekt beschränken. Zwei lächelnde Eltern und am besten auch noch Junge und Mädchen, zwei Kinder. Und das ist dann so die Vorstellung von Familie. Auch feiern wir heute nicht, dass wir irgendwie hier einen besonderen Fleck haben, wo wir heile Familie haben und die feiern wir. Vielmehr ist es diese Ausrichtung auf Gott in dem Bewusstsein, er hat Familie eingesetzt und deswegen kommen wir berechtigterweise zu ihm, um von ihm Segen zu empfangen. Die Bibel nutzt an der Stelle für Familie häufig auch das Wort Haus. Wer hier diese vergangene Woche Mittwoch nicht dabei war bei der Bibel- und Gebetszeit, schaut euch das nochmal nach. Da wurden wir sehr, sehr gut hineingenommen, in diese Thematik und in das Anliegen.

auch der Familie und auch in die Segnungen, die Gott schenkt. Also dieses Wort Haus beschreibt nicht nur in erster Linie ein Gebäude. Zum Teil lebten die Menschen in Zelten, aber die Rede ist trotzdem von ihm und seinem Haus. Und zum Teil waren sogar Knechte und Mägde und der gesamte Besitz eines bestimmten Mannes dann als sein Haus bezeichnet worden. Also Gott hat trotz des Sündenfalls, diese Worte, die ich eben aus dem ersten Buch Mose gelesen habe, waren ja noch bevor der Mensch sich gegen Gott aufgelehnt hat. Trotz des Sündenfalls hat Gott seine Verheißungen, seine Segensverheißungen nicht zurückgezogen. Er hat nicht gesagt, so, vorbei, Test nicht bestanden, auch die Ebenbildlichkeit Gottes kommt weg, Ehe kommt weg und auch der Segen, dass man sich vermehrt und die Erde füllt und beherrscht, wird aufgehoben. Nein, er hat nicht aufgehört zu segnen. Dennoch, und das stellen wir ja fest im täglichen Leben, ist es kein Selbstläufer, sondern die Sünde macht uns überall zu schaffen. Gott erwählt einen Abraham viele Jahre später und sagt ihm zu, ihn zu segnen und durch ihn alle Nationen zu segnen. Der Abraham hat dafür gar nichts getan. Er war jetzt auch nicht irgendwie herausragend. Er war ein Sohn einer Götzendienerfamilie, einer Nation, die Götzen angebetet hat. Aber Gott sagt, ich will dich segnen und durch dich alle Nationen segnen. Das Haus Israel, so wird das Volk Israel auch bezeichnet, welches aus dieser Segenslinie des Abraham hervorgegangen ist, war dazu bestimmt, ein Segen zu sein. Das war ihr Auftrag mit dem Abraham, das war der Ursprung, war das der Auftrag, Segen zu sein für alle Nationen. Und auch da geschah es ähnlich wie bei Adam und Eva, nämlich dass durch Sünde, durch Trennung von Gott, durch Bruch des Bundes, der angedachte Segen Gottes sich nicht so in vollem Umfang ausbreiten konnte. Durch den Propheten von Sacharja sagt Gott sogar, dass sie vielmehr, das Haus Israel, dass es vielmehr ein Fluch geworden ist für die Heidenvölker. Das müssen wir uns mal vorstellen. Die Berufung und die Bestimmung war, Segen zu sein für alle Nationen. Gott sagt, und das würden wir uns so wahrscheinlich gar nicht trauen, Gott sagt, ihr seid ein Fluch geworden. Ich möchte uns das lesen. Sacharja 8, Vers 13. Sacharja 8, Vers 13 sagt Gott durch den Propheten Sacharja: Und es soll geschehen, wie ihr ein Fluch gewesen seid unter den Heidenvölkern, o Haus Juda und Haus Israel, so will ich euch erretten, dass ihr ein Segen werden sollt. Fürchtet euch nur nicht, sondern stärkt eure Hände. Das ist ein Wort an das Volk Israel als Nation. Und obwohl sie aus Gottes Perspektive, so sagt er das, ein Fluch waren, also so sicher wie die Tatsache ist, dass sie ein Fluch für die Nation waren, so sicher ist es, sagt Gott, dass sie wieder zum Segen werden sollen. Wie kann ein Volk, das, jetzt zitiere ich Gottes Wort, ein Fluch für die Heidenvölker ist, dann am Ende doch noch zum Segen werden? Gott sagt, wenn wir aufmerksam zugehört haben, er sagt, ich will euch erretten und ihr sollt ein Segen sein. Dadurch wird es möglich. Gott wird eingreifen, um Fluch aufzuheben und Segen zu schaffen. Das gilt im Großen wie im Kleinen. Wie geschieht das praktisch? Wie greift Gott ein, sodass sein Segen doch fließen kann? Dass sein Segen über uns und unsere Kinder kommt und dass seine Segensverheißungen die Menschen erreichen? Ich möchte mit uns die zweite Bibelstelle, und das ist eigentlich so dieser Kerntext der Predigt, lesen. Das ist Malachi 3, die Verse 22 bis 24. Wer nicht weiß, wo Malachi ist, wenn jeder weiß, wo Matthäus ist und wenn man dann zurückblättert, das sind die letzten Verse des Alten Testaments. Malachi 3, 22 bis 24. Gedenkt an das Gesetz Moses, meines Knechtes, das ich ihm auf dem Horeb für ganz Israel befohlen habe, an die Satzungen und Rechte.
Siehe, ich sende euch den Propheten Elia, ehe der große und furchtbare Tag des Herrn kommt. Und er wird das Herz der Väter den Kindern und das Herz der Kinder wieder ihren Vätern zuwenden, damit ich bei meinem Kommen das Land nicht mit dem Bann schlagen muss. So wie es auch platziert ist als letzte Worte des Alten Testaments, so ist es auch zeitlich einzuordnen. Das ist der letzte alttestamentliche Prophet, der Ausspruch Gottes durch Maleachi. Und das Ganze geschieht inmitten von Gerichtsandrohungen. Und da kommt diese Verheißung eigentlich fast unerwartet. Als würde sie gar nicht so richtig dazwischen passen, weil Gott ist eigentlich dabei, ihnen Gericht anzudrohen und sagt, dass er das Land mit dem Bann schlagen wird. Es heißt hier, dass diese Rettung Gottes, dieses Eingreifen Gottes genau dafür da ist, damit nicht einfach Gericht und Bann und Zorn Gottes geschieht. Es heißt, das Herz der Väter soll den Kindern und das Herz der Kinder wieder den Vätern zugewandt werden, damit ich bei meinem Kommen das Land nicht mit dem Bann schlagen muss. Im Gespräch über diese Aussage in diesen Tagen sagte eine Mutter, wann wird das endlich geschehen? Das Herz der Väter und das Herz der Kinder sollen einander zugewandt werden. Das ist hier als Verheißungswort, als prophetisches Wort ausgesprochen. Es spricht ja schon davon, dass etwas schiefgegangen ist. Eine Entfremdung stattgefunden hat, eine Abwendung passiert ist. Dieses Wort zuwenden spricht von Wiederherstellung, von Umkehr zu der Stelle, wo man diesen Weg verlassen hat, diese Beziehung verlassen hat. Da waren die Herzen einander zugewandt, da stand nichts im Wege. Aber jetzt ist eine Situation, wo es eine Umkehr von beiden Seiten braucht. Und Gott sagt, ich werde dafür sorgen. Ich werde eingreifen. Das wird meine Rettung sein. Wir haben in dem Gleichnis von dem verlorenen Sohn eine etwas andere Situation beschrieben bekommen, mit einem ganz feinen Unterschied. Da ist es der Sohn, der sich vom Vater abwendet und dessen Haus verlässt. Der Vater lässt ihn traurigen Herzens ziehen, aber er lässt ihn ziehen. Aber weder sein Haus noch sein Herz haben sich dem Sohn gegenüber verschlossen. Der Vater hat sich nicht abgewandt, aber der Sohn schon. Und der Vater in dem Gleichnis, obwohl der Sohn ihn für tot erklärt, ihn vergessen will, sich um gar nichts kümmert, einfach weg ist und ihm den Rücken gekehrt hat, der Vater wartet darauf, dass er kommt. Und als er kommt, erfüllt sich seine Erwartung. Sein Herz hat die ganze Zeit auf diesen Moment gewartet. Der Vater in dem Gleichnis repräsentiert den Vater im Himmel. Nur er ist so. Nur er liebt so. So ist sein Herz den uns verlorenen Sündern gegenüber eingestellt. Hier in dem Text in Maleachi, vielleicht können wir das nochmal einblenden, diesen Vers 24, Maleachi 3, 24. In diesem Text wird etwas anderes beschrieben. Hier sind wir, die irdischen Väter, angesprochen. Und es wird klar, dass wir auch ein Problem haben. Nicht nur Kinderherzen müssen umkehren, sondern unser Herz hat sich verschlossen. Und wir müssen das doch so beobachten und feststellen. Und wenn wir ehrlich sein, man kann tatsächlich unter einem Dach wohnen. Da zieht keiner weg. Sie sind alle noch unter einem Dach in den eigenen vier Wänden. Aber es ist möglich, dass wir keine Beziehung zu unseren Kindern haben. Dass wir zu unseren Nächsten aus unserem Haus eine unendlich tiefe Entfremdung erfahren haben. Du hast dir Mühe gegeben, du tust das immer noch als Vater. Irgendwie klappt das aber nicht so richtig mit der Erziehung. Du hast dir viel Gutes vorgenommen. Der Junge lässt sich nichts sagen. Die Mädels hören auch nicht. Kriegst das irgendwie nicht hin oder er kriegt nicht hin, was er tun soll. Du arbeitest hart und viel, damit die Kinder es gut haben, vielleicht besser als du. Aber am Ende erntest du Vorwürfe und sie danken es dir nicht. Und du bist enttäuscht
und dein Herz macht dicht. Es ist alles so selbstverständlich und du hörst nur, was die anderen Kinder alles haben und dürfen und hörst raus, dass sie mehr wollen. Wir könnten diese Liste endlos fortführen, glaube ich. Wir haben genug Beispiele aus dem eigenen Leben oder wenn wir unsere Augen aufmachen, drumherum gucken. Letzten Endes führt es dazu, dass wir unser Herz verschließen. Wir werden bitter und hart und sagen uns womöglich, naja, lass mal, mach mal, wirst halt sehen. Wirst schon sehen, was du davon hast. Aber komm mir ja nicht an später. Vielleicht sagen wir das gar nicht. Aber unser Herz hat sich verschlossen. Übrigens, das kann dir auch als Mutter so gehen. Es ist keine gute Nachricht, vielleicht an einem Muttertag, wo wir so ein bisschen, ja doch, eher auf das Gute schauen wollen. Das kann jedem Menschen so gehen, dass sich unser Herz verschließt. Das ist ein Muster. Auch Kinder können sich darin wiederfinden. Sie fühlen sich übersehen und geliebt, obwohl sie alles haben. Familie, ein Ort des Segens. Gott will uns segnen und er nutzt dafür Familie. Und ich frage uns, wie geht das? Und wie soll das gehen? Gott sagt, dass er eingreifen wird, damit sich was ändert. Damit es nicht im Gericht und im Verderben endet. Hier speziell ist die Wiederherstellung der zerstörten Beziehung zwischen uns Vätern und unseren Kindern angesprochen. Und hier ist auch eine gewisse Reihenfolge angesprochen, die ist nicht unwichtig. Das Herz der Väter wird zuerst genannt, wenn es um diese Umkehr geht. Ja, auch Kinder brauchen eine Herzensumkehr, damit Heilung geschieht. Aber es beginnt bei den Vätern. Hier wird gesagt, dass Gott Elia senden wird, um das zu bewirken. Elia hatte zu dem Zeitpunkt schon gelebt. Er war nicht mehr am Leben. Aber hier wird eine prophetische Verheißung ausgesprochen. 400 Jahre später, das, was wir mit dreimal Blättern hinter uns bringen, dazwischen liegen 400 Jahre. 400 Jahre später schickt Gott seinen Engel zu Zacharias, einem Priester, der gottesfürchtig ist. Und zu ihm spricht Gott und er sagt zu ihm, der keine Kinder mit seiner Frau bekommen konnte, er sagt, du wirst einen Sohn haben. Aber nicht nur, damit du endlich dein Glück hast und dann zufrieden stirbst als Mann mit Kindersegen, sondern weil sich das erfüllen wird, was 400 Jahre zuvor versprochen worden ist. Schlagen auf Lukas 1, die Verse 16 und 17. Das kennen wir eher aus der Weihnachtszeit her, sage ich mal, vom kalendarischen her. Da lesen wir öfter diese Worte. Sie nehmen Bezug auf das, was in Malachi steht. Lukas 1, Vers 16 und 17 lese ich mit uns. Und viele von den Kindern Israels wird er zu dem Herrn, ihrem Gott, zurückführen. Und er wird vor ihm hergehen im Geist und in der Kraft Elias, um die Herzen der Väter umzuwenden zu den Kindern und die Ungehorsamen zu der Gesinnung der Gerechten, um dem Herrn ein zugerüstetes Volk zu bereiten. Vorher war die Warnung, damit Gott nicht mit dem Bann das ganze Land schlägt. Hier ist eine Umkehr, hier heißt es, Gott wird etwas tun, um ein zugerüstetes Volk für Gott zu bereiten. Und er setzt hier an und sagt, dass hier eine Hinwendung zu Gott geschehen wird. Es braucht Umkehr. Und in der Botschaft des Engels, der ja Bezug nimmt auf die Worte des Propheten in Malachi, kommt ein ganz wichtiges Detail hinzu oder wird uns erklärt. Haben wir das gemerkt? Es wird nicht nur die Umkehr der Väterherzen zu ihren Kindern und andersrum angesprochen, das auch. Aber vorher wird noch eine andere Umkehr angesprochen. Und zwar, und viele von den Kindern Israels wird er zu dem Herrn, ihrem Gott, zurückführen. Eine Umkehr, eine Heimkehr zu dem Herrn, ihrem Gott, zurückzuführen, das ähnelt nach dem Gleichnis vom verlorenen Sohn. Er sagt, das wird er machen. Das war die Aufgabe von dem Johannes dem Täufer, der ein Wegbereiter für den Herrn Jesus ist. Hier sind außerdem nicht nur Väter oder männliche Wesen gemeint oder Männer gemeint. Hier heißt es, viele von den Kindern Israels wird er zu dem Herrn, ihrem Gott, zurückführen.
Johannes der Täufer hat auf Jesus gezeigt und hat unmissverständlich gesagt, siehe, das Lamm Gottes, das die Sünde der Welt hinwegnimmt, das, genau das, was das Problem ist, dass es so ist, wie es ist, dafür ist er gekommen, um das wegzunehmen. Das ist seine Rettung. Bevor die Herzen der Väter eine Umkehr und eine Zurückführung zu ihren Kindern erleben, braucht es eine Umkehr und eine Zurückführung zu dem Herrn, ihrem Gott. Sonst wird das jämmerliches Anstrengen sein, wo wir bestimmt hier und da ein paar Erfolge erzielen werden. Aber eine Herzensverwandlung, dafür braucht es ein göttliches Wunder. Wir müssen selber erst einmal, ihr lieben Väter und Mütter, wir müssen selber erst einmal zum Vater im Himmel zurückkehren, umkehren. Das wird der erste und unumgängliche Schritt sein, damit auch dann der zweite geschieht, Heilung und Versöhnung in unserem Haus. Vielleicht schicken wir die Kinder mit Überzeugung zur Kinderstunde oder zumindest haben wir nichts dagegen. Ist vielleicht sogar nicht schlecht, wenn sie christliche Schule besuchen. Ist uns das Geld wert? Aber ihr Lieben, wir sind angesprochen. Wir müssen zurückkommen zum Vater im Himmel. Man könnte es auch anders vielleicht formulieren. Man müsste vielleicht sagen, wie offen oder wie verschlossen mein Herz gegenüber meinem Nächsten ist, meinem Haus. Das offenbart in Wirklichkeit, wie es um mein Herz vor dem Herrn steht. Das ist auch kein fremder Gedanke. Johannes greift das in seinem Brief auf. Ganz wichtig an der Stelle, wir können nicht von einer Seite irgendwie Versöhnung schaffen und bewirken. Weder in der Ehe noch in der Familie noch über alle anderen Beziehungen können wir das sagen. Es braucht natürlich auch eine Herzensumkehr bei dem anderen. Aber unsere Verantwortung ist jeweils unser Herz. An der Stelle sei vielleicht gesagt, ihr Lieben, Jugendlichen, Teenager und Kinder, egal wie schlimm deine Eltern waren und sind, ob du welche hast oder nicht hast, die Tatsache, dass du ebenfalls umkehren musst zu dem himmlischen Vater, bleibt bestehen. Das ist deine Verantwortung. Was man dir angetan hat oder was man dir an Liebe vorenthalten hat, so schlimm es sein mag, es rechtfertigt nicht deine Bitterkeit oder dein verschlossenes Herz oder deine Rebellion gegen Gott und Menschen. Ist unser Herz verschlossen? Ist es verbittert? Du wirst das schnell feststellen, wenn du ehrlich bist, was deine Gedanken über deine Mitmenschen angeht. Gerade dann, wenn du an die entsprechende Situation denkst, die dir gerade jetzt einfallen. Streit, wo du verletzt worden bist. Dann merkst du doch, was passiert. Fängst du an, dich zu rechtfertigen oder nicht? Wie viel Raum ist in unserem Herzen für den anderen? Der Apostel Paulus wurde sehr stark verletzt von gläubigen Menschen, von einer ganzen Gemeinde in Korinth. Und er wirbt um sie und sagt, ihr lieben Korinther, in meinem Herzen ist es weit. Ihr habt viel Platz darin, aber in eurem Herzen ist es eng. Wir haben keinen Raum bei euch. Sorgen wir dafür, dass unser Herz weit bleibt oder offen wird. Damit wir heil werden, braucht es nicht einen guten Vorsatz. Den vielleicht auch. Aber es braucht das Eingreifen Gottes. Andernfalls können wir nicht Segen erben und Segen weitergeben. Wir brauchen Vergebung, um vergeben zu können. Gott sagt, ich will euch erretten, dass ihr ein Segen werden sollt. Und das hat Gott bereits getan. Er hat eingegriffen. Er hat, und jetzt spanne ich einen ganz weiten Bogen, er hat durch den Samen Abrahams, so wird Jesus genannt, der Same Abrahams, durch ihn hat er wahrgemacht, was er versprochen hat, nämlich alle Nationen zu segnen. In Jesus Christus, dem Samen Abrahams, wird wahr, was Gott verheißen hat, nämlich dass du gesegnet werden kannst von dem himmlischen Vater. Die Frage ist lediglich, bin ich zu ihm umgekehrt? Bin ich zu ihm gekommen, wo ich sage, mein Vater im Himmel hat alles und ich sitze hier bei den Schweinen? Kehr um. Und das hier ist nicht nur
eine Aufforderung für denjenigen, der noch niemals sich bekehrt hat. Ich glaube, auch der andere Sohn im Haus des Vaters brauchte dringend, vielleicht noch dringender, eine Umkehr zu seinem Vater, obwohl er in seinem Haus gelebt hat. Hast du Vergebung deiner Schuld erfahren bei dem Vater im Himmel? Ist dein Herz heil geworden, auch von den Verletzungen, die dir später noch hinzugefügt worden sind? Ich will ganz praktisch werden und sagen, hast du deinem Vater, deinem leiblichen Vater, hast du ihm vergeben? Ich frage nicht, ob er um Vergebung gefragt hat. Ich frage, ob du ihm vergeben hast. Hast du deinen Familienmitgliedern verziehen? Um in der Familie Segen zu erfahren, ja sogar damit ein Land und eine Nation Segen erfährt und nicht Gericht erlebt, braucht es eine Umkehr zu Gott. An einem Tag wie heute werden wir nicht alle Lebensbereiche berühren und ansprechen. Und all die Herausforderungen, in denen wir stehen. Und ich glaube, jeder könnte hier irgendwie erzählen, wie herausfordernd der Alltag als Familie sein kann. Oder dein persönlicher Alltag, wie viele Herausforderungen er mit sich bringt. Es ist angefochten. Die Liebe wird in vielen erkalten, das merken wir. Das ist nicht weit weg, das merke ich an der Humboldtstraße 38 in meinem persönlichen Herzen. Wir brauchen eine Art Umkehr und eine Hinwendung zu Gott, auch was unsere gelebten Werte betrifft. Nicht selten leben wir als Kinder Gottes, obwohl wir es sind, als Sklaven von Geldgier und Vergnügung. Das sind sehr harte Aussagen. Aber lassen wir mal das Wort Gottes so richtig in unser Leben hineinscheinen, dann werden wir vermutlich noch zu ganz anderen Ergebnissen kommen. Wir lieben die Welt, obwohl wir der Welt gestorben sind. Man kann nämlich in den ganz alltäglichen Dingen so leben, dass das Wort Gottes entweder gelästert wird oder aber in Ehren gehalten wird. Ich empfehle sehr, dass wir vielleicht heute oder bei den Begegnungen dieser Tage mal als Familienzusammenkunft 1. Timotheus 2 und Titus Kapitel 2 lesen. Zwei Kapitel kann man sich gut merken. 1. Timotheus, dann Titus. Und dass wir darüber mal austauschen. Gott will uns segnen. Gott will und wird uns segnen durch Jesus Christus. Zu ihm lädt Gott ein, zu ihm laden wir ein, immer wieder zu ihm zu kommen. Weil bei ihm erleben wir diese Umwandlung, diese Umkehr, nach der wir uns eigentlich so sehnen. Wer von uns hat sein Kind in den Armen gehalten und hat gesagt, den werde ich irgendwann mal so richtig ablehnen. Dem werde ich zeigen, wie man in dieser harten Welt irgendwie zurechtkommt. Wir haben geweint, weil wir gesagt haben, wir haben vielleicht gar nichts gesagt. Aber da war doch diese Nähe. Alle, die in Christus Jesus sind, ihnen gilt folgende Zusage und damit schließe ich die Predigt. Galater 2, 26 bis 29. Denn ihr alle seid durch den Glauben Söhne Gottes in Christus Jesus. Denn ihr alle, die in Christus hineingetauft seid, ihr habt Christus angezogen. Da ist weder Jude noch Grieche, da ist weder Knecht noch Freier, da ist weder Mann noch Frau, denn ihr seid alle einer in Christus Jesus. Wenn ihr aber Christus angehört, so seid ihr Abrahams Same und nach der Verheißung Erben. Amen. Ich lade uns ein zum Gebet, lass uns dazu aufstehen. Unser Vater im Himmel, wir danken für dein heiliges Wort. Wir danken für diese Wahrheit, für das Licht deines Evangeliums. Danke, dass du uns Menschen nicht einfach aufgegeben hast, deinen Segen zurückgezogen hast. Du hast immer fortgeführt, uns Menschen zu segnen. Und in Jesus Christus wird uns das klar und deutlich, tatsächlich alle Nationen, aus allen Völkern und Sprachen, egal aus welchen Familienverhältnissen, jeder Mensch ist von dir geliebt und gewollt und du lädst ihn ein, in den Genuss der himmlischen Segnungen zu kommen. Danke dafür von ganzem Herzen. Heute haben wir zwei Zeugnisse gehört, von Jan Luca und von Peter.
Und sie bezeugen, deine Kinder zu sein. Sie bezeugen, dass sie hineingenommen worden sind in diese Segenslinie. Sie sind Nachkommen des Abraham, weil sie Jesus Christus angehören. Danke für diese herrliche Botschaft. Segne sie in ihrem Glauben, in ihrem Wandel mit dir. Hilf uns, die wir täglich herausgefordert sind, zu vergeben, zu lieben, neu anzufangen, unser Herz weit zu machen, bei dir Buße zu tun und uns selbst zu erkennen. Danke, dass du es bist, der uns aus allem heraus rettet. Amen.

Es ist 9 Uhr und 36 Minuten. 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

Es ist 10 Uhr. 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

In der Gnade und Liebe unseres Herrn Jesus Christus grüße alle ganz herzlich zu diesem Sonntaggottesdienst, wo wir heute einen besonderen Gottesdienst haben, da heute auch der Muttertag, der deutschlandweit gefeiert wird, vielleicht auch noch weiter als nur Deutschland. So wollen wir auch an diesen Tag gedenken. Beginnen wollte ich mit einigen Versen aus dem Psalm 139 von Anfang. Herr, du erforschst mich und kennst mich. Ich sitze oder stehe auf, so weißt du es. Du verstehst meine Gedanken von ferne. Du beobachtest mich, ob ich gehe oder liege, und bist vertraut mit allen meinen Wegen. Das ist ein schöner Psalm. Es lohnt sich, den mal nachzulesen, komplett durch. Und hier geht es ja darum, dass dem Psalmsänger, dem David, war bewusst, dass wir vor Gott uns nicht verstecken können. Dass er sieht uns immer. Und für manch einen mag es vielleicht so ein bisschen, überall werde ich beobachtet, ob das so angenehm ist. Aber für diejenigen, die ihr Leben Gott anvertraut haben, das ist doch etwas Köstliches und Herrliches. Zu wissen, es gibt keinen Ort auf der Erde, wo Gott mich nicht sieht, wo Gott mich nicht schützt, wo Gott mich nicht segnet, wo er nicht bei mir ist, wo er mich nicht hören könnte. Es gibt keinen Ort auf Erde. Und das ist einfach etwas Schönes. Wenn wir den Psalm weiterlesen, dann wird auch uns ein bisschen berichtet darüber, dass sogar, wo der Kind, dass der Mensch noch nicht geboren ist, wo er sich nur entwickelt erstmal, auch da sieht Gott ihn und weiß alles. Er ist ja der Schöpfer. Und das ist das Schöne dabei, dass wir auch diesen Tag, diesen Gottesdienst, auch unserem Schöpfer wieder anvertrauen dürfen, ihn um den Segen bitten, dass er uns in diesem Gottesdienst, dass er mit uns ist und uns segnet. Bevor wir jetzt noch mit Gebet beginnen werden, Kinderchor hat bestimmt noch ein Lied vorbereitet, wir werden das Lied hören, dann werden wir beten und zur Ehre Gottes wollen wir aufstehen.

Danke dir dafür. Herr, wir danken dir auch dafür, dass du uns diesen Tag schenkst, wo wir auch an die Mütter gedenken wollen. Wo, ja, das ist ja dein Plan gewesen, dass auf diese Art und Weise wir Menschen zur Welt kommen sollten. Und dass du uns auch segnen möchtest in diesem. Danke dir dafür. Wir bitten dich, Herr, segne du auch diesen Gottesdienst, alles, was kommen wird, im Lied, im Gedicht oder durch das Wort, dass wir in allem gesegnet und erbaut werden können und dass dein Name in allem verherrlicht werden kann. Sei du mit uns und segne uns. Lobpreis, Ehre und Anbetung sei dir für alles. Amen. Wir setzen uns.

Ja, wir feiern heute Muttertag. Es ist jetzt kein Feiertag, den wir irgendwie in der Bibel finden oder ein christlicher Feiertag, aber wir nutzen diese Gelegenheit, um Danke zu sagen. Und wir dürfen diesen Tag auch als eine Gelegenheit nutzen, einem biblischen Wort nachzukommen. Und darum soll es gleich gehen, eine Aussage der Bibel, eine Aufgabe an uns. Und es ist Gott sehr wichtig. Wir finden es im Neuen und auch im Alten Testament. Und ich denke, viele wissen vielleicht, welchen Vers ich lesen werde. Aber er ist wichtig, auch wenn wir ihn vielleicht jedes Jahr hören. 2. Mose 20, Vers 12. Da finden wir die 10 Gebote. 2. Mose 20, Vers 12. Und da wird uns gesagt, du sollst deinen Vater und deine Mutter ehren, damit du lange lebst in dem Land, dass der Herr, dein Gott, dir gibt. Die gleichen Gedanken oder fast genau so wird es uns in Epheser 6, Vers 2 und 3 nochmal geschrieben. Da steht dann, du sollst deinen Vater und deine Mutter ehren. Das ist das erste Gebot mit einer Verheißung, damit es dir gut geht und du lange lebst auf Erden. Wir sehen, es hat sich auch im Laufe der Bibel nicht geändert. Es bleibt dabei, dass wir diesem Gebot nachkommen sollen. Und wir sollen unserem, da steht keine, nichts weiter dahinter, egal wie alt du oder deine Eltern sind, es gilt einfach. Du sollst deinen Vater und deine Mutter ehren. Und diese Aufgabe gilt nicht nur für einen Tag wie den heutigen, wo wir besonders daran denken, sondern ein Leben lang. Und es ist der Wille Gottes und seine Vorstellung von einer gesunden Familie. Die Bibel spricht noch an vielen weiteren Stellen und Versen über die Mutter oder die Ehefrau. Und ich denke, wir kennen sehr gut Sprüche 31. Da wird uns eine Ehefrau genannt, wie sie, wie eine fleißige, tugendhafte Ehefrau wird es genannt. Und hier finden wir ich möchte daraus zwei Verse nehmen. Den Vers 10, direkt, das ist der erste Vers, wo es in diesem Abschnitt rumgeht. Eine tugendhafte Frau, wer findet sie? Sie ist weit mehr als die kostbarsten Perlen. Und dann noch daraus Vers 30. Anmut ist trügerisch und Schönheit vergeht, aber eine Frau, die den Herrn fürchtet, die wird gelobt werden. Und ich denke, die meisten Mütter, die unter uns hier sind, sind auch Ehefrauen. Und ich denke, ich darf das Wort so auch nehmen und auf die Mütter anwenden und sagen, dass eine Mutter kaum ersetzbar ist und dass sie sehr kostbar in den Augen Gottes ist. Und eine Ehefrau oder eine Mutter, die den Herrn fürchtet, sie wird gelobt werden. Und diesem wollen wir heute nachkommen und ein Lob, ein Dank an die Mütter hier in dem Raum und die, die uns zuhören, aussprechen für ihren großen Dienst, den sie tun. Ich habe mich dann gefragt, wie wollen wir denn diesem Gebot nachkommen? Wie ehre ich denn meine Mutter? Ich denke, ein ganz wichtiger Punkt, den wir am Anfang nennen sollten, ist, wir sollen sie nicht verehren wie einen Götzen oder sogar höher als Gott stellen, sondern es geht darum, dass wir eine gewisse Wertschätzung, ein Achten, ein Lieben, ein Gehorchen und auch ein Anerkennen der Mutter geben und ihr den Respekt zeigen. Aber wie sieht das praktisch aus? Wie ehre ich meine Mutter praktisch im Alltag? Ich denke,

0: mein Verhalten gegenüber meiner Mutter sagt ganz viel aus. Und in Sprüche finden wir auch einige Verse, die uns dazu etwas sagen. Aber ich kann in meinem Leben, in der Schule, zu Hause, auf der Arbeit davon zeugen, wie es zu Hause, wie ich erzogen wurde, wie was mir meine Mutter beigebracht hat. Und das sagt ganz viel aus, wie ich bin und wie andere Leute mich sehen oder auf unsere Familien vielleicht schauen. Und da können wir durch unser Verhalten unsere Mutter ehren, indem wir gehorsam sind, indem wir zu Hause mit anpacken, indem wir die Arbeit sehen, die sie tut. Und ich denke, dass wir uns dann auch bewusst Zeit nehmen sollten. Damit können wir sie nämlich auch ehren, indem wir Zeit nehmen zum Reden, zum Helfen, zum Besuchen, aber auch zum Pflegen. Da kommt es darauf an, wie alt ist unsere Mutter schon. Indem wir ein offenes Ohr haben, indem wir Verständnis zeigen, indem wir sie akzeptieren, so wie sie ist und uns nicht für sie schämen, indem wir sie beschützen, auf sie aufpassen, egal vor wem oder was, indem wir für sie beten und in den Gebeten an sie denken. Und das sind so einige Dinge, die ich jetzt aufgelistet habe, durch die wir Wertschätzung weitergeben können. Aber ich habe auch noch eine Frage an die Kinder. Wie könnt ihr zu Hause eurer Mama etwas Gutes tun, sie ehren? Ihr habt gerade, wenn ihr ganz genau selber euren Worten gelauscht habt, dann habt ihr das gerade sogar gesungen. Was könnt ihr zu Hause machen? Ja? Behilflich sein, ja, sehr gut. Was kann man noch machen? Viel, oder? Zu Hause gibt es immer sehr viel zu tun. Und ich denke, es wird hier immer gesagt, man könnte mit im Haushalt helfen. Ich denke, das macht wahrscheinlich allen von euch gar keinen Spaß, war bei mir auch so. Aber da geht es nicht darum, dass wir spielen wollen oder Spaß haben wollen, sondern wir wollen ja aktiv unserer Mutter helfen. Und es gibt, wie gesagt, viel zu tun. Wir könnten so viel hin und her tragen, unserer Mutter dabei unter die Arme greifen, in der Küche mit anpacken, da ist immer etwas zu tun. Im Garten, in eurem Zimmer garantiert auch, mit den Geschwistern untereinander, vielleicht wenn ihr etwas größer seid, auf die Kleineren aufzupassen, sie mitzunehmen. Und so nehmt ihr eurer Mama ganz viel Arbeit ab und seid ihr eine sehr große Hilfe. Und wenn ihr das dann noch von Herzen tut und gerne tut, dann wird es Gott euch einmal sehr reich belohnen. Dann habe ich aber auch eine Frage an uns alle und ihr dürft einfach reinrufen. Was schätzt du persönlich an deiner Mama und wofür bist du ihr dankbar? Können wir einfach mal so Dinge reinrufen? Da sind jetzt, das dürfen alle sagen, auch die Mamas haben Mamas. Da dürfen alle einfach reinrufen, für was seid ihr dankbar? Gebet wird schon zweimal gleich sofort genannt, sehr wichtig. Die Liebe. Ein offenes Ohr. Fürsorge. Geduld. Ich denke, das ist sehr wichtig. Ich möchte einfach ermutigen, macht euch mal über diese Frage Gedanken. Und sagt es vielleicht auch heute mal eurer Mama zu Hause, für was seid ihr ihr wirklich dankbar und was schätzt ihr an eurer Mutter? Ich denke, das tun wir leider viel zu selten und deshalb dachte ich, ich werf das mal so in den Raum und macht euch bitte Gedanken dazu. Wir dürfen es auch später im Gebet einfach dem Herrn sagen. Die jüngeren Leute unter uns, denen ist bestimmt bekannt, man hört es oft auch in der Schule oder auch unter der Jugend, unter der Jungschar, wenn gesagt wird, du bist eine Maschine. Damit ist anerkennend gemeint, dass die Person etwas sehr gut und ausdauernd kann. Und ich denke, dieser Titel, der passt sehr gut auf unsere Mütter, wenn man mal darauf schaut, was sie am Tag alles schafft und wie viel das oft ist. Und nicht ich, aber jemand hat sich mal die Mühe gemacht und rausgesucht, was eine Mutter alles tut und was sie dabei verdienen müsste. Und in diese Berechnung kommen Tätigkeiten als Erzieherin, Köchin, Raumpflegerin, Geschäftsführerin, Psychologin, Chauffeurin, Kinderkrankenschwesterin und Lehrerin. Da sind bestimmt noch einige Dinge, die unsere Mütter noch mehr tun, aber von diesen wurde dann das durchschnittliche Grundgehalt dieser Berufe genommen und das zusammengerechnet. Und dann würde eine Mutter auf eine Stundenwoche von 98 Stunden kommen mit einem Bruttogehalt von 7.605 Euro. Und die Arbeit einer Mutter ist wohl vergleichbar mit 2,5 Vollzeitjobs. Also mein Vollzeitjob noch 1,5 Mal mehr und das alles auf einmal. Und das tun sie alles, ohne bezahlt zu werden, aus Liebe zu ihren Kindern und zu Gott, unserem Vater. Und ich denke, das bedarf unsererseits einen größten Respekt. Aber auch sie brauchen Ruhe. Und hier gilt dann das Wort Maschine dann auch nicht mehr. Denn auch unsere Mütter sind Menschen, die müde werden, die genervt sind, die ratlos sind, die auch schwierige Tage haben. Und da sind wir als Familie gefragt und sollen sie unterstützen, wo es nur geht, und unsere Mama im Auge haben, damit sie nicht zu viel macht. Der Muttertag, der wurde in Deutschland in den frühen 90er Jahren ins Leben gerufen. Sie haben sich das bei den Amerikanern abgeguckt. Aber in Deutschland war nicht das Ehren der Mutter im Vordergrund, sondern das Verkaufen von Blumen. Denn es ist einer der wichtigsten Tage in der Floristikbranche. Ich denke, es ist uns für alle verständlich. Denn ich denke, wer gleich noch Blumen kaufen will, der hat es vielleicht schon schwer. Es sind sehr, sehr, sehr, sehr viele Blumen heute wahrscheinlich verkauft worden oder auch gestern. Auch wenn es gut ist, der Mama etwas zu schenken, auch gerne Blumen, soll das natürlich nicht der Hauptgrund an diesem Tag sein. Denn wenn wir unserer Mama heute Blumen schenken und dann vielleicht die schon etwas älter sind, wir uns dann wieder 4 Wochen nicht blicken lassen, dann ist das natürlich ein ganz trauriges Bild. Hier verstehe ich natürlich, hier sind die Gegebenheiten bei allen anders. Viele wohnen vielleicht weiter weg oder ganz weit weg. Das kann man nicht pauschalisieren, aber ihr versteht meinen Grundgedanken. Auch wenn sie kein Geld verdienen für das, was sie tun, dann verdienen sie auf jeden Fall unsere Dankbarkeit, die Unterstützung, Zeit und Wertschätzung. Und nochmal als Erinnerung, es ist Gottes Wille, dass wir sie ehren. Und deshalb möchten wir diesen Tag nutzen und uns herzlich bedanken für die viele Arbeit und die Mühe unserer Mütter. Und wir haben alle eine Mama gehabt. Die einen haben schon eine ganz alte Mutter, die anderen eine ganz junge und bei manchen ist sie vielleicht auch schon im Himmel. Aber jeder steht vor einer anderen Herausforderung, jeder hat eine andere Situation in der Familie. Aber du kannst selbst, wenn deine Mama schon im Himmel bei unserem Vater ist, kannst du sie ehren, indem du gut über sie sprichst, deinen Kindern und Enkeln von ihnen erzählst. Und so ist dieses Gebot eine Lebensaufgabe für uns alle. Ein ganz wichtiger Punkt, der noch zu erwähnen ist, wir haben zwar am Freitag auf der Gebetsstunde schon für unsere Mütter gebetet, aber wir wollen das heute natürlich umso mehr tun, denn ohne Gottes Hilfe ist es als Mama nicht schaffbar. Sie brauchen täglich seine Leitung, seine Weisheit mit den Kindern, Liebe, aber auch Strenge, Freude, Liebe zu den Mann, Liebe zu den Kindern, Liebe zu so viel, zu so vielem. Und Gott, der Schöpfer, er rüstet aus. Er gibt Kraft und Geduld. Und deshalb gebührt auch in erster Linie Gott die Ehre und der Dank, weil er unsere Mama geschaffen hat und sie täglich begleitet und beschützt. Und ihm allein wollen wir unsere Mütter anbefehlen und um alles bitten, was sie für ihren wichtigen Dienst zu Hause und in den Familien und in der Gemeinde benötigen. Bevor wir das tun, möchten wir aber nochmal in die Bibel schauen und uns kurz 2 Mütter aus der Bibel anschauen und von ihnen 1 oder 2 wichtige Punkte lernen. Und zwar sind es Mütter zweier sehr bekannter Männer der Bibel. Und wir schlagen uns 1. Samuel auf. In 1. Samuel finden wir in den ersten beiden Kapiteln die Mutter Hannah. Das ist die Mutter Samuels, und sie war einer der 2 Frauen von Elkana. Und die 2. Frau, sie hieß Penina, und sie hatte Kinder und Hannah nicht. Und Penina machte sich darüber lustig, reizte sie, kränkte sie mit ihren Worten, und das Jahr für Jahr, jahrelang. Und so hatte in dieser Hannah eine sehr schwere Zeit. Aber eines Tages geschah etwas, und das wollen wir uns lesen aus 1. Samuel 1, die Verse 10 und 11. Sie, also Hannah, aber betrübt wie sie war, betete zum Herrn und weinte sehr. Und sie legte ein Gelübde ab und sprach: Herr der Herrscharen, wenn du das Elend deiner Magd ansehen und an mich gedenken und deine Magd nicht vergessen wirst und deine Magd einen Sohn geben wirst, so will ich ihn dem Herrn geben, solange er lebt, und kein Schermesser soll auf sein Haupt kommen. Eli, der Priester, beobachtet sie, währenddem sie betet, weil sie war ja am Tempel, und er dachte, sie sei betrunken, weil sie ihre Lippen bewegte, aber sie betete im Herzen, das heißt, sie hat keine Worte ausgesprochen, also kam kein Ton aus ihrem Mund. Und so kam sie darüber ins Gespräch. Wir können uns das gerne zu Hause nochmal durchlesen, es ist ganz interessant. Aber schlussendlich wünscht er ihr Frieden und dass ihr Gebet von Gott erhört wird. Und so ist es dann auch, das lesen wir in Vers 20. Und es geschah, dass Hannah schwanger wurde, und als die Tage um waren, gebar sie einen Sohn, und sie gab ihm den Namen Samuel. Denn sagte sie, ich habe ihn von dem Herrn erbeten. Diese Geschichte geht natürlich weiter. In Kapitel 2 finden wir dann Hannas Gebet oder den Lob an Gott und ihre Freude. Aber ich möchte hier stehen bleiben, denn ich will nur einen kurzen, aber sehr, sehr wichtigen Aspekt hier rausnehmen. Was können wir denn von Hannah aus dieser schweren Zeit in ihrem Leben lernen? Ich denke, vielleicht kann sich die eine oder andere Mutter in sie hineinversetzen. Aber hier wird es so hingeschrieben, man liest es vielleicht so schnell rüber. Wir wissen nicht, wie viele Jahre lang sie auf ihren Sohn oder auf ein Kind gewartet hat. Aber wir wissen, dass sie dabei noch ja von der anderen Frau wirklich gekränkt wurde. Und sie hatte es wirklich gar nicht einfach. Und wir lesen hier, sie betet zu dem Herrn und sie wird erhört. Und ich denke, was wir hier bei ihr lernen dürfen, ist, sie vertraute Gott und glaubte daran, dass das, was sie gebetet hat, dass das erhört wird und dass Gott sie hört, egal wann sie zu ihm kommt. Ich denke, wie oft fehlt uns dieser starke Glaube, dass der Herr uns erhören wird, und wir müssen ihm vertrauen, und das können wir hier bei der Hannah sehr, sehr gut sehen, dass sie dies gemacht hat. Und ich möchte heute unsere Mamas ermutigen, der Herr hört alle eure Gebete. Und er hat uns versprochen, sie zu erhören. Und eure Kinder, eure Familien, sie werden gesegnet durch eure Gebete. Hört nicht auf und vertraut unserem Vater. Die zweite Mutter, die wir uns auch kurz anschauen möchten, die finden wir in 2. Mose. 2. Mose 2. Da geht es, oder wir müssen uns das einmal kurz zu der Vorgeschichte. Das Volk Israel ist in Ägypten und werden dort als ganzes Volk als Sklaven gehalten. Und der König Ägyptens hat befohlen, dass man alle Söhne des Volkes in den Nil werfen sollte, weil das Volk immer größer wurde und stärker, mächtiger, und er wollte dem entgegenwirken. Und so wird auch Mose in diese Zeit hineingeboren, und laut der Anordnung müsste auch er in den Nil geworfen werden. Und da lesen wir aus 2. Mose 2, die Verse 2 und 3. Hier geht es um Moses Mutter, also Jochebed. Sie wird hier nicht mit ihrem Namen genannt, aber hier wird gesagt, und die Frau wurde schwanger und gebar einen Sohn. Und als sie sah, dass er schön war, verbarg sie ihn 3 Monate lang. Und als sie ihn aber nicht länger verbergen konnte, nahm sie ein Kästchen aus Schilfrohr und bestrich es mit Asphalt und Pech und legte das Kind hinein, und sie legte es in das Schilf am Ufer des Nils. Ich weiß nicht, ob wir uns das so richtig vorstellen können, wie das sein muss, eine unsagbar schwere Entscheidung hier von Jochebed, das Kind, so hilflos wie es ist, mit 3 Monaten in ein Kästchen zu legen und aufs Wasser zu stellen, ohne es dann weiter zu kontrollieren, irgendetwas damit anfangen zu können, sondern sie stellt es dahin, und sie stellt es nicht irgendwo in einen Tümpel, nein, sie stellt es auf den Nil, einer der größten Flüsse auch heute, sehr gefährlich, und lässt das Kind dort stehen. Wir kennen die weitere Geschichte sehr, sehr gut. Die sehr schlaue Schwester von Mose bekommt es so hin, dass ihre Mama Mose weiter stillen darf oder kann und es in sie sogar, Mose darf weiter in der Familie leben und wird dort gestillt, ohne dass er sterben muss und in den Nil geworfen wird. Und sie bekommen dafür sogar noch Lohn von der Tochter des Pharaos, die natürlich gar nicht weiß, dass das ihr eigenes Kind ist. Diese Geschichte ist sehr spannend und interessant. Ich habe mich gefragt, wir lesen es hier nicht, hat diese Familie dafür gebetet? Und wir lesen es nicht, aber ich bin mir 100% sicher, dass diese Mutter das nicht einfach so mal ganz kurz entschieden hat, sondern dass da sehr, sehr ein großer Kampf hinterstand. Das Schöne ist, Gott wusste schon von Anfang an, wir haben es heute gehört, selbst wo das Kind noch gebildet wird, hat Gott schon sein Auge darauf und hat das Kind beschützt, dieses Kind. Und so war es auch bei Mose, denn er wusste, was er mit Mose einmal vorhaben wird und was Mose tun soll. Es war alles unter Gottes Führung. Was lernen wir hier auch von Jochebed? Ich denke auch wieder sehr, sehr großes Vertrauen darin, dass das, was sie da gerade getan hat, in diesem Moment das Richtige war und dass wir hier einen sehr, sehr starken Glauben auch ihrerseits sehen. Und sie war machtlos und sie gibt das Kind ab und übernimmt der Herr das Steuer und führt es wunderbar heraus und sie bekommt das Kind wieder zurück. Und genau das sollen wir heute oder besonders heute unsere Mütter tun. Gibt es dem Herrn ab. Eure Kinder, euren Mann, eure Familie, eure Sorgen, vertraut seiner Führung. Er hat einen Plan, den ihr vielleicht jetzt noch nicht seht und man oft ratlos ist und sich fragt, was das alles soll und wie das alles werden wird. Nein, Gott hat einen Plan und er wird ihn auch zu Ende bringen. Und diese zwei Mütter, sie sind uns in diesem ein sehr, sehr großes und gutes Vorbild. Deshalb habe ich sie gewählt, denn wir sehen hier ein großes Gottvertrauen und sehr, sehr starken Glauben. Und das wollen wir jetzt heute mitnehmen. An uns alle gilt das Gebot mit der Verheißung, ehrt Vater und Mutter. Es ist ein Gebot auf Lebenszeit. Und nehmt euch aktiv Zeit, wir sollen uns aktiv Zeit nehmen, diese Wertschätzung unserer Mutter auch weiterzugeben. Ein Lob, ein Dank, ein gutes Wort, sie sind nie fehl am Platz. Danke Gott für deine Mutter und gib ihm die Ehre und bete für deine Mutter, denn sie braucht sehr, sehr viel Kraft. Und an die Mütter noch einmal, vertraut dem Herrn von ganzem Herzen, gibt ihm alles ab, spricht mit ihm und ich wünsche euch einen starken Glauben, ganz viel Mut in eurem Alltag und denkt an Hannah und Jochebed, die beiden hatten auch eine sehr, sehr schwierige Zeit. Und Gott hat sie geführt und es wunderbar herausgeführt und gesegnet. Lasst uns beten. Amen.
1: Danke dir, lieber Vater, im Himmel, den Namen des Sohnes Jesus Christus, dafür dich rein, denn du uns geschenkt hast, auch in ganz Deutschland, auch gefeiert wird dieser Muttertag. Gedenkt an dem, an unsere Mütter. Danke dir, dass wir auch in der Gemeinde dürfen. Den Müttern auch Dank aussprechen und besonders dir, dass du hast die Familie gegründet, du hast den Müttern diese Eigenschaft hineingelegt, die Liebe zu den Kindern, die Weisheit in der Kindererziehung und dein Name sei dadurch gepriesen und gelobt. Danke dir, dass er dich eine gute Mutter hatte, Herr, und dass wir auch in der Gemeinde viele Mütter haben. Und so bitte ich um deinen Segen für jede Mutter. Und schenk Gnade, Herr, schenk Weisheit und Kraft und Geduld und Liebe und alles, was sie brauchen, da in der Familie, Herr. Verherrliche deinen Namen durch das und dein Name sei gepriesen. Amen. Amen.
2: Lieber Vater, auch ich bin heute den Dank aussprechen dafür, dass du mir so eine gottesfürchtige Mama geschenkt hast. Sie ist so viele Jahre bei dir, Herr. Und durch ihr Gebet werde ich heute mit dir fragen. Ich danke dir dafür. Ich danke dir ganz persönlich dafür, dass sie mir so ein lebendiges Beispiel gewesen ist in ihrem Leben. Und verliebt, wo ich dich so oft betrübt habe. Wenn bewusst werden ihrer Aufgaben in der Familie, bei den Kindern, bei den Männern. Dass sie in Gottes Furcht die Kinder ziehen nach deinem Wort, Vater. Und vertrauen auf dich, den Weg gehen, den du ihnen vorgelegt hast. Und dass sie nicht müde werden, für ihre Kinder zu beten. Du wirst die Gebete erhören. Das war das Stolz, Herr. Ich danke dir dafür. Herr, segne du, unterstütze, schenke Kraft und Weisheit. Gelobt werde dein ewiger Name. Amen.
3: Amen. Danke dir dafür, dass du uns so sehr liebst und dass du deine Liebe auch in der Liebe der Mutter widerspiegelst. Danke dir, der Mama, die mich liebt. Danke dir, dass du Mama Kraft gibst und dich hilfst. Danke für das gute Vorbild. Danke dir für jede Mutter, die hier ist. Danke, dass du die ausrüstest, alle, dass du ihr Helfer bist. Ich bitte dich, dass du jeder Mutter Ermutigung schenkst, dort, wo sie vielleicht mutlos ist. Dort, wo sie vielleicht zweifeln an ihren Fähigkeiten, wo sie vielleicht Angst haben und Sorge haben, bitte dich, dass du mit deinem Frieden und deiner Liebe ihr Herz erfüllst und sie ausrüstest mit deiner Kraft weiterhin. Herr, schenk ihnen, dass sie immer den Blick auf dich richten und mit Mut und Vertrauen vorwärts gehen.
0: Amen.
4: Herr Jesus, mein Herr, mein Heiland, ich bin dir herzlich dankbar, dass wir heute an unsere Mütter gedenken dürfen. Ich danke dir auch für meine Mutter, die bis jetzt noch unter uns ist, dafür nimm herzlich Dank an und dass sie für uns betet. Lob, Dank sei dir gebracht, dass du sie all diese Jahre hindurchgetragen hast, dass du mit ihr warst und dass du ihr die Kraft gegeben hast, den Glauben gegeben hast und auch die alles Notwendige. Vater in den Himmel, wir danken dir auch für jede Mutter, die jetzt hier im Raum ist oder aus der Ferne zuhört. Danke dir, dass du ihnen diese Kraft schenkst und auch weiter in Zukunft geben wirst. Und möchten dich herzlich bitten, dass du sie auch weiterhin segnend nahe bist. Auch die Sorgen und auch die Bedenken, die sie im Herzen hegen, dass du auch dieses erhörst und auch darin Gnade schenkst. Vor allem, wenn die Kinder noch nicht dein sind, dass auch diese Sorge, dieses Gebet, dieses Flehen erhört werden kann. Vater in den Himmel, wir danken dir für jede Mutter. Amen.
0: Amen.
3: Danke dir, dass du mir vertraust, dass du mich auf mich gehört hast. Ich danke

Herr Jesus, auch ich möchte dir Danke sagen für meine Mutter, die auch mich erzogen hat und die mir bis heute diese Liebe gibt und deine Liebe widerspiegelt. Ich danke dir dafür, dass wir alle eine Mutter haben dürfen. Und ich bitte dich, dass du uns hilfst, auch heute, aber auch unser Leben lang diesem Gebot nachzukommen, dass wir sie ehren, dass wir sie respektieren, dass wir gehorsam sind und dass wir ja auch sie lieben vom ganzen Herzen. Ich danke dir, ja, dafür, für den großen Dienst, den sie in den Familien tun. Und es ist rein rechnerisch so eine große Aufgabe und mit deiner Kraft ist es möglich. Und sie tun dies in der Abhängigkeit von dir, denn du bist der Schöpfer und auch der Geber aller Kraft. Und wir bitten dich darum, dass du sie ausrüstest, mit deiner Kraft von oben diesen Dienst zu tun, an den Kindern, aber auch so den ganzen Aufgaben, denen sie nachkommen müssen, dass sie das nicht widerwillig tun, sondern dass sie es gerne tun, mit viel Freude und Liebe. Und ich bitte dich, dass du sie mit allen ausrüstest, was sie brauchen, dass du sie ermutigst, dass du sie stärkst, dass du ihnen deinen Frieden gibst. Und ich danke dir, dass wir auch Mütter in der Bibel haben, dass wir uns auch heute kurz Hannah und auch Jochebed anschauen durften, die eine ganz schwere Zeit hatten und dass du in dieser Zeit ja auch mit ihnen warst, dass du es geführt hast, und dass wir von ihnen ganz großes Gottvertrauen und einen starken Glauben lernen dürfen. Wir möchten dies als Vorbild nehmen und ich möchte dieses auch einer jeder Mutter wünschen, dass du uns Kraft gibst, auf dich zu schauen, bei dir alles zu erbeten und dass wir wirklich von dir abhängig sind. Segne du bitte diesen Tag, schenk du auch ja deinen Segen in den Familien, auch den weiteren Gottesdienst und sei du in unserer Mitte. Amen.

0: 365 Muttertage. Eine junge Mutter sitzt am See und strickt. Ihr Kind spielt am Ufer. Plötzlich purzelt es die Böschung hinunter und das Wasser rauscht über seinem Köpfchen zusammen. Die Mutter schreit auf, aber niemand ist in der Nähe. Erst von weit her kommt ein junger Mann gelaufen und schon springt sie ihrem Kind selber nach. Der See ist tief. Sie bekommt ihr Töchterchen auch zu fassen, aber das Wasser zieht sie zwei abwärts. Da springt der junge Mann ihnen nach, bringt sie rasch ans Ufer und in einer Taxe nach Hause.
1: Können Sie denn schwimmen?
0: Fragt der junge Mann während der Fahrt. Die Mutter schüttelt den Kopf.
1: Und Sie sprangen trotzdem in den tiefen See. Was haben Sie sich dabei gedacht?
2: Nichts, ich sprang einfach.
0: Der junge Mann schweigt. Als er die zwei sicher nach Hause gebracht hat, kauft er einen Blumentopf und bringt ihn seiner Mutter. Diese wundert sich sehr.
3: Ist denn heute schon Muttertag? Also heraus mit der Sprache, was gibt es zu beichten?
1: Ach, ich dachte nur, dass das Jahr ja eigentlich 365 Tage Muttertage hat.

0: Es wurde einmal ein junger Mann gefragt, wie lange er schon Jesus kenne und ob er auch wisse, dass ihm seine Sünden vergeben seien. Er antwortete:
1: Jesus hat mir meine Sünden vergeben, das weiß ich.
2: Wann wurde Ihnen diesmal zum ersten Mal klar?
1: Als die Biene meine Mutter stach.
2: Wie meinen Sie das? Erzählen Sie doch die Geschichte.
1: Ich hatte eine fromme Mutter. Oft hat sie mir in den Tagen meiner Kindheit erzählt, was Jesus für mich tat. Aber ich verstand's nie ganz. Nie konnte ich mir vorstellen, wie Jesus meinen Platz eingenommen haben konnte, um für mich zu sterben.
0: Da kam ein Sommernachmittag. Der Junge spielte vor der Haustür. Die Mutter bügelte mit aufgekrempelten Ärmeln in der Nähe der Küchentür. Plötzlich schwirrte eine große Biene aufgeregt um den Kopf des Kindes herum. Zweifellos war sie gereizt und wollte stechen. Der Junge bekam Angst und versuchte, sie ein paar Mal mit dem Taschentuch zu verscheuchen. Aber sie flog immer um ihn herum und kam ihm jedes Mal näher. Schließlich rannte er verzweifelt ins Haus, um seine Feinde loszuwerden. Er stürzte auf die Mutter zu und versteckte sich hinter ihrer Schürze. Sie lächelte zwar über seine Furcht, legte aber mütterlich ihre Arme um ihn. So, als wolle sie sagen: Bei mir bist du ganz sicher. Kaum hatte sie es getan, da setzte sich die Biene auf ihren Arm und stach sie heftig. Die Mutter zuckte, aber dann sah sie auf ihrem Arm und sagte:
3: Du kannst jetzt wieder hervorkommen, die Biene hat mich gestochen. Dir kann sie jetzt nichts mehr tun, eine Biene kann nur einmal stechen.
0: Der Junge hatte immer noch Angst und die Mutter tat ihm leid, doch wagte er, den Stachel anzusehen. Da nutzte die Mutter klug das Erlebnis aus und erklärte:
3: Das ist ein Bild für das Wunderbare, wovon ich dir so oft gesprochen habe. Jesus Christus hat den Platz eingenommen und ist an deiner Stelle gestorben.
1: Ich hatte oft das Bibelwort gelernt und wiederholt: Durch seine Wunden sind wir geheilt. Aber bis dahin hatte ich es nie verstanden, dass Jesus wirklich unsere Strafe freiwillig auf sich genommen hatte. Jetzt sah ich die Biene und den Stachel und da war mir auf einmal alles klar. Bezahlung will Gott nicht zweimal. Mich schreckt nicht mehr Gottes verdammtes Urteil, denn den Preis bezahlte Jesus.

0: Mutter sein, das heißt vor allen Dingen verzichten können und Opfer bringen. Sorgen müssen in Stunden und Tagen Antwort geben auf tausend Fragen.
1: Mutter sein, das heißt lieben können und wie ein Licht für andere brennen, wie eine Flamme sich selber verzehren, die Not von anderen Türen wehren.
0: Mutter sein, das heißt Gott vertrauen, heißt immer voll Hoffnung zum Himmel schauen, in bangen Nächten, in lauten Tagen, für andere beten und nicht verzagen.
1: Der teuren Frau, die ihr ganzes Leben als eine Mutter dahingegeben, sei darum gedankt aus Herzensgrunde an diesem Tag und zu dieser Stunde.
0: Möge der Segen des Herrn sie geleiten, durch alle Stürme zu allen Zeiten. Möge die Kraft und die Weisheit von oben ihr Gnade geben, den Herrn zu loben.

0: Ach was, beten hatte ja doch keinen Wert,
1: sagte der Doktor und tat einen tiefen Zug an seiner Zigarre.
2: Da bin ich anderer Meinung. Ich will Ihnen mal eine kleine Geschichte erzählen.
0: So eine von lieben Gott?
2: Nein, eine Geschichte von meiner Mutter.
0: Was hat sie denn damit zu tun?
2: Dabei ärgerte er sich sichtlich. Das werden wir ja gleich sehen. Also, hören Sie zu. Mitten im Ersten Weltkrieg tat ich eines Tages einen riesen Freudensprung, denn ich habe ganz unvermutet Urlaub bekommen. Nun, Sie kennen das ja, wie es einem beim Urlaub geht. Da fährt die Eisenbahn viel zu langsam. Es dauert und dauert. Aber endlich nachts um 1 Uhr kam ich doch auf dem Frankfurter Hauptbahnhof an. Natürlich fuhr keine Straßenbahn mehr. So machte ich mich zu Fuß auf den Weg. Endlich bog ich um die letzte Ecke. Da drüben, etwa 100 Meter entfernt, lag mein Elternhaus. Ganz unwillkürlich pfiff ich den alten Pfiff, mit dem früher mein Heimatkommen angemeldet hatte. Ich tat es allerdings etwas gedämpft, denn ich wollte ja nicht die Straße alarmieren. Als ich ein paar Schritte gegangen war, strahlte im Hause das Licht auf. Und als ich an die Haustür kam, stand da meine Mutter und breitete die Arme aus und rief:
3: Mein Sohn!
2: Mutter, du bist schon an der Haustür, ehe ich geklingelt habe? Woher weißt du das denn?
3: Ach, ich habe dich doch pfeifen gehört. Als ich den bekannten Pfiff hörte, wusste ich, das ist Wilhelm.
2: Ich war tief bewegt. Das können Sie sich ja wohl denken. Mein Urlaub war ganz unerwartet gekommen. Ich war also unangemeldet jetzt da. Aber ich verstand auf einmal, wenn eine Mutter schläft, dann schläft ihr Herz doch nicht. Das ist immer wach bei ihren Kindern.
0: Ja, eine schöne Geschichte. Aber was soll sie hier?
2: Nun, in meiner Bibel steht, kann auch eine Frau ihr Kindlein vergessen, dass sie sich nicht erbarmt über ihren leiblichen Sohn, selbst wenn sie ihn vergessen sollte. Ich will dich nicht vergessen, spricht Gott.
1: Der Doktor hörte aufmerksam zu.
2: Wenn nun schon eine Mutter den leisen nächtlichen Pfiff ihres Kindes hört, wie viel mehr wird dann der Vater im Himmel hören, wenn seine Kinder zu ihm rufen? Meinen Sie nicht auch?

O Mutter, lehr dein Kindlein beten, selbst wenn es noch kein Wort versteht. Komm still mit ihm vor Gott getreten, wo seine Gnade euch umweht. Dann steigen Engel auf und nieder, das Bettchen wird zum Dankaltar. Im Herzen klingen süße Lieder, die dringen bis zum Himmel gar. O Mutter, lehr dein Kindlein beten, vergiss doch nicht die heil'ge Pflicht, denn in des Lebens Angst und Nöten ist das ein Anker, der nie bricht.

Wir lesen aus Jesaja Kapitel 4 und Kapitel 49. Jesaja Kapitel 49, den Vers 15. Jesaja Kapitel 49, Vers 15. Kann auch ein Weib ihres Kindleins vergessen, dass sie sich nicht erbarme über den Sohn ihres Leibes? Und ob sie desselben vergesse, so will ich doch dein nicht vergessen. Interessant, dass Gott es so geschaffen hat, dass auch die Tierwelt sich so kümmert um ihre Kleinen. Wie die Tiere dann ihren Kleinen Milch geben zum Saugen. Und ich habe mal auch gehört, eine Katze hat in der Nacht im kalten Stall ihre kleinen Kätzlein bekommen. Und dann morgens hat sie eins nach dem anderen am Kragen angepackt und hat sie ins Haus gebracht. Und die Kinder im Haus haben sich gefreut an den kleinen Kätzchen. So kümmern sich auch die Tierwelt um ihre Kleinen. Auch die Vögel, da beobachtete ich, wie eine Starrenfamilie unermüdlich den Tag hindurch Futter geschleppt haben, ihren Kleinen dort in dem Starrenhäuschen. Und dann nachher, als sie fliegen lernen, gelernt haben. Die konnten noch nicht gescheit fliegen. Und dann hat die Mutter die Katze abgelenkt, als ob sie nicht fliegen kann, und einen Lärm gemacht. Und die beschützte, dass die Katze ihre Kleinen, die schon rausgeflogen waren, aber noch nicht gescheit fliegen konnten. Ja, so kümmern sich auch die Vögel. Und wenn man beobachtet, die Glucke mit den kleinen Küken, wie auch da alles zum Staunen, aber noch viel.

viel mehr bei uns Menschen. Eine Mutter, der himmlische Vater hat ins Herz der Mutter gelegt, das kann auch eine Frau ihr Kind vergessen. Nein, die kümmert sich um das Kind. Und da wollen wir mal so recht nachdenken, an unsere Mütter denken. Wie ging es uns, als wir noch klein waren oder die Kinder jetzt noch, wenn wir krank waren? Wie hat sich die Mutter da gekümmert um uns und hat uns gepflegt? Und wenn wir uns gestoßen haben, dann hat sie auch dieses, manchmal hat geholfen, nur so abkussen und ein bisschen streicheln. Und die Mutter hat sich immer, und wie viele schlaflose Nächte hat die Mutter wegen uns Kindern gehabt und was da alles war. Meine Mutter hat mir meine Kindheit aufgeschrieben in ein dickes Heft. Ich habe es schon zweimal durchgelesen. Ohne Tränen kann man es nicht durchlesen. Und ein paar Episoden will ich euch erzählen. Es war nach dem Zweiten Weltkrieg. Mein Vater wurde abgeholt für 2,5 Jahre. Ich war ein Brustkind und die Mutter musste als Putzfrau das tägliche Brot verdienen. Aber es war Hungersnot. Es war Kartensystem. Also auf ein Kärtchen hat man ein bestimmtes Laib Brot da bekommen. Aber das Brot hat niemals gereicht. Und wir wohnten damals, waren verschleppt in den Norden von Sverdlovsk-Gebiet. Es war da ein langer, sehr kalter Winter. Und jetzt im Schnee, in diesem Winter, die Mutter, den kleinen Sohn eingewickelt, um 3 Uhr in der Nacht zum Brotladen Reihenfolge einnehmen, um dann nachher das Brot zu bekommen. Am Anfang konnte man so auch, sie hatte sich gemerkt, hinter wem sie dann ist, und konnte man auch ein bisschen rumgehen und vielleicht auch das Kind wohin legen, ich weiß nicht. Aber dann gegen Morgen, dann stellten sich alle in eine lange Schlange. Und weil immer Menschen, brutale Menschen waren, wo ohne Reihenfolge da hinein wollten, dann haben sich die Menschen einer am anderen angepackt, so. Und meine Mutter mit dem Kleinen auf dem Arm, stundenlang, bis man endlich mal diesen Laib Brot bekommen hat. Und das nicht nur einmal. Jedes Mal, wenn du Brot einkaufst für dieses Kärtchen, mit dem kleinen Kind, im Frost. Was die Mutter alles leistet, weil sie ihr Kind liebt. Manchmal musste die Mutter auch das Kind strafen. Wenn die Worte nicht mehr geholfen haben, dann musste eben gestraft werden. Aber die Mutter, sie hat ihr Kind bedingungslos lieb. Auch wenn das Kind ungehorsam ist, aber die Mutter hat es doch lieb. Und wenn sie es auch strafen muss, aber sie hat es doch lieb. Und das Kind, das merkt es mit der Zeit. Die Mama hat mich doch lieb. Und heute bin ich so dankbar meiner Mutter, dass sie mich auch immer wieder gestraft hat. Denn nach der Strafe wusste der kleine Otto, was man zu tun hat. Sonst hätte man noch weiter so leben können. Ja, so macht's auch der liebe Gott mit uns. Und im Offenbarung Kapitel 3, da steht geschrieben, siehe, da sagt Jesus, siehe, ich stehe vor der Tür und klopfe an. Und dann etwas weiter, welche ich lieb habe, die züchtige ich.
Das macht Jesus mit uns Menschen. Die Mutter macht das auch mit uns. Aber Jesus macht es noch gründlicher. Welche ich lieb habe, die züchtige ich. Und da müssen wir lernen. Liebe Geschwister, wenn wir merken, dass der Heiland uns züchtigt, das merkt man, dann wollen wir nicht unser Herz verhärten und verstocken. Wir wollen dem Herrn es erlauben, uns zu züchtigen und wollen unser Leben verändern, wollen Buße tun, wollen um Vergebung bitten und wollen ein Gott wohlgefälliges Leben führen. Die Züchtigung ist dazu da, damit wir zur Besinnung kommen, damit wir endlich mal verstehen. Und Jesus, er hat uns so lieb. Er möchte nicht, dass wir in die Hölle kommen. Deshalb, wenn die Worte nicht mehr helfen, dann fängt er an, uns zu züchtigen. Auf verschiedene Art. Das haben wir selber erlebt und haben bei vielen anderen gesehen, wie der himmlische Vater uns in seine Zucht nimmt. Jesus, er hat uns sehr, sehr lieb. Weißt du das, dass Jesus dich mehr liebt, als deine Mutter dich lieben könnte? Auch du weißt es, dass Jesus dich mehr liebt als deine eigene Mutter. Auch du weißt es. Auch ich weiß es. Ja, er liebt uns mehr. Von einer Mutter hörte ich, sie trug ihr kleines Kind eine weite Strecke. Es wurde Abend und es war kein Dorf in der Nähe und es fing an sehr zu stürmen, Schnee und Sturm und Frost. Und schließlich endlich konnte die Mutter nicht mehr. Und dann hat sie ihre Kleider ausgezogen, hat ihr Kind eingewickelt in diese Kleider. Und ich weiß nicht, hat sie sich hingesetzt oder wie, kurz morgens, als sie dann gefunden wurde, war sie tot. Erfroren. Aber das Kind war am Leben. So lieb hat eine Mutter ihr Kind. Aber Jesus, der hat uns Menschen, auch euch Kinder, auch euch Erwachsene, auch mich, viel, viel mehr lieb, als eine Mutter ihr Kind lieben kann. Er ist ans Kreuz gegangen, ist an den Nägeln gehangen. Und diese furchtbaren Schmerzen ausgehalten, wegen dir und mir, wegen meinen und deinen Sünden. Aber das war noch nicht das Schwerste. Das Schwerste war, er hat die ganzen abscheulichen Sünden der ganzen Welt auf sich genommen, so dass sein Vater sich abgedreht hat von ihm und der Sohn dann ausgerufen hat, mein Gott, warum hast du mich verlassen? Da hat Jesus verspüren müssen, wie es einmal in der Hölle sein wird. Furchtbare Schmerzen und von Gott ganz verlassen. Und deshalb, damit wir mit euch nicht in diese Hölle kommen, deshalb hat Jesus sein Blut vergossen am Kreuz. Und das Blut Jesu Christi macht uns rein von aller Sünde. Wenn wir unsere Sünden bekennen, macht er uns rein von aller Sünde. Als ich noch nicht in die Schule ging, das hat mir mit Mutter aufgeschrieben, ich habe das gar nicht gemerkt damals. Mein Vater war schon nach Hause gekommen, nach 2,5 Jahren, dann haben meine Eltern ein Haus gebaut dort im Norden. Und wir Kinder haben oft auf der Straße gespielt, weil damals waren noch fast keine Autos. Es war ganz ruhig auf den Straßen. Und meine Mutter, obgleich sie so viel Arbeit hatte, ist immer wieder auf die Straße gegangen und hat
beobachtet, was machen die Kinder, ob sie nicht böse Sachen machen. Und natürlich, sie hat sich immer gekümmert. Und das möchte ich den Müttern sagen. Gebt Acht auf eure Kinder, was eure Kinder machen, mit wem sie spielen. Als ich dann größer wurde und wahrscheinlich in der zweiten Klasse schon lernte, kam in unsere Klasse ein größerer Junge, der ist sitzen geblieben und der lebte nicht so weit von uns und wir spielten auch öfter zusammen. Und einmal gingen wir, noch etliche andere Kinder von der Straße und ich und dieser große Junge, in den Wald. Der Wald war nicht weit von uns, doch wohl so 1 Kilometer. Und damit ihr nicht denkt, dass der Otto so ein wohlerzogenes Kind war, erzähle ich eine Sache, wo ich eine böse Tat gemacht habe. Dort im Wald hat dieser große Junge Zigarette angeraucht und hat sie dem Otto angeboten. Und ich habe es genommen und habe es probiert. Dann kamen wir zu uns in den Hof und dann sagt dieser Junge, ich sage es zuerst Russisch, so wie er es gesagt hat, und dann Deutsch. Ты наешься луку, чтобы запаху не было. Ist etwas Zwiebelschluten sind bei uns im Gärtchen gewachsen, damit der Geruch nicht zu merken ist. Nur so machte ich es auch. Und dann später, als der Junge schon nach Hause ging, wollte ich auch ins Haus, aber vor dem Eingang war bei uns ein Vorhaus. Auf Russisch heißt das Sienze. Ein Vorhaus. Und da stand dem Vater seine Hobelbank. Und er hobelte da was, machte was von Holz. Ich musste an ihm vorbei, wenn ich ins Haus hinein wollte. Dann habe ich den Atem angehalten, bin an ihm vorbei und ins Haus. Und niemand hat was gemerkt. Auch dann zu Hause hat niemand was gemerkt, also alles okay. Ja, und jetzt geht's zum Schlafen. Meine Eltern haben immer vor dem Schlafen mit mir gebetet. Und jetzt vor dem Gebet sagt meine Mutter, erzähle Otto, was ist passiert? Aber von wo weißt du es? Ja, ich sehe es doch an deinen Augen an. Ja, und dann hat der Otto das alles erzählt. Und dann haben wir um Verzeihung gebetet. Und wie bin ich meiner Mutter so dankbar, dass sie Acht gegeben hat auf meine Augen und hat es gemerkt, da ist etwas nicht in Ordnung. Und ich wurde bewahrt und bin heute so dankbar der Mutter, dass ich nicht... Noch und noch, wenn ich jetzt dies nicht bekannt hätte, dann hätte eine Sünde die andere gebracht. Und dann wäre ich immer weiter in die Sünden gefallen. Und so, dem lieben Gott sei Dank, dass er eine gläubige Mutter mir geschenkt hat. Jesus Christus. Er gibt Acht auf seine Kinder. Wisst ihr, Kinder, manchmal gelingt es uns, von unseren Eltern etwas verheimlichen. Aber vor Jesus kann man es nicht verheimlichen. Der sieht auch in den dunklen Keller, der sieht auch in den Wald. Der hat alles gesehen und sieht und hört uns. Und von ihm können wir nichts verbergen. Und deshalb heißt es, macht es nicht so wie ich damals. Ich bin reingefallen, ich habe mich verführen lassen. Und das Wort Gottes sagt in den Sprüchen, wenn dich die bösen Buben locken, so folge ihnen nicht. Wenn die bösen Buben, so wie mich damals, ich wurde verlockt, hab's falsch gemacht. So folge ihnen nicht.
Lauf weg von diesem Ort, wo die Versuchung so groß ist. Und mach es so wie Josef. Er ist weggelaufen von der Sünde. Und zu Jesus. Und ihr älteren Geschwister. Der Teufel will auch uns, die wir das Leben lang seine Kinder sind. Ja? Ich durfte mich mit 17 Jahren bekehren und durfte dem Herrn nachfolgen. Mit viel Schwachheit und allem. Aber auch im Alter versucht der Teufel uns irgendwie, und wenn auch nur durch Gedanken, zur Sünde verlocken. Heute Nacht konnte ich lang nicht einschlafen. Es war schon 1 Uhr, dann war es 1:30 Uhr. Und dann merke ich solche Gedanken, die nicht gut sind. Bin ich wieder ins Bad gegangen, habe mich auf die Knie und wieder den Herrn gebetet: Herr Jesus, dein Blut, befreie mich von diesen Gedanken. Und zum Herrn gefleht, bin ich wieder ins Bett. Nach kurzer Zeit bin ich eingeschlafen. Wunderbar, wie der liebe Gott einem hilft, wenn man es ernst nimmt mit der Nachfolge. Nicht immer. Ich hatte viel oft Niederlagen. Ich will mich nicht loben, aber Jesus ist so allmächtig und er hat uns lieb. Und welche er lieb hat, die züchtigt er. Liebe Geschwister, nein, liebe Freunde, die ihr noch nicht Jesu Kinder seid, kommt zum Heiland, solange es noch heute heißt. Es werden schwere Zeiten kommen, die Verführungen werden immer feiner und größer, das wissen wir aus der Offenbarung. Es wird eine Zeit kommen, wo man ohne das Mahlzeichen nicht kaufen, nicht verkaufen kann. Das sehen wir schon. Schon heute kann man mit der Karte kaufen. Ja, das Bargeld wird abgeschafft. Es erfüllt sich eins nach dem anderen. Wie wollen wir dann bestehen, wenn wir heute nicht bestehen können? Und die, welche sich das Mahlzeichen geben werden, die werden keine, für die ist keine Rettung mehr. Wenn man dann im 14. Kapitel Offenbarung liest, die werden in die Hölle kommen. Liebe Geschwister, wollen wir das Gebet nicht unterlassen? Wir sind Fleisch und wir haben nicht die Kraft, so wie auch Petrus nicht die Kraft damals hatte. Jesus sagte, wachet und betet, dass ihr nicht in der Anfechtung fallet. Und die sind gefallen, ja. Wir müssen das Gebet nicht unterlassen. Und an dem fehlt es uns. Wenn man so denkt, in den 90er Jahren, wo unsere Gemeinde noch so am Anfang war, ja, auch in den 2000er Jahren am Anfang, wie oft haben wir da gebetet, wie viele haben da gebetet und wie schwer geht es jetzt? Und nicht nur bei uns, überall in der ganzen Welt, das habe ich auch gehört, auch im Ausland und so. Es ist die letzte Zeit und da können nur bestehen, die es mit dem Gebet nicht versäumen. Lasst uns wachend und betend dastehen. Und für die, die noch immer zögern. Wie lange willst du zögern und in deiner Selbstgerechtigkeit weiterleben? Mit einer Selbstgerechtigkeit kommt man nicht durch, wenn wir einmal vor Gott stehen werden. Die Selbstgerechtigkeit hilft nicht. Und wir denken so, oh, ich bin doch in Ordnung, ich komme doch auch immer wieder in die Andacht, wenn ich auch manchmal die Andacht versäume. Aber und so. Mit der Selbstgerechtigkeit kommen wir nicht durch. Kommt zum Heiland, solange es noch heute ist. Es wird immer schwerer. Die Gnade geht immer mehr zu den Juden. Und wir als Heiden, von uns weicht die Gnadenzeit immer mehr. Es wird immer schwerer, sich zu bekehren. Kommt zum Heiland, betet, lieber Heiland, hilf mir, dass ich meine Sünden bekennen kann und dass ich frei werde von den Sünden. Und der Herr erhört es. Und ein halbes Christentum, das bringt uns nicht in den Himmel.
Und wir merken das selber, wenn wir nicht so recht den Heiland lieb haben. Wir merken das. Und mit einem halben Christentum kommen wir genauso in den Himmel, so wie Jesus in der Offenbarung sagt, weil du nicht heiß und nicht kalt bist, werde ich dich ausspeien aus meinem Munde. Der Herr möchte es segnen. Lasst uns beten. Und wen der Geist mahnet, kommt und betet und könnt auch dann zu mir kommen, gehen wir ins Stübchen und dann beten wir zusammen oder zu den Brüdern, zu wem ihr das Vertrauen habt, dass ihr frei werdet von all den Sünden und ein Gott wohlgefälliges Leben führen könnt. Amen. Wir wollen aufstehen und beten.

0: Danke dir, Jesus, für deine Gnade und für deine Liebe. Danke dir, dass du uns liebst. Ich danke dir, dass du mir eine Mutter geschenkt hast, die so auch für mich gesorgt hat, so viele Jahre und auch immer noch weiter für uns sorgt. Danke dir für die Liebe, die sie uns so viel entgegengebracht hat. Aber ich danke dir, Herr, besonders, dass du uns noch viel mehr liebst, dass du dein Leben mitgegeben hast, dass du durch die Hölle gegangen bist, damit ich nicht dahin kommen brauche. Danke dir, dass du mich errettet hast und dass du noch immer willst, dass noch Sünder Buße finden. Und ich bitte dich, dass du an jedes Herz ansprichst, was noch nicht deins ist, dass es deins werden kann. Und dass es auch diese Liebe in Anspruch nimmt. Segne du uns und seid uns gnädig. Amen.
1: Amen.
2: Danke dir, Jesus Christus, dass du gekommen bist in dieser Welt. Du hast gesehen, unser Elend, dass wir keinen Hirten haben, dass wir keinen haben, der auf uns reden könnte, der uns das Heil verbringen könnte. Und du kamst her und hast alles erfüllt. Du hast alles getan. Du hast da auf Golgatha, auf dem Kreuz gestanden, das vollkommenste Opfer verbracht. Der Gerechte, der für die Ungerechten hast du dein geliebten Herr Jesus Christus, dein Blut vergossen. Danke dir, dass du uns das Evangelium, diese allerapostolischen Briefe gegeben hast, wo wir lesen können, die uns trösten, aber die uns auch warnen, dass es die letzte Zeit ist, dass bald du wiederkommen wirst, Herr, damit wir fleißig sind, uns bereit zu machen für dein Kommen, Herr. Segne uns in diesem und ich bitte auch für alle, die noch nicht diese Gnade in Anspruch genommen haben. Schenk Gnade, Herr, rühre die Herzen an, aber uns schenk Gnade, dass wir uns bereit machen auf dein Kommen. Dein Name sei hochgepriesen. Amen.
1: Amen.
3: Und dass wir nicht was sagen.
1: Amen. Ja, Herr, wir sind dir dankbar, dass du noch Gnade hast mit uns, auch mit mir. Vielen Dank, Herr, dass du mir eine gläubige Mutter geschenkt hast, die mir den Weg zu dir gezeigt hat. O Herr, vielen Dank. Gib auch mir, dass ich ein gutes Beispiel den Kindern und den Enkelkindern geben kann. Denn ich bin auch ein sündiger Mensch, aber mit deiner Hilfe will ich den Kampf auf mich nehmen und will dir gehorsam sein. Sei mir gnädig auch weiterhin. Herr Jesu, du kennst jedes Herz, das hier im Saale ist. Und du weißt, das ganze Leben, alles ist dir offenbart. Du siehst und hörst den Menschen Tag und Nacht. Und du liebst auch die Ungehorsamen. Liebst du und hast dein Blut vergossen für sie. Herr Jesus, schenk ihnen Gnade, dass sie zu dir kommen im Gebet, dass sie nicht sich verführen lassen vom Teufel und abgehalten werden, sondern dass sie heute es machen, nicht hinausziehen, wenn es einmal zu spät kann sein. Gib ihnen die Gnade, dass sie alles in Ordnung bringen und dir nachfolgen mit ganzem Herzen. Amen.

Bevor wir zu den Vermeldungen rübergehen, wollte ich an die Jungs aus dem Kinderchor noch was sagen. Ich weiß nicht, vielleicht täusche ich mich, aber fiel mir so heute ein, als ob sich viel mehr in dem Solo-Gesang sich beteiligt haben als sonst, oder? Wollte ich euch einfach Mut zusprechen. Die Gaben, die Gott euch geschenkt hat, nutzt sie und setzt sie ein. Das ist gut so, weil die Mädchen sind meistens dann mutiger, wenn es jetzt um solche Dinge geht und Solo singen. Die Jungs nicht so, aber heute war es schon besser und ich denke, meine Zukunft wird es noch besser. Ja? Ja, jetzt was die Vermeldungen betrifft. Heute Nachmittag haben wir keinen Gottesdienst, wir werden frei haben. Da für diejenigen, die ihre Eltern oder Mütter besuchen möchten, die diese Möglichkeit noch haben, wir dürfen diese Zeit ausnutzen und dieses ja tun. In der Woche haben wir am Mittwoch morgens das Gebetskreis um 10 Uhr und abends um 19 Uhr Bibelstunde. Am Donnerstag, das ist Christi Himmelfahrt, werden wir 10 Uhr morgens hier Gottesdienst haben. Freitag werden wir keinen Gottesdienst haben, wird frei sein und kommenden Sonntag 10 und 17 Uhr Gottesdienste. Vormittag gedenken wir Besuch zu bekommen mit einem Thema und Nachmittag, weil die Kinderstunden oder Gebetsstunde mit Kinderstunden ausfallen werden am Freitag, werden wir Sonntagnachmittag um 17 Uhr Gebetsstunden und oder Gebetsstunde und Kinderstunden haben. Donnerstag ist ja auch so, dass die Männerfreizeit starten wird. Darüber genauer Uhrzeit und sonstiges, wie das ablaufen wird, Startort und so weiter, wird oder Mittwoch mitgeteilt noch oder wird es in die Gruppe geschrieben. Es ist immer noch Möglichkeit, sich anzumelden, wer fahren möchte, aber es noch nicht getan hat. Gefahren wird eigentlich gedacht mit den Fahrrädern, aber man muss nicht zwingend mit Fahrrädern, kann man auch mit Auto. Für diejenigen, die vielleicht nicht die Möglichkeit haben, ganzen Tag da sein, weil sie vielleicht Freitag zur Arbeit müssen und so, kann man einfach unangemeldet abends kommen und weil ja die Gemeinschaft, die da geplant ist, durchzuführen, ist es nicht verkehrt. Das ist gut, nützlich, wenn man die beiwohnen kann. Das Thema ist Vater und Sohn. In Bezug die Beziehung, in Bezug unser himmlischer Vater und wir, und auch im irdischen Bereich diese Vergleiche alle, wo es auch Möglichkeit wird sein zum Austausch. Soweit jetzt zu diesem. Hat vielleicht jemand noch etwas weiterzugeben? Danksagung, Gruß oder eine Fürbitte? Aus Kanada von Waldemar und Monika ein Gruß. Aus Bolivien ein Gruß. Dankeschön. Onkel Andreasberg auch ein Gruß. Aus Frankenthal auch, Dankeschön. So. Ja, wir werden das jetzt so machen, wir werden mit Gebet abschließen. Nach dem Gebet bitte nicht gleich weglaufen, sich hinsetzen. Und dann diejenigen, die das Musikstück vorbereitet haben, die werden das Musikstück anfangen zu spielen. Und da dürfen sich alle Mütter, die heute hier im Raum sind, sich erheben. Und die Jugend darf dann, ja, den Müttern eine Blume überreichen. Ja? Das heißt, nach dem Gebet, wenn das Musikstück spielt, dann die Mütter bitte dann aufstehen. Ja? Lass uns jetzt noch mit zum Gebet aufstehen. Ja, unser himmlischer Vater, wir danken dir für deine Gnade und Liebe. Du hast uns geliebt in deinen Sohn Jesus Christus und du bereitest das ewige Leben für jeden von uns. Danke dir dafür, dass wir auch in der Fürsorge der Mutter sehen dürfen, wie doll du uns liebst. Und dass deine Liebe, Herr, noch größer ist, als der Mensch das ja vollbringen kann, als der Mensch lieben kann. Danke dir dafür. Wir bitten dich, schenke uns doch Gnade, uns allen, die wir die Mütter noch haben, dass wir unsere Mütter, unsere Eltern schätzen und ehren, solange die noch leben. Und segne du, Herr Jesus, auch unsere Eltern, auch unsere Mütter. Danke dir nochmal, Herr, auch für diesen Tag. Segne du uns auch weiterhin. Lobpreis, Ehre und Anbetung sei dir für alles. Amen. Wir setzen uns. Bitte schön jetzt das Musikstück.

So, ich hoffe, dass jetzt keine Mutter übersehen wurde. Dann, bevor wir auseinandergehen, werden noch eine Erinnerung an die kleinsten Kinder aus der Schäfchengruppe. Denkt jetzt bitte daran, in euren Kinderstundenraum zu kommen. Ja? Einmal kurz in den Kinderstundenraum, die Kinder aus der Schäfchengruppe. So, den allen anderen in Frieden Gottes gehen wir auseinander.

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Mai. Und Judas Iskariot, einer von den Zwölfen, ging hin zu den Hohenpriestern, um Jesus an sie zu überliefern. Sie aber freuten sich, als sie es hörten, und versprachen ihm, Geld zu geben. Und er suchte, wie er ihn zu gelegener Zeit überliefern könnte. Das sind Worte aus Markus Kapitel 14, die Verse 10 und 11. Gedanken zum Markus-Evangelium. Wer von den 12 Jüngern Jesu hätte je gedacht, dass einer von ihnen ihren Meister an die Hohenpriester ausliefern würde? Niemand. Doch genau das geschah. Wie erschreckend, dass man sich einerseits zu Jesus Christus bekennen kann, aber andererseits innerlich unberührt von seiner Liebe bleibt und für ewig verloren geht. In allen 4 Evangelien wird Judas Iskariot immer als derjenige genannt, der Jesus verriet. Diese schändliche Tat kennzeichnete ihn. Sein Verrat an die Feinde Jesu war kein spontaner Fehltritt, sondern entsprang einem Herzen, das längst vom Bösen erfüllt war. Wie tief es den Herrn schmerzte, von einem seiner Vertrauten hintergangen zu werden, zeigt Psalm 55. Dort steht: Denn nicht ein Feind ist es, der mich höhnt, sonst würde ich es ertragen. Nicht mein Hasser ist es, der gegen mich groß getan hat, sonst würde ich mich vor ihm verbergen. Sondern du, ein Mensch wie ich, mein Freund und mein Vertrauter, die wir vertrauten Umgang miteinander pflegten, ins Haus Gottes gingen mit der Menge. Zitat Ende. Judas ist uns eine ernste Warnung vor der Geldliebe. Das ist eine Gefahr für alle Menschen. Paulus schreibt an Timotheus: Die Geldliebe ist eine Wurzel alles Bösen, der nachstrebend einige von dem Glauben abgeirrt sind. Bei Judas nutzte der Teufel seine Gier, um böse Absichten in sein Herz zu säen. Für 30 Silberstücke, den Preis eines Sklaven, verkaufte Judas seinen Herrn. Mehr war ihm Jesus nicht wert.

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1: Was fällt dir zum Thema Buße ein?
2: Ich habe vor circa 14 Jahren Buße getan, falls man das so nennen kann. Das ist auch schon alles. Oder gibt es da noch mehr?
1: Wenn wir zu Jesus kommen, um gerettet zu werden, müssen wir das mit einem bußfertigen Herzen tun, uns von der Sünde abwenden und Jesus zuwenden, um Vergebung zu erlangen. Aber da hört Buße nicht auf. Wir brauchen eine beständige Haltung der Buße in unserer Beziehung zu Gott. Wir kommen nach wie vor in Versuchung und wir sündigen auch immer noch. Wahre Kinder Gottes werden immer den Wunsch haben, Sünde zu bekennen und zu lassen, wann immer sie damit konfrontiert sind. Paulus sagte, die gottgewollte Betrübnis bewirkt eine Buße zum Heil, die man nicht bereuen muss. Die Betrübnis der Welt aber bewirkt den Tod. Gibt es Sünde in deinem Leben, die du noch nicht bekannt hast? Möchtest du Gott um die gottgewollte Betrübnis bitten, die zur Buße führt? Wir brauchen sie heute, so wie jeden Tag, bis wir heimgehen, um bei ihm zu sein.
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10. Mai. Die Tage des Menschen sind wie Gras, wie eine Blume auf dem Feld, so blüht der Mensch. Psalm 103, Vers 15. Eine Andacht von Jennifer Glaubitz. Durch die Blume hindurch. Egal, ob zum heutigen Muttertag, zum Valentinstag, Geburtstag, Hochzeitstag, zu einer bestandenen Prüfung oder einfach so, über einen großen, herrlich bunten Blumenstrauß freut man sich immer. In einer Vase gekonnt arrangiert, verschönert er die Wohnung tagelang, erfreut uns mit seinem frischen Duft und zaubert ein Lächeln in jedes Gesicht. Aber jedem ist klar, dass so ein Strauß leider nicht lange hält. Tatsächlich verbleiben der Blumenpracht von der Ernte bis zum Kunden nur wenige Tage, bevor der Zerfall beginnt. Schließlich muss auch der schönste Strauß in die Biotonne entsorgt werden. War die frisch geerntete Blume dem Frost ausgesetzt, ist die Freude manchmal schon am Folgetag vorbei. Wie schade. So wie die Blütezeit einer Blume schnell vergeht und sie schon nach wenigen Tagen verwelkt, ist auch unser Leben nur von kurzer Dauer. Jeder Mensch wird eines Tages sterben, auch wenn er sich heute noch seiner blühenden Jugend und frischen Kraft erfreut. Doch entgegen der Annahme, nach dem Tod sei alles vorbei, sagt uns die Bibel etwas anderes. In Hebräer Kapitel 9, Vers 27 heißt es: Und so gewiss es den Menschen bestimmt ist, einmal zu sterben, danach aber das Gericht. Jeder Mensch wird sich also nach seinem Tod vor dem lebendigen Gott verantworten müssen. Was dann passiert, hängt von der Entscheidung ab, die wir zu Lebzeiten getroffen haben. Haben wir Jesus Christus als unseren persönlichen Retter angenommen, leben wir nach dem Tod in seiner Herrlichkeit weiter. Haben wir ihn abgelehnt, erwartet uns nach dem Gericht die ewige Trennung von Gott. Unser Erdenleben ist wie ein Blumenstrauß von kurzer Dauer. Doch in dieser von Gott geschenkten Zeit haben wir die Möglichkeit, diese wichtige Entscheidung zu treffen und die Weiche selbst zu stellen. Frage: Haben Sie sich schon für ein Leben in Jesu Herrlichkeit entschieden? Tipp: Vertrauen Sie Ihr Leben Jesus Christus an, bevor es für immer zu spät ist. Bibellese: Hesekiel Kapitel 33, Verse 11 bis 16. Sage zu ihnen: So wahr ich lebe, spricht der Herr, Herr, wenn ich gefallen habe am Tod der Gottlosen, wenn nicht vielmehr daran, dass der Gottlose von seinem Weg umkehrt und lebt. Kehrt um von euren bösen Wegen. Ja, warum wollt ihr sterben, Haus Israel? Und du, Menschensohn, sage zu den Söhnen deines Volkes: Die Gerechtigkeit des Gerechten wird ihn nicht retten am Tag seines Vergehens. Und die Gottlosigkeit des Gottlosen, er wird durch sie nicht stürzen an dem Tag, da er von seiner Gottlosigkeit umkehrt. Und die Gerechtigkeit des Gerechten, er wird durch sie nicht leben können an dem Tag, da er sündigt. Wenn ich dem Gerechten sage, leben soll er, und er verlässt sich auf seine Gerechtigkeit und tut Unrecht, so wird all seiner gerechten Taten nicht gedacht werden, sondern um seines Unrechts willen, das er getan hat, deswegen wird er sterben. Wenn ich aber zum Gottlosen sage, sterben musst du, und er kehrt von seiner Sünde um und übt Recht und Gerechtigkeit, so dass der Gottlose das Pfand zurückgibt, Geraubtes erstattet, in den Ordnungen, die zum Leben führen, lebt, ohne Unrecht zu tun, so soll er am Leben bleiben, er soll nicht sterben. All seiner Sünden, die er begangen hat, soll ihm nicht gedacht werden. Recht und Gerechtigkeit hat er geübt, er soll am Leben bleiben.

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Ja, Peter hat uns das schon so vor Augen geführt oder erklärt und auch die Kinderstimmen aus dem Saal bezeugen, dass wir haben heute einen Familiengottesdienst und wir wollen um Segen

dass Gott uns segnen will. Und so habe ich die Predigt auch überschrieben. Gott will uns segnen. Und ich möchte als ersten Bibeltext lesen, 1. Mose 1, die Verse 26 bis 28. Gott will uns segnen. Ich lese. Und Gott sprach: Lass uns Menschen machen nach unserem Bild, uns ähnlich, die sollen herrschen über die Fische im Meer und über die Vögel des Himmels und über das Vieh und über die ganze Erde, auch über alles Gewürm, das auf der Erde kriecht. Und Gott schuf den Menschen in seinem Bild, im Bild Gottes schuf er ihn, als Mann und Frau schuf er sie. Und Gott segnete sie, und Gott sprach zu ihnen: Seid fruchtbar und mehrt euch und füllt die Erde und macht sie euch untertan und herrscht über die Fische im Meer und über die Vögel des Himmels und über alles Lebendige, das sich regt auf der Erde. Gott will uns segnen. Der Mensch, wie es uns hier auf den ersten Seiten der Bibel bezeugt wird, ist im Bild Gottes erschaffen. Und er wird gesegnet von seinem Schöpfer von Anfang an. Die Ehe zwischen einem Mann und einer Frau ist die Schöpfungsordnung Gottes. Gott setzt sie ein. Und das ist der Rahmen für die künftigen Segnungen der Menschen. Familie ist ein Schutzraum, in dem wir auch heute noch Segen erfahren können. Und wir dürfen Familie hier sicherlich nicht auf ein Foto von einem Urlaubsprospekt beschränken. Zwei lächelnde Eltern und am besten auch noch Junge und Mädchen, zwei Kinder. Und das ist dann so die Vorstellung von Familie. Auch feiern wir heute nicht, dass wir irgendwie hier einen besonderen Fleck haben, wo wir heile Familie haben und die feiern wir. Vielmehr ist es diese Ausrichtung auf Gott in dem Bewusstsein, er hat Familie eingesetzt und deswegen kommen wir berechtigterweise zu ihm, um von ihm Segen zu empfangen. Die Bibel nutzt an der Stelle für Familie häufig auch das Wort Haus. Wer hier diese vergangene Woche Mittwoch nicht dabei war bei der Bibel- und Gebetszeit, schaut euch das nochmal nach. Da wurden wir sehr, sehr gut hineingenommen in diese Thematik und in das Anliegen auch der Familie und auch in die Segnungen, die Gott schenkt. Also dieses Wort Haus beschreibt nicht nur in erster Linie ein Gebäude. Zum Teil lebten die Menschen in Zelten, aber die Rede ist trotzdem von ihm und seinem Haus. Und zum Teil waren sogar Knechte und Mägde und der gesamte Besitz eines bestimmten Mannes dann als sein Haus bezeichnet worden. Also Gott hat trotz des Sündenfalls, diese Worte, die ich eben aus dem ersten Buch Mose gelesen habe, waren ja noch bevor der Mensch sich gegen Gott aufgelehnt hat. Trotz des Sündenfalls hat Gott seine Verheißungen, seine Segensverheißungen nicht zurückgezogen. Er hat nicht gesagt, so, vorbei. Test nicht bestanden, auch die Ebenbildlichkeit Gottes kommt weg, Ehe kommt weg und auch der Segen, dass man sich vermehrt und die Erde füllt und beherrscht, wird aufgehoben. Nein, er hat nicht aufgehört zu segnen. Dennoch, und das stellen wir ja fest im täglichen Leben, ist es kein Selbstläufer, sondern die Sünde macht uns überall zu schaffen. Gott erwählt einen Abraham viele Jahre später und sagt ihm zu, ihn zu segnen und durch ihn alle Nationen zu segnen. Der Abraham hat dafür gar nichts getan. Er war jetzt auch nicht irgendwie herausragend. Er war ein Sohn einer Götzendienerfamilie, einer Nation, die Götzen angebetet hat. Aber Gott sagt, ich will dich segnen und durch dich alle Nationen segnen. Das Haus Israel, so wird das Volk Israel auch bezeichnet, welches aus dieser Segenslinie des Abraham hervorgegangen ist, war dazu bestimmt, ein Segen zu sein. Das war ihr Auftrag mit dem Abraham, das war der Ursprung, war das der Auftrag, Segen zu sein für alle Nationen. Und auch da geschah es ähnlich wie bei Adam und Eva, nämlich dass durch Sünde, durch Trennung von Gott, durch Bruch des Bundes, der angedachte Segen Gottes sich nicht so in vollem Umfang ausbreiten konnte. Durch den Propheten von Sacharja sagt Gott sogar, dass sie vielmehr, das Haus Israel, das ist vielmehr ein

Fluch geworden ist für die Heidenvölker. Das müssen wir uns mal vorstellen. Die Berufung und die Bestimmung war, Segen zu sein für alle Nationen. Gott sagt, und das würden wir uns so wahrscheinlich gar nicht trauen, Gott sagt, ihr seid ein Fluch geworden. Ich möchte uns das lesen. Zacharia 8, Vers 13. Zacharia 8, Vers 13 sagt Gott durch den Propheten Zacharia: Und es soll geschehen, wie ihr ein Fluch gewesen seid unter den Heidenvölkern, o Haus Juda und Haus Israel, so will ich euch erretten, dass ihr ein Segen werden sollt. Fürchtet euch nur nicht, sondern stärkt eure Hände. Das ist ein Wort an das Volk Israel als Nation. Und obwohl sie aus Gottes Perspektive, so sagt er das, ein Fluch waren, also so sicher wie die Tatsache ist, dass sie ein Fluch für die Nation waren, so sicher ist es, sagt Gott, dass sie wieder zum Segen werden sollen. Wie kann ein Volk, das, jetzt zitiere ich Gottes Wort, ein Fluch für die Heidenvölker ist, dann am Ende doch noch zum Segen werden? Gott sagt, wenn wir aufmerksam zugehört haben, er sagt, ich will euch erretten und ihr sollt ein Segen sein. Dadurch wird es möglich. Gott wird eingreifen, um Fluch aufzuheben und Segen zu schaffen. Das gilt im Großen wie im Kleinen. Wie geschieht das praktisch? Wie greift Gott ein, sodass sein Segen doch fließen kann? Dass sein Segen über uns und unsere Kinder kommt und dass seine Segensverheißungen die Menschen erreichen. Ich möchte mit uns die zweite Bibelstelle, und das ist eigentlich so dieser Kerntext der Predigt, lesen. Das ist Malachi 3, die Verse 22 bis 24. Wer nicht weiß, wo Malachi ist, wenn jeder weiß, wo Matthäus ist, und wenn man dann zurückblättert, das sind die letzten Verse des Alten Testaments. Malachi 3, 22 bis 24. Gedenkt an das Gesetz Moses, meines Knechtes, das ich ihm auf dem Horeb für ganz Israel befohlen habe, an die Satzungen und Rechte. Siehe, ich sende euch den Propheten Elia, ehe der große und furchtbare Tag des Herrn kommt. Und er wird das Herz der Väter den Kindern und das Herz der Kinder wieder ihren Vätern zuwenden, damit ich bei meinem Kommen das Land nicht mit dem Bann schlagen muss. So wie es auch platziert ist als letzte Worte des Alten Testaments, so ist es auch zeitlich einzuordnen. Das ist der letzte alttestamentliche Prophet, der Ausspruch Gottes durch Malachi. Und das Ganze geschieht inmitten von Gerichtsandrohungen. Und da kommt diese Verheißung eigentlich fast unerwartet. Als würde sie gar nicht so richtig dazwischen passen, weil Gott ist eigentlich dabei, ihnen Gericht anzudrohen und sagt, dass er das Land mit dem Bann schlagen wird. Es heißt hier, dass diese Rettung Gottes, dieses Eingreifen Gottes genau dafür da ist, damit nicht einfach Gericht und Bann und Zorn Gottes geschieht. Es heißt, das Herz der Väter soll den Kindern und das Herz der Kinder wieder den Vätern zugewandt werden, damit ich bei meinem Kommen das Land nicht mit dem Bann schlagen muss. Im Gespräch über diese Aussage in diesen Tagen sagte eine Mutter: Wann wird das endlich geschehen? Das Herz der Väter und das Herz der Kinder sollen einander zugewandt werden. Das ist hier als Verheißungswort, als prophetisches Wort ausgesprochen. Es spricht ja schon davon, dass etwas schiefgegangen ist. Eine Entfremdung stattgefunden hat, eine Abwendung passiert ist. Dieses Wort zuwenden spricht von Wiederherstellung, von Umkehr zu der Stelle, wo man diesen Weg verlassen hat, diese Beziehung verlassen hat. Da waren die Herzen einander zugewandt. Da stand nichts im Wege.
Aber jetzt ist eine Situation, wo es eine Umkehr von beiden Seiten braucht. Und Gott sagt, ich werde dafür sorgen. Ich werde eingreifen. Das wird meine Rettung sein. Wir haben in dem Gleichnis von dem verlorenen Sohn eine etwas andere Situation beschrieben bekommen, mit einem ganz feinen Unterschied. Da ist es der Sohn, der sich vom Vater abwendet und dessen Haus verlässt. Der Vater lässt ihn traurigen Herzens ziehen, aber er lässt ihn ziehen. Aber weder sein Haus noch sein Herz haben sich dem Sohn gegenüber verschlossen. Der Vater hat sich nicht abgewandt, aber der Sohn schon. Und der Vater in dem Gleichnis, obwohl der Sohn ihn für tot erklärt, ihn vergessen will, sich um gar nichts kümmert, einfach weg ist und ihm den Rücken gekehrt hat, der Vater wartet darauf, dass er kommt. Und als er kommt, erfüllt sich seine Erwartung. Sein Herz hat die ganze Zeit auf diesen Moment gewartet. Der Vater in dem Gleichnis repräsentiert den Vater im Himmel. Nur er ist so. Nur er liebt so. So ist sein Herz den uns verlorenen Sündern gegenüber eingestellt. Hier in dem Text in Maleachi, vielleicht können wir das nochmal einblenden, diesen Vers 24, Maleachi 3, 24. In diesem Text wird etwas anderes beschrieben. Hier sind wir, die irdischen Väter, angesprochen. Und es wird klar, dass wir auch ein Problem haben. Nicht nur Kinderherzen müssen umkehren, sondern unser Herz hat sich verschlossen. Und wir müssen das doch so beobachten und feststellen. Und wenn wir ehrlich sein, man kann tatsächlich unter einem Dach wohnen. Da zieht keiner weg. Sie sind alle noch unter einem Dach in den eigenen vier Wänden. Aber es ist möglich, dass wir keine Beziehung zu unseren Kindern haben. Dass wir zu unseren Nächsten aus unserem Haus eine unendlich tiefe Entfremdung erfahren haben. Du hast dir Mühe gegeben, du tust das immer noch als Vater. Irgendwie klappt das aber nicht so richtig mit der Erziehung. Du hast dir viel Gutes vorgenommen. Der Junge lässt sich nichts sagen. Die Mädels hören auch nicht. Kriegst das irgendwie nicht hin oder er kriegt nicht hin, was er tun soll. Du arbeitest hart und viel, damit die Kinder es gut haben, vielleicht besser als du. Aber am Ende erntest du Vorwürfe und sie danken es dir nicht. Und du bist enttäuscht. Und dein Herz macht dicht. Es ist alles so selbstverständlich. Und du hörst nur, was die anderen Kinder alles haben und dürfen und hörst raus, dass sie mehr wollen. Wir könnten diese Liste endlos fortführen, glaube ich. Wir haben genug Beispiele aus dem eigenen Leben oder wenn wir unsere Augen aufmachen, drumherum gucken. Letzten Endes führt es dazu, dass wir unser Herz verschließen. Wir werden bitter und hart und sagen uns womöglich, naja, lass mal, mach mal. Wirst halt sehen. Wirst schon sehen, was du davon hast. Aber komm mir ja nicht an später. Vielleicht sagen wir das gar nicht. Aber unser Herz hat sich verschlossen. Übrigens, das kann dir auch als Mutter so gehen. Das ist keine gute Nachricht, vielleicht an einem Muttertag, wo wir so ein bisschen, ja doch, eher auf das Gute schauen wollen. Das kann jedem Menschen so gehen, dass sich unser Herz verschließt. Das ist ein Muster. Auch Kinder können sich darin wiederfinden. Sie fühlen sich übersehen und geliebt, obwohl sie alles haben. Familie, ein Ort des Segens. Gott will uns segnen und er nutzt dafür Familie. Und ich frage uns, wie geht das? Und wie soll das gehen? Gott sagt, dass er eingreifen wird, damit sich was ändert. Damit es nicht im Gericht und im Verderben endet. Hier speziell ist die Wiederherstellung der zerstörten Beziehung zwischen uns Vätern und unseren Kindern angesprochen. Und hier ist auch eine gewisse Reihenfolge angesprochen, die ist nicht unwichtig. Das Herz der Väter wird zuerst genannt, wenn es um diese Umkehr geht. Ja, auch Kinder brauchen eine Herzensumkehr, damit Heilung geschieht. Aber es beginnt bei den Vätern. Hier wird gesagt, dass Gott Elia senden wird, um das zu bewirken. Elia hatte zu dem Zeitpunkt schon gelebt. Er war nicht mehr am Leben. Aber hier wird eine prophetische Verheißung ausgesprochen. 400 Jahre später, das, was wir mit dreimal Blättern hinter uns bringen, dazwischen liegen 400 Jahre. 400 Jahre später schickt Gott seinen Engel zu Zacharias, einem Priester, der gottesfürchtig ist. Und zu ihm spricht Gott
Und er sagt zu ihm, der keine Kinder mit seiner Frau bekommen konnte, er sagt, du wirst einen Sohn haben. Aber nicht nur, damit du endlich dein Glück hast und dann zufrieden stirbst, als Mann mit Kindersegen, sondern weil sich das erfüllen wird, was 400 Jahre zuvor versprochen worden ist. Wir schlagen auf Lukas 1, die Verse 16 und 17. Das kennen wir eher aus der Weihnachtszeit her, sage ich mal, vom kalendarischen her. Da lesen wir öfter diese Worte. Sie nehmen Bezug auf das, was in Malachi steht. Lukas 1, Vers 16 und 17 lese ich mit uns. Und viele von den Kindern Israels wird er zu dem Herrn, ihrem Gott, zurückführen. Und er wird vor ihm hergehen im Geist und in der Kraft Elias, um die Herzen der Väter umzuwenden zu den Kindern und die Ungehorsamen zu der Gesinnung der Gerechten, um dem Herrn ein zugerüstetes Volk zu bereiten. Vorher war die Warnung, damit Gott nicht mit dem Bann das ganze Land schlägt. Hier ist eine Umkehr, hier heißt es, Gott wird etwas tun, um ein zugerüstetes Volk für Gott zu bereiten. Und er setzt hier an und sagt, dass hier eine Hinwendung zu Gott geschehen wird. Es braucht Umkehr. Und in der Botschaft des Engels, der ja Bezug nimmt auf die Worte des Propheten in Malachi, kommt ein ganz wichtiges Detail hinzu oder wird uns erklärt. Haben wir das gemerkt? Es wird nicht nur die Umkehr der Väterherzen zu ihren Kindern und andersrum angesprochen, das auch. Aber vorher wird noch eine andere Umkehr angesprochen. Und zwar, und viele von den Kindern Israels wird er zu dem Herrn, ihrem Gott, zurückführen. Eine Umkehr, eine Heimkehr zu dem Herrn, ihrem Gott, zurückzuführen, das ähnelt nach dem Gleichnis vom verlorenen Sohn. Er sagt, das wird er machen. Das war die Aufgabe von dem Johannes dem Täufer, der ein Wegbereiter für den Herrn Jesus ist. Hier sind außerdem nicht nur Väter oder männliche Wesen gemeint oder Männer gemeint. Hier heißt es, viele von den Kindern Israels wird er zu dem Herrn, ihrem Gott, zurückführen. Johannes der Täufer hat auf Jesus gezeigt und hat unmissverständlich gesagt, siehe, das Lamm Gottes, das die Sünde der Welt hinwegnimmt, das, genau das, was das Problem ist, dass es so ist, wie es ist, dafür ist er gekommen, um das wegzunehmen. Das ist seine Rettung. Bevor die Herzen der Väter eine Umkehr und eine Zurückführung zu ihren Kindern erleben, braucht es eine Umkehr und eine Zurückführung zu dem Herrn, ihrem Gott. Sonst wird das jämmerliches Anstrengen sein, wo wir bestimmt hier und da ein paar Erfolge erzielen werden. Aber eine Herzensverwandlung, dafür braucht es ein göttliches Wunder. Wir müssen selber erst einmal, ihr lieben Väter und Mütter, wir müssen selber erst einmal zum Vater im Himmel zurückkehren, umkehren. Dann wird das wird der erste und unumgängliche Schritt sein, damit auch dann der zweite geschieht, Heilung und Versöhnung in unserem Haus. Vielleicht schicken wir die Kinder mit Überzeugung zur Kinderstunde oder zumindest haben wir nichts dagegen. Ist vielleicht sogar nicht schlecht, wenn sie christliche Schule besuchen. Ist uns das Geld wert? Aber ihr Lieben, wir sind angesprochen. Wir müssen zurückkommen zum Vater im Himmel. Man könnte es auch anders vielleicht formulieren und müsste vielleicht sagen, wie offen oder wie verschlossen mein Herz gegenüber meinem Nächsten ist, meinem Haus. Das offenbart in Wirklichkeit, wie es um mein Herz vor dem Herrn steht. Das ist auch kein fremder Gedanke. Johannes greift das in seinem Brief auf. Ganz wichtig an der Stelle, wir können nicht von einer Seite irgendwie Versöhnung schaffen und bewirken. Weder in der Ehe noch in der Familie noch über alle anderen Beziehungen können wir das sagen. Es braucht natürlich auch eine Herzensumkehr bei dem anderen. Aber unsere Verantwortung ist jeweils unser Herz. An der Stelle sei vielleicht gesagt, ihr Lieben, Jugendlichen, Teenager und Kinder,
Egal wie schlimm deine Eltern waren und sind, ob du welche hast oder nicht hast. Die Tatsache, dass du ebenfalls umkehren musst zu dem himmlischen Vater, bleibt bestehen. Das ist deine Verantwortung. Was man dir angetan hat oder was man dir an Liebe vorenthalten hat, so schlimm es sein mag, es rechtfertigt nicht deine Bitterkeit oder dein verschlossenes Herz oder deine Rebellion gegen Gott und Menschen. Ist unser Herz verschlossen? Ist es verbittert? Du wirst das schnell feststellen, wenn du ehrlich bist, was deine Gedanken über deine Mitmenschen angeht. Gerade dann, wenn du an die entsprechende Situation denkst, die dir gerade jetzt einfallen. Streit, wo du verletzt worden bist. Dann merkst du doch, was passiert. Fängst du an, dich zu rechtfertigen oder nicht? Wie viel Raum ist in unserem Herzen für den anderen? Der Apostel Paulus wurde sehr stark verletzt von gläubigen Menschen, von einer ganzen Gemeinde in Korinth. Und er wirbt um sie und sagt, ihr lieben Korinther, in meinem Herzen ist es weit. Ihr habt viel Platz darin, aber in eurem Herzen ist es eng. Wir haben keinen Raum bei euch. Sorgen wir dafür, dass unser Herz weit bleibt oder offen wird. Damit wir heil werden, braucht es nicht einen guten Vorsatz. Den vielleicht auch. Aber es braucht das Eingreifen Gottes. Andernfalls können wir nicht Segen erben und Segen weitergeben. Wir brauchen Vergebung, um vergeben zu können. Gott sagt, ich will euch erretten, dass ihr ein Segen werden sollt. Und das hat Gott bereits getan. Er hat eingegriffen. Er hat, und jetzt spanne ich einen ganz weiten Bogen, er hat durch den Samen Abrahams, so wird Jesus genannt, der Same Abrahams, durch ihn hat er wahrgemacht, was er versprochen hat, nämlich alle Nationen zu segnen. In Jesus Christus, dem Samen Abrahams, wird wahr, was Gott verheißen hat, nämlich, dass du gesegnet werden kannst von dem himmlischen Vater. Die Frage ist lediglich, bin ich zu ihm umgekehrt? Bin ich zu ihm gekommen, wo ich sage, mein Vater im Himmel hat alles und ich sitze hier bei den Schweinen? Kehr um. Und das hier ist nicht nur eine Aufforderung für denjenigen, der noch niemals sich bekehrt hat. Ich glaube, auch der andere Sohn im Haus des Vaters brauchte dringend, vielleicht noch dringender, eine Umkehr zu seinem Vater, obwohl er in seinem Haus gelebt hat. Hast du Vergebung deiner Schuld erfahren bei dem Vater im Himmel? Ist dein Herz heil geworden? Auch von den Verletzungen, die dir später noch hinzugefügt worden sind. Ich will ganz praktisch werden und sagen, hast du deinem Vater, deinem leiblichen Vater, hast du ihm vergeben? Ich frage nicht, ob er um Vergebung gefragt hat. Ich frage, ob du ihm vergeben hast. Hast du deinen Familienmitgliedern verziehen? Um in der Familie Segen zu erfahren, ja sogar damit ein Land und eine Nation Segen erfährt und nicht Gericht erlebt, braucht es eine Umkehr zu Gott. An einem Tag wie heute werden wir nicht alle Lebensbereiche berühren und ansprechen. Und all die Herausforderungen, in denen wir stehen. Und ich glaube, jeder könnte hier irgendwie erzählen, wie herausfordernd der Alltag als Familie sein kann. Oder dein persönlicher Alltag, wie viele Herausforderungen er mit sich bringt. Es ist angefochten. Die Liebe wird in vielen erkalten, das merken wir. Das ist nicht weit weg, das merke ich an der Humboldtstraße 38 in meinem persönlichen Herzen. Wir brauchen eine Art Umkehr und eine Hinwendung zu Gott, auch was unsere gelebten Werte betrifft. Nicht selten leben wir als Kinder Gottes, obwohl wir es sind, als Sklaven von Geldgier und Vergnügung. Das sind sehr harte Aussagen. Aber lassen wir mal das Wort Gottes so richtig in unser Leben hineinscheinen, dann werden wir vermutlich noch zu ganz anderen Ergebnissen kommen. Wir lieben die Welt, obwohl wir der Welt gestorben sind. Man kann nämlich in den ganz alltäglichen Dingen so leben, dass das Wort Gottes entweder gelästert wird oder aber in Ehren gehalten wird. Ich empfehle sehr, dass wir vielleicht heute oder bei den Begegnungen dieser Tage
mal als Familienzusammenkunft 1. Timotheus 2 und Titus Kapitel 2 lesen. Zwei Kapitel kann man sich gut merken. 1. Timotheus, dann Titus. Und dass wir darüber mal austauschen. Gott will uns segnen. Gott will und wird uns segnen durch Jesus Christus. Zu ihm lädt Gott ein, zu ihm laden wir ein, immer wieder zu ihm zu kommen. Weil bei ihm erleben wir diese Umwandlung, diese Umkehr, nach der wir uns eigentlich so sehnen. Wer von uns hat sein Kind in den Armen gehalten und hat gesagt, den werde ich irgendwann mal so richtig ablehnen. Dem werde ich zeigen, wie man in dieser harten Welt irgendwie zurechtkommt. Wir haben geweint, weil wir gesagt haben, wir haben vielleicht gar nichts gesagt, aber da war doch diese Nähe. Alle, die in Christus Jesus sind, ihnen gilt folgende Zusage und damit schließe ich die Predigt. Galater 2, 26 bis 29. Denn ihr alle seid durch den Glauben Söhne Gottes in Christus Jesus. Denn ihr alle, die in Christus hineingetauft seid, ihr habt Christus angezogen. Da ist weder Jude noch Grieche, da ist weder Knecht noch Freier, da ist weder Mann noch Frau. Denn ihr seid alle einer in Christus Jesus. Wenn ihr aber Christus angehört, so seid ihr Abrahams Same und nach der Verheißung Erben. Amen. Ich lade uns ein zum Gebet. Lass uns dazu aufstehen. Unser Vater im Himmel, wir danken für dein heiliges Wort. Wir danken für diese Wahrheit, für das Licht deines Evangeliums. Danke, dass du uns Menschen nicht einfach aufgegeben hast, deinen Segen zurückgezogen hast. Du hast immer fortgeführt, uns Menschen zu segnen. Und in Jesus Christus wird uns das klar und deutlich, tatsächlich, alle Nationen, aus allen Völkern und Sprachen, egal aus welchen Familienverhältnissen, jeder Mensch ist von dir geliebt und gewollt und du lädst ihn ein, in den Genuss der himmlischen Segnungen zu kommen. Danke dafür von ganzem Herzen. Heute haben wir zwei Zeugnisse gehört, von Jan Luca und von Peter. Und sie bezeugen, deine Kinder zu sein. Sie bezeugen, dass sie hineingenommen worden sind in diese Segenslinie. Sie sind Nachkommen des Abraham, weil sie Jesus Christus angehören. Danke für diese herrliche Botschaft. Segne sie in ihrem Glauben, in ihrem Wandel mit dir. Hilf uns, die wir täglich herausgefordert sind, zu vergeben, zu lieben, neu anzufangen, unser Herz weit zu machen, bei dir Buße zu tun und uns selbst zu erkennen. Danke, dass du es bist, der uns aus allem heraus rettet. Amen.

Es ist 13 Uhr und 36 Minuten. 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

Ich möchte gerne zu diesem Thema zunächst ein paar Vorbemerkungen machen. Ich habe es gestern schon gesagt, es handelt sich heute Abend nicht um einen Ehevortrag, obwohl ich natürlich das eine oder andere auch über die Ehe sage, weil ja Ehe eine ganz wichtige Sache ist. Aber wir alle haben Beziehungen, auch wenn wir Singles sind, ob wir älter sind oder jünger sind. Auf jeden Fall haben wir Beziehungen und die möchten wir, dass sie gelungen werden. Eine zweite Bemerkung, ich werde Ihnen keine praktischen Tipps geben. Also keine Tipps, wie man kommuniziert oder wie man miteinander umgeht. Ich könnte mir vorstellen, dass Sie ein bisschen enttäuscht sind, weil Sie das wahrscheinlich erwartet haben. Aber wissen Sie, es gibt viele, viele gute Bücher. Es gibt auch manche gute christliche Bücher. Und da gibt es unglaublich viele Tipps. Das Problem ist ja meistens nicht, dass wir nicht wissen, was wir tun sollten, sondern das Problem ist, dass wir nicht wissen, wo wir die Kraft hernehmen, so zu leben, wie wir wissen, dass wir leben sollten. Und das wird der Schwerpunkt sein heute Abend. Ich möchte Ihnen zeigen, wo nehmen Sie die Kraft, dass Sie wirklich so Beziehungen leben können, dass sie gelingen. Und eine dritte Vorbemerkung, es ist ein recht persönlicher Vortrag, jetzt nicht so sehr, dass ich von unserer Beziehung, von unserer Ehe rede. Ich werde am Ende noch kurz etwas dazu sagen. Aber das Prinzip, was ich Ihnen heute versuche zu erklären, das praktizieren wir seit vielen, vielen Jahren. Und ich bin sicher, wenn wir das nicht entdeckt hätten, dann wären wir wahrscheinlich heute nicht mehr zusammen. Also ich bin sehr erfreut, dass ich Ihnen das einfach weitergeben kann. Es ist keine Frage, wir sehnen uns nach gelungenen Beziehungen. Ich habe es auf jeden Fall noch nie erlebt, dass am Morgen jemand aufgestanden wäre und gesagt hätte, ich wünsche mir heute so einen richtig komischen Tag. Ich wünsche mir einen Tag, an dem ich mich ärgern kann über andere, an denen ich Groll und Aggressionen haben kann. Ich freue mich, dass ich nicht vergeben kann. Nicht wahr? Wer so etwas sagt, wäre schon ein bisschen dumm. Nein, wir sehnen uns nach gelungenen Beziehungen. Und trotzdem merken wir alle, wie schwer das ist. Wir kennen alle so Gefühle wie Ärger, Groll, Aggressionen, Neid. Sie kennen das vielleicht auch, Sie würden einen anderen am liebsten auf den Mond schießen oder ins Pfefferland. Und die Frage stellt sich ja, wenn wir schon gelungene Beziehungen möchten, warum schaffen wir es dann nicht? Nun, auf diese Frage gibt es manche oberflächliche Antworten. Da sagt zum Beispiel jemand, naja, wenn es den anderen nicht geben würde, dann hätte ich Frieden mit jedem Menschen. Kunststück. Aber es gibt den anderen und wir müssen lernen, mit ihm auszukommen. Oder jemand hat mal gesagt, wenn alle so wären wie er, dann wäre absoluter Friede auf dieser Erde. Und wenn ich das sage und die Zuhörer haben verstanden, was ich da gesagt habe, dann reagieren sie normalerweise mit einem müden Lächeln, weil sie natürlich merken, dass es nicht wahr ist. Wenn wir wirklich Veränderung möchten in unserem Leben, dann müssen wir dem Übel einmal an die Wurzel gehen. Wir müssen einmal eine ganz genaue Diagnose stellen, warum ist es so, wie es ist. Ich sage Ihnen das an einem netten Beispiel. Stellen Sie sich einmal vor, da hüstelt jemand. Jetzt bin ich kein Fachmann, also stelle ich eine oberflächliche Diagnose. Ich sage, er hat Husten. Ich gebe ihm Hustenbonbon, Hustensaft, Hustensirup, Hustentropfen. Ich weiß nicht, was man ihm noch geben kann. Aber der Kerl hustet einfach weiter. Schließlich sind wir klug. Wir gehen zu einem Facharzt, der untersucht ihn ganz genau und er stellt fest, dass er irgendetwas auf der Lunge hat. Ich weiß nicht, wie man das nennt. Vielleicht Lungenknacks oder irgend so ähnlich. Auf jeden Fall, er gehört nach Davos in eine Klinik, dort könnte man ihm helfen. Sie verstehen, was ich damit sagen will? Es ist entscheidend, dass wir eine ganz genaue Diagnose stellen. Und das ist mein erster Punkt heute Abend. Warum fallen wir uns so oft wirklich auf die Nerven? Der bekannte Jugendpfarrer Wilhelm Busch, ich habe ihn schon mehrmals zitiert, hat im Alter einmal gesagt, ich habe meine Weltanschauung von der Bibel. Das ist die einzige, die wirklich hält.
alle anderen Weltanschauungen purzeln ja nach 20 oder 25 Jahren so.

Dabei werde ich Ihnen jetzt etwas sagen, das ist mir bewusst, was ich Ihnen schon einmal erklärt habe. Aber ich wiederhole es ganz bewusst noch einmal, und zwar deswegen, weil das eine zentrale Lehre ist in der Bibel. Das müssen wir verstehen, um die Situation zu begreifen, in der wir sind. Auf den ersten Seiten der Bibel lesen wir, wie Gott Himmel und Erde geschaffen hat. Als Krönung der ganzen Schöpfung, man staune, schuf er den Menschen. Und es ist interessant, nachdem er alles geschaffen hatte, lesen wir im 31. Satz der Bibel, im ersten Kapitel, Gott sah an alles, was er gemacht hatte, und siehe, es war alles sehr gut. Also nicht nur gut, es war alles sehr gut. Es war alles perfekt. Wir wissen nicht genau, wie es damals ausgesehen hat, weil niemand von uns in einer vollkommenen Schöpfung gelebt hat. Aber die Bibel beschreibt es uns und darum wissen wir, wie es damals ausgesehen hat. Die ersten Menschen lebten in einer ganz engen Liebesbeziehung mit Gott. Sie hatten eine Ich-Du-Beziehung oder in einem Bild gesprochen. Und ich bitte Sie, halten Sie dieses Bild im Hinterkopf. Ich werde es immer wieder brauchen am Abend. Sie waren angeschlossen an die Kraft- und Liebesquelle Gottes. Die ersten Menschen lebten in völliger Harmonie miteinander. Das Gefühl von Ärger, das Gefühl von Groll, das Gefühl von Aggressionen, das kannten die ersten Menschen nicht. Es war einfach alles vollkommen, es war absolut perfekt. Aber dann passierte etwas und das müssen wir verstehen, um zu begreifen, warum wir heute nicht mehr in dieser perfekten Schöpfung sind. Es folgte nämlich der Sündenfall. Wir lesen davon im 3. Kapitel in der Bibel. Gott wollte mit uns Menschen in eine Liebesbeziehung eintreten. Und er hätte uns auch anders schaffen können. Verstehen Sie, er hätte uns ja auch als Marionetten machen können. Können Sie sich das vorstellen? Dann hätte er an den Fäden gezogen und wir hätten unsere Arme und unsere Beine so bewegt, wie er das will. Ich weiß aber nicht, wären Sie gerne eine Marionette? Wären Sie gerne eine Marionette des lebendigen Gottes? Also ich muss Ihnen ehrlich sagen, nein, natürlich nicht. Und Gott wollte nicht, dass wir Marionetten sind von ihm, sondern er wollte mit uns in eine Liebesbeziehung eintreten. Und darum ging er das Risiko ein, dass die Menschen sich freiwillig für ihn oder gegen ihn entscheiden. Das hat sich übrigens bis heute nicht verändert. Liebe erwartet eine freiwillige Antwort. Und dann lesen wir im 3. Kapitel in der Bibel, wie sich die Menschen ganz bewusst gegen Gott entschieden haben. Und das Ergebnis ist uns bestens bekannt, weil wir leben mittendrin. Das Erste, was passierte, Gott trieb die Menschen aus seiner Gegenwart hinaus, aus dem Paradies. Seit diesem Augenblick wird jeder Mensch zunächst einmal getrennt von Gott geboren. Ich sage immer, da können wir gar nichts dafür. Wir werden geboren und wir sind zunächst einfach getrennt vom lebendigen Gott. Und in dem Augenblick kam auch der Hass und der Groll und die Aggressionen, der Neid und die Eifersucht ins Leben der Menschen hinein. Es ist sehr interessant, im 3. Kapitel der Bibel lesen wir von diesem Ereignis, vom Sündenfall. Und im 4. Kapitel, also unmittelbar im nächsten Kapitel, lesen wir vom ersten Mord in der Menschheitsgeschichte. Zwar ein Brudermord. Kain und Abel waren zwei Brüder. Und wie das manchmal unter Brüdern so der Fall ist, sie hatten große Probleme miteinander. Vor allem Kain war eifersüchtig auf seinen Bruder Abel. Und dann berichtet die Bibel, irgendwann hat Kain seinen Bruder Abel umgebracht. Meine Freunde, das war der erste Mord in der Menschheitsgeschichte. Und jetzt überlegen Sie einmal, wie oft hat sich das wiederholt im Laufe der Jahrtausende der Menschheitsgeschichte. Öffnen Sie mal Ihre Zeitung. Schauen Sie mal im Internet. Und es vergeht kein einziger Tag, ohne dass wir irgendetwas lesen von Mord und Totschlag. Im Großen, da lesen wir von Kriegen. Da lesen wir von Terroranschlägen. Im Kleinen, Sie kennen Schlagzeilen, da heißt es, Ehemann ermordet.

eine Frau. Oder 25-Jähriger ermordet aus Eifersucht seine Freundin. In einer deutschen Stadt, gar nicht weit von hier entfernt, wurden in einem Jahr mehr Ehen geschieden als getraut. Sie müssen sich das mal vorstellen. In wie vielen Familien und Ehen hat man sich nichts mehr zu sagen? Man schreit sich vielleicht höchstens noch an oder man schweigt sich an. Und die Frage stellt sich ja immer, was ist eigentlich schlimmer in einer Ehe? Wenn man sich anschreit oder wenn man sich anschweigt? Vor vielen Jahren habe ich ein junges Paar getraut. Sie müssen sich vorstellen, beide waren so ganz ruhige Leute. Nach ein paar Monaten habe ich ihn gefragt, sag einmal, wie streitet ihr eigentlich miteinander? Dann antwortet er, weißt du, wenn wir miteinander streiten, dann schweigen wir uns an. Und dann sagt er, und ich habe den Eindruck, dass es schlimmer ist, wenn wir uns anschweigen, als wenn wir uns anschreien würden. Solchen Sagen hat er recht. Wissen Sie, wenn wir uns anschreien, dann wissen wir haben ein Problem. Jetzt müssen wir miteinander reden. Jetzt müssen wir das lösen. Wir müssen einander vergeben. Wenn wir uns anschweigen, ja, ich habe ja nichts gemacht, ich habe nur geschwiegen. Aber Sie müssen sich im Klaren sein, wir können nicht kommunizieren. Wir reden immer, auch wenn Sie schweigen. Und das möchte ich allen Schweigen unter uns sagen, das sind ja meistens eher die Männer, fühlen Sie sich ja nicht so edel, wenn Sie einen Streit haben und Ihre Frau schreit vielleicht und ist emotional und Sie schweigen einfach. Haben Sie nicht den Eindruck, Sie seien total edel? Nein, ich habe manchmal den Eindruck, das Schweigen ist noch schlimmer, als wenn wir uns anschreien würden. Und ich denke an das Generationenproblem. Die Eltern haben den Kindern nichts mehr zu sagen, die Kinder haben den Eltern nichts mehr zu sagen. Die Kinder reden von den Alten, die sowieso hinter dem Mond sind. Die Eltern reden vom Lümmel oder vom Langhaardackel oder was dann gerade modern ist. Und man hat sich einfach nichts mehr zu sagen. Und jetzt kommt etwas Schlimmes. Wir wollen das gar nicht. Wir möchten doch gelungene Beziehungen. Also, was machen wir? Wir machen immer wieder einen Versuch. Noch einmal. Wir probieren es noch einmal. Ich karikiere jetzt ein bisschen. Das ist ein Ehemann, der denkt, ich sollte liebevoller mit meiner Frau umgehen. Jetzt strengt er sich an, dann geht's eine Woche lang gut. Nach einer Woche passiert etwas klitzekleines und alles ist wieder beim Alten. Das ist eine Frau, die denkt, ich sollte weniger an meinem Mann herumkritisieren. Dann strengt sie sich an, dann geht's vielleicht 2 Wochen lang gut. Ich habe immer den Eindruck, bei den Frauen geht's etwas länger gut als bei den Männern. Aber nach 2 Wochen draußen regnet es. Die Frau putzt gerade die Wohnung. Der Mann denkt nicht viel beim Geschäft. Er kommt mit tropfendem Regenmantel, mit nassen Schuhen ins Zimmer hinein, in die Wohnung. Die Frau sieht das und sagt, Mensch, was bist du nur für einer? Und alles ist wieder beim Alten. Einige lächeln. Kennen Sie so Situationen? Da sitze ich einem 35-jährigen Mann gegenüber, geschieden. Im Laufe des Gespräches merke ich, er liebt seine Frau noch. Zufälligerweise kannte ich auch seine Frau und ich wusste, die liebt ihren Mann auch noch. Dann habe ich ihm gesagt, sagen Sie einmal, möchten Sie es nicht noch einmal probieren? Ich wäre mit Ihnen bereit zu reden, Seelsorge zu machen. Meine Frau wäre bereit, mit ihrer Frau zu reden. Wir wären zusammen gerne bereit, mit Ihnen als Paar zu reden. Möchten Sie es nicht noch einmal probieren? Und dann schüttelt er traurig den Kopf und sagt, nein, es hat keinen Sinn. Wir haben es schon einmal probiert, nach 18 Monaten erneute Scheidung und ein weiteres Kind. Wir schaffen es einfach nicht. Meine Freunde, das ist oft das Problem. Und die Bibel sagt, warum das so ist. Weil wir nicht mehr in dieser engen Liebesbeziehung zu Gott leben, wie das möglich wäre und wie das nötig wäre. Weil wir nicht angeschlossen sind an die Kraft und Liebesquelle Gottes. Darum funktionieren wir nicht. Sie wehren sich jetzt vielleicht und sagen, Beat, aber ich glaube doch. Ich lese sogar hin und wieder die Bibel. Ich bete, ich gehöre zu einer Kirche. Sie sagen vielleicht, ich gehöre sogar zu einer Freikirche. Ich sage Ihnen jetzt etwas.
Wenn sie auf die Dauer mit Ärger, Groll, Aggressionen, Neid und Eifersucht nicht fertig werden. Wenn sie auf die Dauer einem Menschen nicht wirklich vergeben können, dann stimmt etwas in ihrer Beziehung zum lebendigen Gott nicht. Das ist ein untrügliches Zeichen. Das ist wie Fieber. Es gibt Menschen, die haben Fieber. Äußerlich sehen sie kerngesund aus, aber sie haben Fieber. Und das Fieber ist ein Kennzeichen, dass etwas in ihrem Organismus krank ist. Und genauso ist es mit den zwischenmenschlichen Spannungsfeldern. Da kann man es messen, ob die Beziehung zu Gott in Ordnung ist oder nicht. Und ich sage es Ihnen noch einmal, wenn Sie auf die Dauer mit Ärger, Groll und Aggressionen nicht fertig werden, wenn Sie auf die Dauer einem Menschen nicht vergeben können, stimmt etwas in Ihrer Beziehung zum lebendigen Gott nicht. Und damit komme ich zum Zweiten. Gott greift in diese Welt ein. Ich glaube, wir merken heute Abend, wir wären alle hoffnungslose Fälle, aber das ist das Evangelium. Gott durchbricht in Jesus Christus die Trennung zwischen ihm und uns und er wird Mensch. Und ich sage Ihnen, er ist die Antwort aufs Friedensproblem. Als ich noch in der Jugendarbeit tätig war, gab es einen christlichen Song, den haben wir geliebt. Und da hieß es im Refrain, Jesus ist die Antwort, die du dir ersehnst. Und ich sage Ihnen, Jesus ist die Antwort aufs Friedensproblem. Ich weiß, was Sie jetzt denken. Sie denken vielleicht, Beat, ist das nicht zu einfach? Ist das nicht zu sehr Schwarz-Weiß-Malerei, quasi zu sagen, ohne Jesus ist ein echter Friede oft nicht möglich, mit Jesus ist es in jedem Fall möglich? Ist das nicht zu einfach? Ich kann Sie verstehen, wenn Sie so denken, aber ich könnte Ihnen viele, viele Beispiele sagen von Menschen, die genau das erlebt haben. Ich könnte Ihnen von Ehepaaren erzählen, die erlebt haben, wie ihre Beziehung zu Jesus wieder heil wurde. Vor etlichen Jahren war ich in der Schweiz in einer Freikirche. Da lebte ein Ehepaar. Sie war ein Pfefferkorn. Können Sie sich das vorstellen? Schon am ersten Abend, als ich dort war, wusste ich, dass es sie gibt. Er war völlig ruhig. Am letzten Sonntagmorgen, ich wollte gerade gehen, ist er noch nach vorne gekommen und hat gesagt, ich bin dann der Mann dieser Frau. Die beiden haben total romantisch geheiratet in Venedig. Auf dem Nachhauseweg in die Schweiz hatten sie den ersten Mordskrach. 18 Monate später war die Ehe am Boden und sie haben sich scheiden lassen. Dann kommt diese Frau zum Glauben an Jesus Christus. Sie ist so begeistert von Jesus, dass sie ihrem Ex-Mann das christliche Buch gibt, Jesus, unser Schicksal. Einige von Ihnen kennen das wahrscheinlich auch. Und sie sagt, du musst dieses Buch unbedingt lesen. Der Mann liest dieses Buch und entscheidet sich auch für ein Leben mit Jesus. Und weil er keine andere Kirche kannte, ging er in die gleiche Kirche oder in die gleiche Freikirche wie seine Frau. Und so gingen sie über längere Zeit in die gleiche Kirche. Und irgendwie merkten die Leute, die beiden vertragen sich recht gut. Die mögen sich irgendwie. Und eines Tages sagt eine Freundin zu dieser Frau, die Frau heißt übrigens Monika, sagte sie zu Monika, du, ich beobachte euch, wie ihr miteinander umgeht. Wir haben den Eindruck, ihr habt so gut miteinander. Wollt ihr es nicht noch einmal probieren? Monika sagt, nein, das geht nicht. Schau uns doch mal an, wir sind so komplett verschieden, ist einfach keine Chance. Dann sagt die Frau zu Monika, du, wir beten für dich. Ich bete für dich, dass ihr wieder zusammenkommt. Nun, Monika war frisch bekehrt. Sie wusste nicht viel vom Glauben, aber etwas wusste sie bereits. Wenn Christen beten, dann geschieht etwas. Und so ist sie schnell nach Hause gefahren, ist in ein Zimmer gegangen, hat die Hände gefaltet und hat gesagt, Herr Jesus, meine Freundin wird jetzt dann gleich dafür beten, dass wir wieder zusammenkommen. Ich bitte dich, erhör ihr Gebet nicht. Weißt du, es geht einfach nicht. Dann verging wieder einige Zeit, dann kam ihr Mann, ihr Ex-Mann zu ihr und sagte, du, ich muss dir einfach sagen, mir ist bewusst geworden, wie viel ich an dir verloren habe. Könnten wir es nicht noch einmal probieren? Monika sagte, nein, ist keine Chance.
Da müsste Gott viel in meinem Herzen tun, aber ich glaube es nicht. Dann ging sie mit einer Freundin in Urlaub. Am zweiten Tag erlebt sie plötzlich, wie sie eine tiefe Liebe bekommt für ihren Ex-Mann. Sie schreibt ihm ein SMS, WhatsApp gab's noch nicht, das ist schon lange her, und schreibt, wenn ich zurückkomme, wir müssen miteinander reden. Und dann kommt sie zurück, sie reden miteinander und haben wieder geheiratet. Das ist im Jahre 2005 oder 2006 passiert, also schon ziemlich lang. Sie haben inzwischen Kinder, sie sind immer noch komplett verschieden. Sie hat ein Buch geschrieben. Es ist wirklich, als ich es gelesen habe, sind die Tränen runtergelaufen. Und es ist eine wahre Begebenheit. Und ich könnte Ihnen Geschichten erzählen, wie Generationenprobleme gelöst wurden. Häufig ist es ja dann so, dass zuerst die Kinder sich bekehren und dann verändert sich ihr Leben und dann merken plötzlich die Eltern, da hat sich irgendetwas verändert und dann interessieren sie sich für die Veränderung, sie interessieren sich für den Glauben und entscheiden sich auch für Jesus und sie haben eine neue Grundlage für ihre Beziehung. Ich möchte richtig verstanden sein, ich sage nicht, entscheiden sie sich für Jesus und zack, bumm, sind alle ihre Beziehungen geheilt. Ich weiß natürlich, dass unsere Beziehungen manchmal solche Scherbenhaufen sind, dass es vielleicht ein paar Monate geht, vielleicht auch seelsorgerliche Beratung, Ehetherapie, bis die Beziehung wieder geheilt ist. Aber mit Jesus haben Sie die richtige Grundlage. Und das möchte ich Ihnen jetzt erklären, warum das so ist. Was passiert, wenn Sie sich auf Jesus einlassen? Das Erste, was passiert, Jesus versöhnt sie mit dem lebendigen Gott. Ich habe Ihnen gesagt, das Grundproblem unserer zwischenmenschlichen Spannungsfeldern ist, dass wir durch die Sünden getrennt vom lebendigen Gott sind. Die Bibel sagt, eure Sünden trennen euch von eurem Gott. Und Sie dürfen sich das mal ganz bildlich vorstellen. Zwischen Gott und uns ist eine ganz hohe, eine breite und eine dicke Mauer, nämlich die Mauer der Sünde. Und erst wenn diese Mauer der Sünde niedergerissen ist, also wenn Jesus uns die Sünden vergeben hat, haben wir wieder Gemeinschaft mit dem lebendigen Gott. Sie wehren sich jetzt vielleicht, sagen, Moment mal, ich bin getauft. Sie sagen vielleicht, ich bin konfirmiert. Sie sagen, ich habe die Kommunion und die Firmung hinter mir. Sie sagen vielleicht, ich habe mich christlich trauen lassen. Reicht das denn nicht? Nein, das reicht nicht. Überlegen Sie einmal, woraus besteht die Mauer der Sünde? Wir alle haben nämlich an unserer eigenen Mauer gebaut. Und zwar insofern, jedes Mal, wenn wir ein Gebot Gottes übertreten, fügen wir einen Stein in die Mauer zwischen Gott und uns. Ich zeige Ihnen mal, dass Sie sich das vorstellen können. Die Bibel sagt, wir sollen Gott von ganzem Herzen lieben, mit ganzer Seele, mit ganzer Kraft. Das ist das wichtigste Gebot. Jetzt ist es so, jedes Mal, wenn Sie einen Tag leben, wie wenn es keinen Gott gäbe, ohne die Bibel zu lesen, ohne zu beten, ohne sich mit Gott zu beschäftigen, fügen Sie einen Stein in die Mauer. Die Bibel sagt, wir sollen keine anderen Götter neben uns haben. Nun, ich gehe davon aus, dass Sie nicht zu Hause irgendeinen Stein oder Holzgötzen haben. Aber es gibt auch Götzen in unserem Herzen. Und zwar alles, was wichtiger ist als der lebendige Gott, das ist unser Götze. Und das kann irgendetwas sein, das kann die Karriere sein, das kann das Hobby sein, das kann der Sport sein, das kann die Musik sein. Alles kann letztlich zum Götzen werden. Und ein Stein in die Mauer, wenn Sie den dulden. Die Bibel sagt, wir sollen den Namen Gottes nicht missbrauchen. Jedes Mal, wenn Sie etwas Gotteslästliches sagen, oder Gott verfluchen, fügen Sie einen Stein in die Mauer. Da gibt es ja Leute, die immer wieder, ohne viel zu denken, Gott in den Mund nehmen. Oh Gott, oh Gott, oh Gott. Jedes Mal ein Stein in die Mauer. Die Bibel sagt, Ehre Vater und Mutter. Ist das ein gutes Gebot, Kinder? Ja, schon. Es bedeutet für Kinder, Teenager und Jugendliche, den Eltern zu gehorchen. Es bedeutet für Erwachsene, die Eltern zu ehren und zu achten und sie nicht einfach abzuschieben zum alten Eisen. Und jedes Mal, wenn wir das nicht tun, ein Stein in die Mauer.
Die Bibel sagt, du sollst nicht töten. Oh, sagen sie, dieses Gebot habe ich nicht übertreten. Sind Sie sicher? Jesus hat mal eine gewaltige Predigt gehalten, die Bergpredigt. Hat er nichts anderes gemacht, als die Gebote Gottes ausgelegt, die 10 Gebote. Und er hat gesagt, nicht erst, wenn wir einen Menschen umgebracht haben, sind wir Mörder, sondern er hat gesagt, bereits wenn wir einen Menschen hassen oder Groll gegen ihn haben oder Aggressionen haben, sind wir Mörder. In diesem Zusammenhang sagt Jesus, wenn wir einem Menschen ein Schimpfwort sagen, das sagt Jesus, also du Idiot oder etwas Ähnliches, ist uns das höllische Feuer sicher. Die Bibel sagt, du sollst nicht Ehe brechen. Jesus hat in der gleichen Predigt gesagt, nicht erst, wenn ich mit einer fremden Frau geschlafen habe, habe ich die Ehe gebrochen, sondern bereits, wenn ich eine fremde Frau mit einem begehrlichen Blick anschaue, habe ich in meinem Herzen mit ihr die Ehe gebrochen. Liebe Männer, wie sieht Ihre Fantasie aus? Du sollst nicht lügen, du sollst nicht begehren und vieles mehr. Sicher, wir haben vieles vergessen. Es liegt vielleicht Jahre, Jahrzehnte zurück. Aber es steht da wie eine Mauer zwischen Gott und uns. Und jetzt ist irgendwie klar, die paar Tropfen Wasser bei der Taufe, die Konfirmation, Kommunion, Firmung, die genügen nicht. Da musste mehr geschehen. Und es ist mehr geschehen. Darum ist Jesus am Kreuz gestorben. Und ich möchte Ihnen heute Abend Jesus einmal vor Augen malen, wie ich ihn liebe. Wir sind vor den Toren Jerusalems. Auf diesem kleinen Hügel Golgatha. Über unseren Köpfen ragen 3 Kreuze. Am linken Kreuz hängt ein Schwerverbrecher, genauso am rechten Kreuz. Viele Menschen haben sich um die Kreuze herum versammelt. Die Soldaten mit ihren Spießen und Speeren versuchen, die Schaulustigen irgendwie abzuhalten von den Kreuzen. Aber das will ich Ihnen eigentlich gar nicht zeigen. Ich will Ihnen das Kreuz in der Mitte zeigen. Nein, ich will Ihnen den Gekreuzigten zeigen. Schauen Sie sich ihn mal in Gedanken an. Der Mann mit der Dornenkrone auf dem Kopf. Das Blut läuft ihm über das Gesicht. Man hat ihn blutig gepeitscht. Man hat ihm Nägel durch die Hände und durch die Füße geschlagen. Das ist Jesus. Und er hängt nicht da, weil er etwas verbrochen hat. Er hat nie gesündigt. Sondern er hängt da für Ihre und meine Sünden. Die Bibel formuliert das so, er ist wegen unseren Sünden verwundet und zerschlagen worden. Die Strafe, die wir verdient hätten, liegt auf ihm, damit wir Frieden haben mit Gott und durch seine Wunden sind wir geheilt. An einer anderen Stelle sagt die Bibel, er ist unser Friede. Und sehen Sie, in dem Augenblick, in dem uns Jesus die Sünden vergibt, hebt er die Trennung auf zwischen Gott und uns. Er reißt diese Mauer der Sünde nieder. Und in dem Moment, wo er die Mauer der Sünde niedergerissen hat, noch einmal, wo er die Sünden vergibt, haben wir wieder Gemeinschaft mit dem lebendigen Gott. Sind wir wieder angeschlossen an die Kraft und Liebesquelle Gottes. Und Sie werden gleich sehen, das ist die Grundlage, dass unsere Beziehungen gelingen. Aber Sie merken heute Abend, es geht nicht darum, ein bisschen christlich zu sein, sondern es geht um eine klare Entscheidung für Jesus Christus. Und damit komme ich zum Zweiten. In dem Augenblick, in dem uns Jesus die Sünden vergibt und wir wieder angeschlossen sind an lebendigen Gott, an seine Kraft und Liebesquelle, schenkt er uns Frieden zum Nächsten. Anstelle von Hass tritt Liebe. Anstelle von Groll und Aggressionen tritt Freundlichkeit und Frieden. Jesus holt uns vom Ego-Trip herunter. Hören Sie mal gut zu. Sie dürfen zu Jesus kommen, wie Sie sind. Sie müssen sich nicht zuerst verändern. Ich begegne immer wieder Leuten, die sagen, ja, ich möchte mich eigentlich schon für Jesus entscheiden. Aber bevor ich das kann, muss ich die gröbsten Dinge in meinem Leben verändern. Und dann bemühen sie sich, aber es gelingt ihnen oft nicht. Nein, hören Sie gut zu, Sie dürfen zu Jesus kommen, genauso wie Sie sind. Er wird Sie annehmen. Aber er wird sie nicht nur annehmen, sondern er wird sie von innen nach außen verändern. Sie sagen, wie ist das möglich? Ganz einfach. Wenn Jesus Christus in unser Leben kommt, dann setzt er sich, im Bild gesprochen, auf den Thron in unserem Leben. Er setzt sich an die Schaltzentrale in unserem Leben. Und wenn er dort sitzt,
fängt er an, unser Leben zu verändern. Das Erste, was er macht, er legt seinen Finger auf wunde Stellen in unserem Leben. Er sagt zum Beispiel zu einem Mann, du solltest liebevoller mit deiner Frau umgehen. Er sagt zu einer Frau, du solltest weniger an deinem Mann herumkritisieren. Er sagt zu Eltern, ihr solltet mehr Zeit haben für die Kinder. Er sagt zu den Kindern, ihr solltet euren Eltern mehr gehorchen. Und so sagt er sehr konkret, was wir in unserem Leben verändern sollen. Aber, und das ist jetzt das Entscheidende, er sagt uns nicht nur, was wir zu tun haben, sondern er gibt uns auch die nötige Kraft dazu. Und jetzt bitte ich Sie, jetzt müssen Sie alle dabei sein. Das ist das Allerwichtigste heute Abend. Noch einmal, er sagt nicht nur, was wir zu tun haben, sondern er gibt uns auch die nötige Kraft dazu. Das heißt, er schenkt uns einen übernatürlichen Frieden. Er gießt eine göttliche Liebe in unser Herz hinein. Und mit dieser göttlichen Liebe sind wir in der Lage, jeden Menschen zu lieben. Unabhängig von Sympathie und Antipathie. Unabhängig, ob es der andere verdient hat oder nicht. Wir sind in der Lage, den ärgsten Feind zu lieben. Sie wissen vielleicht, Jesus hat mal gesagt, liebet eure Feinde. Haben Sie darüber schon mal nachgedacht? Das können wir gar nicht aus uns heraus. Aber wenn wir die göttliche Liebe im Herzen haben, sind wir in der Lage, den ärgsten Feind zu lieben. Und jetzt sage ich Ihnen etwas ganz, ganz Schwieriges. Und ich mache es mir nicht leicht, das zu sagen. Ich überlege es mir immer wieder. Aber ich sage es Ihnen, weil es von meiner Meinung nach so in der Bibel steht. Wenn Sie auf die Dauer mit Groll und Aggressionen, Neid und Eifersucht nicht fertig werden, wenn Sie auf die Dauer einen Menschen nicht wirklich lieben können, wenn Sie auf die Dauer einen Menschen nicht wirklich vergeben können, dann stimmt etwas in Ihrer Beziehung zu Jesus nicht. Sie wehren sich, Sie sagen, Moment mal, du kennst meinen Mann nicht. Du kennst meine Frau nicht, dann würdest du nicht so reden. Du kennst meine Nachbarn nicht, du kennst meine Kinder nicht, du kennst meine Eltern nicht. Wenn du die kennen würdest, würdest du nicht so reden. Ja, die kenne ich alle nicht, aber ich weiß, was in der Bibel steht. Und meine Freunde, ich rede heute Abend nicht von einer Liebe, die jeder Mensch auch noch hat auf dieser Welt, sondern ich rede heute von einem absoluten göttlichen Wunder, dass jeder Mensch erleben kann, wenn er Jesus auf dem Thron in seinem Leben hat. Ich möchte das an einem Beispiel verdeutlichen. Ich denke an den früher bekannten Prediger D'Abbozzo. Während des Zweiten Weltkrieges war er längere Zeit in einem Konzentrationslager und man hat ihn dort übel zugerichtet. Man hat zum Beispiel einen Arm kaputt gemacht. Eines Mittags wird er ins Büro des Lagerleiters gerufen. Er kommt dort herein, ein wunderbares Essen ist aufgetischt worden, aber nur ein Gedeck, eine Gabel, ein Messer, ein Teller, ein Glas. Der Lagerleiter betritt den Raum, er setzt sich hin, er nimmt von allem ein bisschen. D'Abbozzo läuft natürlich das Wasser im Mund zusammen. Ich meine, die Häftlinge hatten Hunger, aber er bekommt nichts. Alles wird abgetragen, Kaffee wird aufgetragen, ein kleines Päckchen wird gebracht. Und dann fragt der Lagerleiter D'Abbozzo, wissen Sie, was in diesem Päckchen drin ist? D'Abbozzo schüttelt den Kopf, nein, das weiß er nicht. Der Lagerleiter öffnet dieses kleine Päckchen und heraus kommt ein herrlich duftender Kuchen. Der Lagerleiter sagt, schauen Sie, seit einigen Monaten schickt Ihnen Ihre Frau immer wieder solche Päckchen. D'Abbozzo weiß, was es seine Frau damals gekostet hat, einen solchen Kuchen zu backen. Der Lagerleiter nimmt ein Stückchen nach dem anderen, isst es. Zuletzt ist noch ein Stückchen übrig. D'Abbozzo erniedrigt sich. Und er sagt, bitte, bitte geben Sie mir dieses letzte Stückchen Kuchen. Ich will es ja gar nicht essen. Ich möchte nur kurz daran riechen und an meine Frau und an meine Kinder denken. Dann nimmt dieser Lagerleiter dieses letzte Stückchen Kuchen und stopft es sich in seinen eigenen Mund. In dem Augenblick erlebt D'Abbozzo, was es heißt, wenn in der Bibel steht, die Liebe Gottes ist ausgegossen in unser Herzen durch den Heiligen Geist. Er konnte diesen Mann von ganzem Herzen lieben. Er musste denken, was bist du doch für ein armer Kerl? Nur Hass umgibt dich. Der Krieg geht zu Ende.
Der Bozer wird entlassen. Einige Zeit später besucht er den ehemaligen Lagerleiter. Er klingelt an der Tür, der Mann öffnet die Tür, läuft kreideweiß an und sagt, jetzt wollen Sie sich rächen. Ja, lacht der Bozo, jetzt will ich mich rächen. Ich habe im Auto eine Torte, Sie machen jetzt Kaffee und dann trinken wir miteinander Kaffee und essen diese Torte. An diesem Nachmittag erlebte dieser ehemalige Lagerleiter und seine Frau etwas von der übernatürlichen, göttlichen Liebe im Leben von der Bozo. Wissen Sie, was die Konsequenz war? Ein Jahr später hat sich dieses Ehepaar für Jesus entschieden. Die Liebe Gottes hat sie überwunden. Jetzt möchte ich richtig verstanden sein. Der Bozo war ein gewöhnlicher Mensch, wie Sie und ich, aber er hatte eine enge Beziehung mit Gott. Er war angeschlossen an die Kraft- und Liebesquelle Gottes. Ich frage Sie, möchten Sie ein Mensch der Liebe sein? Möchten Sie in Ihrem Leben eine Revolution der Liebe erleben? Dann gibt es nur eine einzige Bedingung. Sie müssen Frieden mit Gott haben. Sie müssen in enger Gemeinschaft mit Gott leben. Sie müssen angeschlossen sein an die Kraft- und Liebesquelle Gottes. Und Sie werden das erleben. Sie fragen jetzt, Beat, was muss ich tun, um das zu erleben? Die Bibel sagt, Sie müssen sich einmal klar für ein Leben mit Jesus entscheiden. Sie müssen zu ihm umkehren, sich bekehren. Wie bekehrt man sich? Als erstes, Sie müssen einfach mal ehrlich sein zu sich selber. Sie müssen einmal einsehen, jawohl, ich habe gesündigt. Jawohl, ich bin schuldig geworden. Und ich merke immer wieder, das ist das Schwierigste. Und zwar deswegen, weil das natürlich demütigend ist, wenn ich zugebe, jawohl, ich habe versagt. Aber schauen Sie, wir können nur mit einem demütigen Herzen dem lebendigen Gott begegnen. Die Bibel sagt an einer Stelle, Gott widersteht dem Stolzen. Aber dem Demütigen gibt er Gnade. Also Sie können nur mit einem demütigen Herzen zu Jesus kommen. Und darum, Sie kommen nicht dran vorbei. Sie müssen Ihre Schuld, Ihr Versagen, Ihre Sünden, Ihre Schande, wo Sie sich drüber schämen, Sie müssen einfach dazu stehen. Das Zweite ist, wir müssen zu Jesus kommen und ihm unsere Sünden bekennen. Die Bibel sagt, wer seine Sünde leugnet, dem wird's nicht gelingen. Natürlich können Sie leugnen. Sie können heute Abend sagen, ja, der spinnt ja da vorne, der übertreibt ein bisschen, aber dann wird's Ihnen nicht gelingen. Und dann sagt die Bibel weiter, wer aber seine Sünde bekennt und lässt, wird Barmherzigkeit empfangen. Und der dritte Schritt ist, wir müssen Jesus im Glauben in unser Leben aufnehmen. Die Bibel sagt, alle Menschen, die Jesus in ihr Leben aufnehmen und an ihn glauben, werden Gottes Kinder. Und diese beiden Schritte, Sünden bekennen und Jesus aufnehmen, macht man in einem einfachen Kontaktgebet mit Jesus. Ich nenne es manchmal auch das Startgebet mit Jesus. Dass man mal die Hände faltet und sagt, Herr Jesus Christus, ich danke dir, dass du für mich am Kreuz gestorben bist. Brauche dich. Und darum komme ich jetzt zu dir. Und ich bekenne dir meine Sünden. Und dann kann man die Sünden aufzählen. Ich habe da gesündigt und da und da und da. Vergib mir. Vergib mir die Sünden, die ich nicht beweise. Die Sünden, die ich unbewusst gemacht habe. Und dann betet man weiter, Herr Jesus, und jetzt bitte ich dich, komm in mein Leben hinein. Mein Leben soll dir gehören. Verändere du mich so, wie du mich haben willst. Mach mich zu einem Mann oder zu einer Frau der Liebe. Und Jesus erhört dieses Gebet. Jesus hat einmal gesagt, wer bittet, der empfängt. Das heißt, Jesus wird in ihr Leben hineinkommen durch den Heiligen Geist. Sie werden ein Kind des lebendigen Gottes. Gott wird ihr himmlischer Vater. Und er vergibt ihnen alle ihre Schuld und alle ihre Sünden. Und von diesem Augenblick an erleben Sie in Ihrem Herzen eine Revolution der Liebe. Und Sie werden zu einem Menschen der Liebe, Sie werden darüber staunen. Aber man muss sich einmal für Jesus entscheiden. Und darum freue ich mich sehr heute Abend, dass ich Sie wieder einladen kann, zu diesem Jesus zu kommen. Warum dieses Bekenntnis? Ich sage es noch einmal, Jesus legt Wert darauf. Wenn Sie das Neue Testament einmal lesen, werden Sie feststellen, Jesus hat fast immer in der Öffentlichkeit gerufen. Jesus sagt, wer mich vor den Menschen bekennt, will ich auch vor meinem himmlischen Vater bekennen. Wer mich aber vor den Menschen verleugnet, will ich auch vor meinem himmlischen Vater verleugnen.
Und ich sage Ihnen auch heute einen Grund, warum das Bekenntnis so wichtig ist. Jemand hat mal gesagt, wer sich nicht öffentlich zu seiner Meinung stellt, wird nie zu einer Persönlichkeit. Da ist viel Wahrheit dabei. Und das gilt noch viel, viel mehr für unser Leben mit Jesus. Wer sich nicht öffentlich zu Jesus stellt, wird nie zu einer geistlichen Persönlichkeit. Sie sind natürlich alle eingeladen. Kinder, Teenager, Jugendliche, Erwachsene, Singles, ältere Menschen, alte Menschen. Aber ganz speziell heute Abend sind auch Ehepaare eingeladen. Kommen Sie zu Jesus. Machen Sie diesen Schritt ganz bewusst miteinander. Und jetzt gibt's vielleicht ein kleines Problem. Sie sitzen neben Ihrem Mann oder neben Ihrer Frau und jetzt wissen Sie ja nicht, ob er oder sie auch sich für Jesus entscheiden möchte. Ich schlage Ihnen Folgendes vor. Nehmen Sie Ihren Schatz an der Hand. Und wenn Sie gerne nach vorne kommen möchten, dann drücken Sie. Dann weiß der andere, ich möchte mich heute für Jesus entscheiden. Und wenn dann der andere das auch will, drückt er zurück. Dann wissen Sie, jetzt sind wir beide. Und dann kommen Sie miteinander nach vorne. Wenn der andere nicht zurückdrückt, dann kommen Sie allein. Dann sagt der andere damit einfach, du, geh du. Aber für mich ist es noch zu früh. Ich bin noch nicht ganz bereit dazu. Aber dann kommen Sie allein, lassen Sie sich von der Liebe Gottes beschenken. Das wird anstecken und Ihr Mann oder Ihre Frau wird dann vielleicht auch später zum Glauben an Jesus Christus kommen. Aber es wäre doch eine gute Möglichkeit. Kommen Sie, wenn Sie sich heute für Jesus entscheiden möchten. Aber wie an jedem Abend möchte ich auch heute noch ein Wort an die unter uns richten, die sich schon einmal bekehrt haben. Sie erinnern sich vielleicht zurück, nach Ihrer Bekehrung, was waren Sie für einen Mensch der Liebe? Können Sie sich erinnern? Sie hätten die ganze Welt umarmen können. Auch die ganz schwierigen Leute. Sie haben wirklich total geliebt. Aber dann ist etwas passiert. Irgendwie sind Sie auf Distanz gegangen zu Jesus. Vielleicht tolerieren Sie Sünde in Ihrem Leben. Vielleicht sind Dinge wichtiger geworden als Jesus. Das Ganze ist wie ein bisschen abgeflacht. Und dann ist etwas Eigenartiges passiert. Die negativen Gefühle sind wieder in ihr Leben zurückgekehrt. Hass, Groll, Aggression, Neid, Eifersucht. Die Gefühle, wo sie den Eindruck hatten, die habe ich schon längstens überwunden gehabt. Jetzt sind sie plötzlich wieder da gewesen. Wenn das ihre Situation ist, dann bitte ich Sie, machen Sie heute einen neuen Anfang mit Jesus, eine Erneuerung. Kommen Sie auch nach vorne und dann können Sie beten, Herr Jesus, mit dieser langweiligen Christus-Nachfolge ist jetzt wirklich Schluss. Ich möchte noch einmal ganz neu beginnen. Ich möchte, dass du in die Mitte meines Lebens kommst. Ich möchte, dass die Menschen, die mich sehen, etwas von dir sehen. Ich möchte deine Liebe ausstrahlen. Wenn das Ihr Wunsch ist, kommen Sie nach vorne und machen Sie einen Neuanfang, eine Erneuerung. Ich möchte Ihnen noch etwas sagen. 1994. Ich war Pastor in einer Gemeinde, hatten meine Frau und ich eine schreckliche Ehekrise. Und wissen Sie, das Schlimme an der Sache war, ich habe es nicht gemerkt. Als ich es gemerkt habe, war es schon fast zu spät. Und dann hatten wir eine ähnliche Veranstaltungsreihe wie hier. Es wurde auch nach vorne gerufen. Und am zweiten Sonntagmorgen, meine Frau stand neben mir, habe ich zu ihr gesagt, Schatz, wir fangen mit Jesus und miteinander noch einmal neu an. Und dann sind wir miteinander nach vorne gegangen. Verstehen Sie, meine ganze Kirche hat das gesehen. Das war mir so etwas von egal. Es ging nur noch um Jesus und um uns. Dann hatten wir ein langes Gespräch. Am Ende haben wir Jesus unsere Sünden bekannt, beide seine Fehler, die er gemacht hat. Wir haben Jesus neu in die Mitte unseres Lebens gebeten. Und ich kann Ihnen sagen, an diesem Sonntagnachmittag, die ganze Atmosphäre war wie verändert, wie nach einem reinigenden Gewitter. Gut, wir wussten nicht, ob es hält. Aber es hat gehalten. Es sind über 26 Jahre. Und ich sage Ihnen, ich liebe meine Frau mehr als am ersten Tag. Aber ich bin ganz sicher, wenn wir damals nicht den Mut gehabt hätten, mit Jesus neu zu beginnen, ich würde jetzt nicht hier stehen. Und zwar ganz einfach deswegen, ich wäre geschieden. Und sie hätten mich nicht eingeladen. Ich möchte Sie ermutigen, machen Sie einen neuen Anfang mit Jesus Christus. Ich möchte für Sie beten und ich bitte Sie, dass Sie sich dazu erheben. Herr Jesus Christus, ich bin immer wieder überwältigend, wenn ich über dieses geistliche Prinzip nachdenke.
nämlich dass du uns das geben möchtest, was wir brauchen. Wir spüren, dass uns oft die Kraft fehlt. Wir möchten zwar und wir bemühen uns auch, aber wir schaffen es oft nicht. Ich danke dir als erstes, dass du für uns gestorben bist, damit wir mit Gott versöhnt werden können. Ich danke dir aber auch, dass du auferstanden bist und lebst und dass du in uns wohnst durch den Heiligen Geist und dass der Heilige Geist uns diese göttliche Liebe ins Herz gießen kann und will. Und darum bin ich jetzt ganz froh über jeden, der hier ist. Auch in den Übertragungsorten, auch die, die in Livestream schauen. Und ich möchte dich einfach bitten, für alle diejenigen, die sich noch nicht klar für dich entschieden haben, die sich noch nicht bekehrt haben, gib ihnen Mut, es jetzt, heute Abend zu tun. Gib ihnen auch Mut zu diesem Bekenntnis. Und ich bitte dich auch für die Christen, die dich an den Rand in ihrem Leben gedrängt haben, die das im Grunde genommen jetzt wissen, gib ihnen Mut zu einer neuen Hingabe an dich. Bitte ich auch jetzt wieder, bestätige dein Wort, geh noch einmal durch die Reihen, berühre jeden, sprich zu seinem Herzen und zeig einfach, was dran ist. Und dann gib Mut zu Schritten auf dich zu. Bitte ich auch für die Gespräche, die vielleicht folgen werden, gib uns viel, viel Liebe, Einfühlungsvermögen, dass wir den Menschen so helfen können, dass sie weiterkommen. Ich danke dir, dass du hier bist und ich danke dir, dass du jetzt selber auf die Menschen wartest. Amen.

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1: Heute feiern wir nicht nur einen Tag im Kalender, sondern die Liebe in all ihren Formen. Ein herzlicher Gruß geht an alle, die Mutterrollen ausfüllen. An die frisch gebackenen Mamis, an die erfahrenen Frauen, an die Pflegemuttis, an die Omas und an alle, die ein Kind im Herzen tragen. Danke, dass ihr die Welt mit eurer Fürsorge ein Stück wärmer macht.
0: Danke, dass ihr, liebe Mütter, uns Kinder auf euren Gebetshänden trägt. Wir wünschen euch viel Kraft und Gottes reichen Segen in euren Alltagsaufgaben.
1: Er gebe dir, was dein Herz begehrt, und lasse alle deine Vorhaben gelingen. Psalm 20, Vers 5.
2: Mama, ich möchte, dass der heutige Tag dir viel Freude bringt, dass du heute besonders dich freust und lachst, dass dein Herz frohe Lieder heute singt, dass du dich mal heute, Mama, entspannst. Wir feiern heute alle Muttertag. Auch ich möchte dir Blumen schenken, möchte dir bringen heute einen besonderen Dank. Du bist aus meinem Leben nicht wegzudenken. Vergib mir, Mama, für all die schlaflosen Nächte. Danke, dass du warst und bist für mich immer da. Für die Ratschläge, deine Gebete, auch Gespräche, dass du mich liebst wie Gott seine Kinderschar. Weißt du, Mama, ich freue mich sehr, dass ich dich habe, dass deine Liebe endet nie zu mir. Sie hört nicht auf, auch nach vielen Jahren. Ich bin unendlich, Mama, dankbar dir. Ich weiß, solange du lebst, wirst du mich lieben. Die Liebe zwischen einem Kind und Mutter ist sehr stark. Ich weiß, solange du lebst, wirst du für mich beten. Deine Gebete, Mama, haben eine große Macht. Möge Gott dich segnen jeden Tag aufs Neue, dass es dir an nichts mangelt und bist gesund, dass in deinem Herzen wohnen Glück und Freude. Denn zum Danken hast du immer einen Grund. Ich liebe dich. Ich möchte es dir nochmal sagen. Du bist die beste Mama auf der ganzen Welt. Ich möchte Gott für dich heute besonders danken und möchte dich heute umarmen. Ganz fest. Danke für alles, Mama, und mögest du den Segen wiederbekommen, den du in deinem Leben ausgeteilt hast. Ich liebe dich. Ich freue mich, dass genau du bist meine Mama.

0: Daniel Kettler aus Petershagen ist gestern 18 Jahre alt geworden. Seine Oma und die ganze Familie Kettler gratulieren zu diesem besonderen Anlass.
1: Lieber Daniel, wir gratulieren dir von Herzen und wünschen dir alles Liebe und Gute und Gottes reichen Segen. Sprüche 4, Vers 23. Mehr als alles andere behüte dein Herz, denn von ihm geht das Leben aus.
0: Er hält mein Leben in seiner Hand. Das ist das Wunschlied für Daniel Kettler.

0: Erwin Schmidt aus Schwäbisch Gmünd feierte seinen 75. Geburtstag am Dienstag, den 5. Mai. Die Glaubensschwester Lydia Kessler wünscht Gottes reichen Segen für das neue Lebensjahr mit Psalm 73, Vers 28. Mir aber ist die Nähe Gottes köstlich. Ich habe Gott, den Herrn, zu meiner Zuflucht gemacht, um alle deine Werke zu verkünden.
1: Gott kann. Ein Gedicht von H. Müller. Wenn der Grund zu wanken droht, der dich hat bisher getragen, Gott kann helfen auch in Not, darum darfst du nicht verzagen. Eines bleibt dir, denke dran, dieser feste Grund, Gott kann. Alter, Krankheit, Sorgen, Leid mögen auch dein Herz bedrücken und dazu die Traurigkeit allen Lebensmut ersticken. Eines bleibt dir, denke dran, dieser feste Grund, Gott kann. Anders oft, als wir verstehen, wird Gott unser Leben leiten. Nicht dein Wille muss geschehen, aber Gott wird dich begleiten. Eines bleibt dir, denke dran, dieser feste Grund, Gott kann. Darum darfst du Gott vertrauen, ihm dein Unvermögen nennen. Nur auf ihn gilt es zu schauen. Dann darfst du am Ziel bekennen, ich erkenne allein nur an diesen festen Grund, Gott kann.

0: Ihren 65. Geburtstag feierte Maria Peters am Freitag, den 8. Mai. Ihre Schwester Natalia Benke und der Neffe Stefan Benke gratulieren herzlich.
1: Liebe Maria, wir wünschen dir alles Liebe und Gute zu deinem Ehrentag. Gesundheit, Kraft und Freude möge der Herr dir in deinem neuen Jahr schenken.
0: Ich aber will nach dem Herrn ausschauen, will harren auf den Gott meines Heils. Mein Gott wird mich erhören. Micha 7, Vers 7.
1: Behüt dich Gott, ein Gedicht von Elena Krieger. Behüt dich Gott auf allen deinen Wegen. Er sei dir immer, immer nah. Er wird dir seinen Segen geben. Den brauchen du und ich, nicht wahr? Behüt dich Gott am Abend und am Morgen, am Tage und bei dunkler Nacht. Bring ihm doch alle deine Sorgen. Sein Auge ist über dir und wacht. Behüt dich Gott. Drei kurze, wichtige Worte. Wie gerne hören wir sie doch. Egal an welchem fremden Orte, der Herr behütet und beschützt dich auch. Behüt dich Gott an Leib und Seele. In Väterhände lege deinen Tag. Er wird dir Kraft und Segen geben, wird führen dich auch durch die Nacht. Behüt dich Gott. Das ist mein Wunsch für alle. Behüte euch der gnädige und liebe Gott. Auch dir, mein Freund, will ich es sagen. Gott ist dir nah in jeder Not. Für Maria Peters klingt das Lied »Wie gut bist du, o Vater mein«.

David Siemens hatte am 8. Mai seinen Geburtstag. Die Ehefrau, die Kinder und Enkelkinder gratulieren ganz herzlich zum Geburtstag und wünschen David alles Gute, Gesundheit und Gottes reichen Segen mit dem Lied »Einsam fällt ein Blatt zur Erde« und Psalm 121, die Verse 2 und 3. Meine Hilfe kommt von dem Herrn, der Himmel und Erde gemacht hat. Er wird deinen Fuß nicht wanken lassen, und der dich behütet, schläft nicht.

Mai Krebsch aus Frankfurt am Main hat am 12. Mai seinen Geburtstag. Seine Tante Irene wünscht für das kommende Lebensjahr Gesundheit und Gottes Segen mit dem Lied »Abend wird das in der Welt« und Jesaja 40, die Verse 28 bis 31. Weißt du es denn nicht? Hast du es noch nicht gehört? Der ewige Gott, der Herr, der die Enden der Erde geschaffen hat, wird nicht müde noch matt. Sein Verstand ist unerschöpflich. Er gibt den Müden Kraft und Stärke genug dem Unvermögenden. Knaben werden müde und matt und junge Männer straucheln und fallen. Aber die auf den Herrn harren, kriegen neue Kraft, dass sie auffahren mit Flügel wie Adler, dass sie laufen und nicht matt werden, dass sie wandeln und nicht müde werden.

0: Der 55. Hochzeitstag ist bekannt als Platin-Hochzeit oder auch Juwelen-Hochzeit. Platin symbolisiert als seltenes, wertvolles und beständiges Edelmetall die Einzigartigkeit und Robustheit dieser langen Verbindung zweier Menschen.
1: Albert und Erika Bethke aus Gifhorn feierten am 1. Mai ihren 55. Hochzeitstag. Die Familie schreibt:
0: 55. Hochzeitstag ist schon was sehr Besonderes, da erst auch wenige Eheleute so viele gemeinsame Jahre zusammen sein dürfen. Und dass unsere Eltern auch noch eine sehr große musikalische Familie haben, ist ein Geschenk von Gott. Wir schicken das zusammengestellte Programm für die Sendung mit Wünschen und Musik und würden uns sehr freuen, wenn es so alles drankommt, schreibt die Familie. Dies ist mit viel Liebe zu den Eltern und Großeltern gestaltet und aufgenommen worden. Hier der Beitrag.

0: Liebe Papa und Mama,
1: liebe Opa und Oma,
0: wir als Kinder
1: und Enkelkinder
0: gratulieren euch ganz herzlich zu eurem 55. Hochzeitstag und wünschen Gottes Segen.
1: Lasst den Herrn die Quelle eurer Freude sein. Psalm 37, Vers 4.

Kinder, Enkel, euch umringen, gratulieren, danken, singen. Froh und leicht wird euer Herz und vergessen aller Schmerz, wollen mit euch froh erhoben, danken unserem Heiland droben, der euch so ein seltenes Fest Opa, Oma feiern lässt.

Uroma und Uropa, wir als Urenkelkinder wünschen euch den Vers aus Psalm 146, Vers 5. Wohl dem, dessen Hilfe der Gott Jakobs ist, dessen Hoffnung ruht auf den Herrn, deinem Gott.

0: Das waren die Grüße und Segenswünsche für diese Ausgabe der Sendung Wunschbox von Radio Segenswelle mit Viktor und Anna Sawatzki. 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
1: Ihre Grußbestellungen nehmen wir gerne unter der Telefonnummer 05231 5005988 entgegen. Am besten erreichen Sie uns von Montag bis Donnerstag zwischen 8 und 16 Uhr. Zu jeder Zeit jedoch können Sie uns eine Nachricht über WhatsApp oder Telegram schicken. Die Nummer für WhatsApp plus 49 5231 5005988. Der Kontakt über Telegram ist Segenswelle. Oder Sie nutzen das Bestellformular auf unserer Homepage unter segenswelle.de.
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1: Wir wünschen Ihnen einen gesegneten Sonntag. Gott befohlen.

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0: Und einige kamen herab von Judäa und lehrten die Brüder:
1: Wenn ihr euch nicht beschneiden lasst nach der Ordnung des Mose, könnt ihr nicht selig werden.
0: Als nun Zwietracht entstand und Paulus und Barnabas einen nicht geringen Streit mit ihnen hatten, ordnete man an, dass Paulus und Barnabas und einige andere von ihnen nach Jerusalem hinaufziehen sollten, zu den Aposteln und Ältesten, um dieser Frage willen. Und sie wurden von der Gemeinde geleitet und zogen durch Phönizien und Samarien und erzählten von der Bekehrung der Heiden und machten damit allen Brüdern große Freude. Als sie aber nach Jerusalem kamen, wurden sie empfangen von der Gemeinde und von den Aposteln und von den Ältesten. Und sie verkündeten, wie viel Gott durch sie getan hatte. Da traten einige von der Partei der Pharisäer auf, die gläubig geworden waren, und sprachen:
2: Man muss sie beschneiden und ihnen gebieten, das Gesetz des Mose zu halten.
0: Da kamen die Apostel und die Ältesten zusammen, über diese Sache zu beraten. Als man sich aber lange gestritten hatte, stand Petrus auf und sprach zu ihnen:
3: Ihr Männer, liebe Brüder, ihr wisst, dass Gott vor langer Zeit unter euch bestimmt hat, dass durch meinen Mund die Heiden das Wort des Evangeliums hörten und glaubten. Und Gott, der die Herzen kennt, hat es bezeugt und ihnen den Heiligen Geist gegeben, wie auch uns. Und er hat keinen Unterschied gemacht zwischen uns und ihnen, nachdem er ihre Herzen gereinigt hatte durch den Glauben. Warum versucht ihr denn nun Gott dadurch, dass ihr ein Joch auf den Nacken der Jünger legt, das weder unsere Väter noch wir haben tragen können? Vielmehr glauben wir, durch die Gnade des Herrn Jesus selig zu werden, ebenso wie auch sie.
0: Da schwieg die ganze Menge still und hörte Paulus und Barnabas zu, die erzählten, wie große Zeichen und Wunder Gott durch sie getan hatte unter den Heiden. Danach, als sie schwiegen, antwortete Jakobus und sprach:
4: Ihr Männer, liebe Brüder, hört mir zu. Simon hat erzählt, wie Gott zum ersten Mal die Heiden gnädig heimgesucht hat, um aus ihnen ein Volk für seinen Namen zu gewinnen. Und dazu stimmen die Worte der Propheten, wie geschrieben steht: Danach will ich mich wieder zu ihnen wenden und will die zerfallene Hütte Davids wieder bauen, und ihre Trümmer will ich wieder aufbauen und will sie aufrichten, damit die Menschen, die übrig geblieben sind, nach dem Herrn fragen. Dazu alle Heiden, über die mein Name genannt ist, spricht der Herr, der tut, was von alters her bekannt ist. Darum meine ich, dass man denen von den Heiden, die sich zu Gott bekehren, nicht Unruhe mache, sondern ihnen vorschreibe, dass sie sich enthalten sollen von Befleckung durch Götzen und von Unzucht und vom Erstickten und vom Blut. Denn Mose hat von alten Zeiten her in allen Städten solche, die ihn predigen, und wird alle Sabbattage in den Synagogen gelesen.
0: Und die Apostel und Ältesten beschlossen samt der ganzen Gemeinde, aus ihrer Mitte Männer auszuwählen und mit Paulus und Barnabas nach Antiochia zu senden, nämlich Judas mit dem Beinamen Barsabbas und Silas, angesehene Männer unter den Brüdern. Und sie gaben ein Schreiben in ihre Hand, also lautend: Wir, die Apostel und Ältesten, eure Brüder, wünschen Heil den Brüdern aus den Heiden in Antiochia und Syrien und Zilizien. Weil wir gehört haben, dass einige von den Unsern, denen wir doch nichts befohlen hatten, euch mit Lehren irre gemacht und eure Seelen verwirrt haben, so haben wir einmütig versammelt beschlossen, Männer auszuwählen und zu euch zu senden mit unseren geliebten Brüdern Barnabas und Paulus, Männer, die ihr Leben eingesetzt haben für den Namen unseres Herrn Jesus Christus. So haben wir Judas und Silas gesandt, die euch mündlich dasselbe mitteilen werden. Denn es gefällt dem Heiligen Geist und uns, euch weiter keine Last aufzuerlegen als nur diese notwendigen Dinge, dass ihr euch enthaltet vom Götzenopfer und vom Blut und vom Erstickten und von Unzucht. Wenn ihr euch davor bewahrt, tut ihr recht. Lebt wohl. Als man sie hatte gehen lassen, kamen sie nach Antiochia und versammelten die Gemeinde und übergaben den Brief. Als sie ihn lasen, wurden sie über den Zuspruch froh. Judas aber und Silas, die selbst Propheten waren, ermahnten die Brüder mit vielen Reden und stärkten sie. Und als sie eine Zeit lang dort verweilt hatten, ließen die Brüder sie mit Frieden gehen zu denen, die sie gesandt hatten. Paulus und Barnabas aber blieben in Antiochia, lehrten und predigten mit vielen anderen das Wort des Herrn. Nach einigen Tagen sprach Paulus zu Barnabas:
5: Lass uns wieder aufbrechen und nach unseren Brüdern sehen in allen Städten, in denen wir das Wort des Herrn verkündigt haben, wie es um sie steht.
0: Barnabas aber wollte, dass sie auch Johannes mit dem Beinamen Markus mitnehmen. Paulus aber hielt es nicht für richtig, jemanden mitzunehmen, der sie in Pamphylien verlassen hatte und nicht mit ihnen ans Werk gegangen war. Und sie kamen scharf aneinander, so dass sie sich trennten. Barnabas nahm Markus mit sich und fuhr nach Zypern. Paulus aber wählte Silas und zog fort, von den Brüdern der Gnade Gottes befohlen. Er zog aber durch Syrien und Zilizien und stärkte die Gemeinden.

0: zu predigen. Da fuhren wir von Troas ab und kamen geradewegs nach Samothrake, am nächsten Tag nach Neapolis und von da nach Philippi. Das ist eine Stadt des ersten Bezirks von Mazedonien, eine römische Kolonie. Wir blieben aber einige Tage in dieser Stadt. Am Sabbattag gingen wir hinaus vor die Stadt an den Fluss, wo wir dachten, dass man zu beten pflegte, und wir setzten uns und redeten mit den Frauen, die dort zusammenkamen. Und eine gottesfürchtige Frau mit Namen Lydia, eine Purpurhändlerin aus der Stadt Thyatira, hörte zu. Der tat der Herr das Herz auf, so dass sie darauf Acht hatte, was von Paulus geredet wurde. Als sie aber mit ihrem Hause getauft war, bat sie uns und sprach:
1: Wenn ihr anerkennt, dass ich an den Herrn glaube, so kommt in mein Haus und bleibt da.
0: Und sie nötigte uns. Es geschah aber, als wir zum Gebet gingen, da begegnete uns eine Magd, die hatte einen Wahrsagegeist und brachte ihren Herren viel Gewinn ein mit ihrem Wahrsagen. Die folgte Paulus und uns überall hin und schrie:
2: Diese Menschen sind Knechte des allerhöchsten Gottes, die euch den Weg des Heils verkündigen!
0: Das tat sie viele Tage lang. Paulus war darüber so aufgebracht, dass er sich umwandte und zu dem Geist sprach:
3: Ich gebiete dir im Namen Jesu Christi, dass du von ihr ausfährst.
0: Und er fuhr aus zu derselben Stunde. Als aber ihre Herren sahen, dass damit ihre Hoffnung auf Gewinn ausgefahren war, ergriffen sie Paulus und Silas, schleppten sie auf den Markt vor die Oberen und führten sie den Stadtrichtern vor und sprachen:
4: Diese Menschen bringen unsere Stadt in Aufruhr. Sie sind Juden und verkünden Ordnungen, die wir weder annehmen noch einhalten dürfen, weil wir Römer sind.
0: Und das Volk wandte sich gegen sie. Und die Stadtrichter ließen ihnen die Kleider herunterreißen und befahlen, sie mit Stöcken zu schlagen. Nachdem man sie hart geschlagen hatte, warf man sie ins Gefängnis und befahl dem Aufseher, sie gut zu bewachen. Als er diesen Befehl empfangen hatte, warf er sie in das innerste Gefängnis und legte ihre Füße in den Block. Um Mitternacht aber beteten Paulus und Silas und lobten Gott. Und die Gefangenen hörten sie. Plötzlich aber geschah ein großes Erdbeben, so dass die Grundmauern des Gefängnisses wankten. Und sogleich öffneten sich alle Türen, und von allen fielen die Fesseln ab. Als aber der Aufseher aus dem Schlaf auffuhr und sah die Türen des Gefängnisses offen stehen, zog er das Schwert und wollte sich selbst töten, denn er meinte, die Gefangenen wären entflohen. Paulus aber rief laut:
3: »Tu dir nichts an, denn wir sind alle hier!«
0: Da forderte der Aufseher ein Licht und stürzte hinein und fiel zitternd Paulus und Silas zu Füßen. Und er führte sie heraus und sprach:
5: »Liebe Herren, was muss ich tun, dass ich gerettet werde?«
0: Sie sprachen:
6: »Glaube an den Herrn Jesus, so wirst du und dein Haus selig.«
0: Und sie sagten ihm das Wort des Herrn und allen, die in seinem Hause waren. Und er nahm sie zu sich in derselben Stunde der Nacht und wusch ihnen die Striemen. Und er ließ sich und alle die Seinen sogleich taufen und führte sie in sein Haus und deckte ihnen den Tisch und freute sich mit seinem ganzen Hause, dass er zum Glauben an Gott gekommen war. Als es aber Tag geworden war, sandten die Stadtrichter die Amtsdiener und ließen sagen: Lass diese Männer frei. Und der Aufseher überbrachte Paulus diese Botschaft:
7: Die Stadtrichter haben hergesandt, dass ihr frei sein sollt. Nun kommt heraus und geht hin in Frieden.
0: Paulus aber sprach zu ihnen:
6: Sie haben uns ohne Recht und Urteil öffentlich geschlagen, die wir doch römische Bürger sind, und in das Gefängnis geworfen und sollten uns nun heimlich fortschicken? Nein, sie sollen selbst kommen und uns hinausführen.
0: Die Amtsdiener berichteten diese Worte den Stadtrichtern. Da fürchteten sie sich, als sie hörten, dass sie römische Bürger seien, und kamen und redeten ihnen zu, führten sie heraus und baten sie, die Stadt zu verlassen. Da gingen sie aus dem Gefängnis und gingen zu der Lydia. Und als sie die Brüder gesehen und sie getröstet hatten, zogen sie fort.

0: Nachdem sie aber durch Amphipolis und Apollonia gereist waren, kamen sie nach Thessalonich. Da war eine Synagoge der Juden. Wie nun Paulus gewohnt war, ging er zu ihnen hinein und redete mit ihnen an drei Sabbaten von der Schrift, tat sie ihnen auf und legte ihnen dar, dass Christus leiden musste und von den Toten auferstehen, und dass dieser Jesus, den ich, so sprach er, euch verkündige, der Christus ist. Einige von ihnen ließen sich überzeugen und schlossen sich Paulus und Silas an. Auch eine große Menge von gottesfürchtigen Griechen, dazu nicht wenige von den angesehensten Frauen. Aber die Juden ereiferten sich und holten sich einige üble Männer aus dem Pöbel, rotteten sich zusammen und richteten einen Aufruhr in der Stadt an und zogen vor das Haus Jasons und suchten sie, um sie vor das Volk zu führen. Sie fanden sie aber nicht. Da schleiften sie Jason und einige Brüder vor die Oberen der Stadt und schrien:
1: »Diese, die den ganzen Weltkreis erregen, sind jetzt auch hierher gekommen. Die beherbergt Jason. Und diese alle handeln gegen des Kaisers Gebote und sagen, ein anderer sei König, nämlich Jesus.«
0: So brachten sie das Volk auf und die Oberen der Stadt, die das hörten. Und erst nachdem ihnen von Jason und den anderen Bürgschaft geleistet war, ließen sie sie frei. Die Brüder aber schickten noch in derselben Nacht Paulus und Silas nach Beröa. Als sie dahin kamen, gingen sie in die Synagoge der Juden. Diese aber waren freundlicher als die in Thessalonich. Sie nahmen das Wort bereitwillig auf und forschten täglich in der Schrift, ob sich's so verhielte. So glaubten nun viele von ihnen, darunter nicht wenige von den vornehmen griechischen Frauen und Männern. Als aber die Juden von Thessalonich erfuhren, dass auch in Beröa das Wort Gottes von Paulus verkündigt wurde, kamen sie und erregten Unruhe und verwirrten auch dort das Volk. Da schickten die Brüder Paulus sogleich weiter bis an das Meer. Silas und Timotheus aber blieben zurück. Die aber Paulus geleiteten, brachten ihn bis nach Athen. Und nachdem sie den Auftrag empfangen hatten, dass Silas und Timotheus so schnell wie möglich zu ihm kommen sollten, kehrten sie zurück. Als aber Paulus in Athen auf sie wartete, ergrimmte sein Geist in ihm, als er die Stadt voller Götzenbilder sah. Und er redete zu den Juden und den Gottesfürchtigen in der Synagoge und täglich auf dem Markt zu denen, die sich einfanden. Einige Philosophen aber, Epikureer und Stoiker, stritten mit ihm. Und einige von ihnen sprachen:
2: »Was will dieser Schwätzer sagen?«
0: Andere aber:
3: »Es sieht so aus, als wolle er fremde Götter verkündigen.«
0: Er hatte ihnen nämlich das Evangelium von Jesus und von der Auferstehung verkündigt. Sie nahmen ihn aber mit und führten ihn auf den Areopag und sprachen:
3: »Können wir erfahren, was das für eine neue Lehre ist, die du lehrst? Denn du bringst etwas Neues vor unsere Ohren. Nun wollen wir gerne wissen, was das ist.«
0: Alle Athener nämlich, auch die Fremden, die bei ihnen wohnten, hatten nichts anderes im Sinn, als etwas Neues zu sagen oder zu hören. Paulus aber stand mitten auf dem Areopag und sprach:
4: »Ihr Männer von Athen, ich sehe, dass ihr die Götter in allen Stücken sehr verehrt. Ich bin umhergegangen und habe eure Heiligtümer angesehen und fand einen Altar, auf dem stand geschrieben, dem unbekannten Gott. Nun verkündige ich euch, was ihr unwissend verehrt. Gott, der die Welt gemacht hat und alles, was darin ist, er, der Herr des Himmels und der Erde, wohnt nicht in Tempeln, die mit Händen gemacht sind. Auch lässt er sich nicht von Menschenhänden dienen wie einer, der etwas nötig hätte, da er doch selber jedermann Leben und Odem und alles gibt. Und er hat aus einem Menschen das ganze Menschengeschlecht gemacht, damit sie auf dem ganzen Erdboden wohnen, und er hat festgesetzt, wie lange sie bestehen und in welchen Grenzen sie wohnen sollen, damit sie Gott suchen sollen, ob sie ihn wohl fühlen und finden könnten. Und fürwahr, er ist nicht ferne von einem jeden unter uns, denn in ihm leben, weben und sind wir. Wie auch einige Dichter bei euch gesagt haben, wir sind seines Geschlechts. Da wir nun göttlichen Geschlecht sind, sollen wir nicht meinen, die Gottheit sei gleich den goldenen, silbernen und steinernen Bildern durch menschliche Kunst und Gedanken gemacht. Zwar hat Gott über die Zeit der Unwissenheit hinweggesehen. Nun aber gebietet er den Menschen, dass alle an allen Enden Buße tun. Denn er hat einen Tag festgesetzt, an dem er den Erdkreis richten will, mit Gerechtigkeit, durch einen Mann, den er dazu bestimmt hat, und hat jedermann den Glauben angeboten, indem er ihn von den Toten auferweckt hat.
0: Als sie von der Auferstehung der Toten hörten, begannen die einen zu spotten. Die anderen aber sprachen:
3: Wir wollen dich darüber ein andermal weiterhören.
0: So ging Paulus von ihnen. Einige Männer schlossen sich ihm an und wurden gläubig. Unter ihnen war auch Dionysius, einer aus dem Rat, und eine Frau mit Namen Damaris und andere mit ihnen.

0: 16 Uhr und 30 Minuten.
1: Hallo und herzlich willkommen zur Kindersendung von Radio Segenswelle mit Anna Sawatzki. Schön, dass ihr eure Ohren heute wieder weit aufgemacht habt. Bevor wir loslegen mit unseren Geschichten und Liedern, wollen wir erst einmal kurz still werden und mit Gott sprechen. Lieber Gott, danke, dass wir Ohren zum Hören haben und heute all die schönen Klänge und Worte in uns aufnehmen können. Wir bitten dich, sei du jetzt bei uns im Radio und bei jedem Kind, das gerade zuhört. Öffne unsere Herzen für das, was wir heute gemeinsam erleben. Amen. So, jetzt sind unsere Ohren bereit und unsere Herzen hellwach für die Geschichten und Lieder.

Der König Ahab ging im Garten seines Palastes spazieren. Er war König. Er hatte einen riesigen Palast. Überall sah man seinen Reichtum. Sein Palast war viel größer als alle anderen Häuser in der Nähe. Eigentlich hatte er Grund genug, zufrieden zu sein. Immerhin war er der König. Er schaute seinen schönen Garten an. Dann schaute er über die Mauer zum Nachbargrundstück. Direkt neben seinem Palast war ein Weinberg. Dort wurden Weintrauben angepflanzt. Aber die Trauben interessierten den König Ahab überhaupt nicht. Es wäre doch schön, wenn mir das Grundstück auch noch gehören würde, dachte sich Ahab. Er überlegte, was er alles daraus machen könnte. Ich könnte zum Beispiel aus dem Weinberg einen schönen Garten machen und Kohl dort anpflanzen. Dieser Gedanke gefiel Ahab. Ich muss diesen Weinberg haben, dachte er sich. Aber der Weinberg gehörte ihm nicht. Kennst du diese Gedanken? Jemand anderes hat etwas, was dir sehr gefällt. Ein tolles Fahrrad, ein neues Spiel, eine neue Jacke. Es ist schön, wenn du dich mit deinen Freunden darüber freuen kannst, was sie haben. Aber manchmal denkt man dann, das ist nicht gerecht. Ich will das auch haben. Warum bekommt sie immer alles und ich nicht? Dazu steht etwas in der Bibel. Hör mal zu, dort heißt es, du sollst nicht begehren. Wenn du etwas unbedingt haben willst und richtig neidisch auf den anderen bist, dann ist das Begehren. Das ist Sünde. Gott gefällt es nicht. So ging es dem König Ahab. Er schaute zu dem Weinberg hinüber, aber der Weinberg gehörte Naboth. Er hatte schon immer der Familie von Naboth gehört und schließlich hatte er ihn von seinem Vater geerbt. Ich muss mit Naboth reden, überlegte sich der König. Ein paar Tage später sah König Ahab, dass Naboth an seinem Weinberg war. Schnell ging er zu ihm herüber. Hallo Naboth, sagte er. Dein Weinberg liegt so nah bei meinem Haus. Ich würde ihn gerne haben wollen. Ich könnte dann einen Kohlgarten daraus machen. Verkaufe mir deinen Weinberg. Ich werde dir viel Geld dafür geben. Oder wenn du möchtest, einen viel besseren Weinberg. König Ahab wartete ungeduldig auf Naboths Antwort. Aber stell dir vor, er wurde enttäuscht. Nein, sagte Naboth. Das kann ich nicht machen. Der Weinberg hat schon immer unserer Familie gehört. Ich habe ihn von meinem Vater geerbt. Damals in Israel durfte niemand Land einfach so verkaufen. Gott hatte jeder Familie ein bestimmtes Stück Land gegeben. Das sollte immer der Familie gehören. Naboth hörte auf Gott und lehnte das Angebot von König Ahab ab. Wir können uns denken, wie der König reagiert. Ahab war zornig. Voller Wut ging er nach Hause. Was bildet Naboth sich eigentlich ein? Schimpfte er vor sich hin. Ich bin doch der König. Das wäre so schön gewesen, wenn ich dort einen Kohlgarten pflanzen könnte. Zu Hause angekommen, ging er in sein Zimmer und legte sich ins Bett. Er drehte sich zur Wand und wollte niemanden sehen. Ahab begehrte den Weinberg von Naboth. Aber das machte ihn nicht glücklich, sondern sehr traurig. Wenn du etwas begehrst und nicht bekommst, dann macht es dich traurig. Und Gott gefällt es nicht, denn er hat gesagt, du sollst nicht begehren. Gott hat uns so viel Gutes gegeben. Wir leben in einem Land, in dem Frieden ist, in dem wir genug zu essen haben. Wir haben genug Kleidung und brauchen nicht zu frieren. Gott hat dir Freunde gegeben, eine Familie. Du kannst dich daran freuen und Gott dafür danken. Und wenn dein Freund etwas ganz Tolles bekommt, das du dir auch schon lange wünschst, dann freu dich doch mit deinem Freund zusammen. Du brauchst nicht neidisch zu sein, denn du hast auch so viele Dinge, an denen du dich freuen kannst. Sei nicht so wie der König Ahab. Er war unglücklich. Isebel, seine Frau, ließ ihn zum Essen rufen.
Aber König Ab wollte nicht einmal essen. Er lag in seinem Bett und schmollte. Schließlich kam Isebel, seine Frau, zu ihm. »Was ist denn mit dir los, Ahab?« wollte sie wissen. »Warum isst du nichts und bist so traurig? Was ist denn passiert?« Ahab klagte Isebel sein Leid. »Ich bin zu Naboth gegangen. Ich wollte seinen Weinberg kaufen, aber er sagte einfach nein.« »Du bist doch der König«, antwortete Isebel. »Du hast doch die Macht. Aber mach dir keine Sorgen. Ich kümmere mich darum. Steh auf und iss etwas. Ich werde dir den Weinberg von Naboth verschaffen.« Isebel schrieb einige Briefe an die Ältesten der Stadt, also an die, die die Stadt regieren. Sie schrieb sie in Ahabs Namen, so als wenn Ahab sie geschrieben hätte. Dann versiegelte sie die Briefe. Das Siegel war so etwas wie eine Unterschrift. Jeder wusste jetzt, dass die Briefe vom König kamen. Als die Ältesten die Briefe bekamen, waren sie etwas verwundert darüber. Aber da sie direkt vom König kamen, überlegten sie nicht lange, sondern taten, was darin stand. Sie planten ein großes Fest. Alle sollten sich versammeln und zusammen fasten. Auch Naboth war dabei. Er bekam einen ganz besonderen Platz. Er saß ganz weit vorne bei den wichtigsten Leuten der Stadt. Isebel hatte alles genau geplant. In der Nähe von Naboth saßen zwei Männer. Plötzlich standen die Männer auf und zeigten auf Naboth. »Er hat gegen Gott und gegen den König gelästert«, riefen sie laut, so dass alle es hören konnten. »Wir haben es genau gehört.« Das stimmte nicht. Die Männer hatten Geld bekommen, damit sie so etwas von Naboth erzählten. Aber die anderen Leute wussten das natürlich nicht. Sie hörten sich an, was die zwei falschen Zeugen aussagten. Und dann war klar, wenn Naboth gegen Gott und gegen den König geredet hat, dann muss er gesteinigt werden. Oh, wie schrecklich! Sie schleppten Naboth fort und steinigten ihn. Kurz darauf kam ein Bote zu Isebel. »Es ist alles so geschehen, wie du wolltest«, berichtete der Bote. »Naboth ist tot.« Isebel ging sofort zu ihrem Mann Ahab. »Ahab, Naboth ist tot. Jetzt kannst du den Weinberg haben. Er gehört dir.« Ahab freute sich. Er machte sich sofort auf den Weg zum Weinberg. Jetzt stand er mitten im Weinberg und freute sich. »Hier werde ich meinen Garten anpflanzen«, dachte er sich. Ahab hatte gewonnen. Er war König und er hatte Macht. Aber es war Sünde, was er getan hatte. Gott hat gesagt, du sollst nicht begehren. Aber Ahab war sehr neidisch auf Naboth gewesen und wollte um alles in der Welt den Weinberg haben. Und Gott hat gesagt, du sollst nicht stehlen und du sollst nicht töten. Aber genau das hatte Isebel getan. Ahab wusste davon, aber er sagte nichts dagegen. Ihm war es egal, was Gott darüber dachte. Er dachte nur noch an seinen Kohlgarten, den er jetzt anpflanzen wollte. Gott ist es nicht egal, was wir tun. Er kennt unsere Taten, aber auch unsere Gedanken. Gott ist ein gerechter Gott. Deshalb sah er nicht einfach zu, was Ahab tat. Gott schickte Elia zu Ahab. Elia war geflohen vor Ahab und Ahab hasste Elia. Trotzdem hörte Elia auf Gott und ging zu König Ahab. Ahab war gerade im Weinberg, als Elia zu ihm kam. Er erkannte Elia sofort. »Ha, da kommt ja mein Feind«, rief er. Elia sagte Ahab sofort, was Gott ihm aufgetragen hatte. »Ahab, du hast gesündigt. Gott hat alles gesehen. Du hast gemordet und gestohlen. Aber Gott wird das nicht zulassen. Du wirst auch umgebracht werden und alle aus deiner Familie werden sterben. Keiner deiner Kinder wird am Leben bleiben und König sein. Und auch Isebel muss sterben, weil sie Naboth umbringen ließ.« Das war eine harte Botschaft. Aber Gott ist heilig und gerecht. Gott kann Sünden nicht dulden. Auch unsere Sünde kann er nicht einfach zulassen. Niemand, der sündigt, kann zu Gott kommen und mit Gott leben.
Das ist die Folge der Sünde. Ahab erkannte plötzlich, was er getan hatte. Er zerriss seine Kleidung. Das tat man damals oft, wenn man sehr traurig über etwas war. Ahab war traurig darüber, dass er gesündigt hatte. Jetzt hatte er gar keine Freude mehr an dem Weinberg. Er zog sich einen alten Sack über und er fastete. Ich habe falsch gehandelt, dachte er immer wieder. Und ich kann es nicht rückgängig machen. Es tut mir so leid. Tut es dir leid, wenn du gesündigt hast? Wenn du etwas Falsches getan hast, dann ist das nicht gut. Aber wenn es dir leid tut und du erkennst, dass es nicht richtig ist, dann kannst du etwas tun. Dann kannst du es Gott sagen. Sag ihm, Herr, es ist nicht richtig, dass ich das getan habe. Ich habe gesündigt. Eigentlich habe ich Strafe verdient. Bitte vergib mir. Gott sagt, wenn wir ihm um Vergebung bitten, dann vergibt er uns. Wenn du es wirklich ernst meinst, dann darfst du neu anfangen und Gott vergibt dir, was du getan hast. Ahab tat es leid. Das sah auch Gott. Deshalb schickte er Elia wieder zum König Ahab. König Ahab, sagte Elia, ich habe heute eine gute Nachricht für dich. Gott hat gesehen, dass es dir leid tut, was du getan hast. Er hat dir vergeben. Du wirst nicht sterben. Ahab war Gott dankbar. Er hat erlebt, dass Gott ihm vergeben hat. Du kannst das auch erleben. Wenn du neidisch auf andere bist, dann ist das Sünde. Aber du kannst Gott um Vergebung bitten. Wenn es dir wirklich leid tut, dann wird Gott dir vergeben.

Die neuen Schuhe. Larissa ist ganz aufgeregt. Heute darf sie neue Schuhe kaufen. Das hat Mama ihr versprochen. Sie weiß auch schon ganz genau, wie die Schuhe aussehen sollen. Hellblau mit einer schönen Spange an der Seite. Diese Schuhe hat sie im Schaufenster gesehen und genau diese will sie auch haben. Larissa kann es kaum abwarten, die Schuhe anzuprobieren. Nach den Hausaufgaben kann es endlich losgehen. Mama und Larissa fahren in die Stadt. Guten Tag, sagt die nette Verkäuferin, als Mama und Larissa den Laden betreten. Kann ich Ihnen helfen? Diese Schuhe hätte ich gerne, antwortet Larissa sofort und zeigt auf die hellblauen Spangenschuhe im Schaufenster. Die Verkäuferin staunt. Na, junges Fräulein, du hast ja dich schnell entschieden, lacht sie und holt Larissa die geliebten Schuhe. So, da wären sie. Am besten probierst du sie erstmal an. Das brauche ich nicht, antwortet Larissa schnell. Die passen bestimmt. Wir können sie gleich bezahlen. Mama lacht. Larissa, die Verkäuferin hatte recht. Auch wenn es deine Größe ist, Schuhe musst du erst einmal anprobieren, ob sie auch wirklich gut passen. Sonst tun dir nach einer Weile die Füße weh. Larissa ist ganz sicher, dass ihr die Schuhe passen. Doch sie will sie Mama zuliebe kurz anprobieren. Die Verkäuferin hilft ihr, die Spange richtig einzustellen und fordert Larissa auf, ein wenig hin und her zu laufen. Larissa findet, dass die Schuhe wunderschön aussehen. Doch was ist das? Dort, wo die Spange sitzt, drücken die Schuhe ganz arg. Oh nein, denkt Larissa erschrocken. Wie können dann so schöne Schuhe drücken? Na, kannst du gut darin laufen? Fragt Mama. Larissa überlegt. In den Schuhen kann sie gar nicht gut laufen. Aber wenn sie das sagt, wird Mama sie bestimmt nicht kaufen. Sie will die Schuhe aber unbedingt haben. Und deshalb lügt sie. Ja, sagt Larissa, ich kann in den Schuhen prima laufen. Na schön, sagt Mama. Das ist schließlich die Hauptsache. Dann können wir sie ja bezahlen. Möchtest du sie gleich anbehalten? Larissa nickt kurz. Sie kann Mama gar nicht richtig in die Augen schauen. Warum nur? Als Larissa sich am nächsten Morgen für die Schule fertig macht, zieht sie gleich die neuen Schuhe an. Sie dreht sich vor den Spiegel und findet, dass die Schuhe wunderschön zu ihrem Rock passen. Sie freut sich schon darauf, ihren besonderen Einkauf ihrer Freundin Mareike zu zeigen. Nur zu dumm, dass die Füße jetzt schon anfangen weh zu tun. In der Schule wartet Mareike bereits auf ihre Freundin. Hallo, ruft Larissa schon von Weitem. Guck mal, ich durfte mir gestern die hellblauen Spangenschuhe kaufen. Oh, sind die schön, sagt Mareike bewundert, während sie zusammen zum Klassenraum gehen. Weil die Füße so wehtun, steckt sich Larissa in der Mathestunde heimlich ein Taschentuch in die Schuhe. Doch das hilft auch nicht viel. Die neuen Schuhe drücken doch sehr. In der großen Pause schlägt Mareike vor, dass sie ein bisschen fangen spielen. Du bist dran, ruft sie, tippt Larissa an die Schulter und rennt lachend davon. Sonst spielt Larissa gerne fangen, aber heute kann sie gar nicht richtig laufen. Sie versucht, Mareike zu fangen, doch die ist einfach schneller. Ich habe keine Lust mehr, sagt Larissa nach einer Weile. Komm, wir gehen schon mal in die Klasse, es klingelt sowieso gleich. In der Klasse zieht Larissa vorsichtig den rechten Schuh aus. Oh weh, der Fuß ist an der Seite ganz rot und hat sogar eine dicke Blase. Und der linke Fuß sieht genauso schlimm aus. Sie versucht, die Schuhe wieder anzuziehen. Doch das tut so weh. Larissa möchte weinen. Doch dann würden die anderen Kinder merken, dass etwas nicht stimmt. Jetzt findet sie ihre neuen Spangenschuhe gar nicht mehr schön. Sie würde sie am liebsten in die Ecke werfen. Larissa wird das ganz heiß. Hat sie nicht sogar Mama angelogen, nur um diese Schuhe zu bekommen? Sie hat gesagt, dass sie richtig gut passen. Dabei haben sie schon von Anfang an gedrückt. Sie kann gar nicht mehr richtig aufpassen.
Larissa ist erleichtert, als endlich die letzte Stunde zu Ende ist und sie nach Hause gehen kann. Humpelt kommt Larissa zu Hause an. Mama hat sie schon vom Fenster aus gesehen und gleich gemerkt, dass etwas passiert ist. Larissa, was ist denn? Bist du hingefallen? Du humpelst ja. Ach, Mama, weint Larissa. In den neuen Schuhen kann ich gar nicht gut laufen. Mir tun die Füße so weh. Aber ich wollte sie unbedingt haben, weil ich sie so schön fand. Deshalb habe ich dich gestern im Schuhgeschäft angelogen und gesagt, dass die Schuhe gut passen. Das tut mir wirklich leid, Mama. Das war ganz dumm von mir. Mama streicht Larissa über den Kopf. Larissa, ich finde es gut, dass du jetzt die Wahrheit sagst. Du hast ja selbst gemerkt, dass Lügen schlimm ist und böse Folgen haben kann. Den größten Schaden hast du dir damit selbst zugefügt. Denn durch deine Lüge kannst du kaum noch laufen. Jetzt wollen wir uns aber erstmal deine Füße ansehen. Larissa zieht langsam die Schuhe aus. An beiden Füßen hat sie dicke Blasen. Mama klebt vorsichtig mehrere Pflaster darüber. Am Abend halten Papa, Mama und Larissa zusammen die Abendandacht, lesen in der Bibel und beten. Larissa bittet den Herrn Jesus um Vergebung für ihre Lüge. Später sagt Mama: Morgen Nachmittag müssen wir wohl noch einmal einkaufen fahren. Schließlich brauchst du neue Schuhe für die Schule. Larissa strahlt. Doch da sagt Papa plötzlich: Larissa, wir haben dir gestern die hellblauen Spangenschuhe, die du unbedingt haben wolltest, bezahlt. Aber das zweite Paar Schuhe musst du nun von deinem Geld bezahlen. Aber Papa, sagt Larissa erschrocken, ich habe doch so lange gespart, damit ich mir ein Puppenhaus kaufen kann. Außerdem habe ich den Herr Jesus um Vergebung gebeten, weil ich gelogen habe. Das stimmt, antwortet Papa. Der Herr Jesus hat dir auch vergeben. Trotzdem musst du die Folgen deiner Lüge tragen. Ein zweites Paar Schuhe können Mama und ich nicht einfach so bezahlen. Schließlich sind Schuhe sehr teuer. Verstehst du das? Larissa überlegt. Jetzt wird sie sich kein Puppenhaus kaufen können, weil sie von dem Geld ihre neue Schuhe bezahlen muss. Doch sie weiß auch, dass Papa recht hat. Deshalb sagt sie leise: Ja, Papa, das verstehe ich. Und ich will so etwas nicht wieder machen. Dann ist ja alles gut, sagt Papa froh und nimmt Larissa in den Arm.

Das war unsere Kindersendung für heute bei Radio Segensfälle mit Anna Sawatzki. Wir haben gehört, wie Gott in der Bibel gewirkt hat und dass er auch heute in unserem Alltag bei uns ist. Bevor ihr jetzt weiterspielt oder es euch gemütlich macht, lasst uns noch Gott Danke sagen. Lieber Gott, danke für die Lieder und die Geschichten heute. Pass auf uns auf, segne uns, unsere Familien und Freunde. Danke, dass wir nie alleine sind. Amen. Das war's für heute. Schaltet auch morgen wieder ein, da gibt es neue Geschichten. Habt einen gesegneten Tag. Tschüss, bis zum nächsten Mal.

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Das Programm Licht des Evangeliums ist ein Wort der Hoffnung für die Familie von heute. Wir freuen uns dazu, dass Sie Radio wieder eingeschaltet haben, um unser heutiges Programm mit Gottes Wort, Liedern und Gebet anzuhören. Und wir laden Sie ein, Ihr Herz für die Botschaft des Wortes Gottes an Sie heute zu öffnen und ihn anzubeten. Wir wünschen einen guten Empfang. Am Mikrofon ist euer Diener am Wort, Jakob Funk. Wollen wir gemeinsam beten? Herr, ich danke dir, dass du mir wiederum diese Gelegenheit geschenkt hast, die Botschaft aus deinem Wort über das Radio zu verkündigen. Du hast deine Kinder dazu berufen, Botschafter an Christi Stadt zu sein. Hilf mir, das Wort der Versöhnung doch klar und deutlich zu predigen. Wir danken für deinen Sohn Jesus Christus und für die Erlösung durch sein Blut am Kreuz auf Golgatha. Herr, gib du allen Hörern doch wieder hörende Ohren und offene Herzen, dass sie die Botschaft von deiner Liebe in ihre Herzen aufnehmen möchten und danach leben. Und möchte jeder Hörer dich heute doch wieder auf irgendeiner Weise ganz persönlich begegnen. Herr, segne dein Wort an die Herzen eines jeden Hörers. Amen.

Als Kinder Gottes sollten wir lernen, wie wir in allen Lagen unseres Lebens im Bewusstsein seiner Gegenwart und Vorsehung leben können. Der Hirtenpsalm ist eines der schönsten Gedichte der Heiligen Schrift. Ganz schlicht und einfach wird uns hier gesagt, dass unser treuer Hirte, der gütige Gott, auf allen Gebieten unseres Lebens für uns sorgt. Wir dürfen uns ihm ganz anvertrauen für alle unsere physischen, geistlichen und gesellschaftlichen Angelegenheiten. Gottes Fürsorge beschränkt sich nicht nur auf unsere rein geistlichen Bedürfnisse. Als Gott den Menschen schuf, befähigte er ihn, zu arbeiten, zu lieben, zu glauben, zu schaffen und Entscheidungen zu machen. Wenn Gott wirklich Gott ist, muss er auch die Fähigkeit haben, an allen unseren Lebenserfahrungen einen Anteil zu haben. Gott hat Fürsorge für alle meine Bedürfnisse getroffen, für meine Bedürfnisse

wollen wir jetzt Psalm 23 lesen. Der Herr ist mein Hirte, mir wird nichts mangeln. Er weidet mich auf einer grünen Aue und führet mich zum frischen Wasser. Er erquicket meine Seele. Er führet mich auf rechter Straße um seines Namens willen. Und ob ich schon wanderte im finstern Tal, fürchte ich kein Unglück. Denn du bist bei mir. Dein Stecken und Stab trösten mich. Du bereitest vor mir einen Tisch im Angesicht meiner Feinde. Du salbest mein Haupt mit Öl und schenkest mir voll ein. Gutes und Barmherzigkeit werden mir folgen mein Leben lang. Und ich werde bleiben im Hause des Herrn immer dar.

Der Herr ist mein Hirte, mir wird nichts mangeln. Mit diesem wunderbaren Bekenntnis beginnt David den 23. Psalm. Wer so etwas betet, bekennt nicht nur, dass der Herr sein Hirte ist, sondern zugleich auch, dass er selbst ein Schaf dieses Hirten ist. Die Bibel vergleicht die Kinder Gottes sehr gern mit Schafen. Zum Beispiel sagt sie, erkennt, dass der Herr Gott ist. Er hat uns gemacht und nicht wir selbst, zu seinem Volk und zu Schafen seiner Weide. Psalm 100, Vers 3. Mit dem Bild vom Schaf drückt Gottes Wort ganz konkret aus, wie wahre Christen geartet sind. Deshalb die Frage, wie sind denn Schafe? Das erste Merkmal ist, Schafe sind sehr hilflose Wesen. Wenn sie sich verirrt haben, finden sie allein nicht mehr nach Hause. Hunde und Pferde und natürlich auch Tauben finden oft allein den Weg zurück. Aber ein Schaf ist verloren. Deshalb

ein Christ seine totale Abhängigkeit von Gott. Menschen, die vor Selbstvertrauen glauben, das Leben selbst meistern zu können und durch eigene Bemühungen auch noch das ewige Leben zu erringen, die haben keine Ähnlichkeit mit dem Wesen eines Christen. Der Christ dagegen erkennt und bekennt, dass er ohne seinen guten Hirten Jesus Christus absolut verloren ist und dass er ohne ihn nicht aus der Verstrickung seiner Sünde und Verirrung herauskommt. Ein Gotteskind vertraut einzig und allein seinem guten Hirten. Wer sich selbst vertraut, braucht keinen Hirten. Doch wer in Demut seine Hände nach Christus ausstreckt, der kann wirklich sagen, der Herr ist mein Hirte. Das zweite Merkmal eines Schafes, das wir betrachten wollen, ist seine Friedfertigkeit und Sanftheit. Es gibt sogenannte Christen, die gleichen mehr den Wölfen als den Schafen. Sie sind immer streitbar und aggressiv. Sie sind immer gefährlich. Schafe Christi sind freundlich, sanftmütig und ihrem Erlöser ähnlich, von dem die Bibel sagt, der nicht wieder schmähte, als er geschmäht wurde, und nicht drohte, als er litt. 1. Petrus 2, Vers 23. Und weiter heißt es von ihm, ich bot meinen Rücken den Schlagenden und meine Wangen den Raufenden. Mein Angesicht verbarg ich nicht vor den Schmähungen und Speichel. Jesaja 50, Vers 6. Mein ältester Bruder hatte immer Schafe. In gewissen Abständen mussten die Schafe natürlich geschoren werden. Ich habe manchmal zugeschaut, wie das vor sich ging. Wenn sich der Scherer ein Schaf gegriffen hatte, wurde das Schaf sofort ganz still. Geduldig ließ es das Messer über seine Haut fahren und bewegte sich nicht. Da dachte ich an die Worte des Propheten in Jesaja 53, Vers 7 über Jesus. Er tat seinen Mund nicht auf wie das Lamm, das zur Schlachtung geführt wird, und wie ein Schaf, das stumm ist vor seinen Scherern. Diese Sanftmut ist auch ein Zeichen der Schafe Christi. Sie rächen sich nicht, sondern sie vergeben. Sie tragen nicht nach, sondern vergelten Böses mit Gutem. Sie sind freundlich und gütige Menschen und lieben auch ihre Feinde. Denn sie gehören zur Herde Christi. Ist dieses Wesen auch dein Wesen? Wenn nicht, dann bitte Gott darum, dass er auch dich zu einem Schaf seiner Herde machen möchte. Es gibt noch ein weiteres Merkmal, das die Natur eines Schafes bezeichnet. Sie kennen die Stimme ihres Hirten. Jesus sagte selbst, meine Schafe hören meine Stimme und ich kenne sie und sie folgen mir. Johannes 10, Vers 27. Hast du jemals die Stimme Christi gehört? Hat er jemals zu dir gesprochen, so dass du merktest, dass er es war? Hast du jemals gehört, wie die göttliche Stimme dich bei deinem Namen rief? Wenn nicht, dann zweifle ich, ob du eines von Jesu Schäflein bist. Denn sie hören die Stimme ihres Hirten. Wie kann man denn die Stimme Jesu hören? Am allerhäufigsten spricht der Herr Jesus heute zu uns durch das heilige Wort Gottes. Wenn wir die Bibel lesen, wirkt der Heilige Geist in unser Herz und wir hören Jesu Worte an uns. Und dann gilt auch das Wort des Herrn für uns, wie wir es in Johannes Kapitel 5, Vers 24 finden. Wer mein Wort hört und glaubt dem, der mich gesandt hat, der hat ewiges Leben und kommt nicht ins Gericht, sondern er ist aus dem Tode in das Leben übergegangen. Wer hört und glaubt, der hat das ewige Leben. Betrachten wir nun den zweiten Teil unseres Verses. Mir wird nichts mangeln. Wann wird uns nichts mangeln? Wenn der Herr Jesus unser Hirte ist. Dann können wir ganz getrost leben und brauchen uns nicht mehr zu fürchten. Denn er versorgt seine Kinder wie ein guter Hirte seine Schafe. Und deshalb müssen Christen keine Lebensangst mehr haben. Angst ist immer eine Angst vor Verlust und vor Mangel. Sie entsteht dadurch, dass man innerlich an etwas festhält,
was man fürchtet, verlieren zu können. Man fürchtet zum Beispiel seine Gesundheit oder gar den Verstand zu verlieren, die Liebe eines Menschen, seinen Besitz, sein Recht, seine Ehre oder auch sein Leben zu verlieren. Und darum hat man Angst. Der tägliche Lebenskampf besteht darin, behalten zu wollen. Und weil wir das, was wir festhalten, immer bedroht sehen, darum haben wir Angst. Wenn wir aber einen guten Hirten haben, der uns verheißen hat, dass wir niemals Mangel leiden, dann brauchen wir selbst im Verlust keine Angst zu haben. Wir vertrauen ihm, ob wir gewinnen oder verlieren. Er versorgt uns immer. Kinder Gottes haben alles, was sie sind und haben, an Jesus abgegeben. Sie wissen, dass ihnen das ganze Leben mit allem, was dazugehört, nur für eine kurze Zeit geliehen ist. Der Herr hat es ihnen einmal gegeben und mit Recht nimmt er es ihnen auch wieder zu der von ihm bestimmten Zeit. Und so legen sie bewusst alles in die Hände ihres guten Hirten. Sie haben ihr Leben ihm zum Eigentum und zu seiner absolut freien Verfügung übergeben. Denn sie wissen, dass Gott alles wunderbar für sie geplant hat. Sie sind sich sicher, dass denen, die Gott lieben, alle Dinge zum Besten dienen, wie es in Römer 8, Vers 28 heißt, und dass der Herr für seine Kinder ausschließlich Gedanken des Friedens und nicht des Unheils hat. Weil sie wissen, dass ihre Angelegenheiten viel besser in den Händen ihres guten Hirten aufgehoben sind, darum können sie loslassen. Übergib doch Gott deine Sachen, deinen Reichtum oder auch deine Armut. Überlasse ihm deine Familie und auch deine Gesundheit oder Krankheit. Lass ihn doch alles verwalten und lebe einfach. Ein solches Vertrauen verschafft herrliche Lebensqualität und macht frei von Angst. Wenn du verstanden hast, dass es eine große Sünde ist, sich an das zu klammern, was uns nur leihweise gegeben ist und uns gar nicht gehört, dann legst du auch deine Vernunft in die Hände Jesu. Statt Angst, den Verstand zu verlieren, erfüllt dich auf einmal Dank, dass du ihn so lange haben durftest. Und dann singen wir mit dem Liederdichter: Nimm die Kräfte, den Verstand, ganz in deine Meisterhand. Eine solche anspruchslose Ergebung macht dich frei von allen deinen Ängsten. Welchen Verlust und welchen Mangel solltest du dennoch fürchten? Du besitzt doch gar nichts mehr, nachdem du alles an Jesus abgegeben hast. In Lukas 17, Vers 33 sagt Jesus: Wer sein Leben erhalten will, wird es verlieren, und wer es verliert, wird es erhalten. Wir wollen jetzt wieder ein Lied hören, ehe ich mit der Botschaft weitermache.

Jim Elliot, der auf dem Missionsfeld sein Leben für Jesus lassen musste, schrieb folgenden Satz in seinem Tagebuch: Der ist kein Narr, der verliert, was er nicht behalten kann, aber gewinnt, was er nicht verlieren kann. So wollen auch wir bereit sein, das Vergängliche zu verlieren, das wir sowieso nicht behalten können. Dann werden wir das Ewige gewinnen, was wir niemals verlieren können. Deshalb sagt der Psalmist: Wenn ich nur dich habe, frage ich nichts nach Himmel und Erde. Psalm 73, Vers 25. Eine andere Übersetzung sagt: Und außer dir habe ich an nichts gefallen auf der Erde. Wenn der Herr Jesus ganz allein unser Glück und unsere Lebenserfüllung ist, dann wird die Angst vor dem Mangel uns nicht mehr verzehren. Denn die Bibel sagt, dass in Christus alle Fülle wohnt. Habe den Herrn zum Hirten, dann wird dir nichts mehr mangeln. Selbst in der Armut bist du dann reich, weil du in allen Umständen ein zufriedenes, dankbares und erfülltes Leben leben kannst. Auch im Blick auf unser geistliches Leben werden wir keine Angst mehr haben, wenn Christus unser Hirte ist. Was für die Angelegenheiten des irdischen Lebens gilt, gilt auch für unser geistliches Leben. Viele Menschen haben Angst, dass sie nicht fleißig genug waren, um selig zu werden. Sie erkennen ihren geistlichen Mangel vor Gott und haben Angst, eines Tages verworfen zu sein. Menschen mit solchen Ängsten sind entweder die, die Christus überhaupt noch nicht als ihren guten Hirten haben, oder sind die, die ihrem Hirten nicht wirklich vertrauen. Aber wenn du eine wahre Beziehung zu Jesus Christus hast, fürchtest du keinen Mangel in irgendeiner Sache. Gott versorgt dich mit Glauben, mit Geduld, mit Liebe und mit Freundlichkeit. Er beschenkt dich mit Gaben und mit reichem Segen. Nein, du brauchst keinen Mangel zu fürchten, denn der Herr ist dein Hirte und dir wird nichts mangeln. Wir wollen noch einmal zusammen beten. Herr, wir danken dir, dass du unser Hirte bist. Gib, dass wir doch auch wirklich deine Schafe sein möchten. Amen.

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Herzlich willkommen aus dem Open Doors Gebetshaus für verfolgte Christen. Ich freue mich, dass du heute eingeschaltet hast, um mit uns zusammen für syrische Christen zu beten. Was mich erstaunt ist, dass in den letzten Jahren des Bürgerkrieges die Hälfte aller Christen Syrien verlassen haben. Viele sind in den Libanon oder nach Jordanien geflüchtet. Man kann das auch verstehen, denn im Angesichts des extremistischen Islamismus standen viele Christen vor folgender Entscheidung. Entweder sie konvertieren zum Islam, haben dabei aber wirklich Gewissensspannungen auszuhalten, wenn sie Jesus nicht bekennen und verleugnen würden. Oder sie bekennen sich zu Jesus Christus und werden auf der Stelle hingerichtet. Oder sie müssen eine so hohe Geldsumme entrichten, dass sie dabei ihr Vermögen verlieren. Und das erklärt, warum viele Christen geflüchtet sind. Aber etwas Erstaunliches ist geschehen in dieser Zeit des Bürgerkrieges. Zuvor waren Christen in ihren Kirchenräumen relativ sicher. Sie durften dort ihr Christsein praktizieren, nur nicht außerhalb. Aber während des Bürgerkrieges haben sich viele Christen betätigt, indem sie ihren Nachbarn wirklich geholfen haben mit Hilfsgütern, auch ihren muslimischen Nachbarn. Und das beeindruckt mich sehr. Paulus hat einmal etwas beschrieben, wie wir füreinander einstehen können, wenn wir füreinander da sind, als Glieder an einem Leib. Er schreibt in Römer 12, Vers 4 bis 5. Unser Körper besteht aus vielen Gliedern, die ganz unterschiedliche Aufgaben haben. Ebenso ist es mit uns Christen. Gemeinsam bilden wir alle den Leib Christi und jeder Einzelne ist auf die anderen angewiesen. Und ich verstehe das so, wir haben alle verschiedene Aufgaben am Leib Jesu. Wir haben vielleicht hier die Aufgabe, für syrische Christen zu beten und sie zu unterstützen. Aber die syrischen Christen befinden sich quasi wie in einem Widerstand, wie an einer Front. Sie haben manchmal mit Hoffnungslosigkeit zu kämpfen, wenn sie vor ihren Trümmern stehen, oder auch mit Erschöpfung. Und ich stelle mir das so vor wie auf einem Schachfeld. Es gibt bestimmte Figuren, die treten in das gegenüberliegende Feld hinein. Hier vielleicht die syrischen Christen mit Hilfsgütern. Aber jede Schachfigur braucht im Hintergrund eine Figur, die sie deckt, die sie schützt. Und wenn sie geschützt wird, wird sie so schnell nicht angegriffen. Und genau das ist unsere Funktion heute, wenn wir für syrische Christen beten. Wir decken sie, wir schützen sie durch unser Gebet. Und so werden die Lücken für einen Angriff immer mehr geschlossen, je mehr Menschen sich dafür stark machen, wir, die wir hier in relativem Frieden wohnen können. Insgesamt gibt es 40 Hoffnungszentren, die wir dort unterstützen. Und das sind Gemeinden, die aus allen verschiedenen Denominationen kommen, die christlich sind, die an die Erlösung Jesu Christi glauben. Aber es können Protestanten sein, es können Freikirchen sein, es können orthodoxe Kirchen sein, es kann eine Ordensbruderschaft sein. Und ich habe uns das Spektrum mal angeschaut, mit wem wir dort zusammenarbeiten dürfen. Und es erstaunt mich, wie viele Christen sich auch in diesem Bürgerkrieg in einer Art einfach entwickelt haben, dass sie wirklich in ihrer Umgebung wirklich wie ein Leuchtturm sind, dass sie ihnen Orientierung und Hilfe geben. Insgesamt haben wir 1700 Projekte in Syrien am Laufen, wo wir Menschen unterstützen mit Mikrokrediten, wo sie anfangen mit kleinen Shops, mit Bäckereien, mit einer Handyreparaturwerkstatt, einer Möbelrestaurierungswerkstatt und. Und wir helfen ihnen, ihre Existenz aufzubauen. Wir helfen denen, die zurückkommen, vor den Trümmern ihrer Häuser stehen. Die Brunnen sind zugeschüttet, die Bäume entwurzelt. Sie haben keine Elektrizität und kein Wasser, aber sie kommen in ihr Land zurück und wir helfen ihnen, ihre Häuser wieder aufzubauen. Und damit geben wir ihnen die Möglichkeit, eine Stimme in diesem sehr zerrütteten Land zu sein. Das Gesundheitssystem ist zusammengebrochen. Die syrische Lira unterliegt einer immensen Inflation. Die Arbeitslosigkeit ist immens hoch. Die Menschen stehen wirklich da und viele sind heimatlos. Sie sind traumatisiert und sie stehen vor ihren Trümmern. Und genau in dieser Situation, denke ich, sind wir Glieder am Leib Jesu. Wir sehen vielleicht syrische Christen, die gerade erschöpft sind. Sie können nicht mehr, sie sind hoffnungslos, sie sind deprimiert.
Und wir leben in relativer Freiheit. Wir haben genug Ressourcen. Wir haben die Möglichkeit zu beten. Wir haben die Möglichkeit, sie zu unterstützen. Wir sind der andere Arm, der dem erschöpften Arm wirklich aushelfen kann. Und so kommt der Leib Jesu in Funktion. Und wenn der Leib Jesu erstmal in Funktion ist, kann er sich bewegen. Und wenn der Leib Jesu sich bewegt, dann kann auf der Welt eine ganze Menge geschehen. Weil dann können genau die Menschen, die hoffnungslos sind, wirklich errettet werden und sie können Jesus Christus kennenlernen. Ich möchte gerne von Pastor Imad erzählen. Pastor Imad lebt in Damaskus und das ist im Südwesten Syriens. Er hilft mit seiner Gemeinde alleine 1300 Familien und versorgt sie mit allem Nötigen. Und darunter sind auch muslimische Flüchtlinge. Und das Interessante ist, dass Pastor Imad ihnen nicht nur Hilfsgüter gibt in Form von Medikamenten, von Essensgutscheinen und so weiter, sondern er schmuggelt immer wieder in diese Hilfspakete auch Bibeln hinein. Aber die Menschen, die diese Hilfspakete bekommen, und darunter sind auch viele muslimische Flüchtlinge, sie sagen nicht zuerst mal Danke für die Medikamente und die Hilfsgüter, die wir so dringend brauchten, sondern sie sagen Danke für die Decken. Noch besser als die Decken war aber die Bibel. Meine ganze Familie liest darin. Und so sind viele muslimische Flüchtlinge erstaunt über die Hilfe, die ihnen gerade auch von Christen zuteil wird. Und mein nächstes Gebetsanliegen ist folgendes. Bitte bete um die Stärkung, Weisheit und Ressourcen für diejenigen, die in den Hoffnungszentren arbeiten.

Herr Jesus, wir möchten uns eins machen, alle die, die jetzt vor ihren Bildschirmen mitbeten oder im Gebetshaus beten. Vater, wir möchten uns eins machen mit der Not unserer syrischen Geschwister. Vater, wir sehen Menschen, die erschöpft sind, die anderen geholfen haben, die teilgenommen haben an dem Leid anderer, an den traumatischen Situationen. Und Vater, du siehst die, die Verluste haben, die Angehörige verloren haben im Bürgerkrieg. Vater, du siehst die, die hungern. Und Herr Jesus, wir beten jetzt für die Menschen, die in den Hoffnungszentren arbeiten, dass du ihnen neue Kraft gibst und dass sie von ganzem Herzen einfach weiter den Menschen in ihrer Umgebung dienen können. Vater, stärke sie. Gib ihnen Weisheit, die Menschen in der richtigen Weise ihnen zu begegnen, so dass viele Menschen Hoffnung bekommen und Orientierung bekommen. Und Vater, wir beten, dass sie genügend Ressourcen haben, die sie weitergeben können und dass sie genau die finden, die die größte Not haben und dass genau dorthin die Ressourcen entsendet werden können. Vater, ich danke dir, dass wir deinen Arm bewegen dürfen mit unseren Gebeten, dass du dich freust, wenn wir uns für unsere Geschwister einsetzen, wenn wir als Arm in der Freiheit in Bewegung kommen. Und ich danke dir, dass du dich freust, wenn dein Leib in Kooperation kommt miteinander und sich einander dient. Danke, Herr. Amen. Innerhalb dieses Bürgerkrieges ist es so interessant, dass so viele Muslime desillusioniert sind vom extremistischen Islam. Und viele fragen sich, was ist wirklich Wahrheit? Sie sind enttäuscht von dem, was sie gesehen haben und sie suchen nach Wahrheit. Und eben erzählte ich, dass die Hälfte der Christen Syrien verlassen haben. Und wir erleben bei verschiedenen Pastoren, dass sie sagen, dort, wo früher Christen saßen auf den Kirchenbänken, sitzen heute suchende Muslime und viele sind bereit, Jesus Christus zu folgen. Aber wir haben einfach nicht genug Lehrer, um diesen Christen wirklich Stärkung in ihrem Glauben geben zu können, um sie wirklich begleiten zu können, genug Vorbilder, wo sie sehen können, wie lebt man denn als Christfamilie, wie lebt man denn als Ehepaar und wie steht man denn in einer Beziehung zu einem Gottvater? Und aus diesem Grunde haben wir sehr viele Seminare in Syrien begonnen. Insgesamt haben bereits schon 12.000 solcher Seminare für syrische Christen stattgefunden. Nicht nur, um Menschen im Glauben zu stärken, auch Muslime, die Christen geworden sind, sondern auch, um potenzielle Lehrer und Leiter auszurüsten, nämlich die neu entstandenen Gemeinden versorgen zu können. Einer von ihnen ist David. David ist einer, der in den Libanon geflohen ist, in diesem Bürgerkrieg. Aber er ist auch einer, der gespürt hat, ja, der Herr sendet mich zurück in mein Land, um diesem Land im Aufbau zu helfen, um den Menschen Ausrüstung zu geben. Und aus diesem Grund nahm er an einem unserer Seminare teil. Und er kehrte mit seiner ganzen Familie zurück, um neue Gemeinden aufzubauen und zu gründen. Und er hat eine besondere Gabe, auch gerade junge Konvertiten, die aus dem muslimischen Hintergrund kommen, zu betreuen. Und da ist auch schon mein nächstes Gebetsanliegen. Bitte bete, dass mehr im Glauben reife Christen im Land bleiben, die die wachsende Anzahl neuer Christen begleiten können.

Herr Jesus, wir bringen dir die neuen Konvertiten in Syrien. Wir freuen uns so sehr, dass du es möglich gemacht hast, dass viele Muslime dich kennenlernen dürfen und dir folgen wollen. Herr Vater, das finde ich so wunderbar. Und Vater, wir beten, dass auf diesen Seminaren sehr viele potenzielle Leiter ausgerüstet werden können, auch gefunden werden können, die dieses Potenzial bereits in sich tragen. Und Vater, wir beten, dass es mehr reife Christen in Syrien gibt, die auch aus diesen Nachbarländern zurückkehren, in denen sie geflohen sind, die zurückkommen mit einer Sendung, die wissen, ja, ich möchte meinen syrischen Geschwistern helfen. Ich möchte helfen, das Land wieder aufzubauen. Vater, sende sie, rüste sie aus, schenk ihnen Hoffnung und Freude für ihr Land. Und Vater, wir beten, dass es viele neue Lehrer, Evangelisten und wirklich auch Hirten gibt, die diesem Land helfen können, die Vorbilder sind für die neuen Konvertiten, die sehen können, so leben Christen in ihren Familien, so leben sie in Beziehung zum Vater. Und Vater, wir beten, dass es Vorbilder gibt, die andere einladen, an ihrem Leben teilnehmen zu können, so dass die neuen Konvertiten wirklich Halt bekommen und stark werden und eine Stimme in Syrien werden. Danke, Vater, dass wir sowas von dir erbitten dürfen. Amen. Ich möchte gerne noch von Pastor Muscha berichten. Pastor Muscha lebt in Kamischli. Er ist übrigens ein Katholik. Und Kamischli ist eine kurdische Grenzstadt Syriens. Und gerade dort befinden sich auch viele kurdische Flüchtlinge, die ihre Häuser und alles verloren haben und die wirklich nach irgendeinem Schutzraum suchen, wo sie sich aufhalten können. Zu ihm kommen sehr viele Familien mit ihren Kindern und die Kinder sind oft sehr hungrig. Und Pastor Muscha sagt, es bricht ihm das Herz, weil er gar nicht genug Ressourcen hat, um wirklich allen helfen zu können. Insgesamt hilft er 80 kurdischen Flüchtlingsfamilien. Aber bei seinen Hilfaktionen hat er bereits erlebt, dass ein Priester und ein Diakon bei Bombenanschlägen getötet wurden, obwohl sie nur wirklich Hilfsgüter in diese Kurdengebiete hineinbringen wollten. Und er selber sagt, ich sah Männer, Frauen und Kinder vor Hunger weinen. Es ist tragisch, wir konnten nicht allen helfen. Und auf der anderen Seite ist es so gefährlich, genau in diesem Gebiet unterwegs zu sein. Wir hörten kürzlich wieder von Anschlägen in Idlib. Und ich habe hier mein nächstes Gebetsanliegen. Bitte bete für Bewahrung der Christen bei Hilfstransporten und Ermutigungsbesuchen in den Grenzgebieten.

Herr Jesus, ich danke dir für Pastor Musha und seinem Team. Ich freue mich so, so ein Vorbild im Glauben zu sehen, der bereit ist, genau in diesen kritischen Gebiete hineinzugehen. Vater, ich möchte mit meinen Geschwistern zusammen für ihn beten, dass er bewahrt bleibt mit seinem Team und mit vielen anderen Mitarbeitern, die dort genau in diesen Grenzgebieten, in diesen kurdischen Gebieten unterwegs sind, um Menschenhilfsgüter zu bringen und sie auch mit dir bekannt zu machen. Und Vater, wir beten, dass du ihn beschützt, dass du ihm Weisheit gibst, die Menschen dort in der richtigen Weise anzusprechen und das Richtige ihnen zu geben, was sie gerade brauchen. Und Vater, wir beten, dass viele Menschen gerade durch diese Hilfsgüter und durch die Zuwendung von Christen dich kennenlernen und dich lieben lernen und Vertrauen zu dir finden. Und Vater, wir beten, dass du sie schützt und dass du ihnen Unterschlupf schenkst, dort, wo sie leben können und wo sie eine neue Existenz aufbauen können. Amen. Ich freue mich, dass du heute mit uns zusammen gebetet hast und damit wirklich unterstützt hast, dass syrische Christen im Glauben gestärkt werden und bewahrt sind. Und ich wünsche dir von ganzem Herzen Gottes Segen. Auf Wiedersehen.

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0: Es ist 18 Uhr.
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2: Damit wollen wir mit dem ersten Vortrag starten. Es ist ein aktuelles Thema und es kommt in Diskussionen auch immer wieder auf. Es sind sehr faszinierende Objekte, diese schwarzen Löcher, und sie bringen auch ein bisschen uns an die Grenze von dem, was wir wissen können in der Physik. Letztes Jahr, 2020, gab es eben auch den Nobelpreis zu diesem Thema. Und hier sehen Sie den Roger Penrose. Er hat die eine Hälfte des Preises bekommen. Und zwar für die Entdeckung, dass die Entstehung von schwarzen Löchern eine robuste Vorhersage der allgemeinen Relativitätstheorie ist. Also er ist Theoretiker und hat sich da in den 70er oder 60er Jahren mit dem Thema schwarze Löcher beschäftigt. Die andere Hälfte des Preises, die ging dann an zwei experimentelle Physiker, an Herrn Genzel und Frau Geetz. Und sie haben den Preis bekommen für die Entdeckung eines sehr schweren, kompakten Objekts im Zentrum unserer Galaxie. Hier hat man offensichtlich versucht, diesen Begriff schwarzes Loch zu vermeiden. Das liegt daran, dass man sich eben nicht ganz 100% sicher ist, ob so ein schwarzes Loch überhaupt gibt oder nicht. Aber man hat sehr gute Indizien. Ich glaube, die meisten Physiker würden sagen, doch, schwarze Löcher gibt es. Aber das Nobelpreiskomitee wollte hier anscheinend ein bisschen vorsichtig sein. Wir sehen, in der Theorie gibt es sie ganz bestimmt. Dafür hat er den Nobelpreis bekommen. Experimentell ist man sich nicht ganz sicher. Was sind schwarze Löcher? Schwarze Löcher sind einfach eine Region in unserem Universum, aus dem selbst masselosen Teilchen nicht entweichen können. Das ist hier symbolisch dargestellt. Man hat ein schwarzes Loch und nichts, was in dieser Region des Universums drin ist, kann nach außen gelangen. Das gilt für Licht und umso mehr auch für Teilchen, die halt eine Masse haben und die noch stärker von der Gravitation da des schwarzen Lochs angezogen werden. Die Grenze vom Inneren zum Äußeren, denn diese Grenze nennt man auch Ereignishorizont. Das liegt daran, weil wir ja kein Licht oder andere Informationen aus dem schwarzen Loch heraus empfangen können. Deshalb können wir da nicht hineinsehen, was da drin vor sich geht. Das ist für uns ein Horizont, so wie ein Horizont hier auf der Erde auch für uns eine Grenze ist, über die wir nicht hinausschauen können. Und hier können wir nicht in ein schwarzes Loch hineinschauen. Deshalb heißt das diese Grenze Ereignishorizont. Wenn wir jetzt zwei Lichtteilchen hätten, eines direkt außerhalb des Lichthorizontes, so könnte dieses noch ganz knapp zu uns gelangen. Ein Lichtteilchen innerhalb könnte im besten Fall sich noch parallel zum Ereignishorizont bewegen und würde sich dann so eine Art spiralförmig zum Zentrum des schwarzen Lochs immer weiter annähern. Man kann das auch mit diesem Lichtkegel noch ein bisschen veranschaulichen, den kennen vielleicht einige aus dem Physikunterricht. Wir haben hier Zeit und hier den Raum. Und in einer Dimension kann sich Licht nach links oder nach rechts hier ausbreiten und Teilchen mit Masse können sich auf Bahnen hier ausbreiten. Und je näher wir nun dem schwarzen Loch kommen, desto mehr neigt sich dieser Lichtkegel, neigt er sich Richtung zum schwarzen Loch. Im schwarzen Loch ist der Lichtkegel eben so nach innen gekrümmt, dass alle Teilchen sich eben so nach innen bewegen müssen. Jetzt kommt gleich mal zu Beginn der wahrscheinlich schwierigste Teil des Vortrages, wie werden schwarze Löcher mathematisch beschrieben. In der Schule, da lernt man zuerst die klassische Mechanik kennen und Einstein hat dann in einem ersten Schritt mal die spezielle Relativitätstheorie entwickelt. Und die müssen wir anwenden, wenn sich Geschwindigkeiten der Lichtgeschwindigkeit annähern, also die Geschwindigkeit v geht gegen die Lichtgeschwindigkeit, aber in der speziellen Relativitätstheorie, dort gibt es, die berücksichtigt nicht auch Gravitationsfelder. Dann hat Einstein in einem zweiten Schritt diese Theorie nochmals verallgemeinert und hat dann eben auch die Gravitationskraft berücksichtigt und dadurch kam er dann zur allgemeinen Relativitätstheorie. Und die brauchen wir für schwarze Löcher, weil eben dort die Gravitationsanziehung so äußerst stark ist und eben auch, weil viele Teilchen sich da mit fast Lichtgeschwindigkeit in dieser Umgebung fortbewegen. So die wichtigste Einsicht von Einstein da mit der allgemeinen Relativitätstheorie war, dass eben Masse oder Energie den Raum krümmt. Und er hat diese Einstein-Gleichung dann aufgestellt. Hier haben wir die Raumkrümmung und hier die Energiedichte. Und je größer diese Energiedichte ist, desto größer wird die Raumkrümmung. Und ein schwarzes Loch ist nun eben eine Region in unserem Universum, wo wir hohe Dichte haben und deshalb eine hohe Raumkrümmung. Ein Physiker namens Schwarzschild hat dann mit dieser Gleichung mal ausgerechnet, wie sieht die Krümmung des Raumes aus, wenn wir ein kugelförmiges Objekt haben hier. Wie stark wird dann der Raum in dessen Umgebung gekrümmt? Und das ist hier dargestellt. Man hat zwei Raumdimensionen und die dritte wird hier benutzt, um diese Krümmung des Raumes darzustellen. Und je schwerer nun diese Masse ist hier, beziehungsweise je größer ihre Dichte, desto stärker wird hier in diesem Bereich dann der Raum gekrümmt. Das ist für die Physiker, das ist dann die Lösung, die Herr Schwarzschild gefunden hat. Das ist das sogenannte Linienelement und wir haben eine Radialkoordinate r und eine Zeitkoordinate t. Und damit kann er beschreiben, eben wie dieser Raum gekrümmt ist um ein schwarzes Loch herum. Und hier kommt eine Größe vor. Eine wichtige Größe, das ist dieser Schwarzschildradius, der ist proportional zur Masse und das ist die Radialkoordinate des Ereignishorizontes. Also das ist, so vereinfacht gesagt, ist das so die Größe des schwarzen Loches. Und ein schwarzes Loch haben wir genau dann, wenn innerhalb dieses Ereignishorizonts die Dichte so groß ist, dass die Masse m vollständig im Bereich kleiner als den Schwarzschildradius liegt. Also wenn die Dichte hier innen so groß ist, dann bildet sich hier eben ein schwarzes Loch, aus dem eben kein Licht entweichen kann. Wenn Sie diese Gleichung nicht sofort verstanden haben, ist hier ein kleiner Trost für Sie. Diese Gleichung wurde von Herrn Schwarzschild 1915 entdeckt und er war da gerade in

sogenannte Koordinatensingularität ist. Das bedeutet, dass dort die Krümmung des Raumes nicht unendlich groß wird, sondern dass sie endlich groß bleibt. Und weil aufgrund der Gleichung hier vorne, ich kann das nochmals zeigen, hier gehen, wenn der Radius zum Schwarzschildradius übergeht, haben wir hier eine 1, 1 minus 1 ist 0 und hier 1 dividiert durch 0, das geht dann gegen unendlich. Also gewisse Größen gehen da an diesem Schwarzschildradius gegen unendlich. Aber 1932 hat man gemerkt, für die Raumkrümmung ist das nicht der Fall. Also der Raum hört da nicht auf zu existieren. Er bleibt physikalisch beschreibbar. Gewisse Größen gehen gegen unendlich, aber andere hingegen nicht. Und nachher hat es dann nochmals 23 Jahre gedauert, bis man den Schwarzschildradius auch als Ereignishorizont identifiziert hat. Also für die Interpretation dieser Gleichung, wie wir sie heute kennen, sind hier doch 43 Jahre vergangen. Die Gleichungen waren bekannt, aber man hat auch nicht sofort verstanden, was diese Gleichungen genau bedeuten. In den 60er Jahren war dann das große Interesse an diesen schwarzen Löchern da in der theoretischen Physik. Und da hat dann eben der Roger Penrose hat dann nochmals bewiesen, dass es im Innern des schwarzen Lochs tatsächlich nach der allgemeinen Relativitätstheorie dann doch auch einen Punkt geben muss, wo die Krümmung gegen unendlich geht. Also hier außen am Ereignishorizont, da geht die Krümmung noch nicht gegen unendlich. Aber dann im Zentrum des schwarzen Lochs bei R gleich 0, dort gibt's nach der allgemeinen Relativität so eine Singularität. Und Herr Penrose hat das dann nochmals nachgewiesen. Um das Innere des schwarzen Lochs auch beschreiben zu können, muss man dann diese Lösung, die ich Ihnen gezeigt habe, noch ein bisschen verallgemeinen. Man muss dann andere Koordinaten benutzen und es gibt dann auch andere Lösungen, die heißen Kerr-Metrik oder Kerr-Newman-Metrik, wenn man auch rotierende schwarze Löcher beschreiben will. Hier ist so ein rotierendes schwarzes Loch gezeigt in dieser Animation und was man hier sieht, ist, dass wirklich die Masse den Raum auch außerhalb des schwarzen Lochs stark beeinflusst, indem er den Raum mit sich zieht. Also in der klassischen Mechanik, wenn man zum Beispiel die Erdkugel hat, die rotiert, dann beeinflusst das den Raum außerhalb der Kugel, beeinflusst das nicht. Also eine Person kann sich oder ein Objekt kann sich direkt außerhalb dieser rotierenden Kugeln befinden und sie merkt eigentlich nichts davon. Aber hier beeinflusst eben die drehende Masse auch den Raum und zieht dann alle Teilchen, die sich dort befinden, mit sich. Das ist hier so dargestellt, man hat eine Ausgangssituation, wo sich Teilchen relativ zum Raum in Ruhe befinden, aber dann durch den Raum, der da mitgeschleift wird, durch die Drehung, werden sie dann auch in Bewegung versetzt. Nun, welche Eigenschaften haben schwarze Löcher? Eine sehr spezielle Eigenschaft ist die, dass an diesem Ereignishorizont die Zeit von außen betrachtet stillsteht. Je näher man sich dem Ereignishorizont nähert, desto langsamer geht die Zeit von außen betrachtet. Das ist hier auch nochmals in dieser Animation dargestellt. Links sehen Sie ein Teilchen, das bewegt sich hier um ein schwarzes Loch. Und aus Sicht des Teilchens vergehen dabei 12 Sekunden, bis dieses Teilchen diese Bahn durchlaufen hat. Wenn wir das Ganze jetzt aber von außen beobachten, dann vergeht die Zeit nahe am schwarzen Loch immer langsamer. Und das Teilchen braucht dann viel länger, in diesem Fall 60 Sekunden, bis es die gleiche Bahn durchlaufen hat.
ist einfach von unterschiedlichem Standpunkt aus,

0: verläuft die Zeit hier unterschiedlich schnell und von außen betrachtet steht sie am Ereignishorizont sogar still. Also das sind Effekte, die eben schwarze Löcher auch so faszinierend machen, weil man auch daran solche Sachen sehen kann, wie eben sogar die Zeit in gewisser Weise hier still zu stehen scheint. Ich habe mich dann sofort gefragt, wenn ein Teilchen sich dann gar nicht mehr dem Ereignishorizont nähern kann von außen betrachtet, weil es sich immer langsamer bewegt, weil die Zeit auch immer langsamer wird, wie können dann schwarze Löcher überhaupt noch wachsen? Und die Antwort ist die, dass das schwarze Loch dadurch wächst, indem Masse in seine Nähe kommt und dann entsteht ein neues schwarzes Loch, das eine größere Masse hat, das auch einen größeren Radius hat. Und so kann doch auch das schwarze Loch in endlicher Zeit wachsen, obwohl am Ereignishorizont die Zeit stillsteht. Einfach wenn das Teilchen plötzlich einmal nahe genug ist, erweitert sich der Ereignishorizont und dadurch kann es wachsen. Und dazu gibt es diese Animation hier von zwei schwarzen Löchern, die hier miteinander verschmelzen. Die umkreisen sich zuerst. Wir haben zwei eher kleine schwarze Löcher, wie man an ihrem Radius erkennen kann. Und wenn sie dann verschmolzen sind miteinander, haben sie eine größere Masse und damit eben auch einen größeren Schwarzschildradius und sie werden dadurch größer. Sie kommen sich da immer näher. Die Sterne im Hintergrund sieht man in ganz komisch verzerrten Mustern, weil da der Raum gekrümmt ist. Aber am Schluss verschmelzen sie miteinander und das schwarze Loch kann dadurch dann auch größer werden. Was auch passiert an diesem Ereignishorizont ist, dass wenn sich jemand diesem Ereignishorizont nähert, dann ist an seinen Füßen ist die Gravitationskraft stärker als an seinem Kopf und dadurch wird er in die Länge gezogen. Das ist ein Problem, wenn man jetzt so ein schwarzes Loch besuchen möchte, weil wenn das schwarze Loch recht leicht ist, wenn es ein sogenanntes stellares schwarzes Loch ist, dann sind diese Effekte sehr groß. Wenn das schwarze Loch viel schwerer ist, dann ist dieser Effekt viel kleiner und man merkt kaum etwas davon. Aber das ist ein Grund, wieso man als Mensch nicht in ein Inneres von einem stellaren schwarzen Loch sich hineinbegeben könnte, weil man einfach in diese Länge gezogen wird. Und ich habe im Englischen diesen lustigen Begriff dann Spaghettification gefunden, der das beschreibt. Also am Ereignishorizont, da geht die Zeit langsamer und von außen gesehen und man wird auch so in die Länge gezogen. Also das sind einfach sehr extreme Bedingungen, zumindest bei kleineren schwarzen Löchern. Dann gibt es ein ganz spannendes Theorem in der theoretischen Physik, das nämlich ein schwarzes Loch nur durch drei Größen beschrieben werden können. Durch die Ladung, die Masse und das Drehmoment. Wenn man jetzt ein neutrales schwarzes Loch anschaut, das sich nicht rotiert, hat man sogar nur eine Größe, die Masse M, die ein schwarzes Loch vollständig beschreibt. Und das hat dann zur Folge, dass die Oberfläche des schwarzen Loches eine perfekte Kugel sein muss. Wenn es da irgendwie noch so Auswölbungen geben würde, bräuchte man sofort viel mehr Variablen, um diese Form des schwarzen Lochs beschreiben zu können. Und weil man in dem Fall nur eine Größe zur Verfügung hat, muss also dieses schwarze Loch wirklich perfekt kugelförmig sein. Und weil diese Oberfläche dann so glatt ist und keine Unebenheiten hat, wurde dann diesem Theorem den Namen No-Hair-Theorem gegeben. Und deshalb sagt man manchmal, schwarze Löcher haben keine Haare, sondern sind wirklich perfekt kugelförmige Objekte. Allerdings ist dieses Theorem nur in sehr einfachen Fällen bewiesen worden und es wurde sogar explizit widerlegt, wenn man noch gewisse Quanteneffekte dazu nimmt. In diesen Fällen sagt man dann, es gibt vielleicht doch, ein schwarzes Loch hat dann sogenanntes weiche Haare, also es hat dann doch ein bisschen Struktur. Aber ansonsten können schwarze Löcher durch erstaunlich wenige Größen beschrieben werden. Dazu ein Zitat dazu von einem Physiker. Er hat gesagt, schwarze Löcher sind in vielerlei Hinsicht sind sie die einfachsten Objekte in der Natur. So wie Elementarteilchen können wir sie nur durch drei Größen beschreiben, durch ihre Ladung, die Masse und durch ihren Drehimpuls. Also das ist auch ein sehr faszinierender Aspekt von schwarzen Löchern, dass sie eigentlich so einfach zu beschreiben sind. Das äußert sich dann auch in den Gleichungen. Wenn man zum Beispiel sich dann die Gleichungen anschaut, für diesen Schwarzschildradius, für die Oberfläche, für die Temperatur oder die Entropie. Am Schluss sieht man alle, in diesem Fall für neutrale, nicht rotierende Löcher, hängen diese Formen immer nur von der Masse ab. Also hier sieht man es explizit, hier ist die Masse steckt im Schwarzschildradius drin. Und auch in diesen Fällen hat man immer nur Naturkonstanten, ganz viele Konstanten, und nur eine Größe M, die eben das schwarze Loch charakterisiert. Das ist eben eine Folge von diesem Theorem, dass man durch ganz wenige Variablen auch diese schwarzen Löcher dann beschreiben kann. Wie entstehen schwarze Löcher? Man denkt, dass sie dadurch entstehen, wenn einem Stern am Ende des Lebens sein Brennstoff ausgeht und dann fällt der Strahlungsdruck weg, der vorher den Stern in einer stabilen Form gehalten hat. Und dann hat man nur noch einen Stern, da kommt keine Wärme und Licht mehr raus und dann hat man nur noch die Gravitation, die die Materie nach innen zieht. Und wenn der Stern schwer genug war, denkt man, dass nichts mehr diesen Kollaps der Masse nach innen aufhalten kann und dass dadurch dann ein schwarzes Loch entstehen kann. Es bleibt vielleicht noch was übrig in der Umgebung, wie in diesem Fall. Das ist so ein Überrest von einem Stern, der auch ausgebrannt ist und dann kollabiert ist. Und im Zentrum von diesem Objekt befindet sich jetzt so ein kollabierter Stern, was dann in manchen Fällen eben ein schwarzes Loch sein kann. Später denkt man, dass das schwarze Loch dann weiter wächst, so wie im Film vorher. Ein schwarzes Loch kann ein zweites schwarzes Loch verschlucken oder es kann auch sonst Materie in sich aufsaugen und so in der Masse und auch im Radius dann zunehmen. Das ist hier nochmals dargestellt, wie man heute sich den Lebenslauf von Sternen vorstellt. Man hat eine Gaswolke, die sich zusammenzieht und dann je nach Masse entstehen verschiedene Sterne. Hier haben wir oben die schweren Sterne und hier die leichten. Die leichten enden in einem weißen Zwerg und hier oben hat man die schwersten, die größer als 40 Sonnenmassen waren. Denkt man, die enden in einem schwarzen Loch. Die mittelschweren in einem Neutronenstern und die leichten in einem weißen Zwerg. Also man denkt, so schwarze Löcher entstehen eben am Ende, wenn ein Stern ausgebrannt ist, wenn die Materie nach innen kollabiert und nichts diesen Kollaps aufhalten kann. Wie kann man nun schwarze Löcher beobachten? Da gibt's ganz verschiedene Effekte, die man beobachten kann im Universum und die dann eben auch zu diesem Nobelpreis letztes Jahr auch geführt haben. Es gibt einige Indizien, die auf schwarze Löcher hindeuten und da sucht man sich dann Objekte, die all diese Bedingungen erfüllen und das sind dann unsere besten Kandidaten für schwarze Löcher im Universum. Die erste Anforderung ist, man muss ein Objekt mit hoher Masse auf kleinem Raum haben. Also es muss eine hohe Dichte haben. Ein Objekt sollte auch schwerer sein als 3-mal die Sonnenmasse, weil sonst denkt man, dass es eben in einem Neutronenstern enden würde, in einem anderen Objekt. Drittens, das Objekt soll keine Strahlung mehr aussenden aufgrund von Kernfusion. Und viertens, auch um es von Neutronensternen zu unterscheiden, schaut man, dass es eigentlich keine stark langanhaltende Röntgenstrahlung da aussenden soll und es soll auch keine pulsierende Röntgenstrahlung sein. Das wären auch Hinweise auf ein Objekt mit einer Oberfläche, was dann eben eher ein Neutronenstern sein könnte. Wenn all diese Bedingungen erfüllt sind, vermutet man, dass man es mit einem schwarzen Loch zu tun hat. Hier in der Grafik sieht man beispielsweise Röntgenlicht, die von einem Neutronenstern ausgeht. Und das muss man irgendwie versuchen zu unterscheiden von einem schwarzen Loch, was eben gar nicht so einfach ist. Und eben, es könnten auch noch andere Erklärungen geben für das, was man heute für schwarze Löcher hält. Und hier muss man unterscheiden zwischen schwarzen Löchern, die eine Masse haben, ähnlich wie die Sonne, und dann sehr schwere schwarze Löcher. Das liegt daran, wenn man ein schwarzes Loch hat mit einer Sonnenmasse, muss es eine kritische Dichte von 2×10⁹ Kilogramm pro Kubikmeter erreichen, damit sich ein schwarzes Loch bildet. Also in dem Fall muss die Dichte des Objektes sehr groß sein. Wenn das schwarze Loch hingegen sehr schwer ist, dann ist die kritische Dichte nicht so hoch, dann reicht eigentlich schon die Dichte von Wasser aus, um dass sich ein schwarzes Loch bilden kann. Man braucht dann einfach sehr viel Wasser auf einem Haufen und das würde eigentlich schon genügen, um ein schwarzes Loch zu bilden. Und um diese Phänomene quasi anders erklären zu können, kommen als Kandidaten in Frage für stellare schwarze Löcher, kommen so kleine Objekte in Frage, die eben eine sehr hohe Dichte haben müssten. Und heute kennt man eigentlich keine Materieform, die so dicht sein könnte. Aber man spekuliert immer wieder über Altmaterieformen, die man nicht kennt. Das wären zum Beispiel Quarksterne, Kuhsterne, Präonensterne. Das könnten potenziell auch so Objekte sein mit so hohen Dichten. Und es könnten aber noch nicht schwarze Löcher sein. Das kann man heute eben auch noch nicht genau ganz sicher ausschließen, dass das, was man für schwarze Löcher hält, dass es so spezielle Arten von Sternen sein könnten. Für sehr schwere schwarze Löcher könnten es auch Ansammlungen sehr dunkler Objekte sein, die ein schwarzes Loch vortäuschen. Dort ist die Frage dann, ob so eine lose Ansammlung von dunklen Objekten dann stabil genug wäre. Aber das sind einfach Erklärungsversuche für die Sachen, die man beobachtet, ohne dass es unbedingt ein schwarzes Loch sein muss. Aber generell denkt man doch, es sind doch schwarze Löcher, die man hier beobachtet, weil man die Indizien einfach so überzeugend findet. Den ersten Kandidaten für ein erstes schwarzes Loch war ein Objekt im Sternbild Cygnus. Und hier denkt man, dass man hat zwei Objekte, einen riesigen Stern, dann eben ein schwarzes Loch hier. Und das schwarze Loch würde in diesem Fall Gas hier ansaugen von diesem Stern. Und dadurch erhitzt sich dieses Gas und es sendet sehr starke Röntgenstrahlung aus. Und dadurch ist man auf dieses Objekt aufmerksam geworden, indem man eben diese Röntgenstrahlung hier gemessen hat. Und man hat dann das weiter untersucht und dann am Schluss gesagt, es ist wahrscheinlich eher ein schwarzes Loch als eben so ein Neutronenstern. Das war 1971. Da hatte man eben so erste Hinweise auf so ein schwarzes Loch. Das wäre hier jetzt nicht so schwer, dieses schwarze Loch. Das wären 21 Sonnenmassen schwer. Eine andere Art, um schwarze Löcher zu beobachten, ist zum Beispiel im Zentrum unserer Milchstraße. Dort sieht man, dass das Zentrum, das ist hier mit dem Stern markiert, dass da eine große Masse sein muss. Und das erkennt man aufgrund der Bewegung dieser Sterne, die um dieses Zentrum kreisen. Und das hat man über 20 Jahre oder so hat man das verfolgt, wie sich diese Sterne bewegen um dieses, in diesem Bild unsichtbare Zentrum. Und die Sterne hier bewegen sich wie um Planetenbahnen um dieses Zentrum herum. Und daraus kann man ausrechnen, wie groß muss diese Masse hier in der Mitte sein. Und es müssten 1 Million Sonnenmassen sein. Und aus anderen Hinweisen kann man auch schließen, dass diese Masse sich in einem sehr kleinen Raum befinden muss. Und deshalb weiß man, hier befindet sich etwas, das ist sehr schwer und sehr kompakt. Und man vermutet, dass eben auch hier ein schwarzes Loch sich befinden muss. Und das war dann eben die andere Hälfte des Nobelpreises. Sie haben den bekommen für die Entdeckung eines sehr kompakten, dunklen Objektes hier in der Mitte unserer Milchstraße. Also hier ist es nicht mit Röntgenstrahlung, sondern aufgrund der Bewegung der Sterne hat man Hinweise, dass da so ein sehr schweres schwarzes Loch geben müsste. Dieses Bild haben Sie vielleicht vor 2 Jahren gesehen. Das ging als erstes Abbild eines schwarzen Lochs auch durch die Presse. Das ist der Kern einer Galaxie, die Messier 87 heißt. Hier hat man das Zentrum dieser Galaxie und da wird auch so ein energetischer Jet ausgestoßen. Dann hat man mit verschiedenen Radioteleskopen dieses Zentrum untersucht und hat dann dieses Bild herstellen können. Und das interpretiert man wirklich jetzt als das erste Bild, das man von einem schwarzen Loch machen konnte. Das war vor 2 Jahren. Man denkt, dass die Größe dieses Schattens etwa 2,6 mal diesem Ereignishorizont entspricht. Und das Licht außenrum, das ist Gas, das auch erhitzt wird, weil es von diesem schwarzen Loch angezogen wird. Es wird angezogen, komprimiert und wird dabei sehr heiß. Und das ist schon halt ein sehr guter zusätzlicher Hinweis jetzt auch, dass es so schwarze Löcher gibt, dass man diese dunkle Region in der Mitte sieht und dann diese Ring drumherum eigentlich so, wie man das von schwarzen Löchern erwarten würde. Und das war sicher dann auch ein Ausschlag, dass letztes Jahr eben der Nobelpreis für diese Sachen vergeben wurde. Seit ein paar Jahren haben wir auch diese Möglichkeit, schwarze Löcher durch Gravitationswellen beobachten zu können. Das sind Schwankungen im Raum. Und was man hier macht, man misst die Länge dieses Arms auf mit einer Präzision von, ich weiß nicht, 20 Nachkommastellen und versucht festzustellen, ob diese Länge geringfügig schwankt. Und ab und zu sieht man dann so ein Signal, dass diese Länge hier schwankt und das führt man eben auf diese Gravitationswellen zurück. Und man denkt, diese Gravitationswellen, die man da entdeckt hat, das geht darauf zurück, dass man, wie im Film, 2 schwarze Löcher haben. Sie umkreisen sich immer näher und immer schneller. Dadurch wird das Signal immer stärker und die Abfolge wird immer schneller. Und dann anschließend verschwindet dann das Signal. Es ist jetzt ein bisschen hier außerhalb der Leinwand. Dann verschwindet dieses Signal wieder. Und die beste Erklärung für dieses Signal ist eben, dass 2 schwarze Löcher miteinander verschmelzen. Und damit hat man jetzt schon viele solche Ereignisse beobachtet, wo schwarze Löcher verschmelzen. Hier hat man die Masse der schwarzen Löcher in Sonnenmasse. Hier hat man beispielsweise die zwei Objekte, die dann verschmelzen zu diesem größeren Objekt. Also man hat ein schwarzes Loch mit 80 Sonnenmassen, das hat auch ungefähr 80. Und der Pfeil deutet an, die verschmelzen dann zu einem schwarzen Loch mit 160 Sonnenmassen. Und das sind bisher so ein bisschen die Ereignisse, die man beobachtet hat. Das sind so 20, 30 Ereignisse, wo man diese Wellen hier festgestellt hat und die man so deutet, dass das auf die Verschmelzung von schwarzen Löchern zurückgeht. Hier unten gibt es auch Verschmelzungen von Neutronensternen, aber das ist auch eine zusätzliche Art, wie man schwarze Löcher heute jetzt studieren kann. Man kann ihre Masse bestimmen und eben wie man kann zurückrechnen, wie dies da umeinander sich bewegen. Wie immer in der Wissenschaft gibt es natürlich auch viele offene Fragen noch zu schwarzen Löchern. Eine Frage ist hier zum Beispiel, wie schnell schwarze Löcher wachsen können. Und hier gibt es nämlich so ein Objekt, das ist ein Quasar, das ist ein aktiver Galaxienkern mit einem schwarzen Loch in der Mitte. Das hat eine Sonnenmasse, eine Masse von ein paar Milliarden Sonnen und soll schon 630 Millionen Jahre nach dem Urknall existiert haben. Und ich habe ja vorher erklärt, man denkt, schwarze Löcher entstehen durch den Kollaps von Sternen und haben dann so vielleicht so 50 Mal die Masse der Sonne. Aber dieses Objekt hat hier schon Milliardenmal so viel Masse. Und die Frage ist, wie kann das schwarze Loch dann in so kurzer Zeit auf so eine Masse kommen? Und da wird jetzt halt ein bisschen spekuliert. Vielleicht gibt es noch andere Arten, wie schwarze Löcher wachsen können. Oder entstehen schwarze Löcher auf andere Weise. Oder wir könnten es natürlich auch so deuten, dass schwarze Löcher von Gott erschaffen wurden und nicht alle schwarze Löcher durch diesen Wachstumsprozess halt entstanden sind. Es gibt auch theoretische Fragen, und zwar, wenn es um rotierende schwarze Löcher gibt. Und zwar haben rotierende schwarze Löcher, da gibt's so zwei Ereignishorizonte. Den ersten ist hier außen, außerhalb am blauen. Den haben wir schon bereits kennengelernt. Und hier gibt es jetzt einen zusätzlichen Ereignishorizont noch hier drinnen. Und das Innere dieses inneren Horizontes ist sehr problematisch nach der allgemeinen Theorie, allgemeinen Relativitätstheorie. Und zwar werden die Lösungen dort mathematisch instabil. Das heißt, bereits geringfügige Fluktuationen würden dazu katastrophalen Folgen führen. Und das, denkt man, dass in der Natur sowas nicht geben kann. Auch wäre es in diesem Bereich möglich, in die Vergangenheit zu reisen. Und es könnte auch sogar Wurmlöcher geben. Das sind so Verbindungen in zum Beispiel andere Universen, wird da spekuliert, oder in andere Gegenden des Universums. Also dieses Innere von schwarzen Löchern hat sehr viele Eigenschaften, die man denkt, die gibt es eigentlich in unserem Universum nicht. Das ist natürlich interessant für Leute, die Science-Fiction-Romane spielen und schreiben. Und deshalb spielen dort auch schwarze Löcher immer wieder eine spezielle Rolle, weil es eben im Innern von rotierten schwarzen Löchern so Zeitreisen möglich werden oder es eben auch diese Wurmlöcher geben könnte. Aber unter den Theoretikern denkt man eher, dass hier einfach unsere Theorie, die allgemeine Relativitätstheorie, versagt und dass es in der Natur diese innere Region so nicht gibt und dass eine irgendwie, dass wir eine bessere Theorie bräuchten, um eben all diese Probleme vermeiden zu können. In die gleiche Richtung geht die Frage nach dieser Singularität, von der Penrose eben nochmals bestätigt hat, nach der allgemeinen Relativitätstheorie muss es diese Singularität, also ganz im Zentrum des Schwarzen Loches, muss es die geben. Und das wäre auch ein Ort, wo die Dichte und die Krümmung ins Unendliche gehen. Das ist auch etwas, was Physiker nicht mögen, wo man denkt, das gibt es eigentlich nicht in unserem Universum, Größen, die wirklich unendlich groß sind. Und hier hofft man auch darauf, dass eine zukünftige Theorie, die Quantenphysik und Gravitationsphysik miteinander vereinigt, dass so eine Theorie auch diese Singularitäten loswerden könnte. Also hier ist die Frage, was passiert genau im Zentrum des Schwarzen Lochs? Eine andere offene Frage ist die, nach wie lange schwarze Löcher leben. Der Stephen Hawking hat da berühmte Forschung dazu gemacht und er hat einen Prozess postuliert, durch den schwarze Löcher auch verdampfen könnte. Und zwar hat er sich überlegt, was passiert, wenn ein Teilchen-Antiteilchen-Paar direkt am Ereignishorizont entsteht. Das sind so Fluktuationen von Teilchen oder von Teilchenfeldern, die immer überall vorkommen, auch im Vakuum. Und wenn die jetzt genau an dieser Grenze auftreten, könnte es sein, dass ein Elektron entsteht, das ins schwarze Loch reinfällt und das Positron entweicht nach außen. Und er hat dann da gerechnet, dass das dazu führen könnte, dass das schwarze Loch insgesamt Energie verliert und deshalb auch nach einiger Zeit sich auflösen würde. Allerdings ist die Lebensdauer sehr hoch. Ein schwarzes Loch mit einer Sonnenmasse würde 10 hoch 67 Jahre lang leben, bis es sich auflösen würde. Ein noch schwereres schwarzes Loch sogar bis 10 hoch 91 Jahre. Also das ist eine 1 und dann kommen 91 Nullen hinterher. Also das sind unvorstellbar dann große Zeiträume. Aber theoretisch könnte das möglich sein, dass sogar schwarze Löcher irgendwann aufhören zu existieren. Wenn mal keine Materie mehr vorhanden wäre, die reinfallen könnte, sondern nur noch über diesen Prozess das schwarze Loch Energie verlieren könnte. Eine andere spannende Frage ist, ob man schwarze Löcher auch in Teilchenbeschleunigern erzeugen könnte. Da gab es ja auch mal eine Aufregung, als dieser Beschleuniger in Genf in Betrieb genommen wurde. Das ist hier gezeichnet. Das war ein Teilchenbeschleuniger mit der höchsten Energie, den wir da haben. Und heute vermutet man in der Theorie, also theoretisch, wäre das leichteste schwarze Loch wäre 22 Mikrogramm schwer. Das ist die sogenannte Planck-Masse und dort hört eben auch wieder die allgemeine Relativitätstheorie auf, gültig zu sein. Man denkt, dass schwarze Löcher wahrscheinlich nur nach unten bis zu dieser Masse bestehen könnten. Und das wäre auch die Energie, die man in einem solchen Beschleuniger aufwenden müsste, um dort schwarze Löcher erzeugen zu können. Und davon sind auch diese Beschleuniger noch sehr weit entfernt. Die haben nicht so hohe Energien, dass man eine Masse auch nur von 22 Mikrogramm erzeugen könnte. Die Aufregung, die es dann hier gab, lag daran, dass es Spekulationen gab, ob es mehr als 3 Raumdimensionen geben könnte. Wenn das so wäre, würde diese untere Grenze nach unten sinken und es wäre vielleicht theoretisch möglich, dann doch mit dem Beschleuniger in Genf diese schwarzen Löcher zu erzeugen. Aber die würden dann sehr schnell verdampfen aufgrund dieser Hawking-Strahlung. Und man hat bisher auch keine Hinweise gefunden, dass da schwarze Löcher erzeugt werden könnten, an zu beschleunigen. Wäre natürlich äußerst faszinierend, weil man sie dann auch im Labor besser untersuchen könnte. Aber sie würden vermutlich aufgrund dieses Effekts nur sehr kurz leben. Wenn man hier von einer Sonnenmasse weiter runter geht zu noch tieferen Massen, dann geht diese Lebensdauer dann sehr stark zurück. Und diese leichten schwarzen Löcher wären dann in Bruchteilen von Sekunden, würden sie sich auch gleich wieder auflösen. Also ist da kein Grund, um sich auch Sorgen zu machen. Eine andere offene Frage ist dieses Informationsparadoxon. Wir haben dieses No-Hair-Theorem besprochen, dass ein schwarzes Loch nur durch drei Größen beschrieben werden kann. Das bedeutet aber, dass irgendwie die Information verloren geht, aus was das schwarze Loch entstanden ist. Zum Beispiel ein schwarzes Loch kann dadurch entstehen, dass Elektronen reinfallen oder Protonen oder andere Sachen. Und irgendwie diese Information, aus was das schwarze Loch aufgebaut wurde, würde nach diesem Theorem verloren gehen. Und das widerspricht aber anderen grundlegenden Gesetzen in der Physik. Deshalb hat man das nicht gerne, dass hier irgendwie Information zu verschwinden scheint. Und das wurde auch dann lang diskutiert, liest man manchmal auch in den Medien davon, dass der Hawking mit jemand anders eine Wette abgeschlossen hatte, darüber eben, wo diese Information dann stecken würde, ob sie verloren geht, ob sie in dieser Strahlung steckt oder im Innern des schwarzen Lochs oder in einem anderen Universum. Also da gibt es berühmte oder auch bekannte Diskussionen zu diesem Problem. Ja, damit komme ich zum abschließenden Teil. Was lernen wir von schwarzen Löchern? Eine erste Einsicht, die ich hier mal formuliert habe, ist, Wissenschaft braucht Zeit. Das haben wir gesehen bei dieser Gleichung, die Karl Schwarzschild entdeckt hat. Die hat er 1915 entdeckt. Hier 1958 hat man dann verstanden, diese Gleichungen könnten darauf hindeuten, dass es schwarze Löcher gibt, dass es da auch einen Ereignishorizont gibt. Und 2019 haben wir jetzt dieses erste Bild von einem schwarzen Loch, das ich gezeigt habe. Da sieht man, da gehen auch schon mal 100 Jahre vorbei. Ja, bis man von der Gleichung bis zur Entdeckung von so einem Objekt kommt. Deshalb ist es auch für uns weise, geduldig zu sein. Auch wenn wir heute gerade auch im Zusammenhang mit Fragen von Glaube und Wissenschaft, wenn wir manches nicht zusammenbringen können, ist es auch irgendwie zu erwarten, dass es immer solche Fragen gibt. Und man sieht einfach auch, es braucht auch Zeit, bis sich manche Fragen dann klären. Manche Fragen bleiben vielleicht auch immer im Dunkeln, wie diese Hawking-Strahlung. Dort hat man eigentlich überhaupt sehr wenig Hoffnung, dass man die überhaupt jemals nachweisen kann. Da muss man auch schauen, wie das weitergeht. Wir lernen aber auch, wie faszinierend die Physik ist, dass man rein theoretisch auch Objekte vorhersagen kann, die man nachher auch nachweisen kann. Also man hat ja beispielsweise schon Elementarteilchen wie das Higgs-Teilchen vorhergesagt, schon 50 Jahre vorher, und später hat man es tatsächlich gefunden. Und auch hier hat man 50 Jahre vorher darüber nachgedacht, aufgrund der Gleichungen könnte es diese Objekte geben. Und jetzt immer mehr haben wir die Indizien, dass es diese Objekte auch wirklich gibt. Und sonst ist es ja immer, es gibt ja sehr wenige Fälle, wo wir quasi etwas von der Zukunft vorhersagen können, außer der biblischen Prophetie und so. Wissenschaftlichen Vorhersagen gibt es da eigentlich fast keine guten Methoden, wie wir etwas über die Zukunft auch mal vorhersagen können. Und auf was das letztlich zurückzuführen ist, dass das funktioniert in der Physik, dass es doch ab und zu mal das gelingt, theoretisch was vorherzusagen, was man dann experimentell findet. Das liegt einfach daran, dass unser Universum einfach sehr geordnet strukturiert ist und dass wir eben die Gleichungen, die wir anhand von manchen Indizien in der allgemeinen Relativitätstheorie, die konnten wir mal überprüfen und dann konnten wir sie aber auch auf ganz andere Probleme anwenden und dann auch da entsprechende Vorhersagen machen. Das ist halt eben diese Ordnung, die wir auf unseren Schöpfer zurückführen. Ich habe hier mal ein Vers aus den Psalmen, dort heißt es: Lobet ihn, ihr Himmel aller Himmel und ihr Wasser über dem Himmel. Die sollen loben den Namen des Herrn, denn er gebot, da wurden sie geschaffen. Er lässt sie bestehen für immer und ewig, er gab eine Ordnung, die dürfen sie nicht überschreiten. Mir war hier einfach eben diese Ordnung wichtig, die der Schöpfer in unser Universum hineingelegt hat und die uns eben manchmal auch so faszinierende Sachen möglich macht, dass wir theoretisch Sachen vorhersagen können, die wir dann später auch experimentell tatsächlich überprüfen können. Andererseits zeigen uns schwarze Löcher aber auch die Grenzen unserer Forschung auf. Beispielsweise können wir nicht in schwarze Löcher hineinsehen, was dort passiert. Man kann theoretisch in so ein schwarzes Loch hineingehen und dort auch Forschung machen, wenn es ein schweres schwarzes Loch ist, aber man kann nie mehr darüber, was den anderen Menschen außerhalb des schwarzen Lochs darüber erzählen. So ist dieser Ereignishorizont für uns, die wir außerhalb sind, wirklich eine Mauer, hinter die wir nicht sehen können und die wir auch nicht wissenschaftlich erforschen können. Diesen Gedanken findet man auch bei Jeremia schon. Er hat mal ein Vers von Gott bekommen: Wenn man den Himmel oben messen könnte und den Grund der Erde unten erforschen, dann würde ich auch verwerfen alle Nachkommen Israels für all das, was sie getan haben, spricht der Herr. Also auch hier die Idee, es gibt Grenzen, die wir nicht erforschen können. Das ist der Himmel oben oder auch das Innere der Erde. Und da hat sogar Gott das an seine Bundestreue zu Israel daran geknüpft. Eine andere Lektion von schwarzen Löchern habe ich bei Hugh Ross gefunden. Das ist auch ein gläubiger Wissenschaftler. Und er hat auch kürzlich noch einen Artikel darüber geschrieben, wie privilegiert unsere Position ist, dass wir nicht in der Nähe eines aktiven schwarzen Lochs uns befinden. Es gibt ja in unserer Galaxie wahrscheinlich im Zentrum so ein schwarzes Loch, aber dieses ist erstaunlich inaktiv. Oder auch sonst sind uns in unserem Umfeld keine aktiven schwarzen Löcher bekannt. Wir haben gesehen, diese Galaxie M87, wo wir dieses erste Bild her haben, wenn so ein schwarzes Loch in unserer Milchstraße existieren würde, das so aktiv ist, viel Materie aufsaugt und dann so viel tödliche Strahlung dabei entsteht, dann könnten wir hier auf der Erde gar nicht existieren. Und hier sehen wir auch wieder, dass es nicht selbstverständlich ist, wie wir so eine für Leben hervorragend geeigneten Lebensraum hier auf der Erde haben. Hier habe ich das mit Jesaja 45, 18 illustriert, wo Gott sagt: Denn so spricht der Herr, der den Himmel geschaffen hat, er ist Gott, der die Erde bereitet und gemacht hat. Er hat sie gegründet, er hat sie nicht geschaffen, dass sie leer sein soll, sondern sie bereitet, dass man auf ihr wohnen soll. Und deshalb hat er auch einen Ort halt ausgewählt, wo wir auch nicht von schwarzen Löchern und ihrer Strahlung gefährdet sind. Zum Schluss erinnern uns auch schwarze Löcher auch immer wieder an die Hölle und wie es die Bibel diesen Ort beschreibt. Wir haben den Ereignishorizont kennengelernt. Das wird in der Geschichte vom Lazarus auch erwähnt, dass es auch zwischen Hölle und Himmel auch so eine unüberwindbare Kluft gibt, die man nicht überqueren kann. So etwas Ähnliches finden wir bei schwarzen Löchern, dass wir nicht vom Innen nach außen gehen können. In die andere Richtung geht's, aber in die Richtung ist das auch so eine unüberwindbare Kluft. Ein schwarzes Loch nach außen ist völlig dunkel, vielleicht bis auf ein bisschen Hawking-Strahlung, die da noch rauskommt. Aber diese Dunkelheit erinnert uns natürlich auch an die Finsternis, mit der die Hölle beschrieben wird. Aktive schwarze Löcher, dort entsteht viel Hitze und tödliche Strahlung. Das erinnert uns an eine Beschreibung der Hölle in Offenbarung, wo die Hölle mit einem Feuersee verglichen wird, der mit Schwefel brennt. Eben auch ein sehr ungemütlicher Ort. Die Hölle wird auch als ewiges Feuer beschrieben. Das erinnert uns an diese unvorstellbar große Lebensdauer auch von schwarzen Löchern, über die man heute spricht, dass die eben 10 noch 80 Jahre lang existieren sollen. Es ist nicht ewig, aber es ist recht lang. Damit komme ich zum Schluss. Der aktuelle Stand ist der, dass wir viele gute Indizien haben, dass es so schwarze Löcher gibt. Wir sind nicht hundertprozentig sicher, wie das halt oft in der Wissenschaft der Fall ist. Man denkt, dass paradoxerweise auch schwarze Löcher zu den hellsten Objekten gehören im Universum. Das liegt daran, eben wenn sie aktiv sind und Materie in sich aufsaugen, dass dann eben sehr viel Strahlung entsteht. Und das sind dann eben diese Quasare, die so hell sind, dass man sie über die größten Distanzen noch auffinden kann. Diese schwarzen Löcher, sie sind spannend, weil sie bringen uns an die Grenzen von Raum und Zeit. Wir haben gesehen, von außen betrachtet steht die Zeit sogar still da am Ereignishorizont. Wir wissen nicht, wie der Raum da in der Singularität existiert. Es bringt uns darüber nachzudenken, welche exotischen Materieformen es noch geben könnte. Und es bringt uns eben auch an die Grenzen von dem, was sich auch erforschen lässt. Auch eben dadurch, dass es diesen Ereignishorizont gibt und wir da nicht hineinblicken können. Schwarze Löcher sind faszinierende Objekte, aber eben wie ganz am Schluss gesagt, wir sind froh, wenn wir nicht zu nahe dran sind. Vor allem, wenn es sich um aktive schwarze Löcher handelt, weil dann sie eben auch Quelle von sehr ungesunder, tödlicher Strahlung auch sein können. Vielen Dank für Ihre Aufmerksamkeit.
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1: Es lebe der König. Mit diesem Jubelruf hat das Volk Israel um das Jahr 1000 vor Christus seinen ersten König willkommen geheißen. Sein Name Saul. Über seine besonderen Fähigkeiten und seinen Charakter erfährt der geneigte Bibelleser zunächst einmal so gut wie nichts. Nur rein äußerliche Eigenschaften werden genannt. Saul ist jung, er ist schön und er ist einen Kopf größer als die meisten anderen Männer in Israel. Je länger er im Amt ist, desto deutlicher tritt jedoch zutage, dieser Saul hat auch gewisse Schwächen. Besonders im Verhältnis zu seinem erwachsenen Sohn Jonathan scheint es unüberbrückbare Gegensätze zu geben. Vor allem, dass Jonathan wegen seiner militärischen Verdienste hohes Ansehen im Volk genießt, kann Saul kaum ertragen. Im 1. Samuelbuch, Kapitel 15, das im Mittelpunkt dieser Sendung steht, geht es um weitere Vorkommnisse, die Saul zunehmend als ungeeignet erscheinen lassen, um das Volk Gottes als König zu regieren. Ich freue mich über Ihr Interesse an der Sendereihe Durch die Bibel und heiße Sie nun herzlich willkommen. Mehrmals hatte König Saul versucht, die von seinem Sohn Jonathan errungenen militärischen Erfolge für sich selbst zu verbuchen. Dann war es sogar zu einer Situation gekommen, dass er über Jonathan die Todesstrafe verhängen wollte, weil dieser aus Unwissenheit gegen einen ziemlich unsinnigen Erlass verstoßen hatte. König Saul hatte von seinen Soldaten verlangt, einen ganzen Tag lang zu fasten, obwohl sie in den Auseinandersetzungen mit den Philistern eigentlich besonders viel Kraft brauchten. Jonathan hatte sich an einer Honigwabe gütlich getan. Nur durch die Solidarität des Volkes, das Jonathan wahrscheinlich durch Zahlung eines Geldbetrages auslöste, kam er mit dem Leben davon. In Kapitel 15 des 1. Samuel-Buches werden wir nun miterleben, wie sich König Saul ganz offen gegen den Willen Gottes stellt und wie er schlussendlich seine Königswürde verliert. Gleich am Anfang des 15. Kapitels geht es um die erbitterte Feindschaft zwischen den Israeliten einerseits und den Amalekitern mit ihrem König Agag andererseits. Im alttestamentlichen Buch Esther wird berichtet, wie der Amalekiter Haman als persischer Regierungsbeamter den Plan fasst, die jüdische Bevölkerung vollständig auszurotten. Haman lebt zwar erst Jahrhunderte nach König Saul, so dass es hier keine direkte historische Verbindung gibt, aber dieser Plan zeigt, was für einen unglaublichen Hass die Amalekiter gegen die Israeliten hegen. Schon im 2. Buch Mose wird berichtet, wie sie den Israeliten einen Schlag versetzen wollten, kurz nachdem diese aus Ägypten geflohen und mit Mose in der Wüste unterwegs waren. So viel vorweg zu der erbitterten Feindschaft, die zwischen diesen beiden Völkern besteht. Das mag erklären, warum die Israeliten im nun folgenden Bibelabschnitt nicht gerade zimperlich mit den Amalekitern umgehen. Hier nun also die ersten Verse aus dem 1. Samuelbuch, Kapitel 15. Samuel sprach zu Saul: Der Herr hat mich gesandt, dass ich dich zum König salben sollte über sein Volk Israel. So höre nun auf die Worte des Herrn. So spricht der Herr Zebaoth: Ich habe bedacht, was Amalek Israel angetan und wie es ihm den Weg verlegt hat, als Israel aus Ägypten zog. So zieh nun hinab und schlag Amalek und vollstrecke den Bann an ihm und an allem, was er hat. Verschone sie nicht, sondern töte Mann und Frau, Kinder und Säuglinge, Rinder und Schafe, Kamele und Esel. Das klingt wirklich überaus grausam. Aber ich möchte Ihnen gern an dieser Stelle einen Abschnitt aus dem 5. Buch Mose vorlesen. Da wird der nachgewachsenen Generation der Israeliten erklärt, warum es im Grunde keinen Frieden mit den Amalekitern geben kann. Zitat: Denke daran, was dir die Amalekiter taten auf dem Wege, als ihr aus Ägypten zogt, wie sie dich unterwegs angriffen und deine Nachzügler erschlugen, alle die Schwachen, die hinter dir zurückgeblieben waren, als du müde und matt warst, und wie sie Gott nicht fürchteten. wenn nun der Herr, dein Gott, dich vor allen deinen Feinden ringsumher zur Ruhe bringt im Lande, das dir der Herr, dein Gott, zum Erbe gibt, es einzunehmen, so sollst du die Erinnerung an die Amalekiter austilgen unter dem Himmel. Das vergiss nicht. Soweit das Zitat aus dem 5. Buch Mose, Kapitel 25. Unter König Saul scheint nun also der Zeitpunkt gekommen zu sein, dass es den Amalekitern tatsächlich an den Kragen gehen soll. Wahrscheinlich auch, damit sie in Zukunft nicht noch größeres Unheil stiften können. Doch Saul nimmt den Auftrag, der ihm durch den Propheten Samuel von Gott gegeben wird, nicht richtig ernst. Er verschont einige von den Amalekitern, was dann, Jahrhunderte später, dazu führt, dass der vorhin erwähnte Haman das ganze jüdische Volk ausradieren will. Ohne Zweifel wäre es dazu gekommen, wenn Gott nicht eingegriffen hätte. Anders ausgedrückt, das harte Vorgehen gegen die Amalekiter, wie es im 1. Samuel-Buch geschildert wird, erklärt sich erst so richtig im Rückblick auf den viele Jahrhunderte schwelenden Konflikt. Ich lese nun weiter ab Vers 4. Saul wurde also von Samuel aufgefordert, gegen die Amalekiter vorzugehen. Da bot Saul das Volk auf und er musterte sie zu Telem. 200.000 Mann Fußvolk und 10.000 Mann aus Juda. Und als Saul zu der Stadt der Amalekiter kam, legte er einen Hinterhalt im Tal. Und Saul ließ den Kenitern sagen, geht, weicht und zieht weg von den Amalekitern, dass ich euch nicht mit ihnen aufreibe. Denn ihr tatet Barmherzigkeit an allen Israeliten, als sie aus Ägypten zogen. Da zogen die Keniter fort von den Amalekitern. Da schlug Saul die Amalekiter von Havila bis nach Schur, das vor Ägypten liegt. Alles, was König Saul bis zu diesem Punkt gegen die Amalekiter unternommen hat, ist im Einklang mit dem Auftrag geschehen, den der Prophet Samuel ihm von Gott überbracht hat. Mit einem Schlag kann er die Amalekiter allerdings nicht besiegen. Das geht aus der Formulierung in Vers 7 hervor. Saul schlug die Amalekiter von Havila bis nach Schur. So werden sie auch in späteren Jahrhunderten immer noch ein Problem für Israel darstellen. Für den Moment ist aber entscheidend, dass König Saul plötzlich damit beginnt, eigenmächtig, das heißt gegen die Anweisungen Gottes zu handeln. Denn in den Versen 8

Da hat Saul offenbar Mitleid. Und was den Besitz der Amalekiter betrifft, denkt er sich wohl, wäre doch schade, dies alles zu vernichten. Ich weiß, den meisten von uns fällt es schwer, in dem Handeln Sauls einen Fehler zu entdecken. Aber Gottes Entschluss stand fest, durch die Hand Sauls sein Gericht über die Amalekiter kommen zu lassen. Doch dieser Entschluss wird nun durch Sauls Eigenmächtigkeiten torpediert. Weiter ab Vers 10. Da geschah des Herrn Wort zu Samuel, dem Propheten: Es reut mich, dass ich Saul zum König gemacht habe, denn er hat sich von mir abgewandt und meine Befehle nicht erfüllt. Darüber wurde Samuel zornig und schrie zu dem Herrn die ganze Nacht. Der gute alte Samuel, er hatte Saul einst zum König gesalbt und war ihm in guten wie in schlechten Tagen zur Seite gestanden. Es schmerzt ihn, nun von Gott zu hören, dass Saul seiner Berufung nicht gerecht geworden ist. Sicherlich fühlt sich Samuel auch ein Stück weit für Saul verantwortlich. Hätte er ihm öfter mal ins Gewissen reden oder ihm, wie man so schön sagt, die Leviten lesen sollen? Nun ist es zu spät. Gottes Entschluss steht fest. Saul kann nicht länger König von Israel bleiben. Und Samuel hat die Pflicht, Gott gehorsam zu sein und die nötigen Schritte einzuleiten. Ich lese weiter ab Vers 12. Und Samuel machte sich früh auf, um Saul am Morgen zu begegnen. Und ihm wurde angesagt, dass Saul nach Karmel gekommen sei und sich ein Siegeszeichen aufgerichtet habe und weitergezogen und nach Gilgal hinabgekommen sei. Als nun Samuel zu Saul kam, sprach Saul zu ihm: Gesegnet seist du vom Herrn, ich habe des Herrn Wort erfüllt. Samuel aber antwortete: Und was ist das für ein Blöken von Schafen, das zu meinen Ohren kommt, und ein Brüllen von Rindern, das ich höre? Saul sprach: Von den Amalekitern hat man sie gebracht, denn das Volk verschonte die besten Schafe und Rinder, und zwar, um sie zu opfern dem Herrn, deinem Gott, an dem andern haben wir den Bann vollstreckt. Was für ein Schlitzohr dieser Saul doch ist! Als er sich von Samuel ertappt fühlt, hat er sofort einige Ausreden parat. Die Tiere seien zu ihm gebracht worden, um sie dem Herrn zu opfern. Und wirklich nur die Besten von den Besten habe man zu diesem Zweck verschont. Die Art und Weise, wie Saul sein Verhalten durch ein paar positive Aspekte schönreden will, funktioniert auch heute noch ganz gut. Warum sonst bekommen die Bürger eines Landes beispielsweise mitgeteilt, wie hoch die Einnahmen aus der Tabak- und Alkoholsteuer in diesem Jahr voraussichtlich sein werden, ohne gleichzeitig eine Zahl genannt zu bekommen, wie viele Menschen den Folgeschäden des Tabak- und Alkoholkonsums zum Opfer fallen. Aber auch ich selbst bin schon der Versuchung erlegen, mit vorgeschobenen Gründen mein eigenes Tun zu rechtfertigen. So habe ich mir direkt nach Abschluss meiner Ausbildung ein altes Auto zugelegt, so eine richtige Schrottkiste. Als alleinstehender junger Pastor war ich vollkommen zufrieden damit. Und es war mir auch egal, dass es manchen Leuten richtig peinlich war, wenn ich dieses Auto vor ihrem Haus parkte, um bei ihnen einen Hausbesuch zu machen. Doch eines Tages trat bei mir unverhofft ein Sinneswandel ein, und ich fing an, zu Gott zu beten: Ach Herr, wenn ich ehrlich bin, würde ich mir schon gern ein vernünftiges Auto zulegen. Du weißt, dass es keinen guten Eindruck macht, wenn ich bei den Leuten mit meiner Rostlaube auftauche und sie damit in Verlegenheit bringe. Aber, lieber Herr, im Augenblick weiß ich gar nicht so recht, wie ich ein neues Auto finanzieren könnte. Weißt du nicht einen Rat? Nun, tatsächlich war es mir auf einmal peinlich, mit meinem alten Auto durch die Stadt zu fahren. Aber wissen Sie warum? Weil ich zwischenzeitlich eine junge Dame kennengelernt hatte, der ich nicht zumuten wollte, sich mit diesem Auto zu einem Wochenendausflug abholen zu lassen. Heute kann ich über diese Geschichte lachen, aber damals redete ich mir tatsächlich ein, wegen meiner Tätigkeit als Pastor ein besseres Auto haben zu müssen. So leicht lügt man sich manchmal selber in die Tasche. Doch nun wieder zurück zu Saul. Als Samuel die zur Seite geschafften Tiere der Amalekiter blöken hört, verweist Saul ganz schnell auf das Volk, das ihn schier genötigt habe, die Tiere anzunehmen, um sie Gott als Opfergabe darzubringen. Weiter ab Vers 16.
Samuel aber

antwortete Saul, »Halt ein, ich will dir sagen, was der Herr mit dir diese Nacht geredet hat.« Er sprach, »Sag an.« Samuel sprach, »Ist's nicht so? Obschon du vor dir selbst gering warst, so bist du doch das Haupt der Stämme Israels, denn der Herr hat dich zum König über Israel gesalbt. Und der Herr sandte dich auf den Weg und sprach, »Zieh hin und vollstrecke den Bann an den Frevlern, den Amalekitern, und kämpfe mit ihnen, bis du sie vertilgt hast. Warum hast du der Stimme des Herrn nicht gehorcht, sondern hast dich an die Beute gemacht und getan, was dem Herrn missfiel?« Saul antwortete Samuel, »Ich habe doch der Stimme des Herrn gehorcht und bin den Weg gezogen, den mich der Herr sandte, und habe Agag, den König von Amalek, hergebracht und an den Amalekitern den Bann vollstreckt. Aber das Volk hat von der Beute genommen, Schafe und Rinder, das Beste vom Gebannten, um es dem Herrn, deinem Gott, zu opfern in Gilgal.« Es ist schon erstaunlich, wie sehr König Saul an seiner Version der Geschichte festhält. Wahrscheinlich glaubt er inzwischen selbst an das, was er seinem treuen Weggenossen Samuel erzählt. Ein kleines Wörtchen im zuletzt vorgelesenen Vers 21 sollten wir aber auf keinen Fall übersehen. Saul sagt zu Samuel, »Einige von den Schafen und Rindern wurden verschont, um deinem Gott zu opfern in Gilgal.« Normalerweise wäre zu erwarten, dass er sagt, um meinem Gott zu opfern oder um unserem Gott zu opfern. Aber anscheinend hat sich Saul innerlich bereits von Gott distanziert. Vers 22. Samuel aber sprach, »Meinst du, dass der Herr gefallen habe am Brandopfer und Schlachtopfer, gleichwie am Gehorsam gegen die Stimme des Herrn? Siehe, Gehorsam ist besser als Opfer und Aufmerken besser als das Fett von Widdern.« Das ist einer von diesen ganz besonderen Versen des Alten Testaments, die heute noch genauso aktuell sind wie vor mehreren tausend Jahren. Unser Gehorsam gegenüber Gott lässt sich durch keine noch so gute Tat und durch kein noch so großes Opfer übertreffen. Denn wer Gott Gehorsam entgegenbringt, akzeptiert dadurch auch die Position, die ihm selbst als Mensch zukommt. Ich habe den Eindruck, dass vielen Christen heutzutage das Gespür dafür fehlt. Sie sehen in Jesus Christus ihren Freund, der mehr oder weniger mit ihnen auf derselben Stufe steht. Doch entspricht das den Tatsachen? Und ist es überhaupt erstrebenswert? Stellen Sie sich vor, ich würde behaupten, der amerikanische Präsident sei ein guter Freund von mir. Würde mich das in den Augen anderer Leute zu etwas Besonderem machen? Nein, würde es nicht, weil jeder insgeheim denken würde, was für ein Schwätzer. Doch wenn umgekehrt der amerikanische Präsident in einem Interview meinen Namen nennen und mich als seinen Freund bezeichnen würde, dann hätte das ein vollkommen anderes Gewicht. Genau aus diesem Grund hüpft mein Herz vor Freude, wenn ich im Johannesevangelium, Kapitel 15, lese, wie Jesus zu seinen Jüngern sagt, »Ihr seid meine Freunde, wenn ihr tut, was ich euch gebiete.« Auch Sie und ich, liebe Hörer, wir dürfen Jesu Freunde sein. Zurück zu Samuel und Saul. In Vers 22 wurde Samuel mit den Worten zitiert, »Siehe, Gehorsam ist besser als Opfer und Aufmerken besser als das Fett von Widdern.« Und dann fügt Samuel hinzu, »Denn Ungehorsam ist Sünde wie Zauberei, und Widerstreben ist wie Abgötterei und Götzendienst. Weil du des Herrn Wort verworfen hast, hat er dich auch verworfen, dass du nicht mehr König seist.« Da sprach Saul zu Samuel, »Ich habe gesündigt, dass ich des Herrn Befehl und deine Worte übertreten habe, denn ich fürchtete das Volk und gehorchte seiner Stimme.« Jetzt, nachdem Gott bereits den Entschluss gefasst hat, dass Saul nicht länger der König von Israel sein darf, wird Saul anscheinend einsichtig. Aber dass er nach seinem Eingeständnis, »Ich habe gesündigt«, sofort die Entschuldigung hinterher schiebt, »Ich fürchtete das Volk und gehorchte seiner Stimme«, das macht mich stutzig. Im Innersten seines Herzens, so jedenfalls mein Eindruck, fühlt er sich weiterhin unschuldig. Eines muss man Saul allerdings zugestehen. Die Meinung anderer Leute und was sie von einem erwarten, das kann wirklich jedem von uns heftig zusetzen.
Denn tief in uns drin schlummert das Bedürfnis, von anderen gemocht und anerkannt zu werden. Und manch einer sieht es auch als seine Christenpflicht an, möglichst in Harmonie mit anderen zu leben. Das ist auch völlig in Ordnung, solange der Gehorsam gegenüber Gott die höchste Priorität bekommt. Zurück zu unserem Bibeltext. Saul gesteht also vor Samuel seinen Ungehorsam ein, verweist aber zugleich auf das Volk, das ihn dazu gebracht habe, einige Tiere der Amalekiter zurückzubehalten. Und dann bittet er Samuel, gemeinsam mit ihm vor Gott zu treten, um darum zu beten, dass er doch weiterhin König von Israel bleiben kann. Doch Samuel ist dazu nicht bereit, zumal er ja selbst schon, Vers 11, eine ganze Nacht lang wegen dieser Sache zu Gott geschrien hat. Ab Vers 25 wird die Bitte Sauls wiedergegeben und wie Samuel darauf reagiert. Saul bittet: »Und nun, vergib mir die Sünde und kehre mit mir um, dass ich den Herrn anbete.« Samuel sprach zu Saul: »Ich will nicht mit dir umkehren, denn du hast des Herrn Wort verworfen, und der Herr hat dich auch verworfen, dass du nicht mehr König über Israel seist.« Und als sich Samuel umwandte, um wegzugehen, ergriff ihn Saul bei einem Zipfel seines Rocks, aber der riss ab. Da sprach Samuel zu ihm: »Der Herr hat das Königtum Israels heute von dir gerissen und einem anderen gegeben, der besser ist als du. Auch lügt der nicht, der Israels Ruhm ist«, gemeint ist Gott, »und es gereut ihn nicht, denn es ist nicht ein Mensch, das ihn etwas gereuen könnte.« Samuel will hier zum Ausdruck bringen, dass Gott sich die Sache mit Saul nicht einfach nur anders überlegt hat. Gottes Entschluss, Saul zum König zu machen, war nicht unüberlegt. Denn Gott ist nicht jemand, der heute so und morgen so entscheidet. Dafür aber ist Saul wankelmütig geworden. Er will einerseits Gott, dem Herrn, Opfer darbringen und meint andererseits, ihm nicht gehorsam sein zu müssen. Allein aus diesem Grund hat Gott den Entschluss gefasst, Saul die Königswürde abzuerkennen und sie einem anderen zu übertragen. Neben aller Tragik ist das für den bisherigen König auch schlichtweg ein peinlicher Vorgang. Er hat Angst davor, bloßgestellt zu werden. Weiter ab Vers 30. Saul aber sprach: »Ich habe gesündigt, aber ehre mich doch jetzt vor den Ältesten meines Volkes und vor Israel und kehre mit mir um, dass ich den Herrn, deinen Gott, anbete.« Da kehrte Samuel um und folgte Saul, und Saul betete den Herrn an. Und Samuel sprach: »Bring Agag, den König von Amalek, zu mir.« Und Agag ging hin zu ihm, zitternd, und sprach: »Fürwahr, bitter ist der Tod.« Samuel aber sprach: »Wie dein Schwert Frauen ihrer Kinder beraubt hat, so soll auch deine Mutter der Kinder beraubt sein unter den Frauen.« Und Samuel hieb den Agag in Stücke vor dem Herrn in Gilgal. An der Absicht Gottes, die Amalekiter für ihr Tun zu bestrafen und sie zu vertilgen, hat sich nichts geändert. Deshalb muss nun Samuel das tun, was Saul zu tun versäumt hat. Und hier noch die beiden letzten Verse von Kapitel 15. Und Samuel ging hin nach Rama. Saul aber zog hinauf in sein Haus zu Gibea Sauls. Und Samuel sah Saul fortan nicht mehr bis an den Tag seines Todes. Aber doch trug Samuel Leid um Saul, weil es dem Herrn gereut hatte, dass er Saul zum König über Israel gemacht hatte. Dem Herrn hat es gereut, dass er Saul zum König gemacht hatte. Fast hört es sich so an, als ob Gott letztlich eingestehen muss, doch einen Fehler gemacht zu haben, als er Saul zum König machte. Doch das ist hier nicht gemeint. Saul ist derjenige, der versagt hat. Und das tut Gott von Herzen leid. Aber weil Gott ein gerechter Gott ist, muss er Saul, den ersten König der Israeliten, durch einen anderen Mann ersetzen. Das war's mal wieder. Das war eine weitere Folge der Sendereihe Durch die Bibel. Ich hoffe, Sie schalten auch beim nächsten Mal wieder ein. Dann erfahren Sie auch, wer der Nachfolger von König Saul wird. Bis dahin, auf Wiederhören und Gottes Segen mit Ihnen.

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1: Was fällt dir zum Thema Buße ein?
2: Ich habe vor ca. 14 Jahren Buße getan, falls man das so nennen kann. Das ist auch schon alles. Oder gibt es da noch mehr?
1: Wenn wir zu Jesus kommen, um gerettet zu werden, müssen wir das mit einem bußfertigen Herzen tun, uns von der Sünde abwenden und Jesus zuwenden, um Vergebung zu erlangen. Aber da hört Buße nicht auf. Wir brauchen eine beständige Haltung der Buße in unserer Beziehung zu Gott. Wir kommen nach wie vor in Versuchung und wir sündigen auch immer noch. Wahre Kinder Gottes werden immer den Wunsch haben, Sünde zu bekennen und zu lassen, wann immer sie damit konfrontiert sind. Paulus sagte, die gottgewollte Betrübnis bewirkt eine Buße zum Heil, die man nicht bereuen muss. Die Betrübnis der Welt aber bewirkt den Tod. Gibt es Sünde in deinem Leben, die du noch nicht bekannt hast? Möchtest du Gott um die gottgewollte Betrübnis bitten, die zur Buße führt? Wir brauchen sie heute, so wie jeden Tag, bis wir heimgehen, um bei ihm zu sein.
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0: 19 Uhr und 30 Minuten.
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2: In unserem Gang durch den Propheten Jesaja im Alten Testament sind wir heute bis zum Kapitel 22 von Vers 20 bis 25 gekommen. Es geht hier um den Mann Eliakim, den Gott in besondere Ehren setzen will. Aber in den Versen vorher, von Vers 15 an, wird die Geschichte von dem Palastvorsteher Schebna beschrieben, der ein sehr hochmütiger Mann war. Und Gott hat sehr ernst zu ihm gesprochen. In Vers 19 sagt er: Darum wird der König dich aus dem Amt jagen, er wird dich von deinem hohen Posten herunterholen. Und in Vers 20: Dann berufe ich meinen Diener Eliakim, den Sohn Hilkias, sagt der Herr. Ich ziehe ihm dein Amtsgewand an und lege ihm deinen Gürtel um. Ich statte ihn mit allen Vollmachten aus, die du jetzt hast. Für die Bewohner von Jerusalem und das Volk von Juda wird er wie ein Vater sein. Ich werde ihm den Schlüssel zum Palast der Nachkommen Davids übergeben. Wenn er die Türen öffnet, kann keiner sie zuschließen. Wenn er sie zuschließt, kann keiner mehr öffnen. Ich werde ihn in seiner Stellung festigen wie einen Pflock, der in die Wand eingeschlagen wird. Seine ganze Sippe wird an seiner Ehre teilhaben. Aber diese Sippe mit allen Sprösslingen und Nebenzweigen wird sich mit ihrem vollen Gewicht an ihn hängen. Dann wird es ihm ergehen wie einem Pflock, an dem man das ganze Tongeschirr samt Schüsseln und Krügen aufhängt. Der Pflock, der so fest in die Wand geschlagen wurde, wird unter dieser Last abbrechen. Und alles, was an ihm hängt, wird zu Bruch gehen. Das sagt der Herr. Soweit unser Bibelabschnitt, und gleich wollen wir mehr über diesen Eliakim und seine Position nachdenken. Also hier im Propheten Jesaja, Kapitel 22, wird von zwei Männern gesprochen. Das eine ist der Schebna, ein hochmütiger Mann, zu dem Gott sehr ernst spricht und der von seinem Posten verjagt wird. Und der andere ist Eliakim, ein sehr demütiger Mann. Und um diesen Eliakim geht es heute. Aber Schebna wollte sich selbst einen Namen machen. Und er kam dabei zugrunde. Im selben Kapitel des Buches Jesaja wird nun von diesem Mann berichtet, der das genaue Gegenteil war. Schüchtern, unbekannt und zurückhaltend. Er bekam nun alles, was er nicht erstrebte. Würde, eine Schlüsselposition, das Vertrauen des Volkes und natürlich Reichtum und Wohlstand, die damit verbunden sind. All diese Dinge hat er nicht durch eigene Anstrengung oder durch Ehrgeiz oder sogar auf krummen Wegen erhalten, sondern Gott hat es ihm gegeben. Wir haben gelesen, wie Gott sagte: Ich ziehe ihm das Amtsgewand seines unwürdigen Vorgängers an und lege ihm dessen Gürtel um. Ich statte ihn mit allen Vollmachten aus. Für die Bewohner von Jerusalem und das Volk von Juda wird er wie ein Vater sein. Ich werde ihn in seiner Stellung festigen wie einen Pflock. Eliakim, so heißt der Erwählte Gottes, braucht nichts zu tun. Gott wird ihm alles geben, wonach andere Menschen mit viel Anstrengung und Ehrgeiz streben, wofür andere ihre Gesundheit, ihre Familie und ihr Privatleben opfern. Ich möchte, dass wir uns das gut merken. Gott kann auch uns eine Stellung geben, ohne dass wir darum streiten. Er kann uns mit Vollmachten und Ehren ausstatten, ohne dass wir unsere Ellenbogen gebrauchen und andere niederwalzen. Gott kann uns bei Vorgesetzten und Untergebenen, dem Volk gleicherweise beliebt und geschätzt machen, ohne dass wir um die Gunst der Menschen buhlen, Geschenke machen und mit leeren Versprechungen um uns werfen. Gott kann uns in einer hohen Position nicht nur einsetzen, sondern auch bestätigen, erhalten, festigen über einen langen Zeitraum. Das ist wirklich Gottes Gnade. Die Geschichte Eliakims ist ein Beispiel für das, was Gottes Gnade mit einem unwürdigen Menschen tun kann. Und Gott tut auf geistlichem Gebiet noch viel mehr für uns als hier auf wirtschaftlichem. Wir können sagen, Eliakim hat nichts dazu getan, dass Gott ihn mit Ehren überschüttet hat. Aber doch werden wir bei genauerem Hinsehen entdecken, dass Eliakim einige Voraussetzungen hatte, die eben sein Vorgänger nicht hatte. Und das machte es Gott möglich, diesen Mann so segnen zu können. Die Voraussetzungen, die Eliakim mitbrachte, müssen auch wir mitbringen, wenn wir von Gott selbst geehrt und eingesetzt werden wollen. Diese Voraussetzungen waren unter anderem: erstens, nichts Besonderes zu sein. Gott hat offenbar eine Vorliebe zu einfachen, ja geringen Menschen. Sie möchte er erwählen, erhöhen. Lesen wir doch auch im Korintherbrief, wo Paulus den Christen schreibt: Schaut euch doch selbst an, Brüder. Wen hat Gott denn da berufen? Kaum einer von euch ist ein gebildeter oder mächtiger oder angesehener Mann. Gott hat sich vielmehr die Einfältigen und Machtlosen ausgesucht, um die Klugen und Mächtigen zu demütigen. Er hat sich die Geringen und Verachteten ausgesucht, die nichts gelten, denn er wollte die zu nichts machen, die vor den Menschen etwas sind. Niemand soll vor Gott mit etwas angeben können. Das ist also ein göttliches Prinzip, das wir im Leben des Eliakim ganz deutlich angewandt sehen. Für die geschäftlich denkenden Menschen ist solch ein Prinzip unverständlich, ja ungerecht. Aber wenn wir bei Gott in Ansehen geraten wollen, ist es nötig, dass wir nichts sind. Also als erstes brauchen wir die Voraussetzung, nichts Besonderes zu sein. Die zweite Voraussetzung ist Zurückhaltung. Wer anfängt, selber seinen Plan zu erkämpfen, dem wird Gott schon nicht mehr beistehen. Wer sich selbst behaupten will und sich selbst in die erwünschte Stellung boxt, der wird von Gott nicht viel Hilfe erwarten können. Zurückhaltend sein heißt ja nicht gleich, dass man Minderwertigkeitskomplexe haben muss. Es heißt nicht, dass man das Risiko und die Verantwortung immer anderen überlassen muss. Aber es bedeutet, dass man warten kann, dass man auch einmal klein sein kann, dass man nicht immer die erste Geige spielen muss und dass man auch einmal dienen kann. Wenn wir uns auch manchmal zurückgesetzt, vergessen und benachteiligt fühlen, so dürfen wir immer daran denken, da ist einer, der unsere Qualitäten kennt, Gott, und er wird uns auch zur rechten Zeit am rechten Platz einsetzen. Drittens, eine weitere Voraussetzung ist, sich von Gott ausrüsten zu lassen. Vielleicht hat der Held unserer Geschichte, Eliakim, auch wirklich gedacht, er hätte nicht die Fähigkeiten, um als Palastvorsteher beim König zu arbeiten. Ja, und vielleicht hatte er sie auch wirklich nicht. Aber für Gott war es gar nicht so wichtig, dass Eliakim alle Gaben und Diplome und Referenzen für diesen Posten mitbringen konnte. Für Gott war es wichtig, dass dieser Mann um seine Schwäche wusste und willig war, sich von Gott beschenken zu lassen. Vor einiger Zeit hörte ich einmal diesen Spruch, der mir lange zu denken gab. Da sagte ein christlicher Chef zu jemandem, der Arbeit suchte und allerhand Diplome und Zeugnisse vorzeigen konnte, er sagte, Gott ruft nicht die Befähigten, sondern er befähigt die Berufenen. Das bedeutet doch, dass ein menschlicher Arbeitgeber sich seine Leute nach ihren Fähigkeiten und Begabungen bzw. ihren Zeugnissen und ihrem Studium aussucht. Bei Gott ist es aber umgekehrt. Er sucht sich seine Leute aus und fragt nicht nach ihren Vorkenntnissen und Eignungen. Aber wenn er sie berufen hat, dann rüstet er sie mit allem aus, was sie brauchen. Nun kommt es eben darauf an, dass wir uns ausrüsten lassen, dass wir willig sind, Geschenke anzunehmen und dass wir demütig genug sind, zuzugeben, wir brauchen Gott und ohne ihn sind wir nichts und können wir nichts. Viertens, vertrauensvoll und gläubig zu sein, ist eine weitere Voraussetzung, um von Gott gebraucht werden zu können. Heute wird immer sehr viel davon gesprochen, dass ein guter Angestellter, Verkäufer, Arzt, Architekt oder was immer ein gutes Maß an Selbstvertrauen braucht. In den meisten Firmen gehört schon eine psychologische oder auch spiritistische Ausbildung dazu, wo die Leute lernen, mit Stress fertig zu werden, sich zu entspannen, Depressionen zu überwinden und mehr Selbstvertrauen zu bekommen. Es lässt sich auch wirklich schwierig an, wenn ein Verkäufer kein Selbstvertrauen hat. Er kann noch so gute Fähigkeiten auf allen anderen Gebieten haben, wenn er kein Selbstvertrauen hat, so wird er nichts verkaufen. So denkt man wenigstens. Und was für den Verkäufer gilt, gilt auch für die anderen Berufe. Aber wir wissen, dass den Menschen nicht Selbstvertrauen fehlt. Das vielleicht auch, aber vor allem fehlt ihnen Gottvertrauen. Weil sie kein Gottvertrauen haben, fühlen sie sich unsicher, trauen sie sich nichts zu, wissen eigentlich nicht, was sie von sich selbst halten sollen, und haben keinen richtigen Boden unter den Füßen. Gott segnet Menschen, die ihm vertrauen, die ihm glauben und etwas zutrauen. Diese Menschen können schwach und eigentlich unfähig sein, aber das Vertrauen zu Gott macht sie stark und gibt ihnen einen Halt. Und Gott ehrt die Menschen, die ihm vertrauen. Er steht ihnen bei, rüstet sie aus, gibt ihnen Weisheit, so dass sie auch große Positionen bekleiden können. Gott kann Wunder tun im Leben einer Person, die ihm vertraut, aber wer ihm nicht glaubt, der wird nie Gottes Weisheit und Macht erfahren. Eliakim war ein Mann, der Gott vertraute und ihm gehorchte, wenn er gerufen wurde. Wir sprechen hier über die Qualitäten des Mannes Eliakim, den Gott in eine hohe Position berufen hat. Seine Voraussetzungen waren einmal, dass er nichts Besonderes war. Gott liebt es, Leute, die nichts Besonderes sind, in eine hohe Position zu bringen. Zweitens war er zurückhaltend. Drittens ließ er sich von Gott ausrüsten. Viertens war er vertrauensvoll und gläubig. Und jetzt fünftens, er war dienstbereit. Von Eliakim, dem Mann, den Gott in eine hohe Position setzte, wird gesagt, er war ein Diener Gottes. Das deutet zweierlei Charaktereigenschaften an, die Gott wahrscheinlich bei diesem Mann schätzte. Einmal, Eliakim war sich nicht zu schade zu dienen. Er meinte nicht dauernd, wie so viele andere Menschen, er sei zu etwas Höherem geboren. Diese einfachen, niedrigen Arbeiten würden ihm nicht gut anstehen. Eliakim dachte nicht immer, ja, wenn ich einmal eine Chance bekommen würde, dann werde ich zeigen, was ich kann. Wenn man mir eine Gelegenheit gibt, dann werde ich beweisen, was in mir steckt. Eliakim machte auch geringe Arbeiten, ohne zu stöhnen und zu klagen. Und das gefiel Gott zweifellos. Und deshalb konnte er ihm auch mehr und größere Positionen anvertrauen. Zum anderen sehen wir, dass Eliakim beschäftigt war, als Gott ihn in eine höhere Position berief. Er war nicht müßig mit den Händen in den Hosentaschen. Er stand nicht da und wartete auf eine günstige Gelegenheit. Er arbeitete und diente Gott. Daraus sehen wir, dass es eben keinesfalls so ist, dass Gott nach Personen ausschaut, die gerade auf Arbeitssuche sind. Nein, er schaut nach Menschen aus, die schon sehr beschäftigt sind. Ich finde, das ist manchmal das Problem bei den Arbeitslosen. Sie sind sehr wählerisch, sie wollen nicht diese und nicht jene Arbeit machen. Sicher ist das nicht bei allen Arbeitslosen so, aber wir könnten doch da viele Beispiele von solch einer Einstellung und Handlungsweise erzählen. Gott gibt nicht die guten Positionen den Leuten, die nicht einmal willig sind, eine geringere Arbeit zu tun. Aber wer dienstbereit ist, wer nicht wählerisch ist und irgendeine Arbeit annimmt, der erfüllt eine wichtige Voraussetzung, um von Gott in eine höhere Position berufen zu werden. Nun will ich nicht sagen, dass das Geheimrezept für eine gute Position und eine gesicherte Stellung ist, Gottvertrauen zu haben, zurückhaltend und schüchtern zu sein und zu allen Diensten bereit zu sein. Wir können Gott nicht zwingen, uns in seiner Gnade und Barmherzigkeit etwas zu geben, was eigentlich keinem von uns zusteht. Wir müssen durchaus erwarten, dass Gott uns durch Prüfungszeiten führt, dass er uns wirklich lange und hart prüft. Unser Gottvertrauen, unsere Geduld und Demut, unsere Dienstbereitschaft und vieles mehr. Und es ist auch wahr, dass manchmal der Gottlose mehr Erfolg und Ehre bekommt als der, der sich ganz auf den Herrn verlässt. Ich glaube auch nicht, dass das Christentum ein Weg zu irdischem Glück sein muss. Wer das meint, der irrt sich gewaltig und wird über kurz oder lang am Glauben Schiffbruch erleiden. Die Geschichte von der Erwählung und Erhöhung Eliakims zeigt uns aber auch, dass Gott wirklich stolze Menschen demütigen kann, auch heute noch, und dass er Demütige erhöhen will. Vor allem aber lernen wir auch eine geistliche Lektion aus dieser Geschichte. Dabei ist zu beachten, dass es Gott nicht in erster Linie um unseren materiellen Wohlstand hier auf dieser Erde geht. Das müssen wir immer berücksichtigen, wenn wir versuchen, das biblische Evangelium richtig zu verstehen. Es geht Gott nicht in erster Linie darum, uns viel Geld, Ansehen, Ruhm und Ehre bei den Menschen zu geben. Gottes Plan geht viel weiter. Unser Leben hier ist schnell vorbei. Und von all dem irdischen Reichtum können wir nichts mit ins Jenseits nehmen. Gott will aber, dass wir einen Schatz im Himmel haben, dass wir ewiges Glück und eine geistliche Position im Reich Gottes bekommen. Das ist viel mehr als alles, was wir auf dieser Erde erreichen können. Diese Position im Himmel will Gott uns allen aus Gnaden geben. Aber dazu ist es eben auch notwendig, gewisse Voraussetzungen erfüllen. Es sind etwa die gleichen Voraussetzungen, die wir soeben am Beispiel Eliakims erwähnt haben. Wir beten noch. Vater im Himmel, du hast große Schätze und eine ehrenvolle Position für den Menschen bereit, der da willig ist, sich von dir beschenken zu lassen, der demütig und vertrauensvoll ist. Danke für diese Möglichkeit, von dir zur Herrlichkeit berufen zu werden. Nicht jeder wird diese Position erhalten können. Gib uns, dass wir von Herzen die Bedingungen erfüllen können, die du suchst und ehrst. Wir danken dir auch, dass Jesus gekommen und für uns gestorben ist, damit unser Hochmut, unsere Schuld und unser Unglaube von uns genommen werden können. Amen.

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1: Heute feiern wir nicht nur einen Tag im Kalender, sondern die Liebe in all ihren Formen. Ein herzlicher Gruß geht an alle, die Mutterrollen ausfüllen. An die frisch gebackenen Mamis, an die erfahrenen Frauen, an die Pflegemuttis, an die Omas und an alle, die ein Kind im Herzen tragen. Danke, dass ihr die Welt mit eurer Fürsorge ein Stück wärmer macht.
0: Danke, dass ihr, liebe Mütter, uns Kinder auf euren Gebetshänden trägt. Wir wünschen euch viel Kraft und Gottes reichen Segen in euren Alltagsaufgaben.
1: Er gebe dir, was dein Herz begehrt, und lasse alle deine Vorhaben gelingen. Psalm 20, Vers 5.
2: Mama, ich möchte, dass der heutige Tag dir viel Freude bringt, dass du heute besonders dich freust und lachst, dass dein Herz frohe Lieder heute singt, dass du dich mal heute, Mama, entspannst. Wir feiern heute alle Muttertag, auch ich möchte dir Blumen schenken. Möchte dir bringen heute einen besonderen Dank. Du bist aus meinem Leben nicht wegzudenken. Vergib mir, Mama, für all die schlaflosen Nächte. Danke, dass du warst und bist für mich immer da. Für die Ratschläge, deine Gebete, auch Gespräche, dass du mich liebst wie Gott seine Kinderschar. Weißt du, Mama, ich freue mich sehr, dass ich dich habe, dass deine Liebe endet nie zu mir. Sie hört nicht auf, auch nach vielen Jahren. Ich bin unendlich, Mama, dankbar dir. Ich weiß, solange du lebst, wirst du mich lieben. Die Liebe zwischen einem Kind und Mutter ist sehr stark. Ich weiß, solange du lebst, wirst du für mich beten. Deine Gebete, Mama, haben eine große Macht. Möge Gott dich segnen jeden Tag aufs Neue, dass es dir an nichts mangelt und bist gesund, dass in deinem Herzen wohnen Glück und Freude. Denn zum Danken hast du immer einen Grund. Ich liebe dich. Ich möchte es dir nochmal sagen. Du bist die beste Mama auf der ganzen Welt. Ich möchte Gott für dich heute besonders danken und möchte dich heute umarmen. Ganz fest. Danke für alles, Mama, und mögest du den Segen wiederbekommen, den du in deinem Leben ausgeteilt hast. Ich liebe dich. Ich freue mich, dass genau du bist meine Mama.

0: Ihren 89. Geburtstag feiert heute Sarah Penner aus Kuttenhausen. Mit dem Lied »Ich besinge dich, mein Heiland« und dem 31. Vers aus Jesaja Kapitel 40 gratulieren die Kinder und wünschen Gottes Segen für das nächste Lebensjahr.
1: Aber die auf den Herrn harren, kriegen neue Kraft, dass sie auffahren mit Flügeln wie Adler, dass sie laufen und nicht matt werden, dass sie wandeln und nicht müde werden.

0: aus Petershagen ist gestern 18 Jahre alt geworden. Seine Oma und die ganze Familie Keller gratulieren zu diesem besonderen Anlass.
1: Lieber Daniel, wir gratulieren dir von Herzen und wünschen dir alles Liebe und Gute und Gottes reichen Segen. Sprüche 4, Vers 23. Mehr als alles andere behüte dein Herz, denn von ihm geht das Leben aus.
0: Er hält mein Leben in seiner Hand. Das ist das Wunschlied für Daniel Kettler.

0: Erwin Schmidt aus Schwäbisch Gmünd feierte seinen 75. Geburtstag am Dienstag, den 5. Mai. Die Glaubensschwester Lydia Kessler wünscht Gottes reichen Segen für das neue Lebensjahr mit Psalm 73, Vers 28. Mir aber ist die Nähe Gottes köstlich. Ich habe Gott, den Herrn, zu meiner Zuflucht gemacht, um alle deine Werke zu verkünden.
1: Gott kann. Ein Gedicht von H. Möller. Wenn der Grund zu wanken droht, der dich hat bisher getragen. Gott kann helfen auch in Not, darum darfst du nicht verzagen. Eines bleibt dir, denke dran, dieser feste Grund, Gott kann. Alter, Krankheit, Sorgen, Leid mögen auch dein Herz bedrücken. Und dazu die Traurigkeit allen Lebensmut ersticken. Eines bleibt dir, denke dran, dieser feste

tiefster Grund, Gott kann. Anders oft, als wir verstehen, wird Gott unser Leben leiten. Nicht dein Wille muss geschehen, aber Gott wird dich begleiten. Eines bleibt dir, denke dran, dieser feste Grund, Gott kann. Darum darfst du Gott vertrauen, ihm dein Unvermögen nennen. Nur auf ihn gilt es zu schauen. Dann darfst du am Ziel bekennen, ich erkenne allein nur an diesen festen Grund, Gott kann.

0: Ihren 65. Geburtstag feierte Maria Peters am Freitag, den 8. Mai. Ihre Schwester Natalia Benke und der Neffe Stefan Benke gratulieren herzlich.
1: Liebe Maria, wir wünschen dir alles Liebe und Gute zu deinem Ehrentag. Gesundheit, Kraft und Freude möge der Herr dir in deinem neuen Jahr schenken.
0: Ich aber will nach dem Herrn ausschauen, will harren auf den Gott meines Heils. Mein Gott wird mich erhören. Micha 7, Vers 7.
1: Behüt dich Gott, ein Gedicht von Elena Krieger. Behüt dich Gott auf allen deinen Wegen. Er sei dir immer, immer nah. Er wird dir seinen Segen geben. Den brauchen du und ich, nicht wahr? Behüt dich Gott am Abend und am Morgen, am Tage und bei dunkler Nacht. Bring ihm doch alle deine Sorgen. Sein Auge ist über dir und wacht. Behüt dich Gott. Drei kurze, wichtige Worte. Wie gerne hören wir sie doch. Egal an welchem fremden Orte, der Herr behütet und beschützt dich auch. Behüt dich Gott an Leib und Seele. In Väterhände lege deinen Tag. Er wird dir Kraft und Segen geben, wird führen dich auch durch die Nacht. Behüt dich Gott. Das ist mein Wunsch für alle. Behüte euch der gnädige und liebe Gott. Auch dir, mein Freund, will ich es sagen. Gott ist dir nah in jeder Not. Für Maria Peters klingt das Lied »Wie gut bist du, o Vater mein«.

David Siemens hatte am 8. Mai seinen Geburtstag. Die Ehefrau, die Kinder und Enkelkinder gratulieren ganz herzlich zum Geburtstag und wünschen David alles Gute, Gesundheit und Gottes reichen Segen mit dem Lied »Einsam fällt ein Blatt zur Erde« und Psalm 121, die Verse 2 und 3. Meine Hilfe kommt von dem Herrn, der Himmel und Erde gemacht hat. Er wird deinen Fuß nicht wanken lassen, und der dich behütet, schläft nicht.

Mike Repsch aus Frankfurt am Main hat am 12. Mai seinen Geburtstag. Seine Tante Irene wünscht für das kommende Lebensjahr Gesundheit und Gottes Segen mit dem Lied »Abend wird das in der Welt« und Jesaja 40, die Verse 28 bis 31. Weißt du es denn nicht? Hast du es noch nicht gehört? Der ewige Gott, der Herr, der die Enden der Erde geschaffen hat, wird nicht müde noch matt. Sein Verstand ist unerschöpflich. Er gibt den Müden Kraft und Stärke genug dem Unvermögenden. Knaben werden müde und matt und junge Männer straucheln und fallen. Aber die auf den Herrn harren, kriegen neue Kraft, dass sie auffahren mit Flügeln wie Adler, dass sie laufen und nicht matt werden, dass sie wandeln und nicht müde werden.

0: Der 55. Hochzeitstag ist bekannt als Platin-Hochzeit oder auch Juwelen-Hochzeit. Platin symbolisiert als seltenes, wertvolles und beständiges Edelmetall die Einzigartigkeit und Robustheit dieser langen Verbindung zweier Menschen.
1: Albert und Erika Bethke aus Gifhorn feierten am 1. Mai ihren 55. Hochzeitstag. Die Familie schreibt:
0: 55. Hochzeitstag ist schon was sehr Besonderes, da es doch wenige Eheleute so viele gemeinsame Jahre zusammen sein dürfen. Und dass unsere Eltern auch noch eine sehr große musikalische Familie haben, ist ein Geschenk von Gott. Wir schicken das zusammengestellte Programm für die Sendung mit Wünschen und Musik und würden uns sehr freuen, wenn es so alles drankommt, schreibt die Familie. Dies ist mit viel Liebe zu den Eltern und Großeltern gestaltet und aufgenommen worden. Hier der Beitrag.

0: Liebe Papa und Mama,
1: liebe Opa und Oma,
0: wir als Kinder
1: und Enkelkinder
0: gratulieren euch ganz herzlich zu eurem 55. Hochzeitstag und wünschen Gottes Segen.
1: Lasst den Herrn die Quelle eurer Freude sein. Psalm 37, Vers 4.

Kinder, Enkel, euch umringen, gratulieren, danken, singen. Froh und leicht wird euer Herz und vergessen aller Schmerz, wollen mit euch froh erhoben, danken unserem Heiland droben, der euch so ein seltenes Fest Opa, Oma feiern lässt.

Uroma und Uropa, wir als Urenkelkinder wünschen euch den Vers aus Psalm 146, Vers 5. Wohl dem, dessen Hilfe der Gott Jakobs ist, dessen Hoffnung ruht auf den Herrn, deinem Gott.

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1: Ihre Grußbestellungen nehmen wir gerne unter der Telefonnummer 05231 5005988 entgegen. Am besten erreichen Sie uns von Montag bis Donnerstag zwischen 8 und 16 Uhr. Zu jeder Zeit jedoch können Sie uns eine Nachricht über WhatsApp oder Telegram schicken. Die Nummer für WhatsApp plus 49 5231 5005988. Der Kontakt über Telegram ist Segenswelle. 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
1: Wir wünschen Ihnen einen gesegneten Sonntag. Gott befohlen.

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10. Mai. Die Tage des Menschen sind wie Gras, wie eine Blume auf dem Feld, so blüht der Mensch. Psalm 103, Vers 15. Eine Andacht von Jennifer Glaubitz. Durch die Blume hindurch. Egal, ob zum heutigen Muttertag, zum Valentinstag, Geburtstag, Hochzeitstag, zu einer bestandenen Prüfung oder einfach so, über einen großen, herrlich bunten Blumenstrauß freut man sich immer. In einer Vase gekonnt arrangiert, verschönert er die Wohnung tagelang, erfreut uns mit seinem frischen Duft und zaubert ein Lächeln in jedes Gesicht. Aber jedem ist klar, dass so ein Strauß leider nicht lange hält. Tatsächlich verbleiben der Blumenpracht von der Ernte bis zum Kunden nur wenige Tage, bevor der Zerfall beginnt. Schließlich muss auch der schönste Strauß in die Biotonne entsorgt werden. War die frisch geerntete Blume dem Frost ausgesetzt, ist die Freude manchmal schon am Folgetag vorbei. Wie schade. So wie die Blütezeit einer Blume schnell vergeht und sie schon nach wenigen Tagen verwelkt, ist auch unser Leben nur von kurzer Dauer. Jeder Mensch wird eines Tages sterben, auch wenn er sich heute noch seiner blühenden Jugend und frischen Kraft erfreut. Doch entgegen der Annahme, nach dem Tod sei alles vorbei, sagt uns die Bibel etwas anderes. In Hebräer Kapitel 9, Vers 27 heißt es, und so gewiss es den Menschen bestimmt ist, einmal zu sterben, danach aber das Gericht. Jeder Mensch wird sich also nach seinem Tod vor dem lebendigen Gott verantworten müssen. Was dann passiert, hängt von der Entscheidung ab, die wir zu Lebzeiten getroffen haben. Haben wir Jesus Christus als unseren persönlichen Retter angenommen, leben wir nach dem Tod in seiner Herrlichkeit weiter. Haben wir ihn abgelehnt, erwartet uns nach dem Gericht die ewige Trennung von Gott. Unser Erdenleben ist wie ein Blumenstrauß von kurzer Dauer. Doch in dieser von Gott geschenkten Zeit haben wir die Möglichkeit, diese wichtige Entscheidung zu treffen und die Weiche selbst zu stellen. Frage: Haben Sie sich schon für ein Leben in Jesu Herrlichkeit entschieden? Tipp: Vertrauen Sie Ihr Leben Jesus Christus an, bevor es für immer zu spät ist. Bibellese, Hesekiel Kapitel 33, Verse 11 bis 16. Sage zu ihnen, so wahr ich lebe, spricht der Herr, Herr, wenn ich gefallen habe am Tod der Gottlosen, wenn nicht vielmehr daran, dass der Gottlose von seinem Weg umkehrt und lebt. Kehrt um von euren bösen Wegen. Ja, warum wollt ihr sterben, Haus Israel? Und du, Menschensohn, sage zu den Söhnen deines Volkes, die Gerechtigkeit des Gerechten wird ihn nicht retten am Tag seines Vergehens. Und die Gottlosigkeit des Gottlosen, er wird durch sie nicht stürzen an dem Tag, da er von seiner Gottlosigkeit umkehrt. Und die Gerechtigkeit des Gerechten, er wird durch sie nicht leben können an dem Tag, da er sündigt. Wenn ich dem Gerechten sage, leben soll er, und er verlässt sich auf seine Gerechtigkeit und tut Unrecht, so wird all seiner gerechten Taten nicht gedacht werden, sondern um seines Unrechts willen, das er getan hat, deswegen wird er sterben. Wenn ich aber zum Gottlosen sage, sterben musst du, und er kehrt von seiner Sünde um und übt Recht und Gerechtigkeit, so dass der Gottlose das Pfand zurückgibt, Geraubtes erstattet, in den Ordnungen, die zum Leben führen, lebt, ohne Unrecht zu tun, so soll er am Leben bleiben, er soll nicht sterben. All seiner Sünden, die er begangen hat, soll ihm nicht gedacht werden. Recht und Gerechtigkeit hat er geübt, er soll am Leben bleiben.

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Ja, Peter hat uns das schon so vor Augen geführt oder erklärt und auch die Kinderstimmen aus dem Saal bezeugen, dass wir haben heute einen Familiengottesdienst und wir wollen um Segen beten, für Segen bitten. Die Tatsache, dass wir uns Segen nicht einfach nehmen, sondern um ihn bitten wollen, zeigt ja schon, dass wir davon abhängig sind, dass Gott uns wohlgesonnen ist und dass er uns segnet. Das Mutmachende für diese Tatsache, von Gott gesegnet zu werden, ist, dass wir dafür auch eine Basis haben. Und zwar das klare Bekenntnis der Schrift, das Zeugnis der Bibel, dass Gott uns segnen will. Und so habe ich die Predigt auch überschrieben. Gott will uns segnen. Und ich möchte als ersten Bibeltext lesen, 1. Mose 1, die Verse 26 bis 28. Gott will uns segnen. Ich lese. Und Gott sprach: Lass uns Menschen machen nach unserem Bild, uns ähnlich. Die sollen herrschen über die Fische im Meer und über die Vögel des Himmels und über das Vieh und über die ganze Erde, auch über alles Gewürm, das auf der Erde kriecht. Und Gott schuf den Menschen in seinem Bild, im Bild Gottes schuf er ihn, als Mann und Frau schuf er sie. Und Gott segnete sie, und Gott sprach zu ihnen: Seid fruchtbar und mehrt euch und füllt die Erde und macht sie euch untertan und herrscht über die Fische im Meer und über die Vögel des Himmels und über alles Lebendige, das sich regt auf der Erde. Gott will uns segnen. Der Mensch, wie es uns hier auf den ersten Seiten der Bibel bezeugt wird, ist im Bild Gottes erschaffen. Und er wird gesegnet von seinem Schöpfer von Anfang an. Die Ehe zwischen einem Mann und einer Frau ist die Schöpfungsordnung Gottes. Gott setzt sie ein. Und das ist der Rahmen für die künftigen Segnungen der Menschen. Familie ist ein Schutzraum, in dem wir auch heute noch Segen erfahren können. Und wir dürfen Familie hier sicherlich nicht auf ein Foto von einem Urlaubsprospekt beschränken. Zwei lächelnde Eltern und am besten auch noch Junge und Mädchen, zwei Kinder. Und das ist dann so die Vorstellung von Familie. Auch feiern wir heute nicht, dass wir irgendwie hier einen besonderen Fleck haben, wo wir heile Familie haben und die feiern wir. Vielmehr ist es diese Ausrichtung auf Gott in dem Bewusstsein, er hat Familie eingesetzt und deswegen kommen wir berechtigterweise zu ihm, um von ihm Segen zu empfangen. Die Bibel nutzt an der Stelle für Familie häufig auch das Wort Haus. Wer hier diese vergangene Woche Mittwoch nicht dabei war bei der Bibel- und Gebetszeit, schaut euch das nochmal nach. Da wurden wir sehr, sehr gut hineingenommen, in diese Thematik und in das Anliegen auch der Familie und auch in die Segnungen, die Gott schenkt. Also dieses Wort Haus beschreibt nicht nur in erster Linie ein Gebäude. Zum Teil lebten die Menschen in Zelten, aber die Rede ist trotzdem von ihm und seinem Haus. Und zum Teil waren sogar Knechte und Mägde und der gesamte Besitz eines bestimmten Mannes dann als sein Haus bezeichnet worden. Also Gott hat trotz des Sündenfalls, diese Worte, die ich eben aus dem ersten Buch Mose gelesen habe, waren ja noch bevor der Mensch sich gegen Gott aufgelehnt hat. Trotz des Sündenfalls hat Gott seine Verheißungen, seine Segensverheißungen nicht zurückgezogen. Er hat nicht gesagt, so, vorbei, Test nicht bestanden, auch die Ebenbildlichkeit Gottes kommt weg, Ehe kommt weg und auch der Segen, dass man sich vermehrt und die Erde füllt und beherrscht, wird aufgehoben. Nein, er hat nicht aufgehört zu segnen. Dennoch, und das stellen wir ja fest im täglichen Leben, ist es kein Selbstläufer, sondern die Sünde macht uns überall zu schaffen. Gott erwählt einen Abraham viele Jahre später und sagt ihm zu, ihn zu segnen und durch ihn alle Nationen zu segnen. Der Abraham hat dafür gar nichts getan. Er war jetzt auch nicht irgendwie herausragend. Er war ein Sohn einer Götzendienerin.

Und auch da geschah es ähnlich wie bei Adam und Eva, nämlich dass durch Sünde, durch Trennung von Gott, durch Bruch des Bundes, der angedachte Segen Gottes sich nicht so in vollem Umfang ausbreiten konnte. Durch den Propheten von Sacharja sagt Gott sogar, dass sie vielmehr, das Haus Israel, dass es vielmehr ein Fluch geworden ist für die Heidenvölker. Das müssen wir uns mal vorstellen. Die Berufung und die Bestimmung war, Segen zu sein für alle Nationen. Gott sagt, und das würden wir uns so wahrscheinlich gar nicht trauen, Gott sagt, ihr seid ein Fluch geworden. Ich möchte uns das lesen. Sacharja 8, Vers 13. Sacharja 8, Vers 13 sagt Gott durch den Propheten Sacharja: Und es soll geschehen, wie ihr ein Fluch gewesen seid unter den Heidenvölkern, o Haus Juda und Haus Israel, so will ich euch erretten, dass ihr ein Segen werden sollt. Fürchtet euch nur nicht, sondern stärkt eure Hände. Das ist ein Wort an das Volk Israel als Nation. Und obwohl sie aus Gottes Perspektive, so sagt er das, ein Fluch waren, also so sicher wie die Tatsache ist, dass sie ein Fluch für die Nation waren, so sicher ist es, sagt Gott, dass sie wieder zum Segen werden sollen. Wie kann ein Volk, das, jetzt zitiere ich Gottes Wort, ein Fluch für die Heidenvölker ist, dann am Ende doch noch zum Segen werden? Gott sagt, wenn wir aufmerksam zugehört haben, er sagt, ich will euch erretten und ihr sollt ein Segen sein. Dadurch wird es möglich. Gott wird eingreifen, um Fluch aufzuheben und Segen zu schaffen. Das gilt im Großen wie im Kleinen. Wie geschieht das praktisch? Wie greift Gott ein, sodass sein Segen doch fließen kann, dass sein Segen über uns und unsere Kinder kommt und dass seine Segensverheißungen die Menschen erreichen? Ich möchte mit uns die zweite Bibelstelle, und das ist eigentlich so dieser Kerntext der Predigt, lesen. Das ist Malachi 3, die Verse 22 bis 24. Wer nicht weiß, wo Malachi ist, wenn jeder weiß, wo Matthäus ist, und wenn man dann zurückblättert, das sind die letzten Verse des Alten Testaments. Malachi 3, 22 bis 24. Gedenkt an das Gesetz Moses, meines Knechtes, das ich ihm auf dem Horeb für ganz Israel befohlen habe, an die Satzungen und Rechte. Siehe, ich sende euch den Propheten Elia, ehe der große und furchtbare Tag des Herrn kommt. Und er wird das Herz der Väter den Kindern und das Herz der Kinder wieder ihren Vätern zuwenden, damit ich bei meinem Kommen das Land nicht mit dem Bann schlagen muss. So wie es auch platziert ist als letzte Worte des Alten Testaments, so ist es auch zeitlich einzuordnen. Das ist der letzte alttestamentliche Prophet, der Ausspruch Gottes durch Malachi. Und das Ganze geschieht inmitten von Gerichtsandrohungen. Und da kommt diese Verheißung eigentlich fast unerwartet, als würde sie gar nicht so richtig dazwischen passen, weil Gott ist eigentlich dabei, ihnen Gericht anzudrohen und sagt, dass er das Land mit dem Bann schlagen wird. Es heißt hier, dass diese Rettung Gottes, dieses Eingreifen Gottes genau dafür da ist, damit nicht einfach Gericht und Bann und Zorn Gottes geschieht. Es heißt, das Herz der Väter soll den Kindern und das Herz der Kinder wieder den Vätern zugewandt werden, damit ich bei meinem Kommen das Land nicht mit dem Bann schlagen muss. Im Gespräch über diese Aussage in diesen Tagen sagte eine Mutter: Wann wird das endlich geschehen? Das Herz der Väter und das Herz der Kinder sollen einander zugewandt werden. Das ist hier als Verheißungswort, als prophetisches Wort ausgesprochen. Es spricht ja schon davon, dass etwas schiefgegangen

eine Entfremdung stattgefunden hat, eine Abwendung passiert ist. Dieses Wort zuwenden spricht von Wiederherstellung, von Umkehr zu der Stelle, wo man diesen Weg verlassen hat, diese Beziehung verlassen hat. Da waren die Herzen einander zugewandt, da stand nichts im Wege. Aber jetzt ist eine Situation, wo es eine Umkehr von beiden Seiten braucht. Und Gott sagt, ich werde dafür sorgen. Ich werde eingreifen. Das wird meine Rettung sein. Wir haben in dem Gleichnis von dem verlorenen Sohn eine etwas andere Situation beschrieben bekommen, mit einem ganz feinen Unterschied. Da ist es der Sohn, der sich vom Vater abwendet und dessen Haus verlässt. Der Vater lässt ihn traurigen Herzens ziehen, aber er lässt ihn ziehen. Aber weder sein Haus noch sein Herz haben sich dem Sohn gegenüber verschlossen. Der Vater hat sich nicht abgewandt, aber der Sohn schon. Und der Vater in dem Gleichnis, obwohl der Sohn ihn für tot erklärt, ihn vergessen will, sich um gar nichts kümmert, einfach weg ist und ihm den Rücken gekehrt hat, der Vater wartet darauf, dass er kommt. Und als er kommt, erfüllt sich seine Erwartung. Sein Herz hat die ganze Zeit auf diesen Moment gewartet. Der Vater in dem Gleichnis repräsentiert den Vater im Himmel. Nur er ist so. Nur er liebt so. So ist sein Herz den uns verlorenen Sündern gegenüber eingestellt. Hier in dem Text in Maleachi, vielleicht können wir das nochmal einblenden, diesen Vers 24, Maleachi 3, 24. In diesem Text wird etwas anderes beschrieben. Hier sind wir, die irdischen Väter, angesprochen. Und es wird klar, dass wir auch ein Problem haben. Nicht nur Kinderherzen müssen umkehren, sondern unser Herz hat sich verschlossen. Und wir müssen das doch so beobachten und feststellen. Und wenn wir ehrlich sein, man kann tatsächlich unter einem Dach wohnen. Da zieht keiner weg. Sie sind alle noch unter einem Dach in den eigenen vier Wänden. Aber es ist möglich, dass wir keine Beziehung zu unseren Kindern haben. Dass wir zu unseren Nächsten aus unserem Haus eine unendlich tiefe Entfremdung erfahren haben. Du hast dir Mühe gegeben, du tust es immer noch als Vater. Irgendwie klappt das aber nicht so richtig mit der Erziehung. Du hast dir viel Gutes vorgenommen. Der Junge lässt sich nichts sagen. Die Mädels hören auch nicht. Kriegst das irgendwie nicht hin oder er kriegt nicht hin, was er tun soll. Du arbeitest hart und viel, damit die Kinder es gut haben, vielleicht besser als du. Aber am Ende erntest du Vorwürfe und sie danken es dir nicht. Und du bist enttäuscht und dein Herz macht dicht. Es ist alles so selbstverständlich und du hörst nur, was die anderen Kinder alles haben und dürfen und hörst raus, dass sie mehr wollen. Wir könnten diese Liste endlos fortführen, glaube ich. Wir haben genug Beispiele aus dem eigenen Leben oder wenn wir unsere Augen aufmachen, drumherum gucken. Letzten Endes führt es dazu, dass wir unser Herz verschließen. Wir werden bitter und hart und sagen uns womöglich, naja, lass mal, mach mal, wirst halt sehen. Wirst schon sehen, was du davon hast. Aber komm mir ja nicht an später. Vielleicht sagen wir das gar nicht. Aber unser Herz hat sich verschlossen. Übrigens, das kann dir auch als Mutter so gehen. Das ist keine gute Nachricht, vielleicht an einem Muttertag, wo wir so ein bisschen, ja doch, eher auf das Gute schauen wollen. Das kann jedem Menschen so gehen, dass sich unser Herz verschließt. Das ist ein Muster. Auch Kinder können sich darin wiederfinden. Sie fühlen sich übersehen und geliebt, obwohl sie alles haben. Familie, ein Ort des Segens. Gott will uns segnen und er nutzt dafür Familie. Und ich frage uns, wie geht das? Und wie soll das gehen? Gott sagt, dass er eingreifen wird, damit sich was ändert. Damit es nicht im Gericht und im Verderben endet. Hier speziell ist die Wiederherstellung der zerstörten Beziehung zwischen uns Vätern und unseren Kindern angesprochen. Und hier ist auch eine gewisse Reihenfolge angesprochen, die ist nicht unwichtig. Das Herz der Väter wird zuerst genannt, wenn es um diese Umkehr geht. Ja, auch Kinder brauchen eine Herzensumkehr, damit Heilung geschieht. Aber es beginnt bei den Vätern. Hier wird gesagt, dass Gott Elia senden wird, um das zu bewirken.
Elia hatte zu dem Zeitpunkt schon gelebt, er war nicht mehr am Leben. Aber hier wird eine prophetische Verheißung ausgesprochen. 400 Jahre später, das, was wir mit dreimal Blättern hinter uns bringen, dazwischen liegen 400 Jahre. 400 Jahre später schickt Gott seinen Engel zu Zacharias, einem Priester, der gottesfürchtig ist. Und zu ihm spricht Gott und er sagt zu ihm, der keine Kinder mit seiner Frau bekommen konnte, er sagt, du wirst einen Sohn haben. Aber nicht nur, damit du endlich dein Glück hast und dann zufrieden stirbst, als Mann mit Kindersegen, sondern weil sich das erfüllen wird, was 400 Jahre zuvor versprochen worden ist. Schlagen auf Lukas 1, die Verse 16 und 17. Das kennen wir eher aus der Weihnachtszeit her, sage ich mal, vom kalendarischen her. Da lesen wir öfter diese Worte. Sie nehmen Bezug auf das, was in Malachi steht. Lukas 1, Vers 16 und 17 lese ich mit uns. Und viele von den Kindern Israels wird er zu dem Herrn, ihrem Gott, zurückführen. Und er wird vor ihm hergehen im Geist und in der Kraft Elias, um die Herzen der Väter umzuwenden zu den Kindern und die Ungehorsamen zu der Gesinnung der Gerechten, um dem Herrn ein zugerüstetes Volk zu bereiten. Vorher war die Warnung, damit Gott nicht mit dem Bann das ganze Land schlägt. Hier ist eine Umkehr, hier heißt es, Gott wird etwas tun, um ein zugerüstetes Volk für Gott zu bereiten. Und er setzt hier an und sagt, dass hier eine Hinwendung zu Gott geschehen wird. Es braucht Umkehr. Und in der Botschaft des Engels, der ja Bezug nimmt auf die Worte des Propheten in Malachi, kommt ein ganz wichtiges Detail hinzu oder wird uns erklärt. Haben wir das gemerkt? Es wird nicht nur die Umkehr der Väterherzen zu ihren Kindern und andersrum angesprochen, das auch. Aber vorher wird noch eine andere Umkehr angesprochen. Und zwar, und viele von den Kindern Israels wird er zu dem Herrn, ihrem Gott, zurückführen. Eine Umkehr, eine Heimkehr zu dem Herrn, ihrem Gott, zurückzuführen, das ähnelt nach dem Gleichnis vom verlorenen Sohn. Er sagt, das wird er machen. Das war die Aufgabe von dem Johannes dem Täufer, der ein Wegbereiter für den Herrn Jesus ist. Hier sind außerdem nicht nur Väter oder männliche Wesen gemeint oder Männer gemeint. Hier heißt es, viele von den Kindern Israels wird er zu dem Herrn, ihrem Gott, zurückführen. Johannes der Täufer hat auf Jesus gezeigt und hat unmissverständlich gesagt, siehe, das Lamm Gottes, das die Sünde der Welt hinwegnimmt, das, genau das, was das Problem ist, dass es so ist, wie es ist, dafür ist er gekommen, um das wegzunehmen. Das ist seine Rettung. Bevor die Herzen der Väter eine Umkehr und eine Zurückführung zu ihren Kindern erleben, braucht es eine Umkehr und eine Zurückführung zu dem Herrn, ihrem Gott. Sonst wird das jämmerliches Anstrengen sein, wo wir bestimmt hier und da ein paar Erfolge erzielen werden. Aber eine Herzensverwandlung, dafür braucht es ein göttliches Wunder. Wir müssen selber erst einmal, ihr lieben Väter und Mütter, wir müssen selber erst einmal zum Vater im Himmel zurückkehren, umkehren. Dann wird das wird der erste und unumgängliche Schritt sein, damit auch dann der zweite geschieht, Heilung und Versöhnung in unserem Haus. Vielleicht schicken wir die Kinder mit Überzeugung zur Kinderstunde oder zumindest haben wir nichts dagegen. Ist vielleicht sogar nicht schlecht, wenn sie christliche Schule besuchen. Ist uns das Geld wert? Aber ihr Lieben, wir sind angesprochen. Wir müssen zurückkommen zum Vater im Himmel. Man könnte es auch anders vielleicht formulieren und müsste vielleicht sagen, wie offen oder wie verschlossen mein Herz gegenüber meinem Nächsten ist, meinem Haus. Das offenbart in Wirklichkeit, wie es um mein Herz vor dem Herrn steht. Das ist auch kein fremder Gedanke. Johannes greift das in seinem Brief auf.
Ganz wichtig an der Stelle, wir können nicht von einer Seite irgendwie Versöhnung schaffen und bewirken. Weder in der Ehe noch in der Familie noch über alle anderen Beziehungen können wir das sagen. Es braucht natürlich auch eine Herzensumkehr bei dem anderen. Aber unsere Verantwortung ist jeweils unser Herz. An der Stelle sei vielleicht gesagt, ihr lieben Jugendlichen, Teenager und Kinder, egal wie schlimm deine Eltern waren und sind, ob du welche hast oder nicht hast, die Tatsache, dass du ebenfalls umkehren musst zu dem himmlischen Vater, bleibt bestehen. Das ist deine Verantwortung. Was man dir angetan hat oder was man dir an Liebe vorenthalten hat, so schlimm es sein mag, es rechtfertigt nicht deine Bitterkeit oder dein verschlossenes Herz oder deine Rebellion gegen Gott und Menschen. Ist unser Herz verschlossen? Ist es verbittert? Du wirst das schnell feststellen, wenn du ehrlich bist, was deine Gedanken über deine Mitmenschen angeht. Gerade dann, wenn du an die entsprechende Situation denkst, die dir gerade jetzt einfallen. Streit, wo du verletzt worden bist. Dann merkst du doch, was passiert. Fängst du an, dich zu rechtfertigen oder nicht? Wie viel Raum ist in unserem Herzen für den anderen? Der Apostel Paulus wurde sehr stark verletzt von gläubigen Menschen, von einer ganzen Gemeinde in Korinth. Und er wirbt um sie und sagt, ihr lieben Korinther, in meinem Herzen ist es weit. Ihr habt viel Platz darin, aber in eurem Herzen ist es eng. Wir haben keinen Raum bei euch. Sorgen wir dafür, dass unser Herz weit bleibt oder offen wird. Damit wir heil werden, braucht es nicht einen guten Vorsatz. Den vielleicht auch. Aber es braucht das Eingreifen Gottes. Andernfalls können wir nicht Segen erben und Segen weitergeben. Wir brauchen Vergebung, um vergeben zu können. Gott sagt, ich will euch erretten, dass ihr ein Segen werden sollt. Und das hat Gott bereits getan. Er hat eingegriffen. Er hat, und jetzt spanne ich einen ganz weiten Bogen, er hat durch den Samen Abrahams, so wird Jesus genannt, der Same Abrahams, durch ihn hat er wahrgemacht, was er versprochen hat, nämlich alle Nationen zu segnen. In Jesus Christus, dem Samen Abrahams, wird wahr, was Gott verheißen hat, nämlich, dass du gesegnet werden kannst von dem himmlischen Vater. Die Frage ist lediglich, bin ich zu ihm umgekehrt? Bin ich zu ihm gekommen, wo ich sage, mein Vater im Himmel hat alles und ich sitze hier bei den Schweinen? Kehr um. Und das hier ist nicht nur eine Aufforderung für denjenigen, der noch niemals sich bekehrt hat. Ich glaube, auch der andere Sohn im Haus des Vaters brauchte dringend, vielleicht noch dringender, eine Umkehr zu seinem Vater, obwohl er in seinem Haus gelebt hat. Hast du Vergebung deiner Schuld erfahren bei dem Vater im Himmel? Ist dein Herz heil geworden? Auch von den Verletzungen, die dir später noch hinzugefügt worden sind. Ich will ganz praktisch werden und sagen, hast du deinem Vater, deinem leiblichen Vater, hast du ihm vergeben? Ich frage nicht, ob er um Vergebung gefragt hat. Ich frage, ob du ihm vergeben hast. Hast du deinen Familienmitgliedern verziehen? Um in der Familie Segen zu erfahren, ja sogar damit ein Land und eine Nation Segen erfährt und nicht Gericht erlebt, braucht es eine Umkehr zu Gott. An einem Tag wie heute werden wir nicht alle Lebensbereiche berühren und ansprechen. Und all die Herausforderungen, in denen wir stehen. Und ich glaube, jeder könnte hier irgendwie erzählen, wie herausfordernd der Alltag als Familie sein kann. Oder dein persönlicher Alltag, wie viele Herausforderungen er mit sich bringt. Es ist angefochten. Die Liebe wird in vielen erkalten. Das merken wir. Das ist nicht weit weg. Das merke ich an der Humboldtstraße 38 in meinem persönlichen Herzen. Wir brauchen eine Art Umkehr und eine Hinwendung zu Gott, auch was unsere gelebten Werte betrifft. Nicht selten leben wir als Kinder Gottes, obwohl wir es sind, als Sklaven von Geldgier und Vergnügung. Das sind sehr harte Aussagen. Aber lassen wir mal
das Wort Gottes so richtig in unser Leben hineinscheinen, dann werden wir vermutlich noch zu ganz anderen Ergebnissen kommen. Wir lieben die Welt, obwohl wir der Welt gestorben sind. Man kann nämlich in den ganz alltäglichen Dingen so leben, dass das Wort Gottes entweder gelästert wird oder aber in Ehren gehalten wird. Ich empfehle sehr, dass wir vielleicht heute oder bei den Begegnungen dieser Tage mal als Familienzusammenkunft 1. Timotheus 2 und Titus Kapitel 2 lesen. Zwei Kapitel kann man sich gut merken. 1. Timotheus, dann Titus. Und dass wir darüber mal austauschen. Gott will uns segnen. Gott will und wird uns segnen durch Jesus Christus. Zu ihm lädt Gott ein, zu ihm laden wir ein, immer wieder zu ihm zu kommen. Weil bei ihm erleben wir diese Umwandlung, diese Umkehr, nach der wir uns eigentlich so sehnen. Wer von uns hat sein Kind in den Armen gehalten und hat gesagt, den werde ich irgendwann mal so richtig ablehnen. Dem werde ich zeigen, wie man in dieser harten Welt irgendwie zurechtkommt. Wir haben geweint, weil wir gesagt haben, wir haben vielleicht gar nichts gesagt, aber da war doch diese Nähe. Alle, die in Christus Jesus sind, ihnen gilt folgende Zusage und damit schließe ich die Predigt. Galater 2, 26 bis 29. Denn ihr alle seid durch den Glauben Söhne Gottes in Christus Jesus. Denn ihr alle, die in Christus hineingetauft seid, ihr habt Christus angezogen. Da ist weder Jude noch Grieche, da ist weder Knecht noch Freier, da ist weder Mann noch Frau. Denn ihr seid alle einer in Christus Jesus. Wenn ihr aber Christus angehört, so seid ihr Abrahams Same und nach der Verheißung Erben. Amen. Ich lade uns ein zum Gebet. Lass uns dazu aufstehen. Unser Vater im Himmel, wir danken für dein heiliges Wort. Wir danken für diese Wahrheit, für das Licht deines Evangeliums. Danke, dass du uns Menschen nicht einfach aufgegeben hast, deinen Segen zurückgezogen hast. Du hast immer fortgeführt, uns Menschen zu segnen. Und in Jesus Christus wird uns das klar und deutlich tatsächlich alle Nationen, aus allen Völkern und Sprachen, egal aus welchen Familienverhältnissen, jeder Mensch ist von dir geliebt und gewollt und du lädst ihn ein, in den Genuss der himmlischen Segnungen zu kommen. Danke dafür von ganzem Herzen. Heute haben wir zwei Zeugnisse gehört von Jan Luca und von Peter. Und sie bezeugen, deine Kinder zu sein. Sie bezeugen, dass sie hineingenommen worden sind in diese Segenslinie. Sie sind Nachkommen des Abraham, weil sie Jesus Christus angehören. Danke für diese herrliche Botschaft. Segne sie in ihrem Glauben, in ihrem Wandel mit dir. Hilf uns, die wir täglich herausgefordert sind, zu vergeben, zu lieben, neu anzufangen, unser Herz weit zu machen, bei dir Buße zu tun und uns selbst zu erkennen. Danke, dass du es bist, der uns aus allem heraus rettet. Amen.

Es ist 21 Uhr und 36 Minuten. 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

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Mai. Herr, du hast mich erforscht und erkannt. Du kennst mein Sitzen und mein Aufstehen. Du verstehst meine Gedanken von fern. Du sichtest mein Wandeln und mein Liegen und bist vertraut mit allen meinen Wegen. Das sind Worte aus Psalm 139, die Verse 1 bis 3. Unter dem Bett versteckt. Der Vorfall ereignete sich in Brasilien. Eines Abends steigt ein Einbrecher in ein Haus ein. Da betritt plötzlich die ganze Familie das Zimmer, in dem er sich gerade aufhält. Schnell krabbelt er unter das Bett. Der Vater setzt sich, nimmt eine Bibel zur Hand und liest, wie jeden Abend, daraus vor. Alle hören aufmerksam zu und die Kinder stellen Fragen, so dass auch der Dieb alles mitbekommt. Er ist höchst erstaunt über den Frieden und die gute Atmosphäre, die in dieser Familie herrschen. Dann knien alle nieder zum Gebet. Der Vater spricht so vertrauensvoll mit Gott, als wende er sich an einen anwesenden Freund. Er bittet auch dafür, dass jeder vor dem Bösen bewahrt bleibt und in der Liebe zu Jesus und zum Nächsten wächst. Schließlich ziehen sich alle zurück und im Haus kehrt Ruhe ein. Der Eindringling kriecht leise aus seinem Versteck und verlässt zitternd und eilig das Haus. Er nimmt nur eins mit, das geheimnisvolle schwarze Buch, das noch auf dem Tisch liegt, eine Bibel, die er neugierig zu lesen beginnt. Er ist bald überzeugt, dass Gott selbst durch dieses Buch zu ihm spricht. Monate vergehen. Und schließlich wendet er sich an Gott und bekennt ihm seine Sünden. Nun hat er die Gewissheit, dass ihm durch das Opfer Jesu am Kreuz vergeben wurde. Auch wenn ihm diese Bibel zu einem kostbaren Schatz geworden ist, weiß er, dass sie ihm nicht gehört. Und so steht er eines Tages vor dem Hausbesitzer und erzählt ihm seine Geschichte. Dann im selben Zimmer knien der Familienvater und der frühere Dieb nieder und danken dem Herrn Jesus, dass er sie zu Brüdern in Christus gemacht hat.

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1: Ich glaube wirklich, dass meine Ehe viel stärker wäre, wenn ich meinem Mann einfach von meiner Vergangenheit erzählen könnte. Aber ich habe Angst davor, was er dann Schreckliches über mich denken würde.
2: Es kann wirklich schwierig sein, wenn man sich vornimmt, anderen gegenüber ehrlich zu sein. Hier sind einige Fragen, die uns dabei helfen zu beurteilen, ob wir ehrlich zu anderen Menschen sind. Lüge ich manchmal, um einen besseren Eindruck von mir zu vermitteln? Versuche ich, andere glauben zu lassen, ich sei geistlicher, als ich in Wirklichkeit bin? Vertusche ich einige Sünden aus meiner Vergangenheit, anstatt auf biblische Art und Weise mit ihnen umzugehen? Hege ich in meinem Herzen Wut oder Bitterkeit gegenüber einer Person, während ich mit ihr rede, als sei alles super? Wenn wir auf eine dieser Fragen mit Ja geantwortet haben, müssen wir zuerst Gott gegenüber aufrichtig sein und Buße tun. Anschließend müssen wir andere um Vergebung bitten. In Epheser 4, Vers 25 heißt es: Darum legt die Lüge ab und redet die Wahrheit, jeder mit seinem Nächsten, denn wir sind untereinander Glieder.
0: Belebe unsere Herzen ruft Frauen zu Freiheit, Fülle und Frucht in Christus. 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

11. Mai. Dann kommt Jesus aus Galiläa an den Jordan zu Johannes, um von ihm getauft zu werden. Matthäus Kapitel 3, Vers 13. Eine Andacht von Andreas Fett. Einer wie wir. Der Arzt und Missionar John White erzählt, als Medizinstudent hatte ich einmal eine Lehrveranstaltung über Geschlechtskrankheiten versäumt. Um mir das Vorlesungsmanuskript abzuholen, musste ich deshalb abends ganz allein zur Klinik für Geschlechtskrankheiten gehen, zu einer Zeit, zu der dort normalerweise keine Studenten waren. Als ich das Gebäude betrat, kam ein mir unbekannter Pfleger auf mich zu. Eine Reihe von Männern wartete auf Behandlung. »Ich möchte gern zum Arzt«, sagte ich. »Das möchte hier jeder. Warten Sie, bis Sie an der Reihe sind«, antwortete er. »Sie verstehen mich falsch«, sagte ich. »Ich bin nämlich Medizinstudent und möchte deshalb zum Professor.« »Das ist unerheblich«, sagte der Pfleger. »Sie sind durch denselben Eingang wie alle anderen gekommen. Warten Sie, bis Sie an der Reihe sind.« Schließlich konnte ich ihm doch klar machen, wozu ich gekommen war. Aber ich werde nie mein tiefes Schamgefühl vergessen, das mich daran hinderte, mich in eine Reihe mit Geschlechtskranken zu stellen. Jesus dagegen ließ sich nicht von Schamgefühlen abhalten, als er sich am Jordan in eine lange Reihe von Sündern stellte, siehe Tagesvers. Er identifizierte sich mit uns allen, als er auf seine Taufe wartete. Der moralische Graben, der ihn und uns voneinander trennte, war viel größer als der, den John White von den Männern in der Klinik trennte. Überdies war Johns Abneigung gegen Geschlechtskrankheiten nichts gegen die Abscheu Jesu vor der Sünde. Trotzdem war Jesus gekommen, um genau dieses Problem für uns zu lösen. Er überbrückte den tiefen Graben, der uns von Gott trennte. Er trat in unsere Reihen, nahm uns an und blieb doch rein. Er identifizierte sich mit denen, die er retten wollte. Frage: Wundern Sie sich darüber, dass Jesus sich taufen ließ? Tipp: Gott hat dadurch klargemacht, wer da zu uns Sündern kam. Siehe Matthäus 3, 17. Bibellese: Matthäus Kapitel 3, Verse 1 bis 5 und 13 bis 17. In jenen Tagen aber kommt Johannes der Täufer und predigt in der Wüste von Judäa und spricht: Tut Buße, denn das Reich der Himmel ist nahe gekommen. Denn dieser ist der, von dem durch den Propheten Jesaja geredet ist, der spricht: Stimme eines Rufenden in der Wüste, bereitet den Weg des Herrn, macht gerade seine Pfade. Er aber, Johannes, hatte seine Kleidung von Kamelhaaren und einen ledernen Gürtel um seine Lenden, seine Speise aber waren Heuschrecken und wilder Honig. Da ging zu ihm hinaus Jerusalem und ganz Judäa und die ganze Umgegend des Jordans. Dann kommt Jesus aus Galiläa an den Jordan zu Johannes, um sich von ihm taufen zu lassen. Johannes aber wehrte ihm und sprach: Ich habe nötig, von dir getauft zu werden, und du kommst zu mir? Jesus aber antwortete und sprach zu ihm: Lass es jetzt so sein, denn so gehört es sich für uns, alle Gerechtigkeit zu erfüllen. Da lässt er ihn. Und als Jesus getauft war, stieg er sogleich aus dem Wasser herauf, und siehe, die Himmel wurden ihm geöffnet, und er sah den Geist Gottes wie eine Taube herabfahren und auf sich kommen. Und siehe, eine Stimme kommt aus den Himmeln, welche spricht: Dieser ist mein geliebter Sohn, an dem ich Wohlgefallen gefunden habe.

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Liebe Geschwister, der Predigttext ist aus dem Epheserbrief, Kapitel 1, Verse 13 und 14. In ihm seid auch ihr, als ihr das Wort der Wahrheit, das Evangelium eures Heils, gehört habt und gläubig geworden seid, versiegelt worden mit dem Heiligen Geist der Verheißung. Das ist die Anzahlung auf unser Erbe, auf die Erlösung seines Eigentums zum Preise seiner Herrlichkeit. Und ich lese den Text nochmal nach der neuen Genfer. Auch ihr gehört jetzt zu Christus. Ihr habt die Botschaft der Wahrheit gehört, das Evangelium, das euch Rettung bringt. Und weil ihr diese Botschaft im Glauben angenommen habt, hat Gott euch, wie er es versprochen hat, durch Christus den Heiligen Geist gegeben. Damit hat er euch sein Siegel aufgedrückt, die Bestätigung dafür, dass auch ihr jetzt sein Eigentum seid. Der Heilige Geist ist gewissermaßen eine Anzahlung, die Gott uns macht, der erste Teil unseres himmlischen Erbes. Gott verbürgt sich damit für die vollständige Erlösung derer, die sein Eigentum sind. Und auch das soll zum Ruhm seiner Macht und Herrlichkeit beitragen. Das Thema der Predigt habe ich so formuliert: Gott, der Heilige Geist, ist bei uns die Sicherheit für unsere endgültige Erlösung. Was ich hier in diesem Thema voraussetze, ist, es ist schwierig, dass ein Sünder gerettet wird. Es ist sehr, sehr schwierig, dass ein Sünder gerettet wird. Und derjenige, der die Arbeit tun muss, das ist Gott. Und er muss eine Menge tun an uns, damit wir gerettet werden. Und er tut es. Dass er es tut, die Gewissheit gibt er uns durch die Gegenwart des Heiligen Geistes. Der Hauptgedanke in diesem kurzen Predigttext ist folgender: Jeder einzelne Christ ist mit dem Heiligen Geist versiegelt worden und damit kann er die Gewissheit haben, die endgültige Erlösung zu gelangen. Also ich zum Beispiel habe die Gewissheit, errettet zu werden, aber ich kenne immer wieder die Angst vor der Hölle. Und das ist auch normal. Also allein der Gedanke, ich könnte meiner eigenen Natur folgen, mich von Christus abwenden und dann am Ende in der ewigen Verdammnis landen, der erfüllt mich hin und wieder mit großer Angst. Aber das ist keine heillose Angst. Es ist eine Angst, die mich dahin treibt, in Gottes Wort nach den Zusagen zu suchen und sie auch zu finden, die mir Gewissheit geben. Der Heilige Geist ist mit seiner bleibenden Gegenwart für uns die Sicherheit, vor dem kommenden Zorn errettet zu werden. Hier wird quasi so eine Spirale durchbrochen, bei der ich mir immer selber einreden muss, dass ich den richtigen Glauben habe, dass ich den echten rettenden Glauben habe. Dieser Ausdruck, mit dem Heiligen Geist versiegelt zu sein, besagt wenigstens zwei Dinge. Das erste: der Heilige Geist ist das Instrument, mit dem Gott uns versiegelt. Und das zweite, und das ist wichtiger: der Heilige Geist ist selbst das Siegel, mit dem wir versiegelt sind. Die Rede vom Siegel besagt, dass der Heilige Geist die Gläubigen kennzeichnet, und zwar im Blick auf das kommende endgültige Gericht. Wer dieses Siegel des Heiligen Geistes nicht an sich trägt, der geht verloren. Wer errettet werden will, der braucht den Heiligen Geist bei sich als Siegel, als Kennzeichen dafür, dass er in Jesus Christus ist.
Paulus bezeichnet den Heiligen Geist als den Heiligen Geist der Verheißung. Und das knüpft an das Alte Testament an. Die Lehre vom Heiligen Geist gibt es schon im Alten Testament. Hesekiel 36. Ich lese mal dort die Verse 26 und 27. Da kündigt Gott an: Ich werde euch ein neues Herz geben und einen neuen Geist in euer Inneres geben. Ich werde das steinerne Herz aus eurem Fleisch wegnehmen und euch ein lebendiges Herz geben. Ich werde meinen Geist in euer Inneres geben. Ich werde bewirken, dass ihr in meinen Ordnungen lebt und meine Rechtsbestimmungen bewahrt und tut. Wichtig hier: Ich werde meinen Geist in euer Inneres geben. Daran knüpft Jesus an in Johannes 14, wenn er davon spricht: Der Vater wird euch an meiner Stelle einen anderen Helfer geben, der für immer bei euch sein wird. Ich werde ihn darum bitten. Er wird euch den Geist der Wahrheit geben, den die Welt nicht bekommen kann, weil sie ihn nicht sieht und nicht kennt. Aber ihr kennt ihn, denn er bleibt bei euch und wird in euch sein. Es ist bemerkenswert, mit welcher Selbstverständlichkeit Jesus hier davon spricht, dass wir den Heiligen Geist haben. Die Welt sieht ihn nicht, sie kennt ihn nicht. Also ein Nichtchrist, der kann über den Heiligen Geist reden, aber er erfährt ihn nicht. Er wird erfahren im Glauben an Jesus Christus. Der Heilige Geist ist mit seiner Gegenwart bei uns die Garantie, dass wir mit Jesus Christus als dem gekreuzigten und auferstandenen Retter leben.

von der dritten Person der Dreieinigkeit spricht. Die erste Person der Dreieinigkeit ist der Vater. Die zweite Person der Dreieinigkeit ist der Sohn. Und die dritte Person der Dreieinigkeit ist der Heilige Geist. Diese Aufzählung ist nicht so zu verstehen, dass es zwischen den drei göttlichen Personen einen Rangunterschied gäbe. Also so, dass der Vater, der ist so richtig Gott. Der Sohn ist auch Gott, aber nicht so ganz wie der Vater. Und beim Heiligen Geist flacht das noch so ein bisschen ab. Nein. Alle drei göttlichen Personen sind voll und ganz Gott. Es ist auch nicht so, dass eine Person der Dreieinigkeit einen Teil Gottes ausmacht. Meinetwegen ein Drittel. Oder der Vater 40% und den Rest teilen sich der Sohn und der Heilige Geist. Jede einzelne Person der Dreieinigkeit füllt die Gottheit zu 100% aus. Und wenn mir jetzt einer sagt, das übersteigt aber unser Vorstellungsvermögen, dann gebe ich ihm recht. Alle drei göttlichen Personen sind ein und derselbe Gott. Der Vater, der Sohn und der Heilige Geist sind ein und derselbe Gott. Wir beten nicht zu drei Göttern. Das ist verboten. Das ist ein Verstoß gegen das erste Gebot. Das ist schlimm. Wir erfüllen aber das erste Gebot, indem wir uns zu diesem dreieinigen Gott bekennen. Jetzt könnte man einwenden, wenn die drei göttlichen Personen ein und derselbe Gott sind, dann sind sie ja miteinander identisch. Dann ist der Vater identisch mit dem Sohn und mit dem Heiligen Geist. Nein, der Vater ist nicht identisch mit dem Sohn, auch wenn er ein und derselbe Gott ist. Ich erlebe es hin und wieder, wenn man, also man hört ja nicht oft von dieser Dreieinigkeit, also der normale Christ hört nicht häufig so die Grundlinien der Dreieinigkeitslehre und guckt dann so ein bisschen verwundert. Ja. Also mir geht das auch so, wenn ich beschäftige mich nicht jeden Tag mit der Dreieinigkeit. Aber hin und wieder ist das mal dran. Zum Beispiel jetzt in der Vorbereitung auf diese Predigt. Und dann habe ich mir gesagt, ja, dann erzähle ich euch mal ein bisschen über diese Dreieinigkeit. Also das ist so das Herzstück der Dreieinigkeit, wie sie uns in der Heiligen Schrift offenbart wird. Da werden andere Wörter verwendet. Das Wort gibt's nicht. Ist auch egal. Die Sache, ja. Dieses Geheimnis, ne? Man muss mal ein bisschen drüber reden, damit man merkt, es übersteigt mein Vorstellungsvermögen. Aber man braucht dann hier einen Pflock und da einen Pflock, um zu wissen, da ist Irrlehre und da ist Irrlehre. Und hier in dem Bereich, da wächst das Gras. Ja, die Dreieinigkeitslehre ist eine erstrangige christliche Lehre. Sie bewahrt uns insbesondere davor, dass wir dem Heiligen Geist nicht die göttlichen Werke zuschreiben, die ihm in der Heiligen Schrift zugerechnet werden. Also das ist so eins der Hauptargumente für die göttliche Würde des Heiligen Geistes. Er tut göttliche Werke. Er tut Dinge, die nur Gott tun kann. Also zum Beispiel, wie kann es sein, dass der Heilige Geist bei jedem einzelnen Gläubigen ist, zu jeder Zeit? Dafür bedarf es einer bestimmten göttlichen Eigenschaft. Man nennt das die Allgegenwart. Das ist eine Eigenschaft, die hat nur Gott. Kein Engel, der Teufel ist nicht allgegenwärtig. Nur Gott ist allgegenwärtig. Er ist durch seine beständige Gegenwart bei uns und in uns der sichere Schutz im Gericht Gottes. Der Heilige Geist ist als der eine wahre Gott bei uns in Ewigkeit. Wenn ich jetzt so vom Heiligen Geist spreche, als dem einen wahren Gott, dann wisst ihr, wie ich das meine. Der Vater, er ist der eine wahre Gott.
der so

Er ist der eine wahre Gott. Drei Personen der Gottheit. Ja, Paulus hebt in Vers 13 hervor, dass dies alle Christen und jeden Einzelnen mit einschließt. In ihm seid auch ihr versiegelt worden mit dem Heiligen Geist. Er vergewissert die Christen in Ephesus, auch bei euch, bei jedem Einzelnen von euch ist Gott, der Heilige Geist, gegenwärtig. Bei jedem von euch, der hier sitzt, der an Jesus Christus als seinen persönlichen Herrn und Erlöser glaubt, ist es so, Gott, der Heilige Geist, ist bei dir. Egal, wie sich das gerade anfühlt. Allein die Tatsache, dass du Jesus als deinen Herrn und Erlöser angenommen hast und ihm vertraust, das ist das göttliche Werk des Heiligen Geistes. Wenn du dich an Jesus freust mit großer Freude, dann ist das eigentlich nichts anderes, als dass der Heilige Geist dir teilgibt an seiner Freude über den Sohn. Also der Heilige Geist braucht Jesus nicht als Herrn und Erlöser. Aber die kennen sich schon seit Ewigkeit und haben große Freude aneinander. Woher kannst du die Gewissheit haben, dass der Heilige Geist bei dir ist und du am Ende die endgültige Errettung erlangen wirst? Der Predigttext gibt hierauf ein paar wichtige Hinweise. Zweimal ist hier davon die Rede, dass wir das Siegel des Heiligen Geistes in ihm, Jesus Christus, haben. Und diese Formulierung in ihm oder in Christus taucht in dem Abschnitt, über den jetzt hier ein paar Wochen gepredigt wurde, Epheser 1, Verse 3 bis 14, da taucht dieser Ausdruck 11-mal auf, in ihm, in Christus. Er zieht sich wie ein roter Faden durch das hier zelebrierte Lob Gottes hindurch. Du musst in Christus angesiedelt sein, damit der Heilige Geist bei dir ist und dich absondert von den Menschen, die am Ende Gottes Zorn erleiden. In Christus sein ist eine übertragene Redeweise. Hier ist von Jesus als von einem Ort die Rede, in dem sich ein Mensch aufhält und vor Gottes Gericht in Sicherheit ist. Bildliche, übertragene Redeweise ist es, weil es ist hier von Jesus die Rede wie von einem Tempel, wie von einem Gebäude oder Ort oder einer neuen Schöpfung. Da musst du drinne sein. Dann bist du sicher vor Gottes Zorn. Jesus, auch das ist natürlich bildliche Redeweise, er ist der wahre Tempel Gottes. Hier begegnet dir Gott mit seiner Gnade. Dieser Tempel ist aber in seiner Größe und Herrlichkeit nicht zu ermessen. In Jesus Christus ist eine ganze neue Schöpfung Wirklichkeit geworden. Hier versammelt sich eine ganze neue Menschheit. Jetzt können wir weiterfragen, woher nimmst du die Gewissheit, in Christus zu sein? Paulus gibt in Vers 13 den entscheidenden Hinweis mit dem Stichwort vom Glauben. Als ihr geglaubt habt, seid ihr mit dem Heiligen Geist versiegelt worden. Das Thema Glaube hat im Epheserbrief zwar nicht das Gewicht wie in anderen Briefen von Paulus, zum Beispiel dem Römerbrief und dem Galaterbrief, aber das Thema Glauben ist wichtig genug, dass Paulus an wichtigen Stellen des Epheserbriefes darauf zu sprechen kommt. Zum Beispiel 2, Vers 8. Durch Gottes Gnade seid ihr gerettet, und zwar aufgrund des Glaubens. Ihr verdankt eure Rettung nicht euch selbst, sie ist Gottes Geschenk. Oder 3, Vers 12. Durch Jesus haben wir alle, die wir an ihn glauben, freien Zutritt zu Gott und dürfen zuversichtlich und vertrauensvoll zu ihm kommen. Durch den Glauben schenkt Gott dir Anteil an der Rettung. Diese Rettung beinhaltet vor allen Dingen die Vergebung der Sünden und das neue Leben unter der gnädigen Herrschaft Gottes.
Ich frage jetzt weiter, wir bohren immer so ein bisschen weiter. Woher weißt du, dass du wirklich an Jesus glaubst und nicht irgendeinem Trugbild von Jesus aufgesessen bist? Es gibt ja diese Serie The Chosen. Ich sag mal, ich respektiere das Anliegen. Man will Jesus der breiten Masse vorstellen. Ich sehe tatsächlich die Gefahr, dass hier zu viel hinzugefügt wird in dem Porträt von Jesus. Das fängt damit an, also wie er Gespräche führt. In welchen Situationen ist er humorvoll? Ehrlich gesagt, wir wissen nicht so viel über den Charakter von Jesus. Also über welche Witze hat er gelacht? Wir haben die verbindlichen Porträts von Jesus im Neuen Testament. 4 Evangelien, nicht zu lang. Gott, der Heilige Geist, ist seit 2000 Jahren der Ansicht, das ist das verbindliche und wirksame Zeugnis über Jesus. Also das ist ein versteckter Aufruf. Also wenn ihr was über Jesus wissen wollt, lest vor allen Dingen über allem die Evangelien. Ja, Paulus gibt in Vers 13 den wichtigen Hinweis auf die Botschaft, die der Wahrheit entspricht. Über Jesus wird gelogen. Wo haben wir die Sicherheit, dass nicht über Jesus gelogen wird? Es sind die Evangelien. Es ist das Zeugnis des Neuen Testamentes, das wir durch die Apostel haben. Es ist das Evangelium von der Errettung. Die Gewissheit, mit dem echten Jesus vereint zu sein, bekommst du durch das Hören auf das Evangelium. Und das Hören geschieht nicht einmal, nicht zweimal, sondern immer wieder, dein ganzes Leben lang. Wenn im Neuen Testament vom Evangelium die Rede ist, dann ist damit die gute Nachricht von und über Jesus Christus gemeint. Und in der frühen Kirche hat man das sehr schön auch erkannt. Die 4 Evangelien hat man irgendwann, das fing früh an, überschrieben mit Überschriften nach Matthäus. Man hat ausdrücklich und bewusst nicht die Überschrift gewählt, das Evangelium von Matthäus oder und dann das Evangelium von Markus, sodass wir dann 4 Evangelien haben. Wir reden zwar so, ne? Wir haben 4 Evangelien als Schriftstücke. Die frühe Kirche hat hervorgehoben, es gibt nur dieses eine Evangelium. Das wird bezeugt durch Matthäus, durch Markus, durch Lukas und Johannes. Die haben sich das nicht ausgedacht. Es gab vorher schon, bevor das aufgeschrieben wurde, in der Urgemeinde, schriftliche und vor allen Dingen mündliche Überlieferungen über Jesus. Ja, Vers 13 nochmal. Paulus bezeichnet dieses Evangelium als eines, das Rettung bringt. Es verbindet uns mit Jesus, dem Retter. Der Heilige Geist wirkt durch dieses Evangelium. Er schenkt dir den Glauben. Er gibt dir die Gewissheit, mit Jesus, dem echten Jesus, vereint zu sein. Er ist mit seiner unverbrüchlichen Gegenwart das Siegel, die Garantie für deine endgültige Erlösung. Und das ist hier eine Betonung, die hier gelegt wird, der Blick auf unsere endgültige Erlösung. Und hier lasst mich ein paar Worte zum Thema Heilsgewissheit sagen. Manche Christen verwenden hier gerne den Slogan und berufen sich dann auch auf das Siegel oder die Versiegelung mit dem Heiligen Geist, einmal gerettet, immer gerettet. Dieser Slogan ist in gewisser Hinsicht richtig und dann auch wieder falsch. Er ist einfach zu missverständlich, um Heilsgewissheit angemessen zu beschreiben. Wenn wir die Aussagen von Paulus im Epheserbrief betrachten, dann ist es besser, davon zu sprechen, wir sind errettet worden und wir werden errettet werden. Mit anderen Worten, ja, das Entscheidende ist getan zu unserer Errettung. Jesus Christus ist gekreuzigt und auferstanden.
Aber Gott muss immer noch Dinge an uns tun, damit wir nicht verloren gehen. Vor allen Dingen muss er uns im Glauben bewahren. Glaube im Neuen Testament hat ziemlich wenig damit zu tun, ob man mal in der Vergangenheit eine echte Bekehrung gehabt hat. Glaube hat vor allen Dingen damit zu tun, dass man in Anfechtung ausharrt. Und das ist ein Geschenk Gottes, des Heiligen Geistes. Wir sind errettet worden, sagt Paulus, Epheser 2. Gottes Erbarmen ist unbegreiflich groß. Wir waren aufgrund unserer Verfehlungen tot. Aber er hat uns so sehr geliebt, dass er uns zusammen mit Christus lebendig gemacht hat. Es ist nichts als Gnade, dass ihr gerettet seid. Aber dann Epheser 1, Vers 14, Teil unseres Predigttextes. Er, der Heilige Geist, ist die Anzahlung auf unser Erbe. Das weist in die Zukunft. Die endgültige Errettung steht uns noch bevor. Die erreichen wir nicht einfach so, weil Gott uns einmal gerettet hat, sondern dadurch, dass Gott uns in seiner Gnade bei sich im Glauben erhält. Und Gott weiß, dass wir die feste Zusage brauchen, dass wir bei Jesus bleiben. Wir brauchen die Sicherheit, dass er uns trotz unserer noch vorhandenen Sünde nicht verlässt. Ich habe heute mitbekommen, ihr habt jetzt ein Sündenbekenntnis im Gottesdienst. Ja, ja, es ist angemessen. Wir sind immer noch Sünder. Wir sind gerecht gesprochene Heilige und sind doch Sünder in dem Sinne, dass wir in Gedanken, Worten und Werken immer wieder vor Gott schuldig werden. Der Apostel Johannes sagt an einer Stelle, wenn wir sagen, wir haben keine Sünde, dann lügen wir und leben nicht in der Wahrheit. Also wir brauchen ständige Vergebung der Sünden. Wir brauchen Gottes gnädiges Wirken an unserer Seele, damit wir vor ihm mit einem guten Gewissen leben. Wir sind schon errettet und wir werden noch errettet. Diese Spannung ertragen wir getrost durch die Gegenwart des Heiligen Geistes. Die Versiegelung mit dem Heiligen Geist geschieht mit dem Ziel, dass wir Gott preisen. Paulus spricht am Ende von Vers 14 davon, dass alles geschieht zum Lob seiner Herrlichkeit. Und er meint damit die Herrlichkeit Gottes des Vaters. Damit wir Gott, den Vater, mit Freude loben, ist Gott, der Heilige Geist, bei uns, jetzt und in Ewigkeit. Und Paulus lädt uns ein, zusammen mit ihm schon jetzt über die große Rettung zu staunen und sie zu feiern. Epheser 1, Verse 3 bis 14 haben insgesamt den Charakter eines Lobgesangs. Paulus beginnt in Vers 3 mit den Worten: Gepriesen sei Gott, der Vater unseres Herrn Jesus Christus. Gepriesen sei er für die Fülle des geistlichen Segens, an der wir in der himmlischen Welt durch Christus Anteil bekommen haben. Dann spricht Paulus über die Gnade Gottes uns gegenüber, die keinen Anfang hat. Von Ewigkeit her hat er uns in Christus dazu erwählt, seine Söhne und Töchter zu sein. Vers 6. Und das alles soll zum Ruhm seiner wunderbaren Gnade beitragen, die er uns durch seinen geliebten Sohn erwiesen hat. Paulus führt uns dann vor Augen, dass wir durch den Tod von Jesus erlöst worden sind, dass wir Vergebung unserer Sünden haben. Wir sind Teil des einen Gottesvolkes geworden. Und dann heißt es, Verse 11 und 12, er, der alles nach seinem Willen und in Übereinstimmung mit seinem Plan ausführt, hatte uns von Anfang an dazu bestimmt, mit dem Ziel, dass wir zum Ruhm seiner Herrlichkeit beitragen. Und dann der Abschluss der Lobeshymne in Vers 14. Der Heilige Geist ist die Anzahlung auf unser Erbe, damit der errettete Überrest oder sein Eigentum erlöst wird, sodass Gottes Herrlichkeit gepriesen wird. Wir werden Gott in Ewigkeit
für immer mit der allergrößten Freude loben und preisen. Das steht fest. Die Frage ist, was machen wir jetzt hier in diesem Leben mit dieser Aussicht? Und die Einladung ist deutlich, ne? Das werden wir in Ewigkeit tun. Und die Gegenwart, die beständige Gegenwart des Heiligen Geistes ist ein wesentlicher Antrieb dafür, schon in diesem Leben die größte Freude an Gott zu haben. Aber in diesem Leben ist es ein fortwährender Kampf, weil wir immer noch von unserer alten, bösen Natur beeinflusst werden. Die alte, böse Natur hat keine Freude an Gott. Sie hat Freude daran, sich gegen Gott aufzulehnen und Gottes Herrlichkeit mit Füßen zu treten. Es ist leider so. Ich will dir gerne in dem Kampf um die größte Freude an Gott helfen, indem ich zum Schluss der Predigt auf den Ausdruck eingehe, den Paulus verwendet, die Herrlichkeit Gottes. Was ist das? Was kann man sich darunter vorstellen? In Vers 6 spricht Paulus von der Herrlichkeit der Gnade Gottes. Die Herrlichkeit Gottes kann also in Verbindung mit seinen Eigenschaften gebracht werden. Also zum Beispiel seine Gnade, seine Allmacht, seine Weisheit, seine Unendlichkeit. In Kapitel 3, Vers 16 weist Paulus uns auf den Reichtum der Herrlichkeit Gottes hin. Die Herrlichkeit Gottes ist, wie Paulus sagt, reich, ohne Maß, unendlich groß. Im 11. Jahrhundert gab es einen Theologen, der im Laufe der Kirchengeschichte großen Einfluss haben sollte, Anselm von Canterbury. Hat jemand von euch schon mal von dem gehört? Er prägte folgenden Satz, und da geht es um die Größe und Herrlichkeit Gottes. Gott ist jemand, im Vergleich zu dem nichts Größeres gedacht werden kann. Die muss man ein bisschen sacken lassen. Nochmal, Gott ist jemand, im Vergleich zu dem nichts Größeres gedacht werden kann. Unter der Größe Gottes versteht Anselm hier seine Vollkommenheit und Unendlichkeit in allen seinen Eigenschaften. Nochmal, unter der Größe Gottes versteht Anselm hier seine Vollkommenheit, also Qualität, und dann das Ausmaß, die Unendlichkeit in allen seinen Eigenschaften. Mit anderen Worten geht es um seine unermessliche Herrlichkeit. Gott ist jemand im Vergleich zu dem nichts Größeres, Vollkommeneres, Herrlicheres gedacht werden kann. Und Anselm versteht es so als Einladung, mal darüber nachzudenken. Nehmen wir als Beispiel die Eigenschaft der Macht Gottes. Wir können darüber nachdenken, wie mächtig ein Wesen sein könnte. Wie mächtig müsste ein Wesen sein, das die Erde erschaffen hat. Wir denken darüber nach, indem wir von unserer Erfahrungswelt zunächst ausgehen. Einen Stein, der 50 Kilo wiegt, können wir vielleicht noch heben. Einen Felsblock von einer Tonne Gewicht, den hebt keiner von uns mehr. Ein Elefant, der wuppt den noch. Aber 100 Tonnen sind auch für einen Elefanten zu viel. Wir als Menschen können Schiffe bauen, die wiegen bis zu 100.000 Tonnen. Wir können uns weiter vorwagen, so in unserer Erfahrungswelt. Wenn wir einen großen Berg sehen in den Alpen und schätzen, boah, was wiegt der wohl? Eine Milliarde Tonnen? Eine Gigatonne? Das ist eine Zahl. Wir haben keine Vorstellung, wie sich das anfühlt. Oder was müsste das für ein Typ sein, der diesen Berg anhebt? Die Erde hat ein Gewicht von ungefähr 6 Billionen Gigatonnen.
Also die Erde besteht ungefähr aus 6 Billionen Bergen, Bergmassiven, vom Gewicht her. Das ist auch wieder eine Zahl. Wie soll man, ne? Es ist ein unvorstellbar großes Gewicht. Ein Wesen, das dieses Gewicht tragen könnte, müsste enorm stark sein. Und wenn es dieses Gewicht der Erde auch noch mit großer Leichtigkeit trägt, als wäre es ein Sandkorn für es, dann muss es noch viel größer und stärker sein. Also ihr merkt vielleicht schon, worauf es hinausläuft. Ich kann mich in Gedanken immer weiter vorwagen und versuchen, mir ein mächtiges und dann ein noch mächtigeres Wesen vorzustellen, egal wie weit ich damit komme. Gott ist in seiner Macht viel größer. Deswegen sprechen wir von seiner Allmacht und geben damit zu, dass wir nicht den Hauch einer Ahnung davon haben, wie mächtig Gott ist. Wir haben nicht den Hauch einer Ahnung, wie mächtig Gott ist. Deswegen Allmacht. Auch dieses Wort Allmacht, das ist ein Wort. Wir wissen nicht, was wir damit bezeichnen. Aber von dem, was wir an Macht Gottes erkennen können, werden wir schon zur Anbetung Gottes geführt. Wir preisen ihn dafür, dass er seine Macht für uns aufwendet, um uns zu retten. Ähnlich ist es bei anderen Eigenschaften Gottes. Wir können uns darüber Gedanken machen, wie viel Gott weiß. Auch hier die Antwort: mehr, als wir uns vorstellen können. Und darum sprechen wir von seiner Allwissenheit. Aber bereits mit dem, was wir an Wissen Gottes erahnen können, preisen wir ihn. Wir loben ihn dafür, dass er uns durch und durch kennt. Dass er uns sogar besser kennt als wir uns selbst. Und dennoch die Gemeinschaft mit uns aufrechterhält. Also, Beispiel Sündenerkenntnis. Wir haben nicht den Hauch einer Ahnung davon, wie schlimm Sünde sich für Gott anfühlt und wie viel er über unsere Sündhaftigkeit weiß. Wir wissen genug darüber, dass wir bei ihm Rettung suchen. Für uns reicht das. Aber Gott in seiner Allwissenheit, er weiß alle Details, alle Tiefen und Abgründe. Wir können uns darüber Gedanken machen, wie groß seine Gnade uns gegenüber ist. Dazu hilft es, sich vorzustellen, wie groß ist der moralische Unterschied zwischen einem heiligen Gott und uns als Sündern. Auch hier können wir langsam anfangen. Wir versuchen, den moralischen Unterschied zwischen Menschen zu ermessen. Wie stark ist jemand in seinem Herzen von dem angetrieben, was böse ist, und wie stark von dem, was gut ist? Wir können Abraham und Lot miteinander vergleichen. Wird uns auch nahegelegt, wenn wir da die Erzählung lesen. Abraham ist ein größeres Glaubensvorbild als Lot. Lot wird gerettet, aber mit knapper Not. Lot braucht es, dass jemand wie Abraham für ihn eintritt. Abraham ist ein größeres Vorbild als Lot. Lot wiederum hebt sich positiv von den Einwohnern von Sodom und Gomorra ab. Die sind gottlos. Zwischen Abraham und den Einwohnern von Sodom ist der Unterschied noch größer als zwischen Lot und den Einwohnern von Sodom. Wie rein und vollkommen muss ein Wesen sein, wenn es sich von Abraham moralisch stärker abhebt als Abraham von den Leuten von Sodom? Gott muss sehr heilig sein, wenn jemand wie Abraham es nötig hat, Vergebung seiner Sünden zu empfangen, um gerettet zu werden. Wir nähern uns hier dem Ausmaß der Heiligkeit Gottes auch nur an. Gott ist noch viel heiliger, als wir uns das vorstellen. Wir kriegen Hilfen, zum Beispiel im Alten Testament mit dem Aufbau des Heiligtums. Da gibt's den Bereich, da darf sich das Volk Israel aufhalten.
dann kommt der Bereich des Heiligtums, da gibt es einen Vorhof, da dürfen Israeliten rein, aber den Altar dürfen nur die Priester berühren und betreten. Und dann gibt es das Heiligtum selbst. Im Heiligtum gibt es dann das Allerheiligste, da darf kein Mensch rein. Die Bundeslade darf kein Mensch sehen. Wenn da der Vorhang aufgemacht wird, muss vorher Weihrauch angezündet werden, damit der Blick verhüllt wird. Wenn er euch dieses Schema weiterdenkt, also wie heilig ist Gott eigentlich, dann müsste man eigentlich immer weiter vorbohren. Dann müsste es immer im Allerheiligsten noch wieder eine Abtrennung geben, was noch heiliger ist. Man müsste hundert- und tausendfach immer weiter vordringen in die Heiligkeit Gottes. Und man würde nie den Kern seiner Heiligkeit erreichen. Gott ist viel heiliger, als wir uns vorstellen können. Wir kriegen durch die Offenbarung Gottes eine Ahnung. Gott ist allerheiligst. Er ist allheilig. Und damit verbunden können wir uns darüber Gedanken machen, wie groß Gottes Gnade dann sein muss, wenn er sich über uns erbarmt und mit seiner Gerechtigkeit ausrüstet. Wir haben eine Ahnung davon, je größer der moralische Unterschied zwischen ihm und uns ist, umso größer die Gnade, mit der er Gemeinschaft stiftet zwischen sich und uns. Wir können überwältigt sein von der Größe der Liebe und Gnade Gottes, die er uns erwiesen hat und erweist. Was wir an der Größe der Gnade Gottes erahnen, ist nur ein Hauch, eine Ahnung von dem riesengroßen, von der riesengroßen Kluft, die Gott überwunden hat. Wir preisen Gott mit der begrenzten Vorstellung von seiner Herrlichkeit. Wir freuen uns darüber, dass dieser Gott sich gerne unser Lob gefallen lässt. Lieber Bruder, liebe Schwester, freue dich nicht zu wenig darüber, dass dieser herrliche Gott, der Heilige Geist, bei dir ist bis in Ewigkeit. Amen. Lasst uns noch einmal zusammen beten. Lasst uns dazu aufstehen. Himmlischer Vater, wir danken dir dafür, dass du uns in deinem Sohn Jesus Christus erlöst hast aus reiner Gnade. Wir loben dich, Herr, für deine große Herrlichkeit, vor allen Dingen auch dafür, dass du durch deinen Heiligen Geist schon jetzt unverbrüchlich bei uns bist, in allen Anfechtungen, und dass du uns schon in diesem Leben immer wieder dazu befreist, dass wir dich mit Freude loben und preisen. Amen. 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

Es ist 1:48. 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

Sie sind ganz schön mutig, dass Sie heute Abend zu diesem Thema gekommen sind. Wenn das Sterben nur nicht so schrecklich wäre. Wir haben schon in der Einleitung gehört, es ist auf der einen Seite ein Thema, das uns interessiert. Interessanterweise, es gibt auch Untersuchungen, nicht nur alte Leute. Dort würde man es ja noch irgendwo verstehen, dass sie sich mit dem Sterben und mit dem Tod auseinandersetzen. Aber auch junge Leute fragen, was passiert eigentlich, wenn ich sterbe? Vor etlichen Jahren gab es eine christliche Jugendwoche und da hat man Teenager und Jugendliche gefragt, was sollen die Themen sein? Und eines der Themen, das dann immer wieder gewählt wurde, war tatsächlich Sterben und Tod. Aber Sterben oder dieses Thema ist auch ein Thema, das uns Angst bereitet. Ich nehme an, viele von Ihnen haben das schon mal erlebt. Ein Mensch, den Sie geliebt haben, ist gestorben. Plötzlich lag er vor ihnen, sie konnten nicht mehr mit ihm reden und dann folgte die Beerdigung. Und ich weiß nicht, wie es Ihnen bei Beerdigungen geht, aber bei Beerdigungen wird mir immer wieder schmerzlich bewusst, dass auch ich einmal sterben werde. Und ich sage Ihnen ganz offen, ich mag diesen Gedanken überhaupt nicht. Natürlich gibt es auch Menschen, die sich nach dem Sterben sehnen. Es sind normalerweise Menschen, die körperlich oder psychisch leiden und die den Eindruck haben, wenn ich jetzt sterbe, dann ist das wie eine Art Erlösung aus dem Leid. Ich weiß nicht, ob Sie das wissen, Menschen sterben auch sehr unterschiedlich. Es gibt Leute, die erleben im Augenblick des Sterbens einen unglaublichen Kampf. Ich habe einen Freund, er ist Pfarrer in einer Kirche. Er hat mir erzählt, wie er einen 21-jährigen Bauernsohn auf dem Sterbebett begleitete. Und dieser junge Mann hat meinen